0: Bleiben wir noch bei Peter Alexander mit einem weiteren bekannten Wiener Lied, das von Engeln erzählt, die vom Herrgott extra für ihren Besuch beim Heurigen in Grinzing Urlaub bekommen haben.
1: 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Ja, was ist denn?

Ihnen allen, liebe Hörerinnen und Hörer, wird wohl der Film Der dritte Mann aus dem Jahr 1949 mit Orson Welles ein Begriff sein. Dieser Schwarz-Weiß-Kinoklassiker spielt im zerstörten Wien der Nachkriegszeit. Weltbekannt sind Schlüsselszenen wie jene im Riesenrad oder die Verfolgungsjagd durch die Wiener Kanalisation. Weltberühmt wurde das musikalische Hauptmotiv, komponiert und gespielt vom Zithervirtuosen und heurigen Besitzer in Sievering, Anton Karas.

Einer der Hauptdarsteller im Film Der dritte Mann war der beliebte Volksschauspieler und Wiener Liedsänger Paul Hörbiger. Er verkörperte neben seinem kongenialen Partner und Freund Hans Moser das Charakterbild des echten Wieners, so wie man ihn sich vorstellt. Eine Mischung aus Schmäh, Selbstkritik, Todessehnsucht und andererseits mit Gemütlichkeit kombiniert mit einer Portion grantig sein. Und für Paul Hörbiger gab es nicht nur im Wienerlied, sondern auch im täglichen Leben ein Stück Himmel auf Erden. Nämlich die typische Mischung aus Wien und Wein.

0: Jetzt darf natürlich nach diesem Lied mit Paul Hörbiger Hans Moser nicht fehlen. Dieser unter seinem bürgerlichen Namen Johann Julien geborene Schauspieler und Komiker war wohl der Inbegriff des liebenswürdig grantelnden Wieners. Sein typisches Nuscheln bei vielen Paraderollen als kleiner Mann, als Hausmeister oder als Dienstmann machten ihm auch noch heute, über 60 Jahre nach seinem Tod, unsterblich. Unvergessen machte ihn auch die Reblaus. Ein Lied aus dem Jahr 1940, komponiert von Karl Föderl, dem wir über 1000 Lieder zu verdanken haben. Das Lied besingt humorvoll die Liebe zum Wein, die Hans Moser damit erklärt, dass er im früheren Leben eine Reblaus war.
1: Ich weiß nicht, was das ist, ich trink so gern ein Flascherl Wein. 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
0: Aber jetzt möchte ich beide, Hans Moser und Paul Hörbiger, gemeinsam auftreten lassen. Knapp vor dem Tod Hans Mosers im Jahr 1964 wurde eine Langspielplatte mit dem Titel Servus Wien produziert. Sie erschien anlässlich des Geburtstags von Paul Hörbiger und vermittelt hervorragend inszeniert die Atmosphäre eines Wiener heurigen Abends. Als Gesangspartnerin, die gleichzeitig die umtriebige Heurigenwirtin verkörperte, stand ihnen die Schauspielerin Maria Andergast, bekannt aus dem Nachkriegsfilm Hofrat Geiger, zur Seite. Wir sind nun Gast bei dieser musikalisch gemütlichen Geburtstagsfeier bei einem Döblinger Heurigen mit bekannten Wiener Liedern und einer Portion Wiener Schmäh.

0: Mann! Mann, das Servus, da sitzt man.
1: No? Servus, Hans.
0: Servus, haben wir den Schinsplatz erwischt?
1: Sehr schön.
0: Direkt bei der Tour. Der Wein ist sehr gut.
1: Ja.
0: Der Spezi, aber herrlich.
1: Trinke ich auch.
0: Und nur die Spezi. Ja. Fräulein, da geht's auch. Fräulein, kommen Sie. Der Herr kriegt auch einen Spezi.
1: Ja, bitte ein Viertel Spezial. Ja?
0: Spezi. Wir bringen es auch nur ein Viertel.
1: Ja.
0: Wir bringen es auch nur ein Viertel.
1: Bist du schon lange da?
0: Nein, darum bin ich gekommen.
1: Du hast aber eigentlich erst das zweite Viertel.
0: Ja, das erste war gegen den Durst.
1: Ach so.
0: Also bringen Sie zwei Viertel, gell? Zwei Viertel bringen Sie. Ja? Was hast du für Trumpen da?
1: Trumpen, das ist eine Italie.
0: Das ist zu groß, erst für den Umflug.
1: Na, mir gefällt's.
2: So, bitte, meine Herren, da ist der Wein.
1: Dankeschön.
0: Ja, danke. Also, Servus. Geburtstagskind.
1: Servus.
0: Prost, Servus. Stoß mal nochmal an. Fürs Leben.
1: Ach du, Hans, was hast du? Du schluckst ja gar nicht.
0: Ja, das habe ich nämlich auf Anzug runtergetrunken, das Viertel. Auf dein Wohl, nicht wahr? So ein Geburtstagskind von 70 muss gefeiert werden, ne? Kommt ja nur einmal und nie wieder.
1: Nein, du, das stimmt nicht ganz. Geburtstage kommen immer wieder. Nur die Jahreszahl ändert sich leider immer ein bisschen.
0: Wieso? Ach so, ja?
1: Jubeltage, weißt du, Hans, die feiere ich am liebsten beim Heurigen. Hier bei der schönen Wirtin, da sitze ich gern. Am liebsten im Garten. Schau hinunter auf Wien, auf die Donau, zum Riesenrad hinüber. Wenn so eine klare, schöne Luft ist und dazu der Wein, du, da schmeckt er erst richtig.
0: Und mir schmeckt er auch, wenn es neblig ist. Weißt du, er muss nur alle drei Tugenden haben, der Wein. Er muss schön ausschauen, muss schön schmecken und schön riechen.

0: Guten Abend, meine Herren.
1: Ja, küss dich.
2: Guten Abend, Herr Frau Kischehahn.
1: Das ist aber reizend.
0: Sie waren aber schon lange nicht bei mir.
2: Ja, haben Sie uns vermisst?
0: Ja, ich glaube, Sie sind böse auf mich.
1: Aber wie können Sie sowas denken?
2: Ja, okay. Aber, Frau, komm, setzen Sie sich ein bisschen zu uns, ja? Dass wir ein bisschen plaudern.
0: Ja, gern, aber die anderen Gäste?
2: Na ja, die feiern ja keinen Geburtstag, nicht? Aber bei mir, bitte. Der hat ja Geburtstag heute. Der Paul.
0: Wirklich?
1: Ja, ja, nein.
0: Da gratuliere ich aber herzlich. Das ist natürlich ganz was anderes. Das muss begossen werden mit einem ganz besonderen Tropfen. Franz?
3: Ja, bitte, gnä Frau.
0: Bring den 54er, den von der Stellage.
3: Ah, ja, weiß schon.
2: Jetzt kriegen wir einen besonderen. Mhm. Aha. Jetzt kriegen wir den Wein, den der Wirt ganz alleine trägt. Ja, der Wein, den ich mein, das ist ein besonderer Wein. Und den Wein, den ich mein, trinkt es der Wirt allein. Aber mir sagt er, also dir sagt er, bitte gebe ich auch ein Glaserl gern, weil ich ihm sympathisch bin, dem Wirten vom Stern. Aus dem Wein, den ich mein, leuchtet heller Sonnenschein. Doch den Wein kriegt man nur mit ganz großer Produktion. Ja, komm her mit mir hin. Und ich protestiere, kriegt auch dir vielleicht ein Glaserl davon.
0: Dankeschön, Franz. So, da ist jetzt der besondere Tropfen. Also, Prost auf das Geburtstagskind.
1: Danke. Wunderschöne Frau Wirtin.
2: Hey, jetzt wird er religisch. Erst gut.
0: Ja?
2: Gefrau, bitte, Gefrau. Möchten Sie nicht auch was singen?
1: Ja.
0: Aber gern. Slaterndl vielleicht?
2: Slaterndl, ja. Ruhe!
1: Was schreist denn? Es redet ja eh nicht mehr
2: los. Dann nur das.
0: A kleines Laterndl und eine kleine Bank in Nussdorf draußen am Beethovengang. Schon die Frau Mutter hat's Laterndl kannt und ist dort gesessen mit dem Vater Hand in Hand. Dort haben's von lauter Liebesachen geredet, die das Laterndl alle nicht versteht. Doch das Laterndl

0: Bravo, wunderschön.
1: Danke schön.
2: Ich habe so eine liebe Stimme. Aber herrlich, herrlich. Sieh uns nur was.
1: Nein, jetzt trinken wir was.
2: Trinken wir, ist auch nicht schlecht.
3: Also der Wein ist wirklich ein ganz besonderer.
1: Ja, der kann sogar zaubern.
2: Zaubern? Na, wieso?
1: Ja.
2: Wieso?
1: Nach dem ersten Glaserl, da vergisst man alle Sorgen. Und beim zweiten taucht die gute alte Zeit auf.
3: Ah, mir geht das schon beim ersten Glaserl so. Kannst du dich noch erinnern, Hans, an den alten Nussbaum?
2: Ja.
3: Und wir beide einen Rendezvous gehabt haben mit demselben Mädel?
2: Ja. Bitte. Ich habe anderthalb Stunden schon auf das Mädel gewartet. Dann ist er gekommen. Und dann sind sie miteinander weggegangen. Und ich bin da gestanden. Das war peinlich. Das war ein bisschen peinlich.
4: An die

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1: Das war sehr schön, danke schön. Darauf müssen wir wieder was trinken.
0: Rosi, aber Hans, ich hab dir damals das Mädel nicht aussprochen. Na, wirklich nicht.
2: Das war ja für 45 Jahre. Bitte. Amalia. Die hat jetzt an der Wachtrafik.
0: Es war?
2: In der Petzlkassen.
0: Na, die wird auch schon 70 drin sein.
2: Ja, das Putwurl. Der Frotz. Mein Gott, nein. 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
1: Also die Leute müssen damals ein glückliches Leben geführt haben.
2: Na, auch nicht alle.
1: Ja, aber zum Beispiel die Hausherrensöhne, ne?
0: Nicht nur die Söhne, die Buben, ja. Alten, die Seidenfabrikanten,
1: ja.
0: Vom brillanten
1: Grund. Bitte, die haben sich mit einem 10-Gulden-Schein, haben die sich die Zigarren angezündet. Hab ich recht, Hans? Du weißt es doch,
0: nicht? Nein, ich war ja nicht dabei. Ja. Aber mit einem 10-Gulden-Schein?
1: Ja, mit einem 10-Gulden-Schein.
0: Mit
1: 10-Gulden-Schein. Pass auf, kennst du das Lied von den Hausherrensöhne? Kennst du das Lied von den Hausherrensöhne? Sing was? Sing was? Na ja. Was für eine Stimme singst du? Pass auf, ich sing die erste und du singst die...
0: Überschlagen kann ich nicht.
1: Dann singst du die erste und ich die erste. Ohne zwei singen wir die zweite, ist auch
0: wurscht.
1: Geh mal.

0: gegangen. 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
1: Nur der Lehrer hat gesagt, mit euch zwei ist ein Kreis, also ein paar solche Eseln wie

0: Naja, meine Stimme ist ja schon.
1: War sehr schön.
0: Ja, Wendy. Bis mich, Frau Wirtin.
1: Und erst die Braterbäume.
0: Na und der alte Steffel, was? Hast du was sagen wollen,
2: Hans? Nein, singen wir wollen.
0: Na dann singen! Jawohl, singen!
2: Dann fängt der alte Steffel ans Turm zum Plaudern an, von seiner Jugend und vom alten Wien. Wo die jungen Herren im blauen Frack nun haben die nachgestiegen sind, den feschen Maderl in der Krinolin.

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0: Also das ist wirklich schön, dass wir für alles ein Lied haben. Für die Freude und fürs Leid. Wir singen, wann wir fröhlich sind. Na, und wann es einmal nicht so geht, wie wir wollen.
1: Dann singen wir auch.
0: Ja.

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Geburtstagsfeier mit Hans Moser, Paul Hörbiger und Maria Andergast ist noch lange nicht zu Ende. Sie hörten ein wertvolles, seltenes Tondokument mit legendären Charakterdarstellern. Willi Forst war ein bedeutender österreichischer Filmschaffender und auch ein vielseitiger Künstler. Er prägte das deutschsprachige Kino der Zwischen- und Nachkriegszeit als Schauspieler, Regisseur, Drehbuchautor, Produzent und Sänger, vor allem von Schlagern und Wiener Liedern. Hören Sie nun seine gesangliche Interpretation des Johann Strauss-Walzers Wiener Blut.

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Neben dem Heurigen ist auch das Kaffeehaus eine typische Wiener Institution. Viele Lokale haben legendären internationalen Ruf. Man denke nur an das Café Landmann, das Café Havelka, das Café Museum oder das Café Zentral in der Herrengasse. Vor letzterem stehen täglich hunderte Touristen, um einen Sitzplatz in diesem geschichtsträchtigen Literatencafé zu ergattern. Aber auch in den Außenbezirken finden sich nette Kaffeehäuser. Ein solches gemütliches Vorstadtlokal gibt es etwa in Hernals, im 17. Wiener Gemeindebezirk. Ernst Arnold hat diesem in einem bekannten Wiener Lied ein musikalisches Denkmal gesetzt. Es singen Ernie Bieler und Rudi Hofstetter.

Einem weiteren traditionellen Kaffeehaus widmete Anton Karas einen Walzer, dem Café Mozart am Wiener Albertinerplatz, wenige Meter hinter der Staatsoper. Diese Komposition gehörte, wie das Harry-Lime-Thema, zur Filmmusik des Dritten Manns.

Die schönste Jahreszeit, um Wien zu besuchen, ist wohl das Frühjahr. Ungezählte Wiener Lieder besingen Charme und Atmosphäre dieser Jahreszeit. Eines habe ich Ihnen heute mitgebracht. Frühling in Wien, bezeichnenderweise von Franz Grothe, einem Berliner, komponiert und vom deutschen Wahlwiener Horst Winter gesungen.

Leider neigt sich unsere Sendung wieder dem Ende zu. Und es wird Zeit, bis zu unserem nächsten Stell dich ein mit Wiener Musik Servus zu sagen. Und das mit einem Lied von Peter Kreuder, gesungen von Willi Forst. Und damit bedankt sich fürs Zuhören herzlich Ihr Thomas Neunteufel.

0: Liebe Zuhörer von Radio Maria, wir laden Sie nun ein, mit uns den freudenreichen Rosenkranz zu beten.
1: Im Namen des Vaters und des Sohnes und des Heiligen Geistes.
2: Amen.
1: Ich glaube an Gott, den Vater, den Allmächtigen, den Schöpfer des Himmels und der Erde, und an Jesus Christus, seinen eingeborenen Sohn, unseren Herrn, empfangen durch den Heiligen Geist, geboren von der Jungfrau Maria, gelitten unter Pontius Pilatus, gekreuzigt, gestorben und begraben, hinabgestiegen in das Reich des Todes, am dritten Tage auferstanden von den Toten, aufgefahren in den Himmel. Er sitzt zur Rechten Gottes, des allmächtigen Vaters. Von dort wird er kommen, zu richten die Lebenden und die Toten.
2: Ich glaube an den Heiligen Geist, die heilige katholische Kirche, Gemeinschaft der Heiligen, die Vergebung der Sünden, die Auferstehung der Toten und das ewige Leben. Amen.
1: Vater unser im Himmel, geheiligt werde dein Name, dein Reich komme, dein Wille geschehe wie im Himmel so auf Erden.
2: Unser tägliches Brot gib uns heute und vergib uns unsere Schuld, wie auch wir vergeben unseren Schuldigern. Und führe uns nicht in Versuchung, sondern erlöse uns von dem Bösen. Amen.
1: Gegrüßet seist du, Maria, voll der Gnade, der Herr ist mit dir. Du bist gebenedeit unter den Frauen, und gebenedeit ist die Frucht deines Leibes, Jesus, der in uns den Glauben vermehre.
2: Heilige Maria, Mutter Gottes, bitte für uns Sünder, jetzt und in der Stunde unseres Todes. Amen.
1: Gegrüßet seist du, Maria, voll der Gnade, der Herr ist mit dir. Du bist gebenedeit unter den Frauen, und gebenedeit ist die Frucht deines Leibes, Jesus, der in uns die Hoffnung stärke.
2: Heilige Maria, Mutter Gottes, bitte für uns Sünder, jetzt und in der Stunde unseres Todes. Amen.
1: Gegrüßet seist du, Maria, voll der Gnade, der Herr ist mit dir. Du bist gebenedeit unter den Frauen, und gebenedeit ist die Frucht deines Leibes, Jesus, der in uns die Liebe entzünde.
2: Heilige Maria, Mutter Gottes, bitte für uns Sünder, jetzt und in der Stunde unseres Todes. Amen.
1: Ehre sei dem Vater und dem Sohn und dem Heiligen Geist.
2: Wie im Anfang, so auch jetzt und alle Zeit und in Ewigkeit. Amen.
1: O mein Jesus,
2: verzeih uns unsere Sünden, bewahre uns vor dem Feuer der Hölle, führe alle Seelen in den Himmel, besonders jene, die deiner Barmherzigkeit am meisten bedürfen.

0: Erstes freudenreiches Geheimnis. Jesus, den du, o Jungfrau, vom Heiligen Geist empfangen hast. Vater unser im Himmel, geheiligt werde dein Name. Dein Reich komme, dein Wille geschehe wie im Himmel so auf Erden.
1: Unser tägliches Brot gib uns heute und vergib uns unsere Schuld, wie auch wir vergeben unseren Schuldigern. Und führe uns nicht in Versuchung, sondern erlöse uns von dem Bösen. Amen.
0: Gegrüßet seist du, Maria, voll der Gnade, der Herr ist mit dir. Du bist gebenedeit unter den Frauen, und gebenedeit ist die Frucht deines Leibes, Jesus, den du, o Jungfrau, vom Heiligen Geist empfangen hast.
1: Heilige Maria, Mutter Gottes, bitte für uns Sünder, jetzt und in der Stunde unseres Todes. Amen.
0: Gegrüßet seist du, Maria, voll der Gnade, der Herr ist mit dir. Du bist gebenedeit unter den Frauen, und gebenedeit ist die Frucht deines Leibes, Jesus, den du, o Jungfrau, vom Heiligen Geist empfangen hast.
1: Heilige Maria, Mutter Gottes, bitte für uns Sünder, jetzt und in der Stunde unseres Todes. Amen.
0: Gegrüßet seist du, Maria, voll der Gnade, der Herr ist mit dir. Du bist gebenedeit unter den Frauen, und gebenedeit ist die Frucht deines Leibes, Jesus, den du, o Jungfrau, vom Heiligen Geist empfangen hast.
1: Heilige Maria, Mutter Gottes, bitte für uns Sünder, jetzt und in der Stunde unseres Todes. Amen.
0: Gegrüßet seist du, Maria, voll der Gnade, der Herr ist mit dir. Du bist gebenedeit unter den Frauen, und gebenedeit ist die Frucht deines Leibes, Jesus, den du, o Jungfrau, vom Heiligen Geist empfangen hast.
1: Heilige Maria, Mutter Gottes, bitte für uns Sünder, jetzt und in der Stunde unseres Todes. Amen.
0: Gegrüßet seist du, Maria, voll der Gnade, der Herr ist mit dir. Du bist gebenedeit unter den Frauen, und gebenedeit ist die Frucht deines Leibes, Jesus, den du, o Jungfrau, vom Heiligen Geist empfangen hast.
1: Heilige Maria, Mutter Gottes, bitte für uns Sünder, jetzt und in der Stunde unseres Todes. Amen.
0: Gegrüßet seist du, Maria, voll der Gnade, der Herr ist mit dir. Du bist gebenedeit unter den Frauen, und gebenedeit ist die Frucht deines Leibes, Jesus, den du, o Jungfrau, vom Heiligen Geist empfangen hast.
1: Heilige Maria, Mutter Gottes, bitte für uns Sünder, jetzt und in der Stunde unseres Todes. Amen.
0: Gegrüßet seist du, Maria, voll der Gnade, der Herr ist mit dir. Du bist gebenedeit unter den Frauen, und gebenedeit ist die Frucht deines Leibes, Jesus, den du, o Jungfrau, vom Heiligen Geist empfangen hast.
1: Heilige Maria, Mutter Gottes, bitte für uns Sünder, jetzt und in der Stunde unseres Todes. Amen.
0: Gegrüßet seist du, Maria, voll der Gnade, der Herr ist mit dir. Du bist gebenedeit unter den Frauen, und gebenedeit ist die Frucht deines Leibes, Jesus, den du, o Jungfrau, vom Heiligen Geist empfangen hast.
1: Heilige Maria, Mutter Gottes, bitte für uns Sünder, jetzt und in der Stunde unseres Todes. Amen.
0: Gegrüßet seist du, Maria, voll der Gnade, der Herr ist mit dir. Du bist gebenedeit unter den Frauen, und gebenedeit ist die Frucht deines Leibes, Jesus, den du, o Jungfrau, vom Heiligen Geist empfangen hast.
1: Heilige Maria, Mutter Gottes, bitte für uns Sünder, jetzt und in der Stunde unseres Todes. Amen.
0: Gegrüßet seist du, Maria, voll der Gnade, der Herr ist mit dir. Du bist gebenedeit unter den Frauen, und gebenedeit ist die Frucht deines Leibes, Jesus, den du, o Jungfrau, vom Heiligen Geist empfangen hast.
1: Heilige Maria, Mutter Gottes, bitte für uns Sünder, jetzt und in der Stunde unseres Todes. Amen.
0: Ehre sei dem Vater und dem Sohn und dem Heiligen Geist,
1: wie im Anfang, so auch jetzt und alle Zeit und in Ewigkeit. Amen.
0: O mein Jesus,
1: verzeih uns unsere Sünden, bewahre uns vor dem Feuer der Hölle, führe alle Seelen in den Himmel, besonders jene, die deiner Barmherzigkeit am meisten bedürfen.

0: Zweites freudenreiches Geheimnis. Jesus, den du, o Jungfrau, zu Elisabeth getragen hast. Vater unser im Himmel, geheiligt werde dein Name, dein Reich komme, dein Wille geschehe, wie im Himmel, so auf Erden.
1: Unser tägliches Brot gib uns heute und vergib uns unsere Schuld, wie auch wir vergeben unseren Schuldigern. Und führe uns nicht in Versuchung, sondern erlöse uns von dem Bösen.
0: Gegrüßet seist du, Maria, voll der Gnade, der Herr ist mit dir. Du bist gebenedeit unter den Frauen, und gebenedeit ist die Frucht deines Leibes, Jesus, den du, Jungfrau, zu Elisabeth getragen hast.
1: Heilige Maria, Mutter Gottes, bitte für uns Sünder, jetzt und in der Stunde unseres Todes. Amen.
0: Gegrüßet seist du, Maria, voll der Gnade, der Herr ist mit dir. Du bist gebenedeit unter den Frauen, und gebenedeit ist die Frucht deines Leibes, Jesus, den du, o Jungfrau, zu Elisabeth getragen hast.
1: Heilige Maria, Mutter Gottes, bitte für uns Sünder, jetzt und in der Stunde unseres Todes. Amen.
0: Gegrüßet seist du, Maria, voll der Gnade, der Herr ist mit dir. Du bist gebenedeit unter den Frauen, und gebenedeit ist die Frucht deines Leibes, Jesus, den du, o Jungfrau, zu Elisabeth getragen hast.
1: Heilige Maria, Mutter Gottes, bitte für uns Sünder, jetzt und in der Stunde unseres Todes. Amen.
0: Gegrüßet seist du, Maria, voll der Gnade, der Herr ist mit dir. Du bist gebenedeit unter den Frauen, und gebenedeit ist die Frucht deines Leibes, Jesus, den du, o Jungfrau, zu Elisabeth getragen hast.
1: Heilige Maria, Mutter Gottes, bitte für uns Sünder, jetzt und in der Stunde unseres Todes. Amen.
0: Gegrüßet seist du, Maria, voll der Gnade, der Herr ist mit dir. Du bist gebenedeit unter den Frauen, und gebenedeit ist die Frucht deines Leibes, Jesus, den du, Jungfrau, zu Elisabeth getragen hast.
1: Heilige Maria, Mutter Gottes, bitte für uns Sünder, jetzt und in der Stunde unseres Todes. Amen.
0: Gegrüßet seist du, Maria, voll der Gnade, der Herr ist mit dir. Du bist gebenedeit unter den Frauen, und gebenedeit ist die Frucht deines Leibes, Jesus, den du, Jungfrau, zu Elisabeth getragen hast.
1: Heilige Maria, Mutter Gottes, bitte für uns Sünder, jetzt und in der Stunde unseres Todes. Amen.
0: Gegrüßet seist du, Maria, voll der Gnade, der Herr ist mit dir. Du bist gebenedeit unter den Frauen, und gebenedeit ist die Frucht deines Leibes, Jesus, den du, Jungfrau, zu Elisabeth getragen hast.
1: Heilige Maria, Mutter Gottes, bitte für uns Sünder, jetzt und in der Stunde unseres Todes. Amen.
0: Gegrüßet seist du, Maria, voll der Gnade, der Herr ist mit dir. Du bist gebenedeit unter den Frauen, und gebenedeit ist die Frucht deines Leibes, Jesus, den du, o Jungfrau, zu Elisabeth getragen hast.
1: Heilige Maria, Mutter Gottes, bitte für uns Sünder, jetzt und in der Stunde unseres Todes. Amen.
0: Gegrüßet seist du, Maria, voll der Gnade, der Herr ist mit dir. Du bist gebenedeit unter den Frauen, und gebenedeit ist die Frucht deines Leibes, Jesus, den du, Jungfrau, zu Elisabeth getragen hast.
1: Heilige Maria, Mutter Gottes, bitte für uns Sünder, jetzt und in der Stunde unseres Todes. Amen.
0: Gegrüßet seist du, Maria, voll der Gnade, der Herr ist mit dir. Du bist gebenedeit unter den Frauen, und gebenedeit ist die Frucht deines Leibes, Jesus, den du, o Jungfrau, zu Elisabeth getragen hast.
1: Heilige Maria, Mutter Gottes, bitte für uns Sünder, jetzt und in der Stunde unseres Todes. Amen.
0: Ehre sei dem Vater und dem Sohn und dem Heiligen Geist.
1: Wie im Anfang, so auch jetzt und alle Zeit und in Ewigkeit. Amen.
0: O mein Jesus,
1: verzeih uns unsere Sünden, bewahre uns vor dem Feuer der Hölle, führe alle Seelen in den Himmel, besonders jene, die deiner Barmherzigkeit am meisten bedürfen.

0: Drittes freudenreiches Geheimnis. Jesus, den du, Jungfrau, zu Bethlehem geboren hast. Vater unser im Himmel, geheiligt werde dein Name, dein Reich komme, dein Wille geschehe, wie im Himmel, so auch auf Erden.
1: Unser tägliches Brot gib uns heute und vergib uns unsere Schuld, wie auch wir vergeben unseren Schuldigern. Und führe uns nicht in Versuchung, sondern erlöse uns von dem Bösen.
0: Gegrüßet seist du, Maria, voll der Gnade, der Herr ist mit dir. Du bist gebenedeit unter den Frauen, und gebenedeit ist die Frucht deines Leibes, Jesus, den du, o Jungfrau, zu Bethlehem geboren hast.
2: Heilige Maria, Mutter Gottes, bete für uns Sünder, jetzt und in der Stunde unseres Todes. Amen.
0: Gegrüßet seist du, Maria, voll der Gnade, der Herr ist mit dir. Du bist gebenedeit unter den Frauen, und gebenedeit ist die Frucht deines Leibes, Jesus, den du, o Jungfrau, zu Bethlehem geboren hast.
2: Heilige Maria, Mutter Gottes, bitte für uns Sünder, jetzt und in der Stunde unseres Todes. Amen.
0: Gegrüßet seist du, Maria, voll der Gnade, der Herr ist mit dir. Du bist gebenedeit unter den Frauen, und gebenedeit ist die Frucht deines Leibes, Jesus, den du, o Jungfrau, zu Bethlehem geboren hast.
2: Heilige Maria, Mutter Gottes, bitte für uns Sünder, jetzt und in der Stunde unseres Todes. Amen.
0: Gegrüßet seist du, Maria, voll der Gnade, der Herr ist mit dir. Du bist gebenedeit unter den Frauen, und gebenedeit ist die Frucht deines Leibes, Jesus, den du, o Jungfrau, zu Bethlehem geboren hast.
2: Heilige Maria, Mutter Gottes, bitte für uns Sünder, jetzt und in der Stunde unseres Todes. Amen.
0: Gegrüßet seist du, Maria, voll der Gnade, der Herr ist mit dir. Du bist gebenedeit unter den Frauen, und gebenedeit ist die Frucht deines Leibes, Jesus, den du, o Jungfrau, zu Bethlehem geboren hast.
2: Heilige Maria, Mutter Gottes, bitte für uns Sünder, jetzt und in der Stunde unseres Todes. Amen.
0: Gegrüßet seist du, Maria, voll der Gnade, der Herr ist mit dir. Du bist gebenedeit unter den Frauen, und gebenedeit ist die Frucht deines Leibes, Jesus, den du, o Jungfrau, zu Bethlehem geboren hast.
2: Heilige Maria, Mutter Gottes, bitte für uns Sünder, jetzt und in der Stunde unseres Todes. Amen.
0: Gegrüßet seist du, Maria, voll der Gnade, der Herr ist mit dir. Du bist gebenedeit unter den Frauen, und gebenedeit ist die Frucht deines Leibes, Jesus, den du, o Jungfrau, zu Bethlehem geboren hast.
2: Heilige Maria, Mutter Gottes, bitte für uns Sünder, jetzt und in der Stunde unseres Todes. Amen.
0: Gegrüßet seist du, Maria, voll der Gnade, der Herr ist mit dir. Du bist gebenedeit unter den Frauen, und gebenedeit ist die Frucht deines Leibes, Jesus, den du, o Jungfrau, zu Bethlehem geboren hast.
2: Heilige Maria, Mutter Gottes, bitte für uns Sünder, jetzt und in der Stunde unseres Todes. Amen.
0: Gegrüßet seist du, Maria, voll der Gnade, der Herr ist mit dir. Du bist gebenedeit unter den Frauen, und gebenedeit ist die Frucht deines Leibes, Jesus, den du, o Jungfrau, zu Bethlehem geboren hast.
2: Heilige Maria, Mutter Gottes, bitte für uns Sünder, jetzt und in der Stunde unseres Todes. Amen.
0: Gegrüßet seist du, Maria, voll der Gnade, der Herr ist mit dir. Du bist gebenedeit unter den Frauen, und gebenedeit ist die Frucht deines Leibes, Jesus, den du, o Jungfrau, zu Bethlehem geboren hast.
2: Heilige Maria, Mutter Gottes, bitte für uns Sünder, jetzt und in der Stunde unseres Todes. Amen.
0: Ehre sei dem Vater und dem Sohn und dem Heiligen Geist.
2: Wie im Anfang, so auch jetzt und alle Zeit und in Ewigkeit. Amen.
0: O mein Jesus,
2: verzeih uns unsere Sünden,
0: bewahre uns vor dem Feuer der Hölle, führe alle Seelen in den Himmel, besonders jene, die deiner Barmherzigkeit am meisten bedürfen.

0: Viertes freudenreiches Geheimnis. Jesus, den du, o Jungfrau, im Tempel aufgeopfert hast. Vater unser im Himmel, geheiligt werde dein Name, dein Reich komme, dein Wille geschehe, wie im Himmel, so auf Erden.
1: Unser tägliches Brot gib uns heute und vergib uns unsere Schuld, wie auch wir vergeben unseren Schuldigern. Und führe uns nicht in Versuchung, sondern erlöse uns von dem Bösen.
2: Amen.
0: Gegrüßet seist du, Maria, voll der Gnade, der Herr ist mit dir. Du bist gebenedeit unter den Frauen, und gebenedeit ist die Frucht deines Leibes, Jesus, den du, o Jungfrau, im Tempel aufgeopfert hast.
1: Heilige Maria, Mutter Gottes, bitte für uns Sünder, jetzt und in der Stunde unseres Todes. Amen.
0: Gegrüßet seist du, Maria, voll der Gnade, der Herr ist mit dir. Du bist gebenedeit unter den Frauen, und gebenedeit ist die Frucht deines Leibes, Jesus, den du, o Jungfrau, im Tempel aufgeopfert hast.
1: Heilige Maria, Mutter Gottes, bitte für uns Sünder, jetzt und in der Stunde unseres Todes. Amen.
0: Gegrüßet seist du, Maria, voll der Gnade, der Herr ist mit dir. Du bist gebenedeit unter den Frauen, und gebenedeit ist die Frucht deines Leibes, Jesus, den du, o Jungfrau, im Tempel aufgeopfert hast.
1: Heilige Maria, Mutter Gottes, bitte für uns Sünder, jetzt und in der Stunde unseres Todes. Amen.
0: Gegrüßet seist du, Maria, voll der Gnade, der Herr ist mit dir. Du bist gebenedeit unter den Frauen, und gebenedeit ist die Frucht deines Leibes, Jesus, den du, o Jungfrau, im Tempel aufgeopfert hast.
1: Heilige Maria, Mutter Gottes, bitte für uns Sünder, jetzt und in der Stunde unseres Todes. Amen.
0: Gegrüßet seist du, Maria, voll der Gnade, der Herr ist mit dir. Du bist gebenedeit unter den Frauen, und gebenedeit ist die Frucht deines Leibes, Jesus, den du, o Jungfrau, im Tempel aufgeopfert hast.
1: Heilige Maria, Mutter Gottes, bitte für uns Sünder, jetzt und in der Stunde unseres Todes. Amen.
0: Gegrüßet seist du, Maria, voll der Gnade, der Herr ist mit dir. Du bist gebenedeit unter den Frauen, und gebenedeit ist die Frucht deines Leibes, Jesus, den du, o Jungfrau, im Tempel aufgeopfert hast.
1: Heilige Maria, Mutter Gottes, bitte für uns Sünder, jetzt und in der Stunde unseres Todes. Amen.
0: Gegrüßet seist du, Maria, voll der Gnade, der Herr ist mit dir. Du bist gebenedeit unter den Frauen, und gebenedeit ist die Frucht deines Leibes, Jesus, den du, o Jungfrau, im Tempel aufgeopfert hast.
1: Heilige Maria, Mutter Gottes, bitte für uns Sünder, jetzt und in der Stunde unseres Todes. Amen.
0: Gegrüßet seist du, Maria, voll der Gnade, der Herr ist mit dir. Du bist gebenedeit unter den Frauen, und gebenedeit ist die Frucht deines Leibes, Jesus, den du, o Jungfrau, im Tempel aufgeopfert hast.
1: Heilige Maria, Mutter Gottes, bitte für uns Sünder, jetzt und in der Stunde unseres Todes. Amen.
0: Gegrüßet seist du, Maria, voll der Gnade, der Herr ist mit dir. Du bist gebenedeit unter den Frauen, und gebenedeit ist die Frucht deines Leibes, Jesus, den du, o Jungfrau, im Tempel aufgeopfert hast.
1: Heilige Maria, Mutter Gottes, bitte für uns Sünder, jetzt und in der Stunde unseres Todes. Amen.
0: Gegrüßet seist du, Maria, voll der Gnade, der Herr ist mit dir. Du bist gebenedeit unter den Frauen, und gebenedeit ist die Frucht deines Leibes, Jesus, den du, o Jungfrau, im Tempel aufgeopfert hast.
1: Heilige Maria, Mutter Gottes, bitte für uns Sünder, jetzt und in der Stunde unseres Todes. Amen.
0: Ehre sei dem Vater und dem Sohn und dem Heiligen Geist.
1: Wie im Anfang, so auch jetzt und alle Zeit und in Ewigkeit. Amen.
0: O mein Jesus,
1: verzeih uns unsere Sünden, bewahre uns vor dem Feuer der Hölle, führe alle Seelen in den Himmel, besonders jene, die deiner Barmherzigkeit am meisten bedürfen.

0: Fünftes freudenreiches Geheimnis. Jesus, den du, o Jungfrau, im Tempel wiedergefunden hast. Vater unser im Himmel, geheiligt werde dein Name. Dein Reich komme, dein Wille geschehe, wie im Himmel so auf Erden.
1: Unser tägliches Brot gib uns heute und vergib uns unsere Schuld, wie auch wir vergeben unseren Schuldigern. Und führe uns nicht in Versuchung, sondern erlöse uns von dem Bösen.
0: Gegrüßet seist du, Maria, voll der Gnade, der Herr ist mit dir. Du bist gebenedeit unter den Frauen, und gebenedeit ist die Frucht deines Leibes, Jesus, den du, Jungfrau, im Tempel wiedergefunden hast.
1: Heilige Maria, Mutter Gottes, bitte für uns Sünder, jetzt und in der Stunde unseres Todes. Amen.
0: Gegrüßet seist du, Maria, voll der Gnade, der Herr ist mit dir. Du bist gebenedeit unter den Frauen, und gebenedeit ist die Frucht deines Leibes, Jesus, den du, o Jungfrau, im Tempel wiedergefunden hast.
1: Heilige Maria, Mutter Gottes, bitte für uns Sünder, jetzt und in der Stunde unseres Todes. Amen.
0: Gegrüßet seist du, Maria, voll der Gnade, der Herr ist mit dir. Du bist gebenedeit unter den Frauen, und gebenedeit ist die Frucht deines Leibes, Jesus, den du, o Jungfrau, im Tempel wiedergefunden hast.
1: Heilige Maria, Mutter Gottes, bitte für uns Sünder, jetzt und in der Stunde unseres Todes. Amen.
0: Gegrüßet seist du, Maria, voll der Gnade, der Herr ist mit dir. Du bist gebenedeit unter den Frauen, und gebenedeit ist die Frucht deines Leibes, Jesus, den du, Jungfrau, im Tempel wiedergefunden hast.
1: Heilige Maria, Mutter Gottes, bitte für uns Sünder, jetzt und in der Stunde unseres Todes. Amen.
0: Gegrüßet seist du, Maria, voll der Gnade, der Herr ist mit dir. Du bist gebenedeit unter den Frauen, und gebenedeit ist die Frucht deines Leibes, Jesus, den du, Jungfrau, im Tempel wiedergefunden hast.
1: Heilige Maria, Mutter Gottes, bitte für uns Sünder, jetzt und in der Stunde unseres Todes. Amen.
0: Gegrüßet seist du, Maria, voll der Gnade, der Herr ist mit dir. Du bist gebenedeit unter den Frauen, und gebenedeit ist die Frucht deines Leibes, Jesus, den du, o Jungfrau, im Tempel wiedergefunden hast.
1: Heilige Maria, Mutter Gottes, bitte für uns Sünder, jetzt und in der Stunde unseres Todes. Amen.
0: Gegrüßet seist du, Maria, voll der Gnade, der Herr ist mit dir. Du bist gebenedeit unter den Frauen, und gebenedeit ist die Frucht deines Leibes, Jesus, den du, o Jungfrau, im Tempel wiedergefunden hast.
1: Heilige Maria, Mutter Gottes, bitte für uns Sünder, jetzt und in der Stunde unseres Todes. Amen.
0: Gegrüßet seist du, Maria, voll der Gnade, der Herr ist mit dir. Du bist gebenedeit unter den Frauen, und gebenedeit ist die Frucht deines Leibes, Jesus, den du, Jungfrau, im Tempel wiedergefunden hast.
1: Heilige Maria, Mutter Gottes, bitte für uns Sünder, jetzt und in der Stunde unseres Todes. Amen.
0: Gegrüßet seist du, Maria, voll der Gnade, der Herr ist mit dir. Du bist gebenedeit unter den Frauen, und gebenedeit ist die Frucht deines Leibes, Jesus, den du, Jungfrau, im Tempel wiedergefunden hast.
1: Heilige Maria, Mutter Gottes, bitte für uns Sünder, jetzt und in der Stunde unseres Todes. Amen.
0: Gegrüßet seist du, Maria, voll der Gnade, der Herr ist mit dir. Du bist gebenedeit unter den Frauen, und gebenedeit ist die Frucht deines Leibes, Jesus, den du, Jungfrau, im Tempel wiedergefunden hast.
1: Heilige Maria, Mutter Gottes, bitte für uns Sünder, jetzt und in der Stunde unseres Todes. Amen.
0: Ehre sei dem Vater und dem Sohn und dem Heiligen Geist.
1: Wie im Anfang, so auch jetzt und alle Zeit und in Ewigkeit. Amen.
0: O mein Jesus,
1: verzeih uns unsere Sünden, bewahre uns vor dem Feuer der Hölle, führe alle Seelen in den Himmel, besonders jene, die deiner Barmherzigkeit am meisten bedürfen.
2: Im Namen des Vaters und des Sohnes und des Heiligen Geistes.
0: Amen.
2: Gelobt sei Jesus Christus.
0: In Ewigkeit. Amen.
2: Maria mit dem Kinde lieb.
0: Uns allen deinen Segen gib.

0: Einen wunderschönen Nachmittag, liebe Hörer. Sie hören nun die Bibelschule. Heute geht es weiter mit dem zweiten Teil aus der Reihe zur Offenbarung des Johannes mit Pfarrer Michael Pritz aus Elmau in Tirol. Mein Name ist Alexia de Lorlaval und so darf ich auch gleich das Wort an Sie, Herrn Pfarrer, übergeben. Einen schönen Nachmittag.
1: Ja, danke auch meinerseits allen ganzen Hörerfamilie von Radio Maria einen schönen Nachmittag zum Vorabend vom Sonntag. Wir setzen fort mit der Offenbarung des Johannes und nachdem jetzt Anbetung war, gerade auch in Radio Maria, habe ich mich kurz entschlossen, möchte ich auch aus der Offenbarung ein Kapitel über die Anbetung nehmen, das vierte Kapitel darüber, darin, eben, wo es auch um die Anbetung geht und darüber sprechen, was eigentlich aus der Offenbarung her Anbetung bedeutet und gemeint ist. Die Offenbarung des Johannes, die Apokalypse des Johannes, wie sie auch genannt wird. Apokalypse heißt ja offenlegen, darlegend ist, ohne Erklärungen. Ist diese geheime Offenbarung, auch wie sie genannt wird, vom Johannes ein unverständliches Buch für den heutigen Menschen. Und es bedarf einer Erklärung, die seine Art im Ganzen und seine Bildersprache aus dieser zeitgeschichtlichen Verhältnissen heraus versteht, in denen sie geschrieben ist, und diese gewaltigen Bilder und Visionen, die uns da Johannes gibt. Es sind ja Schauungen, weniger was er hört, auch was er hört natürlich, aber viel mehr Visionen, Bilder, die er da sieht. Und meine Ausführungen beziehen sich auch hauptsächlich auf die über das Buch der Offenbarung auch nachgedacht haben, geschrieben haben. Papst Benedikt zum Beispiel, Hans-Urs von Balthasar und auch Romano Guardini. Heute beziehen sich die Ausführungen hauptsächlich auch von Romano Guardini, der auch da ein Kapitel aus dem über die Anbetung schreibt, auch was eben das vierte Kapitel bei der Offenbarung, das wir dann lesen werden. Und zuvor aber möchte ich mit einem Gebet beginnen. Im Namen des Vaters und des Sohnes und des Heiligen Geistes.
0: Amen.
1: Allmächtiger Gott, du hast uns durch das Evangelium, durch den Evangelisten Johannes, einen Zugang eröffnet zum Geheimnis deines ewigen Wortes. Lass uns mit erleuchtetem Verstand und liebendem Herzen erfassen, was er in gewaltiger Sprache verkündet hat. Darum bitten wir durch Jesus Christus, unseren Herrn.
0: Amen.
1: Amen. Alexander, nun würde Sie bitten, dass Sie uns das vierte Kapitel aus der Offenbarung des Johannes lesen.
0: Sehr gerne. Die Huldigung vor dem Thron Gottes. Danach sah ich, und siehe, eine Tür war geöffnet

0: den Thronen saßen 24 Älteste, in weiße Gewänder gekleidet und mit goldenen Kränzen auf dem Haupt. Von dem Thron gingen Blitze, Stimmen und Donner aus, und sieben lodernde Fackeln brannten vor dem Thron. Das sind die sieben Geister Gottes. Und vor dem Thron war etwas wie ein gläsernes Meer, gleich Kristall. Und in der Mitte des Thrones und rings um den Thron waren vier Lebewesen voller Augen, vorn und hinten. Das erste Lebewesen glich einem Löwen, das zweite einem Stier. Das dritte sah aus wie ein Mensch, das vierte gleich einem fliegenden Adler. Und jedes der vier Lebewesen hatte sechs Flügel, außen und innen voller Augen. Sie ruhen nicht bei Tag und Nacht und rufen: Heilig, heilig, heilig ist der Herr, der Gott, der Herrscher über die ganze Schöpfung. Er war und er ist und er kommt. Und wenn die Lebewesen dem, der auf dem Thron sitzt und alle und in alle Ewigkeit lebt, Herrlichkeit und Ehre und Dank erweisen, dann werfen sich die 24 Ältesten vor dem, der auf dem Thron sitzt, nieder und beten ihn an, der in alle Ewigkeit lebt. Und sie legen ihre goldenen Kränze vor seinem Thron nieder und sprechen: Würdig bist du, Herr unser Gott, Herrlichkeit zu empfangen und Ehre und Macht. Denn du bist es, der die Welt erschaffen hat. Durch deinen Willen war sie und wurde sie erschaffen.
1: Danke sehr. Also wieder gewaltige Bilder. Wir werden das im Einzelnen nicht. Ich bin immer noch bei der Einführung. Wir werden dann das Genauere dann später noch behandeln. Aber zunächst einmal so diese großen Linien und Einführungen. Und in diesem Kapitel, eben in diesem vierten Kapitel, da geht es auch um die Anbetung in dieser Vision, die Johannes schaut. Und vom Thron ist da die Rede von der Macht Gottes, die über allem Wandel steht und doch alles Geschehen lenkt. Der gleiche Text spricht auch von dem Widerhall der Gotteshoheit im Menschen, der Anbetung. Es heißt dann so oft, die Tiere Ehre und Ruhm und Dank dem geben, der auf dem Thron sitzt, der da lebt von Ewigkeit zu Ewigkeit. Da werfen sich die 24 Ältesten nieder vor dem, der auf dem Thron sitzt, und beten den an, der da lebt von Ewigkeit zu Ewigkeit, und legen ihre Kronen vor dem Thron nieder und sprechen: Würdig bist du, unser Herr und Gott, zu empfangen den Ruhm, die Ehre und die Macht, denn du hast alles erschaffen. Und durch deinen Willen war es und ist geschaffen worden. Diese Verse 9 bis 11, diese drei Verse, möchte ich hauptsächlich in den Blick nehmen. Wir haben das Ganze gelesen, um ein bisschen eine Zusammenschau zu bekommen. Was für ein großes Bild wieder. Die 24 Ältesten, in denen die Menschheit sozusagen vor Gott steht, mit feierlichen Gewändern angetan, mit goldenen Kronen auf ihren Häuptern. Sie erheben sich, werfen sich zur Erde und legen ihre Krone nieder vor dem, der auf dem Thron sitzt. Und die aufrechte Gestalt des Menschen ist eine beständige Gebärde. Sie spricht: Ich bin, ich stehe hier, habe Kraft und Willen, vertrete meine Sache und verteidige mein Recht. Und dieses Aufrechtsein opfert der Anbetende. Ursprünglich bedeutet das Niederfallen die Selbstergebung des Vasallen in die Macht dessen, dem er huldigt. Diese Bedeutung setzt sich ins Geistige fort. Der Anbetende spricht: Du hast die Macht, nicht ich. Du bist der, der ist, nicht ich. Und er gibt dem Angeredeten Raum. dass seine Macht sich erhebe und herrsche

0: Und dort, wo er selbst steht, in der Sphäre der eigenen Persönlichkeit, da soll Gott sich erheben und der sein, der eigentlich ist und waltet. Also der Akt der Anbetung hat eine unermessliche, unermessbare Tiefe. Und dieses Raumgeben an Gott, dieser Wille, dass er der eigentlich Seiende sei und seine Macht die Herrschende, kann immer reiner werden, immer voller und inniger vollzogen werden. Immer freier und größer kann der Raum werden, der da Gott gegeben wird. Das alles ist aber erst die eine Seite dessen, was Anbetung heißt. Sie hat noch eine andere. Macht ist eindeutig für das körperliche Sein. Der Sturm, kann man sagen, ist stärker als ich. So muss ich nachgeben. Die Krankheit ist stärker als ich. So werde ich überwältigt. Der Feind ist stärker als ich. So unterliege ich. Das alles ist klar. Und wenn ich in Ehren widerstanden habe, dann ist im Unterliegen keine Schande. Anders, wenn es sich um das Innere handelt, um die Person und ihre Würde. Dass ich der stärkeren Macht äußerlich nachgeben müsste, kann ich ihr ohne weiteres zugestehen. Nicht, dass ich meine Person vor ihr beuge. Wenn das geschehen soll, muss die Macht sich rechtfertigen. Vor der Wahrheit, vor der Gerechtigkeit, vor dem Guten. Wir könnten einmal für einen Augenblick so diesen unsinnigen Fall setzen, Gott, die unendliche Wirklichkeit und allvermögende Macht, wäre zum Beispiel nur Wucht und nur Kraft, sonst nichts. Dann dürfte ich mich eigentlich innerlich nicht vor ihm beugen. Er könnte mein Leben zerstören. Meine Person müsste ihm die Anbetung verweigern. Soll sie ihn anbeten, dann darf er nicht eben nur Macht haben, sondern er muss würdig sein, dass er sie habe, diese Macht. Und so sagt es denn auch unser Text im Vers 11. Würdig bist du, unser Herr und Gott, zu empfangen den Ruhm und die Ehre und die Macht. Warum aber ist er würdig? Weil er das All gegründet hat. Und daraus hervorleuchtet, dass er wahr, gut und heilig ist. Seine Heiligkeit, das ist der Grund, warum er würdig ist, Macht zu haben. Nun hat die Anbetung ihren Sinn. In ihr neigt sich vor Gott nichts, bloß der nicht bloß der Körper, sondern der Geist, auch der Geist. Nicht nur das übermächtige Gefühl, sondern die freie Person. Und das nicht nur, weil er die Wirklichkeit schlechthin und die unwiderstehbare Macht ist, sondern weil er die heilige Wahrheit und das Gute ist. Sich vor ihm zu neigen, ist nicht nur unvermeidlich, sondern recht. Gott anbeten ist Ausdruck der Wahrheit, der nie abgegriffenen, unerschöpfbaren, immer tiefer sich entfaltenden Wahrheit. Darum ist Anbeten gut und darum bleibt darin die Würde des Menschen bewahrt. Mehr noch, sie wird darin begründet. Denn die Würde des Menschen kommt aus der Wahrheit. Und wenn der Mensch sich vor Gott neigt, ist er recht und frei. Und der Akt der Anbetung hat etwas unendlich Echtes, Wohltuendes, Aufbauendes in sich. Er hat etwas, was gesund macht. Mancherlei Zusammenhänge kreuzen sich da. Im Bereich des Geistes gibt es die Glut, die Innigkeit, die Tiefe, den Höhenflug, das Schöpferische. Alles, was in der Welt des Anschaubaren gibt, gibt es auch und eigentlich in der des Geistes. In ihr gibt es auch die Reinheit. Die Reinheit des Geistes ist etwas sehr Großes. Der Körper hat seine Reinheit. Das Gemüt hat sie. Und der Geist hat sie auch, die Reinheit. Aus der Reinheit ist er gesund. Und die Reinheit des Geistes hängt mit der Wahrheit zusammen. Jener Geist ist rein, in welchem die Unterschiede gezogen und die Grenzen bewahrt werden, der das Große groß nennt und das Kleine klein, der niemals Ja in Nein verkehrt und Nein in Ja, der Gut und Böse durch das Unbedingte entweder oder geschieden hält, welches zwischen sie gesetzt ist. Und damit soll nicht gesagt sein, dass das Gute auch schon getan und das Böse gemieden werde, sondern etwas viel Früheres, das Gut nie Böse genannt und das Böse nie Gut genannt werden darf. Die Reinheit des Geistes liegt dort, wo seine erste Bewegung geschieht, wo er sich selbst auf das Sein und Sollen hin verfasst. Es ist jenes erste Richtigsein, wo die Worte immer wieder in ihrem wahren Sinn begründet werden, die Verhältnisse richtig gestellt, die Grenzen sauber gemacht werden. Unrein wird der Geist aus dem Trug. Er wird als Geist und im letzten Sinn noch nicht unrein, wenn er das Böse tut, solange er weiß und innerlich zugibt, dass es böse ist. Wohl aber, wenn er das Böse gut nennt. Er wird als Geist und dem Sinn, der seine Wurzeln beschmutzt und sein Wesen verwirrt, noch nicht unrein, wenn er lügt zum Beispiel, solange ihm dabei noch das Gewissen schlägt und er weiß, dass er lügt. Wohl aber, wenn er den Sinn für die Wahrheit preisgibt. Der Geist wird noch nicht unrein, wenn er irrt, Tatsachen falsch auffasst, Begriffe missversteht, im Urteil vielleicht daneben greift, Worte unrichtig braucht und Bilder verwirrt. Das muss ihn noch nicht unrein machen. Wohl aber, wenn er nicht mehr den Willen hat, zu sehen, was ist. Wenn ihm die Klarheit des Begriffes nichts mehr liegt an dieser Klarheit des Begriffs. Wenn er sich im Urteil nicht mehr vor den ewigen Maßstäben verantwortlich fühlt. Wenn er nicht mehr weiß, dass die Ehre der Wahrheit seine eigene Ehre ist. Wenn er den Sinn des Wortes, der auch der Sinn der Dinge und des Daseins ist, verschmutzt, den Bildern ihren Adel und ihre Strenge nimmt. Ja, da wäre noch so vieles zu sagen. Und von dieser Unreinheit des Geistes her kann der Mensch krank werden. Ganz anders krank als durch einen Unfall oder eine Ansteckung. Anders krank als durch eine Unordnung im Leben der Triebe oder im Gang der Vorstellungen. Dieses wäre psychische Erkrankung. Dort aber ging es um eine Seuche des Geistes. Man sagt oft so schlechthin Geisteskrankheit. Kann denn der Geist krank werden? Meist ist das Wort nur Gedankenlosigkeit. Man sagt Geist und meint Gehirnzellen oder Triebäußerungen. Kann das Wort aber auch einen ernsthaften Sinn haben? Kann der Geist als Geist erkranken? Das kann er. Von seinem Verhältnis zur Wahrheit her. Nicht schon, wenn er gegen die Wahrheit sich verfehlt, wie schon gesagt. Wohl aber, wenn er die Wahrheit als solche aufhebt oder von ihr lässt oder sie dem Zweck unterordnet oder sie vernebelt, dann erkrankt der Geist. Und es wäre schwer zu sagen, wie vieles von den psychisch genannten Krankheiten im Grunde hierher stammt, von daher. Denn der Geist lebt aus der Wahrheit, aber aus ihm leben das Gemüt und der Leib. Die Gewähr für die Reinheit des Geistes ist die Anbetung Gottes. Noch einmal. Die Gewähr für die Reinheit des Geistes ist die Anbetung Gottes. Solange der Mensch Gott anbetet, solange er sich vor Gott neigt, als vor dem, der würdig ist, zu empfangen, die Macht und die Ehre und die Herrschaft, weil er der Wahre und der Heilige ist, solange bleibt er vor dem Trug gefeit. Reinheit und Gesundheit des Geistes sind das Stärkste im Sinn, aber auch, wie der Mensch nun einmal ist, das Verletzlichste und Verführbarste im Sein. Sie bedürfen der Hut, wir müssen auf der Hut sein. Es muss etwas geben, woran dem Menschengeist immer wieder wahr und falsch, rein und unrein deutlich werden. Dass der Mensch das Rechte, das er unterschieden hat, nicht tut, ist schlimm und macht ihn des Gerichtes schuldig. Aber ungleich furchtbarer aber ist die Verwirrung im Verhältnis zur Wahrheit selbst. Der Trug, der schon im Blick wirkt, weil er im Geist selbst sitzt. Darum muss es etwas geben, an dem das Herz sich immer wieder in der Wahrheit erneuert, der Geist sich reinigt, der Blick sich klärt, der Charakter verpflichtet wird. Und das ist die Anbetung. Es gibt nichts Wichtigeres für den Menschen, als dass er lerne, sich mit dem inneren Sein vor Gott zu neigen, ihm Raum zu geben, dass er aufsteigt und das Eigentliche sei, deshalb, weil er würdig ist, es zu sein. Zu denken, innerlich zu vollziehen, dass Gott der Anbetung würdig ist, aus seiner Wahrheit heraus, unendlich restlos, das ist heilig und groß und macht gesund von Grund auf. Vielleicht verstehen wir von daher auch den Zustand unserer zumindest westlichen Welt, wo die Anbetung vielfach verloren gegangen ist, der Mensch sich nicht mehr ausrichtet nach diesen geistigen Dingen der Wahrheit auf Gott hin. Und darum haben wir Zustände, die wir eben haben. Wir haben in diesen Betrachtungen, es ist nicht sehr oft von praktischen Dingen die Rede. Unser Augenmerk ist immer darauf gerichtet, Christus zu verstehen. Hier wollen wir aber etwas Derartiges sagen, weil wir etwas vom Letzten berührt haben, das unser Dasein trägt. Wir sollten uns verpflichten, die Anbetung zu üben. Es gibt zwei Zeiten des Tages, in der sich besonders bedeutungsvoll sind, der Morgen, der Abend. Wir heutige Menschen fühlen diese Bedeutung nicht mehr so stark, weil der Aufgang des Lichtes, der Einbruch der Nacht nicht mehr diese Gewalt haben, wie bei den Menschen, die noch tiefer im Zusammenhang der Natur gestanden sind. Bei uns wird ja oft die Nacht zum Tag, der Tag zur Nacht, je nachdem. Irgendwie empfinden aber auch wir, vielleicht ohne es uns genauer zum Bewusstsein zu bringen, dass im Anfang des Tages der Anfang unseres Lebens wiederkehrt. Und am Ende des Tages das Ende unseres Lebens sich vorentwirft. Das sind die gegebenen Zeiten der Anbetung. Da sollen wir sie üben. Üben, also sie nicht nur vollziehen, wenn es uns drängt, wenn es uns danach ist. Das Gebet ist nicht nur Ausdruck inneren Lebens, das heraus will, sondern auch Tun des Menschen, der sich selbst erzieht. Gott anbeten ist uns nicht vom Wesen, fällt uns ja nicht vom Wesen leicht, sondern wir müssen es lernen. Wir müssen es einüben, exerzitieren, einüben. Dazu aber müssen wir es üben, damit es uns leicht fällt, damit es uns zur guten Gewohnheit wird. Niederknien und uns gegenwärtig bringen, dass Gott ist und herrscht, dass er würdig ist, alle Macht zu haben, würdig ist, Gott zu sein. Vielleicht entdecken wir eine große Seligkeit in diesem Gedanken, dass Gott würdig ist, Gott zu sein. Heilige sind über diese Gedanken vor Liebe nicht nur entbrannt, sondern möchte sagen fast verbrannt. Ich möchte hier eine kurze Pause machen und wenn Sie anrufen wollen, wenn Sie vielleicht Ihre eigenen Erfahrungen der Anbetung uns mitteilen möchten und so, die Alexa wird die Telefonnummer durchgehen, dass Sie können Sie gerne anrufen und eben auch, ob Sie auch diese Erfahrungen so kennen, wie sie in der Offenbarung geschildert ist und auch eben von diesem Wahren und Guten, wie sie geleitet und geführt.
1: Vielen Dank, Herr Pfarrer Pritz. Genau, Sie können gerne anrufen, liebe Hörer, 0720 578 578, und außerhalb von Österreichs 0043 720 578 578.

Liebe Zuhörer, ich möchte Sie nochmal ermutigen anzurufen. Sie hören gerade, beziehungsweise Sie haben gerade gehört, Bibelschule, heute mit Pfarrer Michael Pritz. Und heute hat er die Frage, beziehungsweise ist er näher eingegangen auf die Anbetung, wie wichtig die Anbetung ist. Heute geht es nämlich um den zweiten Teil der Reihe zur Offenbarung des Johannes. Und genau, also die Anbetung, die Natur und die Wichtigkeit dieser Anbetung hat er heute dargelegt, dass die Anbetung vor Gott so wichtig ist, nicht nur weil er Schöpfer und allmächtig ist, sondern auch ganz besonders, weil er die Würde hat. Und diese Anbetung vor dem Herrn reinigt und heilt unseren Geist. Sie ist somit auch wichtig für unsere Seele, für unseren Körper, für unser Gemüt. Und genau, wenn Sie vielleicht eine Erfahrung mit uns teilen möchten, vielleicht haben Sie ja auch in einem Moment der Anbetung diese Nähe Gottes erfahren und möchten das mit uns teilen, dann rufen Sie gerne an. Sie haben noch 10 Minuten Zeit. 0720 578 578 und außerhalb von Österreich 0043 720 578 578.

0: Ich freue mich sehr, denn es haben gleich mehrere Personen angerufen. Und so darf ich gleich als erstes Therese aus Wien begrüßen. Grüß Gott.
1: Grüß Gott.
2: Grüß Gott.
1: Bitte. Ja, ich habe die Frage, ich möchte anbeten, aber ich kann es nicht. Wie kann man es lernen? Und vielleicht gibt es eine gute Literatur, Thomas von Aquin, oder ist man der zu hoch? Vielleicht, ich weiß es nicht.
2: Also zum ersten einmal einfach durchs Tun.
1: Gell?
2: Ja. Man muss es sein wollen. Ich kann mich erinnern, wie ich Rosenkranz beten gelernt habe. Ich habe es nicht gekannt und mir hat das nichts gesagt, aber ich habe eben durch einen Gebetskreis und so und gewusst, dass das irgendwie wertvoll ist. Und ich habe es einfach begonnen. Ich habe die Perlen gezählt, ja. Ich habe auf die Uhr geschaut. Also es war kein Beten, aber ich habe es einfach mechanisch getan. Und ich weiß noch heute genau den Moment, wo es plötzlich irgendwo so einen Klick gemacht hat und wo plötzlich das Gott für mich irgendwo da war, wo es dann ein Gebet geworden ist. Aber ich habe es einfach immer wieder getan. In allem, das ist seine Anbetung. Es gibt von Anton Maria Claret, glaube ich, ist das so 15 Minuten vor dem Allerheiligsten. Das ist so eine kleine Broschüre, gibt es in ganz vielen oder findet man sicher auch im Internet. Das sind auch einfach so Anleitungen zum Gebet. Aber sonst einfach tun, irgendwo auf den Tabernakel gehen und einfach hin. Man muss nichts tun dabei. Einfach sagen, Herr, ich bin da, hier bin ich. Ja, und das andere kommt wahrscheinlich von selber.
1: Ja. Gut, ich danke vielmals.
2: Ja, bitte, gerne. Ich danke Ihnen für den Anruf.
0: Vielen Dank, Therese. Und ich möchte nun auch Berthe aus Vorarlberg begrüßen, die ein Zeugnis für uns hat. Grüß Gott.
3: Grüß Gott.
2: Berthe, grüß Gott.
3: Ja, ich bin als Teenager ziemlich, wild unterwegs gewesen.
2: Ja.
3: Wollte nicht in die Kirche gehen. Mit 30 habe ich eine Wallfahrt mitgemacht. Da hat die Bekehrung stattgefunden.
2: Mhm.
3: Es war ein langer Weg. Es sind jetzt über 35 Jahre, dass ich im Glauben lebe. Und es kommt immer wieder was dazu. Und es ist jetzt seit 2 Jahren die Anbetung, die mich stärkt und die ich nicht missen möchte. Zuerst dachte ich nur, ich mache dieser Frau die Freude und komme auch mit. Und jetzt ist es so wertvoll für mich. Und ich habe auch mit Radio Maria diesen Radiosender eingestellt beim Auto. Ich möchte keinen anderen Sender mehr hören. Vielleicht noch Radio Horeb, ja. Oder Radio Gloria, je nachdem, wenn Rosenkranz gebetet ist. Und es ist so eine Ermutigung und die möchte ich gerne weitergeben. Ich habe auch einen Bekannten, der krank geworden ist, musste ins Spital und er war so ungeduldig und traurig, dass er jetzt so krank ist. Und ich habe ihm nahegelegt, er möge doch bitte sich überlegen, die Krankensalbung in Anspruch zu nehmen. Und dann hat er wirklich sein Herz geöffnet und gesagt, ja, das mache ich. Leider hat es nicht mehr geklappt. Er ist gestern gestorben. Aber trotzdem, er hat sein Herz geöffnet. Und das gibt mir ein gutes Gefühl, dass ich es doch noch geschafft habe, ihn darauf hinzuweisen. Ich glaube, es ist einfach jeder Impuls, den man weitergibt, jeden Zuspruch, positiven Zuspruch, kann Unheimliches bewirken.
2: Ja. Das ist ein gutes Beispiel, was Sie sagen, was für die Anruferin vorher, für die Frau Therese, weil Sie haben gesagt, Sie sind einfach mitgegangen zur Anbetung.
3: Gell? Ja.
2: Sie hat Ihnen ja auch nichts gesagt anfänglich, Sie sind einfach mitgegangen und dann ist es gekommen, ne?
3: Ja. Und so ist es auch mit dem Gebet, mit Rosenkranzgebet. Wenn ich mal vergesse, wenn ich im Urlaub bin oder es geht sich nicht aus, dann spüre ich auf einmal so eine Leere und ich denke mir, es fehlt mir etwas.
2: Und
3: dieser Friede, der da kommt und diese Zufriedenheit, auch wenn ich nicht mit allen Menschen in Frieden leben kann, weil ich angefeindet werde oder weil ich anderer Meinung bin, aber ich habe dann
2: selber hat man den Frieden im Inneren.
3: Ja, genau.
2: Das ist der Frucht davon, vom Gebet.
3: Ja.
0: Vielen herzlichen
3: Dank.
0: Lernt,
3: bitteschön.
2: Sie wollten aber sagen?
3: Nein,
2: Ja,
3: gut, ich sage, man lernt nie aus. Es geht ja immer weiter. Man ist ja bis zum Schluss Kind Gottes.
2: Vor Gott. Gott ist unendlich. Da kommt man nie an ein Ende. Da entdeckt man immer wieder Tieferes.
0: Vielen Dank.
2: Vielen Dank
0: für dieses schöne Zeugnis, Beate. Und es hat noch jemand angerufen aus Vorarlberg. Ah nein, diesmal aus Salzburg. Mit der Frage, also es fällt dieser Person sehr schwer, zur Ruhe zu kommen und gesammelt zu sein in der Anbetung. Und sie meint, sie schafft es einfach nicht, anzubeten, weil es innerlich so laut ist und so unruhig. Haben Sie da vielleicht einen Tipp, wie man da trotzdem durchbeißt?
2: Ja, mir durchbeißen. Ja. Wir meinen, wir müssen was tun. Nein, müssen wir nicht. Wir müssen nur anwesend sein, da sein. Das andere macht der Herr. Und wenn eine Unruhe da ist, dann würde ich dem nachspüren, woher kommt die Unruhe, warum, und sie auch dem Herrn hinhalten. Und das eben auch aushalten, auch die Unruhe aushalten. Kann sagen, irgendwo, und der Herr kann heilen und kann das wirken oder auch klären. Es kann ja sein, dass etwas zu regeln ist im Leben. Kann, dass von daher die Unruhe kommt, dann wird der Herr ihm das zeigen. Kann, dass man das irgendwie dann auch, was weiß ich, wenn man mit wenn in Unfrieden ist oder irgendwo, dass man dann hingeht und Verzeihung bittet oder was immer es sein kann. Also der Herr wird einem das zeigen und da muss man natürlich diese Schritte auch tun und dann wird man ruhiger werden. Gott muss es tun. Und wir, ja, wenn wir unruhig sind, eben das auch aushalten. Und wir müssen da nichts irgendwie, das sind nicht Techniken oder irgendwas, was wir lernen müssen oder auch können, sondern den Herrn in der Anbetung in uns wirken lassen. Ihm einfach unser Herz hinhalten, auch mit aller Unruhe, wenn es unruhig ist. Es wird ruhiger werden.
0: Ich kann da auch aus eigener Erfahrung sagen, dass, also ich habe sehr oft solche Momente, wo ich mich in die Anbetung setze und ich so wahnsinnig unruhig bin und einfach kaum zur Ruhe komme. Aber trotzdem, wenn man da sitzt und lange aushält, plötzlich überkommt einen dann dieser innere Frieden und diese Ruhe. Also das ist dann, glaube ich, auch eine Frucht, die der Herr schenkt, eine Gnade.
2: Mhm. Ist es eine Gnade, kann er schenken. Kann auch sein, dass nichts ist oder erst nach dem 10. Mal oder wann immer. Mhm. Aber dann das halt einfach aushalten.
0: Und ich habe auch noch die Frage, Sie haben gemeint, dass es so wichtig ist, am Morgen und am Abend in die Anbetung zu gehen. Wie ist das denn für Menschen, die nicht jetzt Zugang zur Kirche haben oder zur Kapelle, wo das Allerheiligste im Tabernakel ist? Kann man auch anbeten, wo das Allerheiligste nicht vorhanden ist?
2: Kann man auch, ja. Man kann sich geistig ja irgendwo verbinden mit einer Kirche, die man weiß oder so. Natürlich, ja, kann man auch, wenn man keine Gelegenheit hat. Wenn man Gelegenheit hat, ist es natürlich gut hinzugehen, wie in einer Freundschaft. Wenn ich mit jemandem eine Gelegenheit hingegangen, einen Freund oder eine Freundin zu besuchen, dann werde ich sie besuchen. Aber wenn ich sie nicht habe, dann kann man auch in der Ferne verbunden sein.
0: Vergelt's Gott.
2: Und die Tageszeiten sind auch, sind auch der Abend und der Morgen sind halt, ja, auch so Gnadenzeiten, aber natürlich auch immer, wir Priester haben ja auch das Stundgebet, also auch zum Mittag und so, die Horn, oder am Nachmittag 3 Uhr, die Barmherzigkeitsstunde, so, das sind natürlich alles so Gnadenstunden. Aber grundsätzlich kann man zu jeder Zeit natürlich anbeten und auch wenn man nicht die Möglichkeit hat, aus der Ferne sozusagen. Und zu Hause oder wo man ist, oder im Krankenhaus, wenn man weiß, da ist eine Kapelle, dann kann man sich geistig mit dem Herrn im Tabernakel verbinden.
0: Super. Vergelt's Gott, Herr Pfarrer, und ich darf Sie abschließend noch um Ihren Segen bitten.
2: Ja, gerne. Der Herr sei mit euch.
0: Und mit deinem Geiste.
2: Auf die Fürsprache der seligsten Jungfrau und Gottesmutter Maria, des heiligen Erzengel Michael, des heiligen Evangelisten Johannes, aller Engel und Heiligen, segne und behüte und stärke euch im Glauben und führe euch, der dreieinige Gott, der Vater und der Sohn und der Heilige Geist.
0: Amen.
2: Amen. Gelobt sei Jesus Christus.
0: In Ewigkeit. Amen. 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

0: Einen schönen Abend und herzlich willkommen, liebe Zuhörer von Radio Maria Österreich und Radio Maria Südtirol zur Sendung Samstag Spezial. Sie hören heute einen Vortrag mit Pater Anton Lesser, den er im Dezember 2025 im Rahmen einer Sternwallfahrt in Kevela in Deutschland gehalten hat zum Thema Die Bitte Mariens in Fatima – Frieden für die Welt. Ich wünsche Ihnen viel Gewinn beim Hören seiner Ausführungen.
1: Im Namen des Vaters, des Sohnes und des Heiligen Geistes. Heilige Jungfrau, du unsere Mutter, wir wollen uns heute dir schenken, damit du uns mit deinem Sohn Jesus erfüllst. Wir schenken dir unseren Geist, dass du ihm seine Gedanken eingibst. Wir schenken dir unser Herz, dass du in ihm die Gesinnungen seines Herzens wachsen lässt. Wir schenken dir unseren Willen, dass du ihn nährst mit seiner Kraft. Wir schenken dir unsere Fehler, dass du sie heiligst durch seine göttlichen Tugenden. Wir schenken dir all unser Tun, damit du es durchdringst mit seiner Fruchtbarkeit. Wir schenken dir unsere Pläne, sie ausrichtest auf das Ziel seiner Herrlichkeit. Wir schenken dir unsere Schwierigkeiten und Leiden, damit du sie vereinst mit den Seinen für das Heil der Welt. Wir schenken dir alle, die uns anvertraut sind, damit du ihn einlädst, sie zu heilen, zu befreien und zu heiligen. Du unsere Mutter und Königin, wir übergeben uns ganz dir. Nimm uns als deine Kinder an und lass Christus in uns immer mehr lebendig werden. Zur Ehre Gottes, zu deiner Freude und für das Heil der Menschen. Amen. Und weil ihr so gut beten könnt, dürft ihr gleich noch weitermachen. O Heiliger Geist, Liebe des Vaters und des Sohnes, gib mir immer ein, was ich denken soll. Gib mir ein, was ich sagen soll und wie ich es sagen soll. Gib mir ein, was ich verschweigen soll und wie ich mich dabei verhalten soll. Gib mir ein, was ich zur Ehre Gottes, zum Wohl der Seelen und zu meiner einigen Heiligung tun soll. Heiliger Geist, gib mir Verstand, um zu verstehen und zu erkennen. Gib mir das Fassungsvermögen, um alles zu behalten. Lehre mich die Methoden. Gib mir die Fähigkeit, um immer wieder zu lernen. Gib mir Scharfsinn, um richtig zu deuten und zu unterscheiden. Gib mir die Gnade, um wirkungsvoll zu sprechen. Heiliger Geist, gib mir Zuversicht und Treffsicherheit am Beginn. Leite und führe mich bei der Ausführung und schenke mir Vollkommenheit beim Beenden. Amen. Und so segne uns alle zu einem guten Beisammensein, Gott, der Vater und der Sohn und der Heilige Geist. Dann möchte ich einfach allen von ganzem Herzen danken, dass sie in Deutschland die Fahne des Rosenkranzes hochhalten. Das ist ja kein so einfacher Job. Ja, weil vordergründig ist es ja nicht gerade sehr einleuchtend, warum wir jeden Tag den Rosenkranz beten sollen oder 50 Mal dasselbe sagen. Das habe ich mich gefragt als erwachsener Mensch, ob es das überhaupt bringen kann. Und es macht irgendwie keinen Sinn. Und ich habe mich dann irgendwann einfach entschieden, ich tue es, weil die Mutter Gottes mich darum bittet. Einfach aus einem gewissen Gehorsam heraus. Und ich glaube, sagen zu dürfen, dass dann die Idee mit Radio Horeb so gewachsen ist und andere Sachen, das hat mit der Mutter Gottes zu tun. Und Gott tut Sachen, die sind nicht logisch. Also wir hätten sicher einen anderen Weg gesucht, wenn wir Mensch werden hätten wollen und die Herrschaft Gottes aufrichten in Zeit und Raum, als dass wir irgendwo in Nazareth einer Jungfrau erschienen wären und dann irgendwo in Bethlehem im Stall auf die Welt gekommen. Wir hätten was Großartiges organisiert in Jerusalem und in Rom, hätten eine gescheite Pressekonferenz organisiert, die weltweit gesehen wird oder sowas, nicht? Gott geht völlig andere Wege. Oder wenn ihr hier in Kevela schaut, das kleine Bildchen ist ja wirklich klitzeklein. Und das hat in einer Zeit, in der hier wirklich Anarchie herrschte, Frauen vergewaltigt und es war furchtbar. Es war, die Kriege gingen hin und her und es waren schwadronierende Söldnerheere, die hier unterwegs waren. Die Leute waren wirklich in Not. Und der Himmel kommt auf die Idee, einen so kleinen Händler irgendwie zur Idee zu bringen, ein Gnadenbild aufzustellen mit so einem kleinen Bildchen. Gott geht immer andere Wege. Und ich, jetzt werden mich gleich viele Theologen hauen, ich glaube, ein Riesenproblem in unserer theologischen Arbeit ist die sogenannte anthropologische Wende, dass wir immer mehr auf das geschaut haben, was Gott mit mir tut, was er für mich ist, was ich wahrnehmen kann. Und dann haben wir keine stringente Theologie mehr, sondern letztlich eine Anthropologie, die mehr oder weniger erleuchtet ist. Nein, Theologie im strengen Sinn heißt, wir wollen das ernst nehmen, was Gott uns zeigt, sein Wort absolut setzen, Gott Gott sein lassen und versuchen, das, was wir und die Kirche als großer Schatz über 2000 Jahre Erfahrung mit Gott in sich trägt, es hat schon früher begonnen, aber nach Christus noch mal in einer anderen Qualität, dass wir das ernst nehmen, uns von dort her zeigen lassen, wer ist Gott, wer ist der Mensch, was ist sein Zustand und wie kommt er ins ewige Leben. Und wo immer Maria erscheint, wo immer sie sich ihre Kinder annimmt, und das kann man ja wirklich auch sehen, dass sie immer in Zeiten besonderer Bedrängnis scheinbar die Möglichkeit von Gott geschenkt bekommt, sich den Menschen zuzuwenden. Und insofern sich an die Hand Mariens oder sich von Maria an die Hand nehmen zu lassen, das ist ein guter Rat. Das ist, die Mütter bringen uns so viel bei, ins Leben hineinzufinden, nicht? Wie man sich ansieht, wie man die Schuhe bindet, wie man aufs Töpfchen geht und lauter so Sachen, die einfach ganz viel mit Lebensvollzug zu tun hat. Und wer ohne Mutter aufwachsen muss, wächst einfach defizitär auf. Muss man sehen, oder? Und wenn uns Jesus sterbend am Kreuz seine Mutter gibt, und das hat die Kirche immer so gedeutet, als er sagt zu Johannes, siehe deine Mutter und du, Maria, sieh deinen Sohn, dass er uns sie anvertraut hat, dann führt sie uns ein ins übernatürliche ewige Leben und in diese Glaubensvollzüge. Und es macht einfach Sinn, an ihrer Hand zu gehen. Ich habe den Eindruck, dass immer dort, wo Maria nicht erkannt wird, dieses Fleischwerden, dieses Konkretwerden in uns, dieses Menschwerden Jesu in uns, irgendwie defizitär oder abstrakt bleibt. Denn darum geht's ja eigentlich, nicht? Wie Angelus Silesius formuliert hat, jetzt gerade im Advent, und wenn Jesus tausendmal geboren würde, aber nicht in deinem Herzen, wäre er für dich umsonst geboren. Es geht darum, wer ist in meinem Herzen, und das Gottesreich kommt in die Welt, in dem Jesus, der Heilige Geist, in unserem Herzen da sein darf. Um das geht es, um nichts anderes. Ich komme zum Thema Fatima, das mir hier gestellt worden ist. Ich darf einige Sachen ins Bewusstsein heben. Die Erscheinungen, die Seher, ihr kennt sie, das ist Lucia, sie ist geboren am 22. März 1907. Und sie wird recht alt, 98 Jahre alt. Sie ist die einzige Seherin, die nicht früh stirbt. Francesco am 11.06.1908. Und wie die Mutter Gottes ihm schon vorausgesagt hat, er stirbt mit 11 Jahren. Ähnlich Jacinta, die 1910 geboren ist und auch mit 10 Jahren stirbt. Interessant ist, dass die Erscheinungen zunächst beginnen mit einer dreifachen Erscheinung von Engeln. Einmal im Frühjahr, dann im Sommer und im Herbst 1916. Das ist auch so etwas, was mir so ans Herz gewachsen ist. Als Kinder haben wir noch ein Schutzengelgebet gelernt. Wir hatten einen selbstverständlichen Zugang und eine Vorstellung von Engeln. Und in unserer modernen Zeit haben wir das völlig verloren. Ich würde sagen, die Dämonie, die hat freies Spiel, aber die, die dagegen uns helfen könnten, die heiligen Engel, die haben wir vergessen. Also wenn ihr in dieser schwierigen Aufgabe, vielleicht neue Beter zu gewinnen für die Initiative Deutschland betet den Rosenkranz, dann würde ich mal mit den Engeln anfangen und sagen, so Heiliger, lieber Gott, schick uns mal die ganzen Schutzengel, sende sie aus zu all denen, die du zu unserem Werk führen möchtest. Nützt übernatürliche Mittel. Wir sind Christen. Und das ist, ich liebe unseren Glauben so, weil er so groß und so bunt und so einfach mich in eine andere Dimension hebt. Ihr seid hinzugetreten durch Taufe und Firmung zu Millionen von Engeln, heißt es, zu den Seelen schon, der schon vollendeten Gerechten und zu Gott, dem allmächtigen Vater. Eure Heimat ist da? Wer? Ihr sollt streben nach dem, was? Also gut, Leute. Im Himmel ist der Sieg Jesu schon vollendet, oder? Da sind wir alle auf dem Weg hin. Jesus hat uns die Tür aufgemacht zum Vater. Wir können da hinübergehen. Wir freuen uns, dass wir irgendwann vollendet sind und mit ihm sein glückseliges Leben in alle Ewigkeit leben werden, oder? Das ist der Horizont, in dem wir Christen leben. Und da macht es natürlich Sinn, dass wir auch die übernatürlichen Mittel und das, was uns diese Perspektive bietet, auch hereinbitten in unsere Welt. Sie kommt in unsere Welt durch unser Herz und durch unseren Glauben. Ich habe mich gestern sehr gefreut über das Evangelium von den Blinden, wo sie Jesus zugehen und sagen, Jesus, Sohn Davids, hab Erbarmen mit uns. Und sie wollen wieder sehen. Und er fragt sie, glaubt ihr, dass ich das kann? Ja, das glauben wir. Und dann sehen sie. Und er wird dann sagen, es wird euch gegeben nach eurem Glauben. Wir sind noch im Jahr der Hoffnung, also bis zum 6. Januar ist noch Jubeljahr. Wisst ihr, was ich momentan tue? Ich bete bei vielen Messen immer wieder darum, dass ich alles noch abholen darf, was ich und meine Leute nicht abgeholt haben an Großgnaden im Jubiläumsjahr. Okay? Könntet ihr auch machen. Sagen, Jesus, alles, was meine Familie nicht abgeholt hat, alles, was Deutschland nicht erwartet hat von dir, ich stehe hier und trete für sie ein, ich möchte noch die Großgnaden vom Jubiläumsjahr haben. Okay? Und das eigentliche Wesen besteht darin, Pilger der Hoffnung zu sein. Und Paulus sagt uns, hoffen tue ich nicht auf etwas, was ich schon sehe. Wir haben manchmal so viel schwermütige Katholiken um uns herum, die immer nur jammern. Entschuldigung, unsere Hoffnung, die richtet sich nach dem, was im Himmel schon vollendet ist. Und das hätten wir gern hier und da strecken wir uns aus. Die Hoffnung greift über diese Welt hinaus und hängt sich bei Gott ein, oder? Also holt noch mit großen Eimern die Großgnaden ab, die dieses Jubiläumsjahr euch als an Hoffnung mitgeben möchte. Gut, wenn wir so weiter predigen, dann wird die Anbetung 2 Stunden später beginnen. Also dann 1917 erscheint Maria 6-mal, jeweils am 13. Oktober. Es gibt eine Ausnahme, nämlich im August. Dort erscheint sie am 19. Oktober. Wer weiß warum? Weil man die Kinder eingesperrt hat und sie fernhalten wollte von der Mutter Gottes. Was natürlich ein witziges Vorhaben ist, nicht? Dass der Himmel schon Antworten findet auf die Dummheiten der Menschen. Darauf dürfen wir uns schon stellen und vertrauen. Dann, ich wollte das doch eigens anführen, Lucia hat dann noch weitere Erscheinungen. Und ich möchte dann noch ein wenig darauf eingehen, gerade auf die Erscheinung, die sich jetzt in 3 Tagen zum 100. Mal jährt, nämlich jene Erscheinung in dem Kloster, in das sie eintritt, an dem die Herz-Maria-Sühne-Samstage uns geschenkt werden. Und ich denke, dass wir gut beraten sind, uns das ein wenig anzuschauen. Dann wieder im Juli 1929 die Bitte um die Weihe Russlands. Ich werde dann heute vielleicht in der Predigt was, ich weiß noch nicht einmal, weil ich so viel unterwegs bin, ob ich heute Abend die Sonntagsmesse feiere oder ob das zu unserer Wallfahrt gehört. Wenn es zur Wallfahrt gehört, dann werde ich euch was über die Weihe Portugals an das unbefleckte Herz Mariens erzählen. Papst Pius XII. Hat dann 1946 gesagt, 4 lange Jahre hat der Krieg eure Grenzen umspült. Er konnte sie nicht übertreten. Und Lucia sagt, das ist, weil die Bischöfe von Portugal 2-mal das Land dem unbefleckten Herzen Mariens geweiht haben. Und obwohl Hitler und Mussolini fertig ausgearbeitete Pläne hatten für die Verwendung der portugiesischen Häfen für den Atlantikkrieg ist Portugal vom Zweiten Weltkrieg nicht erfasst worden. Man kann Geschichte wirklich auch anders lesen, und zwar unter dieser Perspektive Mariens. Vielleicht hören wir heute Abend in der Predigt was dazu. Interessant ist, was Papst Benedikt XVI. Gesagt hat. Fatima ist unter den modernen Erscheinungen zweifelsohne die prophetischste. Das, was dort gesagt worden ist, ist alles eingetreten. Der erste und zweite Teil des Geheimnisses beziehen sich vor allem auf die schreckliche Vision der Hölle. Und hier kommen wir wieder zu dem Punkt, oder? Viele modernere Theologen meinen, das müsste man nicht so ernst nehmen, oder die Hölle sei leer oder sonst etwas. Ich kann das nicht sagen. Jesus spricht 26 Mal, also im Neuen Testament wird 26 Mal davon gesprochen, dass wir das ewige Leben wirklich verlieren können. Das ist was Ernstes. Und wir sind insofern eben Bild Gottes, als wir uns auch frei entscheiden können. Und unsere Entscheidungen haben Konsequenzen. Woher nimmt irgendjemand den biblischen Befund, dass es sie nicht gäbe? Ich weiß nicht, woher. Das heißt zweifelsohne, wir dürfen auf die unendliche Barmherzigkeit Gottes vertrauen, wir dürfen uns ihr zuwenden. Wir wissen, dass Gott allmächtig ist und uns wirklich erlösen und retten will, dafür ist er sogar am Kreuz gestorben. Aber der Engel und Gott mutet kleinen Kindern eine Höllenvision zu. Das darf uns schon ein bisschen zum Nachdenken bringen. Und es wird diese Vision der Hölle sie dazu bringen, dass sie gerade heroisch ins Gebet gehen und dass sie heroisch Opfer bringen, so dass man sie bremsen muss, damit sie sich selber nicht schaden. Aber das gehört auch zu Fatima. Und es kann uns wirklich helfen, auch großherziger zu werden in unserem Einsatz für die Rettung der Seelen. Je älter ich werde, je mehr geht es mir nur noch um eines: Seelen retten. Das kann nicht um uns gehen, ein bisschen konservativ oder progressiv oder sonst was. Und dass das was Ernstes ist, zeigt sich daran, dass Gottes Sohn selbst am Kreuz sich zu Tode foltern lässt, nur damit er uns irgendwie heimkriegt zum Vater. Drum, ich möchte gern Fatima ganz verkünden, wenn ich schon davon rede. Und das Erste ist einfach, Gott lässt es zu, dass der Engel, und er will, dass der Engel den Kindern zeigt, dass es eine Hölle gibt. Und vielleicht ist das schon auch eine Botschaft in unsere moderne Zeit, in der wir diese Dinge nicht mehr wahrhaben wollen. Die Verehrung des unbefleckten Herzens Mariens. Es gibt die Hinweise, wir sind jetzt im Jahr 2017, der Erste Weltkrieg lief von 2014 bis 2018 und die Mutter Gottes sagt, bitte betet den Rosenkranz, sonst wird noch ein Krieg kommen, der viel schlimmer sein wird, wie der, in dem ihr steht. Also die Vorhersage der ungeheuren Schäden, die das vom christlichen Glauben abgefallene und dafür dem kommunistischen Totalitarismus verfallene Russland der Menschen zufügen würde. Und es ist Fatima, versteht ihr, das beginnt im Mai, endet im Oktober und im Oktober ist Lenin in Russland und begründet die Oktoberrevolution. Und was der Kommunismus für Konsequenzen hatte, nicht nur in Russland, sondern weit darüber hinaus, das muss ich euch, glaube ich, nicht mehr erklären. Die meisten von euch haben schon ein Alter, wo sie das noch im Bewusstsein haben dürften. Und darum glaube ich auch, dass Fatima wirklich für heute eine echte Bedeutung hat. Fatima ist nicht vorbei. Und für Russland zu beten, und dass Russland dem Herzen Mariens anzuvertrauen, wir sind gut beraten, das zu tun. Weltgeschichte, liebe Brüder und Schwestern, wird nicht von den Verhandlungen bestimmt. Die können maximal ein Mittel sein, sondern von dem geistigen Kampf, der sich dahinter verbirgt. Also wie viele haben wir jetzt schon Sitzungen gehabt die letzten 4 Jahre um Frieden? Dann beten kann es gelingen. Und da mache ich Ihnen wirklich viel Mut, mit großem und sicherem Vertrauen sich an den Vater, an Gott zu wenden durch Maria. Die erste Erscheinung des Engels: habt keine Angst, ich bin der Engel des Friedens. Betet mit mir. Also Friedensstiftung in der Führung des heiligen Engels. Mein Gott, ich glaube an dich, so lehrt der Engel die Kinder zu beten. Ich bete dich an, ich hoffe auf dich, ich liebe dich. Ich bitte dich um Verzeihung für jene, die nicht an dich glauben, dich nicht anbeten, auf dich nicht hoffen und dich nicht lieben. Das ist etwas vom Schönsten im christlichen Glauben, ist die Stellvertretung. Jesus geht für mich ans Kreuz, damit ich wieder frei zum Vater gehen kann. Und ich kann für andere eintreten. Da kann man die Parallele ziehen zur heiligen Schwester Faustina, wenn sie von der Barmherzigkeit Gottes spricht und wenn sie die Worte Jesu weitergibt und sagt: Bitte, komm du und schöpf aus der Barmherzigkeit meines Herzens für all diejenigen, die nicht kommen. Ich sage euch diese Dinge, damit ihr echt mit großem Mut und Zuversicht gesagt: Jesus, aber ich bin da. Und darum nervt es mich auch so, wenn Christen dauernd rumjammern. Echt, das ist mühsam. Wir haben alle Mittel, um die Geschicke der Welt zu verändern. Davon bin ich felsenfest überzeugt. Darum lasst uns entschieden mit Hoffnung zum Vater gehen und das tun, was die Mutter Gottes uns in Fatima aufträgt. Wir sollen beten: Mein Gott, ich glaube an dich und ihr seid berufen und von Gott geschaffen, um in dieser Zeit zu leben. Versteht ihr? Euer Leben ist eure Berufung. Jetzt hätte mich im 17. Jahrhundert leben lassen wollen, hätte mich damals geschaffen. Nein, du und ich, wir sind von Gott auserwählt, heute zu leben, heute Reich Gottes zu bringen, oder? Also Vollgas. Und anderen den Speck. Und Gott ist da und er handelt, egal wie sich die Leute aufführen. Beschäftigt euch nicht mit den Leuten, schimpft weder über Bischöfe, über Priester, über Gläubige, sonst was. Geht zum Herrn, tut, was die Mutter Gottes uns bittet. Amen. Einverstanden? Und machen wir uns mal gegenseitig ein bisschen Mut hier. Also, das können wir beten. Gell? Wir müssen keinen Menschen fragen. Mein Gott, ich glaube an dich. Ich bete dich an. Ich hoffe auf dich. Ja, auf wen wollt ihr sonst hoffen? Ich liebe dich und ich bitte dich heute um Verzeihung für alle in unserem Land, die nicht glauben. Für die, die dich nicht anbeten. Für die, die nicht auf dich hoffen, die dich nicht lieben. Und Lucia gibt uns dieses Wort mit der Mutter Gottes: Die Herzen Jesu und Mariens erwarten euer flehentliches Beten. Wir sind ja so ein bisschen in der Bußzeit im Advent, nicht? Überleg mal, bete ich flehentlich? Oder hänge ich da nur rum und mache leere Worte? Passiert mir auch, ich will da nicht gescheit reden, nicht? Aber ich kann zumindest immer wieder mal, beim geistlichen Leben geht es nicht um Perfektionismus, es geht um Wachstum, um Reifen, um stärker werden, Bodybuilding im Geiste, um das geht's. Ja? Und sagen: Na, Herr, ich will wirklich flehen. Die zweite Erscheinung des Engels: Betet, betet viel. Die Herzen Jesu und Mariens haben in euch Pläne der Barmherzigkeit. Also, wer mehr wie 3 Stunden am Handy hängt am Tag und am Fernsehen, der könnte dort einmal ein bisschen fasten und ein bisschen mehr beten. Hand hoch, wer macht mit? Ich will euch nicht fragen. Na Leute, lasst das Unnütze weg, bitte. Es gibt ja schon großartige Studien über junge Menschen, die 5 bis 6 Stunden in den Social Media unterwegs sind und denen nichts bleibt, außer verlorene Zeit. Bringt dem Allerhöchsten unaufhörlich Gebete und Opfer dar. Und dann, das sagt der Engel, nicht? Der instruiert die Kinder. Wie sollen wir Opfer bringen? Macht aus allem, was ihr könnt, ein Opfer. um die Sünden gut zu machen und die Bekehrung für die Sünder zu erflehen. Vor allem nehmt das Leid an und ertragt in Ergebung, was der Herr euch schicken wird. Leute, ihr müsst nicht künstlich Opfer suchen. Ihr habt genug Ärger in eurem Leben, ja oder nein? Es wäre großartig, wenn dein Mann dich nervt oder deine Frau, dass du sagst, Jesus, ich halte jetzt den Mund und das schenke ich dir als Opfergabe. Ich mache ihm trotzdem einen Kuchen und einen Kaffee. Okay? Liebe hat doch ganz viel damit zu tun, ich liebe dich trotzdem. Oder? Oder liebt ihr nur, weil eure Ehepartner immer nett sind? Die Kinder auch nicht, oder? Ja oder nein? Macht aus allem Opfer. Wenn was nicht so klappt, sagen Jesus, okay, das nervt mich zwar, kriegst du von mir Opfergabe. Das zeigt, und ich finde das großartig, weil dahinter verbirgt sich ja die Wahrheit, dass alles Negative von Gott her so, also ich kann den Spieß wie umdrehen. Na, mir tut jemand was Böses, sage ich, okay, Jesus, nehme ich an, das setze ich jetzt ein, ich hätte gern 300 Seelen dafür oder so. Ne? Das wäre ein guter Geschäftsmann. Also einfach, und dann bekommt's, dann wird es versöhnend bis in die Tiefe der Verletzung hinein, weil es Sinn macht. Jesus hat doch nicht mit gescheit Reden die Welt erlöst. Der ist wirklich, hat alles gegeben. Hat sich das Herz aufstechen lassen, annageln, ausbluten, alles. Teresa von Avila würde sagen, Herr, du hast es zugelassen und deshalb reicht's mir. Die hadert nicht mehr. Also ihr habt jede Menge Sachen und Benzin, die ihr einsetzen könnt für die Erlösung der Menschen. Ist das nicht großartig? Hallo? Seid ihr noch da? Also ich liebe unseren katholischen Glauben, weil der alles Sinn macht. Ja. Die dritte Erscheinung des Engels, heiligste Dreifaltigkeit, Vater, Sohn und Heiliger Geist, in tiefer Ehrfurcht bete ich dich an und opfere dir auf den kostbaren Blut, das kostbaren Leib, das Blut, die Seele und die Gottheit Jesu Christi, die in allen Tabernakeln der Welt zugegen ist, zur Sühne für alle Schmähungen, Sakrilegien, Gleichgültigkeiten, durch die er selbst beleidigt wird. Liebe Brüder und Schwestern, wir haben diese Dimension vergessen. Sünde ist, also ich habe gesündigt, wenn ich zu viel Kuchen gegessen habe oder sowas. Aber Sünde ist in erster Linie Missachtung Gottes, nicht Respektierung Gottes, eine Beleidigung Gottes. Und den zu beleidigen, der mich unentwegt am Leben erhält, der mir mein Leben gegeben hat, der es vollenden kann, nur niemand außer ihm, ist einfach, hat etwas Selbstmörderisches an sich, ist wirklich was Dummes. Und drum, nein, ich bin wirklich überzeugt davon, ohne Opfer, ohne Sühne, ohne Buße und diese Bereitschaft, und das aber motiviert von der Liebe her, weil ich den liebe, möchte ich den im Himmel haben, wird die Erneuerung im Glauben nicht stattfinden. Das kann ich auch aus dem Befreiungsdienst auch sagen. Wisst ihr, das Zugriffsrecht der Dämonie auf die Freiheit des Menschen ist eine Folge der Sünde. Ja, eigene oder fremde Sünden. Und da muss man sich schon mal ausräumen und umkehren, bevor wieder die Gnade richtig greift. Das habt ihr in anderen Lebensbereichen genauso. Drum, ich glaube, wir dürfen erst, wisst ihr, die Schwäche der Kirche hat aus meiner Wahrnehmung ganz viel damit zu tun, dass wir nicht bereit sind, uns von der Sünde abzuwenden, schlicht einfach beichten zu gehen. Die Beichte ist die Vernichtung von Sünde, Tod und Teufel. Treibt die Sünde aus. Gell? Also das Geschenk des auferstandenen Christus an seine Kirche ist, dass sie Sünden vergeben kann. Nachdem Jesus gestorben und auferstanden ist, erscheint er den 12 Aposteln und sagt, wenn wir die Sünden nachlassen, dann sind sie nachgelassen, wenn nicht, dem nicht. Sünden nachlassen kann kein Mensch. Also die Frucht von Leiden, Sterben und Auferstehen Jesu ist die Möglichkeit, die Sünde in ihrem Kern auszurotten. Weil ihm jetzt alle Macht gegeben ist, im Himmel und auf der Erde. Und deshalb hauchte die Apostel an in Johannes 20, 23, sagt, empfangt den Heiligen Geist. Wenn ihr die Sünden nachlasst, dann sind sie nachgelassen. Wem nicht, dem nicht. Sonst bleibt ihr, Jesus sagt, ihr seid Gefangene der Sünde oder des Geistes. Und wenn du Gefangener der Sünde bist, ist wenig los mit Heiligem Geist, weil die vertragen sich nicht gut. Also hier, glaube ich, müssen wir wieder etwas nicht, mir geht es nie um einen billigen Konservativismus. Es geht mir wirklich um den ganzen Glauben. Sünde hat Konsequenz und schafft Abhängigkeiten und verdichtet sich zum Laster. Und das führt zum geistlichen Tod, sagt uns der erste Petrusbrief. Und darum, nein, ich führe Krieg gegen die Sünde. Ich will mit dem nichts zu tun haben. Und dann gehe ich beichten. Und wenn ich Sünde habe, gehe ich wieder beichten. Ich will das Zeug draußen haben aus meinem Herzen. Und ihr solltet es auch. Dritte Erscheinung des Engels. Durch die unendlichen Verdienste seines heiligsten Herzens und des unbefleckten Herzens Mariens beten wir um die Bekehrung der armen Sünder. Und der Engel reicht ihnen die Kommunion, empfangt den Leib, trinkt das Blut Christi, der von den undankbaren Menschen so oft beleidigt wird, sühnt ihre Sünden, tröstet euren Gott. Hochspannend, nicht?

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1: Hier nochmal zurück zu diesem Thema hier. Wenn ihr schaut, die Offenbarungen, die Schwester Faustina empfangen hat, ich könnte jetzt auch sagen, Marie Machombe in Radio Horeb, habt ihr ja den Wundenrosenkranz und den Barmherzigkeitsrosenkranz, die sich abwechseln. Es geht immer um dasselbe. Das Leiden Jesu, sein Blut, seine Wunden, seine Hingabe, dem Vater zu geben, das ist doch der Lösepreis, den wir haben, dem Vater zu bringen zur Entzündung der Mensch heute. Und da packe ich mit dazu, was ich selber erleide, weil ich bin Leib Christi durch Taufe und Firmung. Das ist die Perspektive. Und da, Leute, Vollgas. Wenn die Sünde groß wird, wird die Gnade. Dass wir jetzt in diesem letzten Jahrhundert diese großartigen Schätze so vor Augen gestellt bekommen haben, ja, lasst sie uns nützen zur Entzündung der Welt. Nicht aufhalten mit Jammern, nicht aufhalten mit Selbstmitleid, das ist nur blöde Form des Stolzes, sondern sagen, na Herr, ich setze das ein, dein Blut, deine Hingabe. Einfach, das bringe ich dem Vater zur Entzündung und zur Erlösung der Welt heute. Es geht nur um die Rettung von Seelen, sonst schon gar nichts. Ja? Also, da möchte ich euch wirklich Mut machen. Und bei jeder Messe tun wir doch nichts anderes. Ich habe gestern gesagt, beim Agnus Dei, seht das Lamm Gottes, das die Sünde der Welt hinausträgt, mitnimmt. Ja, dann müsstest du dich doch fragen, hey, welche Sünde soll jetzt wegtragen aus meiner Welt? Was möchte ich loswerden? Eigene Sünden, fremde Sünden? Vernichten im Leidensterben Jesu. Die heilige Hildegard hat ein wunderbares Bild dazu. Sie sagt, wenn immer ein Priester, das ist eine Vision, die sie hat, zum Altar tritt, ergießt sich aus dem offenen Herzen Jesu, ein Strahl, der sich teilt. Über den einen Strahl wird die Kirche selber, die da steht vor dem Altar, gereinigt im Blute Jesu. Und sie steht da mit ihrem Kelch und nimmt die Hochzeitsgabe in Empfang. Das Blut Jesu, das sie dann dem Vater darbringt zur Erlösung der Welt. Und wird damit Mitarbeiterin mit der Erlösung Gottes. Das macht Spaß, ich sag's euch. Und das Zweite Vatikanum hat nur eines gewollt, dass wir bewusster die Eucharistie mitfeiern, dass wir verstehen, was da läuft. Und wir haben dann begonnen herumzustreiten, wer die Lesung vortragen darf und wer Kommunion austeilen darf. Das ist ja lächerlich. Entschuldigung. Das ist ja wirklich dumm, oder? Das Anliegen war, dass wir tiefer verstehen, welches Geheimnis wir vollziehen in der Eucharistie. Weil die Kirche glaubt, das ist die Quelle des ganzen Heils und ihr Höhepunkt. Gut, wenn wir so weiterreden, ihr sollt schon fertig sein, oder? Wo ist der Chef hier? Ein bisschen haben wir noch, wir haben noch nicht mal mit Mutter Gottes angefangen, wir sind immer noch beim Engel. Okay, jetzt kommt die Mutter Gottes 2017 das erste Mal. Und dann könnt ihr euch vorstellen, wie die Kinder geschaut haben. Nicht? Habt keine Angst, ich tue euch nichts Böses. Ich bin vom Himmel. Ich bin gekommen, euch zu bitten, in den folgenden 6 Monaten jeweils am 13. zur selben Stunde hierher zu kommen. Und gleich die Frage, wollt ihr euch Gott anbieten, um alle Leiden zu ertragen, die er euch schicken wird, zur Sühne für alle Sünden, durch die er beleidigt wird, und als Bitte für die Bekehrung der Sünder? Bitte betet täglich den Rosenkranz um den Frieden der Welt und um das Ende des Krieges zu erlangen. Hier explizit von der Mutter Gottes formuliert. Betet den Rosenkranz, um den Frieden der Welt und das Ende des Krieges zu erlangen. Und das ist nicht zeitlich begrenzt auf den Ersten Weltkrieg. Das gilt heute genauso. Ich sage es euch deshalb in aller Deutlichkeit, damit ihr wisst, was ihr tut, hat wirkliche Bedeutung. Und ich möchte euch nur ermutigen, tut es entschieden, tut es mit Überzeugung, mit sicherer Hoffnung, einfach aus einem Grund, weil die Mutter Gottes und unsere Mutter uns darum bittet. Das war für mich der Zugang zum Rosenkranzbeten. Ich tue es jetzt halt einfach, weil sie mich bittet. und weil ich sie mag. Und weil sie am Anfang meiner Berufung stand. Punkt. Ich muss nicht alles erklären, was ich tue. Ich tue es einfach, weil ich sie liebe. Punkt. Das überzeugt die Menschen viel mehr, wie gescheites Resonieren. Denn Rosenkranz beten ist irgendwie nicht so ganz logisch. Man kann das Lehrschreiben von Johannes Paul II. Rosarium Virginus studieren und dann entdecken, es ist ein Jesusgebet, es ist eine Meditation, es ist eine Betrachtung. Es ist die Betrachtung des Geheimnisses Jesu inmitten der Verkündigung, die ja die ganze Weltgeschichte ändert und Jesus zum Zentrum der Weltgeschichte macht, nämlich inmitten der Begegnung vom Erzengel Gabriel mit Maria. Und wo sie sagt, fiat mihi, mir geschehe. Nicht? Es hat einen tiefen Sinn, man kann dem nachgehen, aber die Motivation, das zu tun, kann auch einfach aus Gehorsam sein und weil ich sie gern habe. Oder? Danke, dass ihr das tut. Macht mal euch selber einen Applaus. Der war aber schon ein bisschen dürftig, der Applaus. Ihr traut euch selber nicht, gell? Es wird besser. Ja. Die zweite Erscheinung im Juni. Ich möchte, dass ihr alle Tage den Rosenkranz beten und lesen lernt. Es wird angekündigt, der frühe Tod von Jacinta und Francesco. Francesco, ja. Und des Auftrages von Lucia, der länger dauern wird. Jesus möchte sich Lucias bedienen, um die Verehrung meines unbefleckten Herzens auf Erden zu begründen. Und lass dich niemals entmutigen, niemals werde ich dich verlassen. Das könnt ihr wirklich für euch in Anspruch nehmen. Ihr betet aus Liebe zur Mutter Gottes den Rosenkranz, aus dem Gehorsam, und sie wird euch niemals verlassen. Punkt. Ja. Und das unbefleckte Herzen, also ich glaube, ich war schon Doktor der Theologie und habe es immer nicht verstanden, warum das so wichtig ist. Mittlerweile erahne ich es, nicht? Ist doch völlig logisch. Der Mensch ist die Krone der Schöpfung, oder? Die ganze Schöpfung hängt an ihm. Bei Hildegard könnt ihr das wunderbar nachlesen. Dann der erste Mensch, Eva und Maria, gehen aus dieser Fülle in Gott weg, weil sie dem Rat der Schlange folgen. Euch werden die Augen aufgehen. Hallo, ihr werdet was sehen, was ihr jetzt noch gar nicht wisst. Die wussten ja gar nicht, dass es Sünde gibt oder Defizit. Die waren im vollen Leben. Böses ist ein Mangel an der Fülle des Guten. Also der Sieg der Schlange geht über das Geschöpf. Und Gott will die Schöpfung erneuern und vollenden, nicht ohne die Mitwirkung des Geschöpfes. Okay? Fiat, im Fiat Gottes ist die ganze Schöpfungsordnung, die Lebenskraft, alles was ist, ist durch ihn geworden, oder? Und Maria spricht die volle Entsprechung. Fiat mihi, mir werde, mir geschehe, in allen Dimensionen, wie es Gott gesetzt hat. Damit kommt der Wille Gottes zur Vollendung. Und deshalb braucht es von ihrer Seite her eine Unbeflecktheit, eine Reinheit, kein Eigeninteresse, damit Gott im Vollmaß seine Schöpfung vollenden kann. Versteht ihr? Und darum zu sagen jetzt, ich möchte Teil der Ganzhingabe der Mutter Gottes an den Willen Gottes werden, das ist das Beste, was mir passieren kann. Dann werde ich zur vollen Entfaltung meines Seins gelangen, nämlich so, wie Gott mich gedacht hat. Und darum ist dieses Immaculata-Sein, das wir morgen feiern, im inneren Kern der Neuschöpfung. Am 8. Dezember, liebe Freunde, beginnt die Neuschöpfung, der einzige Landeplatz, den es gibt in der Welt, der von der Sünde nicht berührt ist, ist Maria, oder? Alles andere ist von der Ursünde betroffen. Alles in der Schöpfung ist dem Tod unterworfen. Darum ist Maria auch nicht im normalen Sinn gestorben, sondern gleich mit Leib und Sinn in den Himmel aufgenommen worden. Das ist eine logische Konsequenz von dem, was wir glauben. Könnt ihr dem Gedanken folgen? Und drum, im Ende wird mein unbeflecktes Herz siegen. Das bedeutet, dass die Vollendung der Schöpfung nur im Willen Gottes vollzogen werden kann, wenn er sein Fiat gibt und wir unser Fiat. Er sein Fiat gibt und wir unser Fiat mihi. Ich gebe mich ganz dem hin. Dann ist der Wille Gottes da und vollendet. Und deshalb ist Maria Urbild der Kirche und Vorbild der Kirche. Und deshalb ist sie Urbild und Vorbild für jede Menschenseele. Oder immer wenn in der Schrift von der Frau die Rede ist, dann geht es um das Gegenüber Gottes, um das Geschöpf Gottes, das, mit dem er ein bräutliches Verhältnis leben will. Oder? Das ist Kirche. Könnt ihr euch manchmal darüber freuen? Ihr seid die auserwählte Braut Jesu. Hallo? Habt den besten Bräutigam, den es gibt. So was gibt es auf der Welt gar nicht. Auserwählt. Und deshalb ist dieser Tag wirklich ein bedeutender Tag. Da schauen wir aufs Geheimnis der Kirche. Mein unbeflecktes Herz wird deine Zuflucht sein und der Weg, der dich zu Gott führen will. Auch das habe ich dann im Befreiungsdienst später kennengelernt. Manchmal reagiert ja der Dämon viel stärker auf den Namen, auf die Nennung des Namens Mariens und ihres unbefleckten Herzens, wenn man Jesus nennt. Wisst ihr warum? Weil es im Plan Gottes ist, über das Geschöpf und über Maria die Neuschöpfung, die Vollendung der Schöpfung zu vollziehen. Und das kann der andere gar nicht haben. Weil bei Eva und Adam hat er gewonnen und über Maria wird er völlig überwunden, tritt der Ostersieg in der Schöpfung zutage. Und deshalb mein unbeflecktes Herz, wo Maria ist, hat er nichts verloren. Da

kann er nicht hin. Er hatte nie auch nur eine Berührungsmöglichkeit an Maria. Und deshalb rennen wir zu Maria und sagen, haha, Mutter Gottes, ich komme, weil da rennt man nach und tut mir weh. Wenn ihr nicht werdet wie Kinder, ihr kommt nicht in den Himmel. Opfert euch für die Sünder und sagt oft, o Jesus, das tue ich aus Liebe zu dir, für die Bekehrung der Sünder. Maria am 13. Juli 1917. Zur Sühne für die Sünden, gegen das unbefleckte Herz Mariens. Ihr merkt schon, das durchzieht, das Thema Sühne und Buße durchzieht die ganzen Erscheinungen von Fatima. Vision von Himmel und Hölle, ihr habt die Hölle gesehen, wohin die armen Sünder kommen. Um sie zu retten, will Gott die Andacht zu meinem unbefleckten Herzen in die Welt, in der Welt begründen. Und dann das Gebet, oh mein Jesus, das kennt ihr, oder? Verzeih uns unsere Sünden. Und dann die Bitte um die Weihe Russlands ans unbefleckte Herz Mariens. Da könnt, und dann später die Bitte um die Praxis der fünf Sühnesamstage, mit der die Sühnekommunion in der ganzen Kirche begründet wird. Wenn man meine Wünsche hört, wird Russland sich bekehren und es wird Friede sein, sagt sie 1917 im Juli. Sonst wird ein längerer Krieg ausbrechen und sich über die Welt verbreiten und Verfolgungen der ganzen Kirche heraufbeschwören. Und wir haben das erlebt im Zweiten Weltkrieg. Drum sagt Benedikt XVI., Fatima ist die prophetischste aller Marienerscheinungen. Die Guten werden gemartert werden. Und der Heilige Vater wird viel zu leiden haben. Verschiedene Nationen werden vernichtet werden. All das ist gekommen dann im Anschluss an den Zweiten Weltkrieg, oder? Dann wird das dritte Geheimnis geoffenbart. Am Ende aber wird mein unbeflecktes Herz triumphieren. Also Gott ist schon allmächtig, ja? Und er kommt auch zum Ziel. Und er kommt auch mit seiner Schöpfung zum Ziel und auch mit dir und mit mir. Im 19. August, wir haben schon gesagt, die Erscheinung verschiebt sich, weil die Kinder gefangen gesetzt werden. Deshalb erscheint Maria nicht am 13. August, sondern am 19. Dann sagt sie ihnen, betet, betet viel und bringt Opfer für die Sünder, denn viele Seelen kommen in die Hölle, weil niemand für sie betet und opfert. Das deckt sich eins zu eins mit dem, was Pater Pio formuliert. Also das Lied, wir kommen alle in den Himmel, weil wir so brav sind, würde ich nicht ganz so ernst nehmen. Da würde ich doch eher mich auf die Mutter Gottes verlassen. Beim Opfer sollen wir beten, o Jesus, es ist aus Liebe zu dir und für die Bekehrung der Sünder, egal was wir tun. Pater Pio formuliert, die größte Tragik der Welt ist der, dass Schmerz nicht aufgeopfert ist. Und Leute, ihr könnt so viel darüber sagen. Ihr könnt, eure Anbetungsfähigkeit hängt davon ab, dass ihr alles bejahen könnt, was in eurem Leben war. Weil anbeten heißt doch, du bist absolut gut, du bist perfekt. Das heißt, ihn erheben und ich überlasse mich völlig dir. Du bist anbetungswürdig, du bist heilig, du bist schön, du bist groß. Mit dir verbringe ich meine Ewigkeit. Das meint Anbetung. Er alles, ich nichts. Wie kann ich einen Gott anbeten, von dem ich irgendwie den Verdacht habe, das, was mir zugestoßen ist, irgendwie liebt er alle, aber mich doch nicht so ganz. Merkt ihr, wie das alles deine Anbetungsfähigkeit beeinträchtigt? Drum gilt es wirklich als Christ, alles, was in meinem Leben war, zu integrieren. Das muss alles in die Ganzheit finden. Ja, er hat mir Kreuz zugemutet. Er hat mir auch gesagt, wenn du nicht täglich dein Kreuz trägst und mir nachfolgst, kannst du nicht mein Jünger sein. Du bist nicht mein Jünger. In dieser Welt werden wir das Paradies nicht haben. Er liebt euch unendlich, er lässt euch todsicher sterben. Das muss man mal anschauen, in aller Realität. Und in dieser Welt haben wir auch Leid und Not. Ja oder nein? Aber was er mir gibt im Heiligen Geist, ist eine Erkenntnis, dass er mich bittet mit

verliert das rein böse Sein und negativ Sein dadurch, dass Jesus leidend und sterbend die Welt rettet und in dem Glauben, dass ich Teil seines Leibes bin, ich bin ein Glied an seinem Leib, sein Schicksal, mein Schicksal, sein Weg, mein Weg. Und dann komme ich so langsam, ich habe einen Hoffnungspunkt, dass das Schwere, das ich ertrage, vor Gott niemals umsonst ist. Dass es fruchtbar werden will. Und da ist durch, dass ich mein Leben bejahe, wie es ist. Dann kann ich anbeten. Dann kann ich sagen, ich bete dich auch an für das Leid, das mich gerade trifft. Das ist die Erlösung. Betet weiterhin den Rosenkranz, die Bitte im September, um das Ende des Krieges zu erlangen. Im Oktober wird auch unser Herr kommen, unsere liebe Frau von den Schmerzen und vom Berge Karmel, der heilige Josef mit dem Jesuskind, um die Welt zu segnen. Dann das Sonnenwunder in Fatima am 13. Oktober, das etwa 70.000 Zeugen bezeugen können. Die Sonne kreiste, verfärbte sich blutrot, das Wunder war angekündigt worden, wieder das prophetischste aller Erscheinungen. So als würde sie sich auf die Menge herabstürzen, sie sanken vor Angst in die Knie, beteten, bekannten laut ihre Sünden und flehten um Barmherzigkeit. Es war ein wirkliches Erweckungserlebnis für diese vielen. Viele Kranke, Lahme und Blinden wurden damals geheilt. Und dann beginnt die Bitte Mariens um den Kapellenbau und das tägliche Rosenkranzgebet. Ich glaube, jetzt muss ich Schluss machen, oder? Bitte? 5 Minuten, die Sühnesamstage, die muss ich euch noch aufs Auge drücken. Könnt ihr noch zuhören oder seid ihr schon alle todmüde? Ich höre es nochmal. Mehr, okay. Ihr seid selber schuld. Am 10. Dezember, also bitte, gell, also heute haben wir den 7., gell, in 3 Tagen zum 100. Mal. Weißt du, Jahrestage? Muss man ernst nehmen. Wenn es jetzt 100 Mal jährt, sage ich, das möchte ich lernen, ich fange damit an. Im Karmel von Pontevedra in Spanien erschien die Gottesmutter mit dem Jesuskind auf dem Arm der Schwester Lucia. Und das Jesuskind sagt, habe Mitleid mit dem Herzen deiner heiligsten Mutter. Umgeben von Dornen, mit denen die undankbaren Menschen es ständig durchbohren, ohne dass jemand einen Sühneakt leisten würde, um sie herauszuziehen. Man muss jetzt wissen, wenn Maria von Ewigkeit her die Aufgabe hat, Mutter der Menschen zu sein, dann könnt ihr euch vorstellen, was die mitmacht mit dem, was wir aufführen. Die distanziert sich ja nicht davon. Wenn sie das Wissen hat, dass sie über ihre Art des Unbefleckten zur Verfügung stehens, dem Heiligen Geist und dem Wirken Gottes, dass das der einzige Weg ist, um wirklich bei Gott vollendet zu werden, dann könnt ihr euch vorstellen, wie sehr es sie trifft, wenn wir sie lächerlich machen, ihre Rolle in Frage stellen oder so blödsinnige Erklärungen. Nehm's zurück. Wir beten Maria nicht an, weil wir verstehen, wer sie ist. Wir beten Gott an. Und Maria will von uns keine Anbetung. Sie will uns hinführen zum Verständnis, zu was wir gerufen sind von Gott her, damit die Neuschöpfung Platz greifen und wir gottfähig werden. Um das geht es. Aber als wie eine Mutter, die leidet ja oft schlimm, wenn die Kinder so einen Blödsinn machen. Ne? Um das geht es. Dann begann Maria zu sprechen. Also jetzt hat Jesuskind gesprochen. Meine Tochter, sieh, mein Herz ist umgeben von Dornen, mit denen es die undankbaren Herzen durch ihre Lästerungen und Undankbarkeiten ständig durchbohren. Bemühe du dich wenigstens, mich zu trösten und mache bekannt, dass ich all jenen, welche die

5 Samstage halten, in ihrer Todesstunde beistehen werde. Ich verspreche all jenen, in der Todesstunde mit allen für das Seelenheil notwendigen Gnaden beizustehen. War schon mal eine gute Zusage, nicht? Die Verheißungen für die Praxis der 5 Sühnetage, Sühnesamstage. Der Friede in der Welt. Der Friede und die Eintracht in den Familien. Bekehrung der Sünder. Rückkehr aller Verirrten zur wahren Kirche. Ist es euch Motivation genug? Einheit im Glauben, es wird ein Hirt und eine Herde sein. Die Sicherung des eigenen Heils. Die Rettung all jener, so darf man vertrauen, für die, die in der Stellvertretung diese 5 Herz-Maria-Sühne-Samstage, Mariensamstage gehalten werden. Im Ende wird mein unbeflecktes Herz triumphieren. Also das kann euch doch genug Motivation sein, zu sagen, oh, wir machen weiter mit Rosenkranz. Und wir gehen jetzt zu den 5 Sühnesamstagen hin und wollen sie halten. Zur Beschleunigung und Unterstützung des Triumphes des unbefleckten Herzens wünscht Maria die Praxis der 5 Sühnesamstage in der ganzen Kirche. Immer am ersten Samstag im Monat die Heilige Messe besuchen und die Heilige Kommunion. Empfang des Bußsakramentes, das kann man nach der Ablassregel der Kirche eine Woche vorher nachher machen. Den Rosenkranz beten und 15 Minuten für die Betrachtung eines oder der Geheimnisse des Rosenkranzes verwenden. Betrachten, anschauen, verinnerlichen. In der Absicht, damit Sühne zu leisten für die Undankbarkeit der Menschen. Ich verspreche all jenen in der Todesstunde mit allen Gnaden für das Seelenheil notwendige Gnaden beizustehen. Die Bedingungen jeweils am ersten Samstag im Monat in Folge 5-mal hintereinander. Und ich kann euch versprechen, das ist echt Kampf. Also du kannst alleine daran, dass da immer was dazwischen kommen will, merken, dass es da um was geht. Wer hat schon mal gemacht? Hand hoch. War das gekämpft oder nicht? Nicht? Sie sind schon heilig, ich war nicht so heilig. Die gute Meinung, also einfach zur Sühne, ja? Zur Sühne für all die, die Maria beleidigen. Also die gute Meinung, zur Sühne für alle Sünden, die dem unbefleckten Herzen Mariens von mir und von anderen zugefügt worden sind, durch Lästerungen, Beleidigungen, Undank und Gleichgültigkeit. Das soll man irgendwie machen, vor man beichten geht, vor der Kommunion, vor dem Rosenkranz. Beim Betrachten. Auf die Frage, warum gerade 5 Sühnesamstage, sagt Maria zur Lucia, die Lästerungen gegen die unbefleckte Empfängnis, die Lästerungen, ich habe mal einen Professor gehabt, der hat gesagt, ja, ob die unbefleckte Empfängnis oder nicht, das ist mir egal. Der hat nichts kapiert, Entschuldigung. Die Lästerungen gegen die immerwährende Jungfräulichkeit, die Lästerungen gegen ihre göttliche Mutterschaft, und die sie zugleich als Mutter der Menschen ablehnen, die Lästerungen durch die in der Kirche, im Herzen der Kinder begangenen Schäden, würde ich sagen, Gleichgültigkeit, Verachtung oder Hass. Lästerung gegen ihre heiligen Bilder. Also im Prinzip geht es, glaube ich, darum, dass das, was sie ist, die Rolle, die sie von Gott bekommen hat, einfach wieder ins Bewusstsein zu heben und herzustellen. Und auch zu verstehen, dass, wo sie diese Rolle nicht wahrnehmen kann, dem Menschen die Rückkehr schwierig wird. Hinweis: Viele Seelen beginnen die Sühneandacht, aber nur wenige bleiben bis zum Schluss treu. Diejenigen, die sie eifrig und in der Absicht halten, der himmlischen Mutter Sühne zu leisten, sind mir wohlgefälliger als die, die das 15 Mal in Lauheit und Gleichgültigkeit machen. Also man merkt schon, die Liebe macht den Unterschied. Ich möchte am Ende noch ein mit Recht berühmt gewordenes Stichwort des Geheimnisses aufgreifen. Mein unbeflecktes Herz wird siegen. Was heißt das? Das für Gott geöffnete, durch das Hinschauen auf Gott rein gewordene Herz ist stärker als alle Gewehre und Waffen aller Art, auch Drohnen. Das Fiat Marias,
Das Wort ihres Herzens hat die Weltgeschichte gewendet, weil es den Retter eingelassen hat in diese Welt, weil im Raum dieses Ja Gott Mensch werden konnte und es nun für ewig bleibt. Das Böse hat Macht in der Welt, wir sehen es und erfahren es immer wieder. Es hat Macht, weil unsere Freiheit sich immer wieder von Gott abdrängen lässt. Aber seit Gott selbst ein menschliches Herz hat und so die Freiheit des Menschen ins Gute hinein auf Gott hinzuwendet, hat die Freiheit zum Bösen nicht mehr das letzte Wort. Seitdem gilt, in der Welt werdet ihr Drangsal haben. Aber seid nur getrost, ich habe die Welt überwunden. Und überwunden ist das Böse vollständig im Herzen Mariens. Dieser Verheißung uns anzuvertrauen, lädt uns die Botschaft von Fatima ein. In diesem Sinn danke ich sehr für Ihre Aufmerksamkeit und danke Ihnen nochmal dafür, dass Sie einfach dieser Initiative Deutschland betet den Rosenkranz beigetreten sind. Und ich möchte vielleicht abschließend Sie einfach segnen und Sie ganz der Mutter Gottes und durch Sie dem Herrn anvertrauen. Der Herr sei mit euch. Auf die Fürsprache der Mutter Gottes, des heiligen Josefs, aller Engel und Heiligen seid reich gesegnet mit allen, die zu euch gehören. Der Herr setze euch frei und schütze euch vor allem Bedrängendem, Verwirrendem, Angst und Krankmachendem, Unnützem und Bösgeistigem. Erberge euch im unbefleckten Herzen Mariens und ihrem Schutzmantel, in seinem Ostersieg, in seiner Osterherrlichkeit, zur Erlösung, zur Heilung, auch zur Befreiung, wo notwendig, aber auch zur rechten und ganzen Entfaltung eures Seins, zur Verherrlichung Gottes, zum Segen für viele Menschen und euch zur Fülle des Lebens. Das gewähre euch der allmächtige Gott, der Vater und der Sohn und der Heilige Geist. Amen. Gelobt Jesus Christus. Amen.

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0: Im Namen des Vaters und des Sohnes und des Heiligen Geistes.
1: Amen.
0: Der Engel des Herrn brachte Maria die Botschaft.
1: Und sie empfing vom Heiligen Geist.
0: Gegrüßet seist du, Maria, voll der Gnade, der Herr ist mit dir. Du bist gebenedeit unter den Frauen, und gebenedeit ist die Frucht deines Leibes, Jesus.
1: Heilige Maria, Mutter Gottes, bitte für uns Sünder, jetzt und in der Stunde unseres Todes. Amen.
0: Maria sprach: Wie, ich bin die Magd des Herrn.
1: Mir geschehe nach deinem Wort.
0: Gegrüßet seist du, Maria, voll der Gnade, der Herr ist mit dir. Du bist gebenedeit unter den Frauen, und gebenedeit ist die Frucht deines Leibes, Jesus.
1: Heilige Maria, Mutter Gottes, bitte für uns Sünder, jetzt und in der Stunde unseres Todes. Amen.
0: Und das Wort ist Fleisch geworden
1: und hat unter uns gewohnt.
0: Gegrüßet seist du, Maria, der Gnade, der Herr in dir. Du bist gebenedeit unter den Frauen. Du bist die Frucht deines Leibes, Jesus.
1: Heilige Maria, Mutter Gottes, bitte für uns Sünder, jetzt und in der Stunde unseres Todes. Amen.
0: Für uns, heilige Gottesmutter,
1: auf dass wir würdig werden der Verheißungen Christi.
0: Lasset uns beten. Die Herzen ein Botschaften haben wir gegeben. Christus uns Leiden und Kreuz. Darum bitten wir durch Christus, unseren Herrn.
1: Amen.
0: Ehre sei dem Vater und dem Sohn und dem Heiligen Geist.
1: Wie im Anfang, so auch jetzt und alle Zeit und in Ewigkeit. Amen.
0: O Herr, gib den Verstorbenen die ewige Ruhe.
1: Und das ewige Licht leuchte ihnen.
0: Herr, lass sie ruhen in Frieden.
1: Amen.
0: Der Herr sei mit euch.
1: Und mit deinem Geiste.
0: Auf die Fürsprache der jungfräulichen Gottesmutter Maria, segne und beschütze euch. Stärke euch in der Freude der Auferstehung der dreifaltige Gott, der Vater und der Sohn und der Heilige Geist.
1: Amen.
0: Ja, heute werden wir im Evangelium hören, wie Matthäus vom Zoll berufen wird und Gott ruft jeden, ihm nachzufolgen. Und ich darf euch auch in Radio Maria folgen, zu beten. Für das Radio arbeiten in den verschiedenen Bereichen. Gott hat für jeden wunderbare Aufgabe. Gott, euch allen einen gesegneten Sonntag wünscht euch Bruder Peter.

Guten Morgen, liebe Hörerinnen und Hörer von Radio Maria Österreich und Radio Maria Südtirol oder wo immer Sie uns jetzt zugeschaltet sind. Im Studio am Stetten begrüßt Sie an diesem Sonntag ganz herzlich Edeltraud Korner. Heute ist Sonntag, der 6. Juni 2026. Der 7. Juni 2026, der 10. Sonntag im Jahreskreis. Und ich lade Sie nun ein, mit mir ein Gesetz vom glorreichen Rosenkranz zu beten. Die Nummer ins Studio 0720 578 578. Von unseren Nachbarländern 0043 720 578 578. Beten wir den Rosenkranz ganz besonders in dem Anliegen um Bekehrung und Frieden, denn nur aus der Bekehrung der Herzen kann echter Friede kommen.

0: Und so beginnen wir mit dem Glaubensbekenntnis. Ich glaube an Gott, den Vater, den Allmächtigen, den Schöpfer des Himmels und der Erde und an Jesus Christus, seinen eingeborenen Sohn, unseren Herrn, empfangen durch den Heiligen Geist, geboren von der Jungfrau Maria, gelitten unter Pontius Pilatus, gekreuzigt, gestorben und begraben, hinabgestiegen in das Reich des Todes, am dritten Tage auferstanden von den Toten, aufgefahren in den Himmel. Er sitzt zur Rechten Gottes des allmächtigen Vaters. Von dort wird er kommen, zu richten die Lebenden und die Toten.
1: Ich glaube an den Heiligen Geist, an die heilige katholische Kirche, Gemeinschaft der Heiligen, Vergebung der Sünden, Auferstehung der Toten und das ewige Leben. Amen.
0: Vater unser im Himmel, geheiligt werde dein Name, dein Reich komme, dein Wille geschehe, wie im Himmel so auf Erden.
1: Unser tägliches Brot gib uns heute und vergib uns unsere Schuld, wie auch wir vergeben unseren Schuldigern. Und führe uns nicht in Versuchung, sondern erlöse uns von dem Bösen. Amen.
0: Gegrüßet seist du, Maria, voller Gnade, der Herr ist mit dir. Du bist gebenedeit unter den Frauen, und gebenedeit ist die Frucht deines Leibes, Jesus, der in uns den Glauben vermehre.
1: Heilige Maria, Mutter Gottes, bitte für uns Sünder, jetzt und in der Stunde unseres Todes. Amen.
0: Gegrüßet seist du, Maria, voller Gnade, der Herr ist mit dir. Du bist gebenedeit unter den Frauen, und gebenedeit ist die Frucht deines Leibes, Jesus, der in uns die Hoffnung stärke.
1: Heilige Maria, Mutter Gottes, bitte für uns Sünder, jetzt und in der Stunde unseres Todes. Amen.
0: Gegrüßet seist du, Maria, voller Gnade, der Herr ist mit dir. Du bist gebenedeit unter den Frauen, und gebenedeit ist die Frucht deines Leibes, Jesus, der in uns die Liebe entzünde.
1: Heilige Maria, Mutter Gottes, bitte für uns Sünder, jetzt und in der Stunde unseres Todes. Amen.
0: Ehre sei dem Vater und dem Sohn und dem Heiligen Geist.
1: Wie im Anfang, so auch jetzt und alle Zeit und in Ewigkeit. Amen. O mein Jesus, verzeih uns unsere Sünden, bewahre uns vor dem Feuer der Hölle, führe alle Seelen in den Himmel, besonders jene, die deiner Barmherzigkeit am meisten bedürfen.

0: erstes glorreiches Geheimnis Jesus, der von den Toten auferstanden ist. Vater unser im Himmel, geheiligt werde dein Name, dein Reich komme, dein Wille geschehe, wie im Himmel, so auf Erden.
1: Unser tägliches Brot gib uns heute und vergib uns unsere Schuld, wie auch wir vergeben unseren Schuldigern. Und führe uns nicht in Versuchung, sondern erlöse uns von dem Bösen. Amen.
0: Gegrüßet seist du, Maria, voller Gnade, der Herr ist mit dir. Du bist gebenedeit unter den Frauen, und gebenedeit ist die Frucht deines Leibes, Jesus, der von den Toten auferstanden ist.
1: Heilige Maria, Mutter Gottes, bitte für uns Sünder, jetzt und in der Stunde unseres Todes. Amen.
0: Gegrüßet seist du, Maria, voller Gnade, der Herr ist mit dir. Du bist gebenedeit unter den Frauen, und gebenedeit ist die Frucht deines Leibes, Jesus, der von den Toten auferstanden ist.
1: Heilige Maria, Mutter Gottes, bitte für uns Sünder, jetzt und in der Stunde unseres Todes. Amen.
0: Gegrüßet seist du, Maria, voller Gnade, der Herr ist mit dir. Du bist gebenedeit unter den Frauen, und gebenedeit ist die Frucht deines Leibes, Jesus, der von den Toten auferstanden ist.
1: Heilige Maria, Mutter Gottes, bitte für uns Sünder, jetzt und in der Stunde unseres Todes. Amen.
0: Gegrüßet seist du, Maria, voller Gnade, der Herr ist mit dir. Du bist gebenedeit unter den Frauen, und gebenedeit ist die Frucht deines Leibes, Jesus, der von den Toten auferstanden ist.
1: Heilige Maria, Mutter Gottes, bitte für uns Sünder, jetzt und in der Stunde unseres Todes. Amen.
0: Gegrüßet seist du, Maria, voller Gnade, der Herr ist mit dir. Du bist gebenedeit unter den Frauen, und gebenedeit ist die Frucht deines Leibes, Jesus, der von den Toten auferstanden ist.
1: Heilige Maria, Mutter Gottes, bitte für uns Sünder, jetzt und in der Stunde unseres Todes. Amen.
0: Gegrüßet seist du, Maria, voller Gnade, der Herr ist mit dir. Du bist gebenedeit unter den Frauen, und gebenedeit ist die Frucht deines Leibes, Jesus, der von den Toten auferstanden ist.
1: Heilige Maria, Mutter Gottes, bitte für uns Sünder, jetzt und in der Stunde unseres Todes. Amen.
0: Gegrüßet seist du, Maria, voller Gnade, der Herr ist mit dir. Du bist gebenedeit unter den Frauen, und gebenedeit ist die Frucht deines Leibes, Jesus, der von den Toten auferstanden ist.
1: Heilige Maria, Mutter Gottes, bitte für uns Sünder, jetzt und in der Stunde unseres Todes. Amen.
0: Gegrüßet seist du, Maria, voller Gnade, der Herr ist mit dir. Du bist gebenedeit unter den Frauen, und gebenedeit ist die Frucht deines Leibes, Jesus, der von den Toten auferstanden ist.
1: Heilige Maria, Mutter Gottes, bitte für uns Sünder, jetzt und in der Stunde unseres Todes. Amen.
0: Gegrüßet seist du, Maria, voller Gnade, der Herr ist mit dir. Du bist gebenedeit unter den Frauen, und gebenedeit ist die Frucht deines Leibes, Jesus, der von den Toten auferstanden ist.
1: Heilige Maria, Mutter Gottes, bitte für uns Sünder, jetzt und in der Stunde unseres Todes. Amen.
0: Gegrüßet seist du, Maria, voller Gnade, der Herr ist mit dir. Du bist gebenedeit unter den Frauen, und gebenedeit ist die Frucht deines Leibes, Jesus, der von den Toten auferstanden ist.
1: Heilige Maria, Mutter Gottes, bitte für uns Sünder, jetzt und in der Stunde unseres Todes. Amen.
0: Ehre sei dem Vater und dem Sohn und dem Heiligen Geist.
1: Wie im Anfang, so auch jetzt und alle Zeit und in Ewigkeit. Amen. O mein Jesus, verzeih uns unsere Sünden, bewahre uns vor dem Feuer der Hölle, führe alle Seelen in den Himmel, besonders jene, die am meisten deiner Barmherzigkeit bedürfen. Amen.

0: Zweites glorreiches Geheimnis: Jesus, der in den Himmel aufgefahren ist.
1: Vater unser im Himmel, geheiligt werde dein Name, dein Reich komme, dein Wille geschehe, wie im Himmel so auf Erden.
0: Unser tägliches Brot gib uns heute und vergib uns unsere Schuld, wie auch wir vergeben unseren Schuldigern. Und führe uns nicht in Versuchung, sondern erlöse uns von dem Bösen. Amen.
1: Gegrüßet seist du, Maria, voller Gnade, der Herr ist mit dir. Du bist gebenedeit unter den Frauen, und gebenedeit ist die Frucht deines Leibes, Jesus, der in den Himmel aufgefahren ist.
0: Heilige Maria, Mutter Gottes, bitte für uns Sünder, jetzt und in der Stunde unseres Todes. Amen.
1: Gegrüßet seist du, Maria, voller Gnade, der Herr ist mit dir. Du bist gebenedeit unter den Frauen, und gebenedeit ist die Frucht deines Leibes, Jesus, der in den Himmel aufgefahren ist.
0: Heilige Maria, Mutter Gottes, bitte für uns Sünder, jetzt und in der Stunde unseres Todes. Amen.
1: Gegrüßet seist du, Maria, voller Gnade, der Herr ist mit dir. Du bist gebenedeit unter den Frauen, und gebenedeit ist die Frucht deines Leibes, Jesus, der in den Himmel aufgefahren ist.
0: Heilige Maria, Mutter Gottes, bitte für uns Sünder, jetzt und in der Stunde unseres Todes. Amen.
1: Gegrüßet seist du, Maria, voller Gnade, der Herr ist mit dir. Du bist gebenedeit unter den Frauen, und gebenedeit ist die Frucht deines Leibes, Jesus, der in den Himmel aufgefahren ist.
0: Heilige Maria, Mutter Gottes, bitte für uns Sünder, jetzt und in der Stunde unseres Todes. Amen.
1: Gegrüßet seist du, Maria, voller Gnade, der Herr ist mit dir. Du bist gebenedeit unter den Frauen, und gebenedeit ist die Frucht deines Leibes, Jesus, der in den Himmel aufgefahren ist.
0: Heilige Maria, Mutter Gottes, bitte für uns Sünder, jetzt und in der Stunde unseres Todes. Amen.
1: Gegrüßet seist du, Maria, voller Gnade, der Herr ist mit dir. Du bist gebenedeit unter den Frauen, und gebenedeit ist die Frucht deines Leibes, Jesus, der in den Himmel aufgefahren ist.
0: Heilige Maria, Mutter Gottes, bitte für uns Sünder, jetzt und in der Stunde unseres Todes. Amen.
1: Gegrüßet seist du, Maria, voller Gnade, der Herr ist mit dir. Du bist gebenedeit unter den Frauen, und gebenedeit ist die Frucht deines Leibes, Jesus, der in den Himmel aufgefahren ist.
0: Heilige Maria, Mutter Gottes, bitte für uns Sünder, jetzt und in der Stunde unseres Todes. Amen.
1: Gegrüßet seist du, Maria, voller Gnade, der Herr ist mit dir. Du bist gebenedeit unter den Frauen, und gebenedeit ist die Frucht deines Leibes, Jesus, der in den Himmel aufgefahren ist.
0: Heilige Maria, Mutter Gottes, bitte für uns Sünder, jetzt und in der Stunde unseres Todes. Amen.
1: Gegrüßet seist du, Maria, voller Gnade, der Herr ist mit dir. Du bist gebenedeit unter den Frauen, und gebenedeit ist die Frucht deines Leibes, Jesus, der in den Himmel aufgefahren ist.
0: Heilige Maria, Mutter Gottes, bitte für uns Sünder, jetzt und in der Stunde unseres Todes. Amen.
1: Gegrüßet seist du, Maria, voller Gnade, der Herr ist mit dir. Du bist gebenedeit unter den Frauen, und gebenedeit ist die Frucht deines Leibes, Jesus, der in den Himmel aufgefahren ist.
0: Heilige Maria, Mutter Gottes, bitte für uns Sünder, jetzt und in der Stunde unseres Todes. Amen.
1: Ehre sei dem Vater und dem Sohn, dem Heiligen Geist.
0: Wie im Anfang, so auch jetzt und alle Zeit und in Ewigkeit. Amen.
1: O mein Jesus, verzeih uns unsere Sünden, bewahre uns vor dem Feuer der Hölle, führe alle Seelen in den Himmel, besonders jene, die deiner Barmherzigkeit am meisten bedürfen. Amen.

0: Drittes glorreiches Geheimnis Jesus, der uns den Heiligen Geist gesandt hat. Vater unser im Himmel, geheiligt werde dein Name, dein Reich komme, dein Wille geschehe, wie im Himmel, so auf Erden.
1: Unser tägliches Brot gib uns heute und vergib uns unsere Schuld, wie auch wir vergeben unseren Schuldigern. Und führe uns nicht in Versuchung, sondern erlöse uns von dem Bösen. Amen.
0: Gegrüßet seist du, Maria, voller Gnade, der Herr ist mit dir. Du bist gebenedeit unter den Frauen, und gebenedeit ist die Frucht deines Leibes, Jesus, der uns den Heiligen Geist gesandt hat.
1: Heilige Maria, Mutter Gottes, bitte für uns Sünder, jetzt und in der Stunde unseres Todes. Amen.
0: Gegrüßet seist du, Maria, voller Gnade, der Herr ist mit dir. Du bist gebenedeit unter den Frauen, und gebenedeit ist die Frucht deines Leibes, Jesus, der uns den Heiligen Geist gesandt hat.
1: Heilige Maria, Mutter Gottes, bitte für uns Sünder, jetzt und in der Stunde unseres Todes. Amen.
0: Gegrüßet seist du, Maria, voller Gnade, der Herr ist mit dir. Du bist gebenedeit unter den Frauen, und gebenedeit ist die Frucht deines Leibes, Jesus, der uns den Heiligen Geist gesandt hat.
1: Heilige Maria, Mutter Gottes, bitte für uns Sünder, jetzt und in der Stunde unseres Todes. Amen.
0: Gegrüßet seist du, Maria, voller Gnade, der Herr ist mit dir. Du bist gebenedeit unter den Frauen, und gebenedeit ist die Frucht deines Leibes, Jesus, der uns den Heiligen Geist gesandt hat.
1: Heilige Maria, Mutter Gottes, bitte für uns Sünder, jetzt und in der Stunde unseres Todes. Amen.
0: Gegrüßet seist du, Maria, voller Gnade, der Herr ist mit dir. Du bist gebenedeit unter den Frauen, und gebenedeit ist die Frucht deines Leibes, Jesus, der uns den Heiligen Geist gesandt hat.
1: Heilige Maria, Mutter Gottes, bitte für uns Sünder, jetzt und in der Stunde unseres Todes. Amen.
0: Gegrüßet seist du, Maria, voller Gnade, der Herr ist mit dir. Du bist gebenedeit unter den Frauen, und gebenedeit ist die Frucht deines Leibes, Jesus, der uns den Heiligen Geist gesandt hat.
1: Heilige Maria, Mutter Gottes, bitte für uns Sünder, jetzt und in der Stunde unseres Todes. Amen.
0: Gegrüßet seist du, Maria, voller Gnade, der Herr ist mit dir. Du bist gebenedeit unter den Frauen, und gebenedeit ist die Frucht deines Leibes, Jesus, der uns den Heiligen Geist gesandt hat.
1: Heilige Maria, Mutter Gottes, bitte für uns Sünder, jetzt und in der Stunde unseres Todes. Amen.
0: Gegrüßet seist du, Maria, voller Gnade, der Herr ist mit dir. Du bist gebenedeit unter den Frauen, und gebenedeit ist die Frucht deines Leibes, Jesus, der uns den Heiligen Geist gesandt hat.
1: Heilige Maria, Mutter Gottes, bitte für uns Sünder, jetzt und in der Stunde unseres Todes. Amen.
0: Gegrüßet seist du, Maria, voller Gnade, der Herr ist mit dir. Du bist gebenedeit unter den Frauen, und gebenedeit ist die Frucht deines Leibes, Jesus, der uns den Heiligen Geist gesandt hat.
1: Heilige Maria, Mutter Gottes, bitte für uns Sünder, jetzt und in der Stunde unseres Todes. Amen.
0: Gegrüßet seist du, Maria, voller Gnade, der Herr ist mit dir. Du bist gebenedeit unter den Frauen, und gebenedeit ist die Frucht deines Leibes, Jesus, der uns den Heiligen Geist gesandt hat.
1: Heilige Maria, Mutter Gottes, bitte für uns Sünder, jetzt und in der Stunde unseres Todes. Amen.
0: Ehre sei dem Vater und dem Sohn und dem Heiligen Geist.
1: Wie im Anfang, so auch jetzt und alle Zeit und in Ewigkeit. Amen. O mein Jesus, verzeihe uns unsere Sünden, bewahre uns vor dem Feuer der Hölle, führe alle Seelen in den Himmel, besonders jene, die deine Barmherzigkeit am meisten bedürfen.

0: Viertes glorreiches Geheimnis, Jesus, der dich, o Jungfrau, in den Himmel aufgenommen hat.
1: Vater unser im Himmel, geheiligt werde dein Name, dein Reich komme, dein Wille geschehe, wie im Himmel, so auf Erden.
0: Unser tägliches Brot gib uns heute und vergib uns unsere Schuld, wie auch wir vergeben unseren Schuldigern. Und führe uns nicht in Versuchung, sondern erlöse uns von dem Bösen. Amen.
1: Gegrüßet seist du, Maria, voll der Gnade, der Herr ist mit dir. Du bist gebenedeit unter den Frauen, und gebenedeit ist die Frucht deines Leibes, Jesus, der dich, o Jungfrau, in den Himmel aufgenommen hat.
0: Heilige Maria, Mutter Gottes, bitte für uns Sünder, jetzt und in der Stunde unseres Todes. Amen.
1: Gegrüßet seist du, Maria, voll der Gnade, der Herr ist mit dir. Du bist gebenedeit unter den Frauen, und gebenedeit ist die Frucht deines Leibes, Jesus, der dich, o Jungfrau, in den Himmel aufgenommen hat.
0: Heilige Maria, Mutter Gottes, bitte für uns Sünder, jetzt und in der Stunde unseres Todes. Amen.
1: Gegrüßet seist du, Maria, voll der Gnade, der Herr ist mit dir. Du bist gebenedeit unter den Frauen, und gebenedeit ist die Frucht deines Leibes, Jesus, der dich, o Jungfrau, in den Himmel aufgenommen hat.
0: Heilige Maria, Mutter Gottes, bitte für uns Sünder, jetzt und in der Stunde unseres Todes. Amen.
1: Gegrüßet seist du, Maria, voll der Gnade, der Herr ist mit dir. Du bist gebenedeit unter den Frauen, und gebenedeit ist die Frucht deines Leibes, Jesus, der dich, o Jungfrau, in den Himmel aufgenommen hat.
0: Heilige Maria, Mutter Gottes, bitte für uns Sünder, jetzt und in der Stunde unseres Todes. Amen.
1: Gegrüßet seist du, Maria, voll der Gnade, der Herr ist mit dir. Du bist gebenedeit unter den Frauen, und gebenedeit ist die Frucht deines Leibes, Jesus, der dich, o Jungfrau, in den Himmel aufgenommen hat.
0: Heilige Maria, Mutter Gottes, bitte für uns Sünder, jetzt und in der Stunde unseres Todes. Amen.
1: Gegrüßet seist du, Maria, voll der Gnade, der Herr ist mit dir. Du bist gebenedeit unter den Frauen, und gebenedeit ist die Frucht deines Leibes, Jesus, der dich, o Jungfrau, in den Himmel aufgenommen hat.
0: Heilige Maria, Mutter Gottes, bitte für uns Sünder, jetzt und in der Stunde unseres Todes. Amen.
1: Gegrüßet seist du, Maria, voll der Gnade, der Herr ist mit dir. Du bist gebenedeit unter den Frauen, und gebenedeit ist die Frucht deines Leibes, Jesus, der dich, o Jungfrau, in den Himmel aufgenommen hat.
0: Heilige Maria, Mutter Gottes, bitte für uns Sünder, jetzt und in der Stunde unseres Todes. Amen.
1: Gegrüßet seist du, Maria, voll der Gnade, der Herr ist mit dir. Du bist gebenedeit unter den Frauen, und gebenedeit ist die Frucht deines Leibes, Jesus, der dich, o Jungfrau, in den Himmel aufgenommen hat.
0: Heilige Maria, Mutter Gottes, bitte für uns Sünder, jetzt und in der Stunde unseres Todes. Amen.
1: Gegrüßet seist du, Maria, voll der Gnade, der Herr ist mit dir. Du bist gebenedeit unter den Frauen, und gebenedeit ist die Frucht deines Leibes, Jesus, der dich, o Jungfrau, in den Himmel aufgenommen hat.
0: Heilige Maria, Mutter Gottes, bitte für uns Sünder, jetzt und in der Stunde unseres Todes. Amen.
1: Gegrüßet seist du, Maria, voll der Gnade, der Herr ist mit dir. Du bist gebenedeit unter den Frauen, und gebenedeit ist die Frucht deines Leibes, Jesus, der dich, o Jungfrau, in den Himmel aufgenommen hat.
0: Heilige Maria, Mutter Gottes, bitte für uns Sünder, jetzt und in der Stunde unseres Todes. Amen.
1: Ehre sei dem Vater und dem Sohn und dem Heiligen Geist.
0: Wie im Anfang, so auch jetzt und alle Zeit und in Ewigkeit. Amen.
1: O mein Jesus, verzeih uns unsere Sünden, bewahre uns vor dem Feuer der Hölle, führe alle Seelen in den Himmel, besonders jene, die deiner Barmherzigkeit am meisten bedürfen.

0: Fünftes glorreiches Geheimnis, Jesus, der dich, o Jungfrau, im Himmel gekrönt hat. Vater unser im Himmel, geheiligt werde dein Name, dein Reich komme, dein Wille geschehe, wie im Himmel so auf Erden.
1: Unser tägliches Brot gib uns heute und vergib uns unsere Schuld, wie auch wir vergeben unseren Schuldigern. Und führe uns nicht in Versuchung, sondern erlöse uns von dem Bösen. Amen.
0: Gegrüßet seist du, Maria, voller Gnade, der Herr ist mit dir. Du bist gebenedeit unter den Frauen, und gebenedeit ist die Frucht deines Leibes, Jesus, der dich, o Jungfrau, im Himmel gekrönt hat.
1: Heilige Maria, Mutter Gottes, bitte für uns Sünder, jetzt und in der Stunde unseres Todes. Amen.
0: Gegrüßet seist du, Maria, voller Gnade, der Herr ist mit dir. Du bist gebenedeit unter den Frauen, und gebenedeit ist die Frucht deines Leibes, Jesus, der dich, o Jungfrau, im Himmel gekrönt hat.
1: Heilige Maria, Mutter Gottes, bitte für uns Sünder, jetzt und in der Stunde unseres Todes. Amen.
0: Gegrüßet seist du, Maria, voller Gnade, der Herr ist mit dir. Du bist gebenedeit unter den Frauen, und gebenedeit ist die Frucht deines Leibes, Jesus, der dich, o Jungfrau, im Himmel gekrönt hat.
1: Heilige Maria, Mutter Gottes, bitte für uns Sünder, jetzt und in der Stunde unseres Todes. Amen.
0: Gegrüßet seist du, Maria, voller Gnade, der Herr ist mit dir. Du bist gebenedeit unter den Frauen, und gebenedeit ist die Frucht deines Leibes, Jesus, der dich, o Jungfrau, im Himmel gekrönt hat.
1: Heilige Maria, Mutter Gottes, bitte für uns Sünder, jetzt und in der Stunde unseres Todes. Amen.
0: Gegrüßet seist du, Maria, voller Gnade, der Herr ist mit dir. Du bist gebenedeit unter den Frauen, und gebenedeit ist die Frucht deines Leibes, Jesus, der dich, o Jungfrau, im Himmel gekrönt hat.
1: Heilige Maria, Mutter Gottes, bitte für uns Sünder, jetzt und in der Stunde unseres Todes. Amen.
0: Gegrüßet seist du, Maria, voller Gnade, der Herr ist mit dir. Du bist gebenedeit unter den Frauen, und gebenedeit ist die Frucht deines Leibes, Jesus, der dich, o Jungfrau, im Himmel gekrönt hat.
1: Heilige Maria, Mutter Gottes, bitte für uns Sünder, jetzt und in der Stunde unseres Todes. Amen.
0: Gegrüßet seist du, Maria, voller Gnade, der Herr ist mit dir. Du bist gebenedeit unter den Frauen, und gebenedeit ist die Frucht deines Leibes, Jesus, der dich, o Jungfrau, im Himmel gekrönt hat.
1: Heilige Maria, Mutter Gottes, bitte für uns Sünder, jetzt und in der Stunde unseres Todes. Amen.
0: Gegrüßet seist du, Maria, voller Gnade, der Herr ist mit dir. Du bist gebenedeit unter den Frauen, und gebenedeit ist die Frucht deines Leibes, Jesus, der dich, o Jungfrau, im Himmel gekrönt hat.
1: Heilige Maria, Mutter Gottes, bitte für uns Sünder, jetzt und in der Stunde unseres Todes. Amen.
0: Gegrüßet seist du, Maria, voller Gnade, der Herr ist mit dir. Du bist gebenedeit unter den Frauen, und gebenedeit ist die Frucht deines Leibes, Jesus, der dich, o Jungfrau, im Himmel gekrönt hat.
1: Heilige Maria, Mutter Gottes, bitte für uns Sünder, jetzt und in der Stunde unseres Todes. Amen.
0: Gegrüßet seist du, Maria, voller Gnade, der Herr ist mit dir. Du bist gebenedeit unter den Frauen, und gebenedeit ist die Frucht deines Leibes, Jesus, der dich, o Jungfrau, im Himmel gekrönt hat.
1: Heilige Maria, Mutter Gottes, bitte für uns Sünder, jetzt und in der Stunde unseres Todes. Amen.
0: Ehre sei dem Vater und dem Sohn und dem Heiligen Geist.
1: Wie im Anfang, so auch jetzt und alle Zeit und in Ewigkeit. Amen. O mein Jesus, verzeih uns unsere Sünden, bewahre uns vor dem Feuer der Hölle, führe alle Seelen in den Himmel, besonders jene, die deiner Barmherzigkeit am meisten bedürfen. Amen.
0: Am Ende des Rosenkranzes beten wir noch in den Anliegen des Heiligen Vaters und für alle Verstorbenen. Vater unser im Himmel, geheiligt werde dein Name, dein Reich komme, dein Wille geschehe, wie im Himmel, so auf Erden.
1: Unser tägliches Brot gib uns heute und vergib uns unsere Schuld, wie auch wir vergeben unseren Schuldigern. Und führe uns nicht in Versuchung, sondern erlöse uns von dem Bösen. Amen.
0: Gegrüßet seist du, Maria, voller Gnade, der Herr ist mit dir. Du bist gebenedeit unter den Frauen, und gebenedeit ist die Frucht deines Leibes, Jesus.
1: Heilige Maria, Mutter Gottes, bitte für uns Sünder, jetzt und in der Stunde unseres Todes. Amen.
0: Ehre sei dem Vater und dem Sohn und dem Heiligen Geist.
1: Wie im Anfang, so auch jetzt und alle Zeit und in Ewigkeit. Amen.

Mit den Worten von Johannes Paul II. 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Maria, lenke die Entscheidungen unseres Lebens, stärke uns.

Vater im Himmel, Lob und Dank sei dir für die Ruhe der Nacht. Lob und Dank sei dir für den neuen Tag. Lob und Dank sei dir für all deine Liebe und Güte und Treue in meinem Leben. Du hast mir viel Gutes erwiesen. Lass mich auch das Schwere aus deiner Hand annehmen. Du wirst mir aber nicht mehr auferlegen, als ich tragen kann. Du lässt deinen Kindern alle Dinge zum Besten dienen. Das ist dein Tag, Herr Jesus Christ, der Tag von deinem Glanz erhellt, da du vom Tod erstanden bist, als König der erlösten Welt. Nun hilf uns aus der Dunkelheit, mit dir ins Reich des Lichtes gehen und lass dereinst auch unseren Leib verklärt zum Leben auferstehen. Ruf uns zu dir, wenn du erscheinst am großen Tag des Endgerichts, du Sieger über Welt und Tod, mit dir zu herrschen, Gott des Lichts. Dann schauen wir dein Angesicht und werden deinem Bilde gleich. Und wir erkennen, wie du bist, an Herrlichkeit und Güte reich. Die siebenfach dein Geist gesalbt, erfüllt dein Blick mit Seligkeit. Du führst uns deinem Vater zu, ins Leben der Dreieinigkeit. Amen. Atme in mir, du Heiliger Geist, dass ich Heiliges denke. Treibe mich, du Heiliger Geist, dass ich Heiliges tue. Locke mich, du Heiliger Geist, dass ich Heiliges liebe. Stärke mich, du Heiliger Geist, dass ich Heiliges hüte. Hüte mich, du Heiliger Geist, dass ich das Heilige nimmer verliere.

Wir weihen uns der Gottesmutter. O meine Gebieterin, o meine Mutter, dir bringe ich mich ganz dar, und um dir meine Hingabe zu bezeigen, weihe ich dir heute meine Augen, meine Ohren, meinen Mund, mein Herz, mich selber ganz und gar. Weil ich also dir gehöre, o gute Mutter, bewahre mich, beschütze mich als dein Gut und Eigentum. Amen. Wir bitten auch unseren Schutzengel. Engel Gottes, mein Beschützer, des höchsten Vatergüte hat mich dir anvertraut. Erleuchte, beschütze, regiere und leite mich. Amen. Heiliger Josef, Nährvater Jesu Christi und wahrer Bräutigam der seligsten Jungfrau Maria, bitte für uns und für die Sterbenden dieses Tages. Heiliger Josef, du Hoffnung der Kranken und Patron unseres Radios, bitte für uns. Heiliger Charles de Foucault, unser Jahresheiliger, bitte für uns. Im Namen des Vaters und des Sohnes und des Heiligen Geistes.

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1: Heute hören Sie die Lesung aus dem Buch Hosea, Kapitel 6, die Verse 3 bis 6. Die zweite Lesung aus dem Römerbrief, Kapitel 4, die Verse 18 bis 25 und das Heilige Evangelium nach Matthäus, Kapitel 9, die Verse 9 bis 13.

Lesung aus dem Buch Hosea. Lasst uns den Herrn erkennen. Ja, lasst uns nach der Erkenntnis des Herrn jagen. Er kommt so sicher wie das Morgenrot. Er kommt zu uns wie der Regen, wie der Frühjahrsregen, der die Erde tränkt. Was soll ich mit dir tun, Ephraim? Was soll ich mit dir tun, Juda? Eure Liebe ist wie eine Wolke am Morgen und wie der Tau, der bald vergeht. Darum habe ich durch die Propheten zugeschlagen, habe sie durch die Worte meines Mundes umgebracht. Dann wird mein Recht hervorbrechen wie das Licht, denn an Liebe habe ich gefallen, nicht an Schlachtopfern. An Gottes Erkenntnis mehr als an Brandopfern. Hören wir aus dem Antwortpsalm 50, ab 7. Vers. Wer den rechten Weg beachtet, der schaut Gottes Heil. Höre, mein Volk, ich rede. Israel, ich bin gegen dich Zeuge. Gott, dein Gott bin ich. Nicht wegen deiner Opfer rüge ich dich. Deine Brandopfer sind mir immer vor Augen. Hätte ich Hunger, ich brauchte es dir nicht zu sagen, denn mein ist der Erdkreis und seine ganze Fülle. Soll ich denn das Fleisch von Stieren essen und das Blut von Böcken trinken? Bring Gott ein Opfer des Dankes und erfülle dem Höchsten dein Gelübde. Ruf mich am Tage der Not, dann rette ich dich und du wirst mich ehren. Wer den rechten Weg beachtet, der schaut Gottes Heil.

Zweite Lesung aus dem Brief des Apostel Paulus an die Römer, an die Gemeinde in Rom. Schwestern und Brüder, gegen alle Hoffnung hat Abraham voll Hoffnung geglaubt, dass er der Vater vieler Völker werde, nach dem Wort: So zahlreich werden deine Nachkommen sein. Ohne im Glauben schwach zu werden, bedachte er, der fast 100-Jährige, dass sein Leib und auch Sarahs Mutterschoß schon erstorben waren. Er zweifelte aber nicht im Unglauben an der Verheißung Gottes, sondern wurde stark im Glauben, indem er Gott die Ehre erwies. Fest davon überzeugt, dass Gott die Macht besitzt, auch zu tun, was er verheißen hat. Darum wurde es ihm auch als Gerechtigkeit angerechnet. Doch nicht allein um seinetwillen steht geschrieben, es wurde ihm angerechnet, sondern auch um unseretwillen, denen es angerechnet werden soll. Uns, die wir an den Glauben, der Jesus, unseren Herrn, von den Toten auferweckt hat. Wegen unserer Verfehlungen wurde er hingegeben. Wegen unserer Gerechtmachung wurde er auferweckt.

Aus dem Heiligen Evangelium nach Matthäus. In jener Zeit sah Jesus einen Mann namens Matthäus am Zoll sitzen und sagte zu ihm: Folge mir nach. Und Matthäus stand auf und folgte ihm nach. Und als Jesus in seinem Haus bei Tisch war, siehe, viele Zöllner und Sünder kamen und aßen zusammen mit ihm und seinen Jüngern. Als die Pharisäer das sahen, sagten sie zu seinen Jüngern: Wie kann euer Meister zusammen mit Zöllnern und Sündern essen? Er hörte es und sagte: Nicht die Gesunden bedürfen des Arztes, sondern die Kranken. Geht und lernt, was es heißt: Barmherzigkeit will ich, nicht Opfer. Denn ich bin nicht gekommen, um Gerechte zu rufen, sondern Sünder.

Liebe Hörerinnen und Hörer auf Radio Maria, guten Morgen. Hier spricht Pater Rudolf Kahner aus der Wiener Rochuskirche. Ich bin Oratorianer und darf heute über den Tag des Herrn reden, über den Sonntag. Wir feiern heute den 10. Sonntag im Jahreskreis. Und wie ich schon vor einigen Tagen gesagt habe, gerade in der grünen Zeit, wenn der Priester das grüne Messgewand für die Heilige Messe anhat, dürfen wir den Heiligen Geist bitten, dass er unsere Herzen umwandelt, dass er uns immer mehr mit der Liebe Gottes in Kontakt bringt. Und das passt so gut sogar zum heutigen Tagesgebet, wo wir beten: Gott, unser Vater, alles Gute kommt allein von dir. Schenke uns deinen Geist, damit wir erkennen, was recht ist und es mit deiner Hilfe auch tun. Ein wunderbares Gebet. Ja, wie gesagt, jeder Sonntag ist Abbild des Ostersonntages. Ja, jeder Sonntag ist ein Mini-Osterfest. Und so dürfen wir uns bemühen. Und auch für mich als Priester ist das wichtig, dass ich das immer wieder einübe. Die Freude des Sonntages. Die Freude über die Auferstehung des Herrn. Dass wir diese Freude auch unseren Mitmenschen vermitteln können. Dass in Jesus Christus, in seinem Tod, in seiner Auferstehung, alles gut aufgehoben ist. Ja, all unser menschliches Elend. Aber auch alles, was uns froh macht und glücklich macht. Also bemühen wir uns, immer mehr in diesen Heiligen Geist einzugehen, immer mehr vom Wort Gottes zu leben, immer mehr Jesus in der Eucharistie immer ehrfürchtiger und besser zu empfangen, ihn immer mehr zu lieben in der Eucharistie und das auch auszustrahlen auf die anderen, dafür ein gutes Zeugnis abzulegen für unsere Umwelt. So darf ich euch allen einen schönen Sonntag erbitten und euch den Segen geben. Auf die Fürsprache der seligen Jungfrau Gottes Mutter Maria und aller Heiligen, Segen, behüte und bewahre euch alle, der allmächtige Gott, der Vater, der Sohn und der Heilige Geist.

0: Liebe Hörerinnen und Hörer von Radio Maria, wie gewohnt beten wir jetzt die Laudes. Entschuldigung. Das Morgenlob der Kirche. Im großen grünen Stundenbuch vom Jahreskreis finden Sie die Texte ab der Seite 323 und folgende vom Sonntag der zweiten Woche. Wenn Sie in der Bibel mitbeten möchten, wir beten den Psalm 118, Kantikum aus Daniel Kapitel 3 ab 52. Vers und dem Psalm 150, die Benediktus-Antiphon und die Oration vom 10. Sonntag im Jahreskreis finden Sie auf Seite 23. Sie können auch mit der Stundenbuch-App mitbeten. Am Telefon begrüße ich nun Elisabeth aus Graz. Schönen guten Morgen.
1: Guten Morgen.
0: O Gott, komm mir zu Hilfe.
1: Herr, eile mir zu helfen.
0: Ehre sei dem Vater und dem Sohn und dem Heiligen Geist.
1: Wie im Anfang, so auch jetzt und alle Zeit und in Ewigkeit. Amen. Halleluja.
0: Seht, wie die Schatten dunkler Nacht verblassen. Rötliches Leuchten strahlt am frühen Himmel. Bitten wir innig mit vereinter Stimme, Gott, den Allmächtigen.
1: Dass er sich unser liebevoll erbarme, Heil uns gewähre, unsere Trägheit banne und uns als Vater einst in Güte schenke, himmlisches Erbe.
0: Lob sei dem Vater auf dem höchsten Throne, Lob sei dem Sohne, Gott aus Gott geboren, Lob sei dem Geiste, der von beiden ausgeht, immer und ewig. Amen. Hochgelobt sei der, der kommt im Namen des Herrn. Halleluja.
1: Hochgelobt sei der, der kommt im Namen des Herrn. Halleluja.
0: Danket dem Herrn, denn er ist gütig, denn seine Huld währt ewig.
1: So soll Israel sagen, denn seine Huld währt ewig.
0: So soll das Haus Aaron sagen, denn seine Huld währt ewig.
1: So sollen alle sagen, die den Herrn fürchten und ehren, denn seine Huld währt ewig.
0: In der Bedrängnis rief ich zum Herrn. Der Herr hat mich erhört und mich frei gemacht.
1: Der Herr ist bei mir, ich fürchte mich nicht. Was können Menschen mir antun?
0: Der Herr ist bei mir, er ist mein Helfer. Ich aber schaue auf meine Hasser herab.
1: Besser sich zu bergen beim Herrn, als auf Menschen zu bauen.
0: Besser sich zu bergen beim Herrn, als auf Fürsten zu bauen.
1: Alle Völker umringen mich. Ich wehre sie ab im Namen des Herrn.
0: Sie umringen, ja, sie umringen mich. Ich wehre sie ab im Namen des Herrn.
1: Sie umschwirren mich wie Bienen, wie ein Strohfeuer verlöschen sie. Ich wehre sie ab im Namen des Herrn.
0: Sie stießen mich hart, sie wollten mich stürzen. Der Herr aber hat mir geholfen.
1: Meine Stärke und mein Lied ist der Herr. Er ist für mich zum Retter geworden.
0: Frohlocken und Jubel erschallt in den Zelten der Gerechten. Die Rechte des Herrn wirkt mit Macht.
1: Die Rechte des Herrn ist erhoben. Die Rechte des Herrn wirkt mit Macht.
0: Ich werde nicht sterben, sondern leben, um die Taten des Herrn zu verkünden.
1: Der Herr hat mich hart gezüchtigt, doch er hat mich nicht dem Tod übergeben.
0: Öffnet mir die Tore zur Gerechtigkeit, damit ich eintrete, um dem Herrn zu danken.
1: Das ist das Tor zum Herrn. Nur Gerechte treten hier ein.
0: Ich danke dir, dass du mich erhört hast. Du bist für mich zum Retter geworden.
1: Der Stein, den die Bauleute verwarfen, er ist zum Eckstein geworden.
0: Das hat der Herr vollbracht. Vor unseren Augen geschah dieses Wunder.
1: Dies ist der Tag, den der Herr gemacht hat. Wir wollen jubeln und uns an ihm freuen.
0: Ach Herr, bring doch Hilfe. Ach Herr, gib doch Gelingen.
1: Gesegnet sei er, der kommt im Namen des Herrn. Wir segnen euch vom Haus des Herrn her. Gott, der Herr, erleuchte uns.
0: Mit Zweigen in den Händen schließt euch zusammen zum Reigen, bis zu den Hörnern des Altars.
1: Du bist mein Gott, dir will ich danken. Mein Gott, dich will ich rühmen.
0: Danket dem Herrn, denn er ist gütig, denn seine Huld währt ewig.
1: Ehre sei dem Vater und dem Sohn und dem Heiligen Geist.
0: Wie im Anfang, so auch jetzt und alle Zeit und in Ewigkeit. Amen.
1: Hochgelobt sei, der da kommt im Namen des Herrn. Halleluja.
0: Lasst uns ein Loblied singen dem Herrn, unserem Gott. Halleluja.
1: Lasst uns ein Loblied singen dem Herrn, unserem Gott. Halleluja.
0: Gepriesen bist du, Herr, du Gott unserer Väter, gelobt und gerühmt in Ewigkeit.
1: Gepriesen ist dein heiliger, herrlicher Name, hochgelobt und verherrlicht in Ewigkeit.
0: Gepriesen bist du im Tempel deiner heiligen Herrlichkeit, hochgerühmt und verherrlicht in Ewigkeit.
1: Gepriesen bist du, der in die Tiefen schaut und auf Cherubim thront, gelobt und gerühmt in Ewigkeit.
0: Gepriesen bist du auf dem Thron deiner Herrschaft, hochgerühmt und gefeiert in Ewigkeit.
1: Gepriesen bist du am Gewölbe des Himmels, gerühmt und verherrlicht in Ewigkeit.
0: Preist den Herrn aller Werke des Herrn, lobt und rühmt ihn in Ewigkeit.
1: Ehre sei dem Vater und dem Sohn und dem Heiligen Geist.
0: Wie im Anfang, so auch jetzt und alle Zeit und in Ewigkeit. Amen.
1: Lasst uns ein Loblied singen dem Herrn, unserem Gott. Halleluja.
0: Lobet den Herrn in seiner gewaltigen Größe. Halleluja.
1: Lobet den Herrn in seiner gewaltigen Größe. Halleluja.
0: Lobet Gott in seinem Heiligtum. Lobt ihn in seiner mächtigen Feste.
1: Lobt ihn für seine großen Taten. Lobt ihn in seiner gewaltigen Größe.
0: Lobt ihn mit dem Schall der Hörner. Lobt ihn mit Harfe und Zither.
1: Lobt ihn mit Pauken und Tanz. Lobt ihn mit Flöten und Saitenspiel.
0: Lobt ihn mit hellen Zimbeln. Lobt ihn mit klingenden Zimbeln.
1: Alles, was atmet, lobe den Herrn.
0: Ehre sei dem Vater und dem Sohn und dem Heiligen Geist.
1: Wie im Anfang, so auch jetzt und alle Zeit und in Ewigkeit. Amen. Lobet den Herrn in seiner gewaltigen Größe. Halleluja. Lesung aus dem Buch Ezechiel. Ich gieße reines Wasser über euch aus, dann werdet ihr rein. Ich reinige euch von aller Unreinheit und von allen euren Götzen. Ich schenke euch ein neues Herz und lege einen neuen Geist in euch. Ich nehme das Herz von Stein aus eurer Brust und gebe euch ein Herz aus Fleisch. Ich lege von meinem Geist in euch und bewirke, dass ihr meinen Gesetzen folgt und auf meine Gebote achtet und sie erfüllt.

0: Wir preisen dich, Herr, unser Gott, und rufen deinen Namen an.
1: Wir preisen dich, Herr, unser Gott, und rufen deinen Namen an.
0: Wir verkünden deine Wunder
1: und rufen deinen Namen an.
0: Ehre sei dem Vater und dem Sohn und dem Heiligen Geist.
1: Wir preisen dich, Herr, unser Gott, und rufen deinen Namen an.
0: Zöllner und Sünder kamen und aßen mit Jesus und seinen Jüngern. Benedictus Antiphon.
1: Zöllner und Sünder kamen und aßen mit Jesus und seinen Jüngern.
0: Gepriesen sei der Herr, der Gott Israels, denn er hat sein Volk besucht und ihm Erlösung geschaffen.
1: Er hat uns einen starken Retter erweckt, im Hause seines Knechtes David.
0: So hat er verheißen von alters her, durch den Mund seiner heiligen Propheten.
1: Er hat uns errettet von unseren Feinden und aus der Hand aller, die uns hassen.
0: Er hat das Erbarmen mit den Vätern an uns vollendet und an seinen heiligen Bund gedacht, an den Eid, den er unserem Vater Abraham geschworen hat.
1: Er hat uns geschenkt, dass wir aus Feindes Hand befreit, ihm furchtlos dienen in Heiligkeit und Gerechtigkeit, vor seinem Angesicht all unsere Tage.
0: Und du, Kind, wirst Prophet des Höchsten heißen, denn du wirst dem Herrn vorangehen und ihm den Weg bereiten.
1: Du wirst sein Volk mit der Erfahrung des Heils beschenken, in der Vergebung der Sünden.
0: Durch die barmherzige Liebe unseres Gottes wird uns besuchen das aufstrahlende Licht aus der Höhe.
1: Um allen zu leuchten, die in Finsternis sitzen und im Schatten des Todes, und unsere Schritte zu lenken auf den Weg des Friedens.
0: Ehre sei dem Vater und dem Sohn und dem Heiligen Geist.
1: Wie im Anfang, so auch jetzt und alle Zeit und in Ewigkeit. Amen.
0: Zöllner und Sünder kamen und aßen mit Jesus und seinen Jüngern. Gepriesen sei Jesus Christus, der König der Herrlichkeit. Zu ihm lasst uns beten.
1: Christe eleison.
0: Du bist der Gesalbte Gottes. Führe uns heute durch deinen Heiligen Geist.
1: Christe eleison.
0: Du bist der Anfang der Auferstehung. Schenke uns dein Leben.
1: Christe eleison.
0: Öffne uns die Augen, dass wir die Spuren deiner Herrlichkeit erkennen.
1: Christe eleison.
0: Beschütze uns an diesem Tag vor der Macht des Bösen. Hilf uns, das Böse durch das Gute zu überwinden.
1: Christe eleison.
0: Kyrie eleison.
1: Christe eleison.
0: Kyrie eleison. Vater unser im Himmel, geheiligt werde dein Name, dein Reich komme, dein Wille geschehe, wie im Himmel, so auf Erden.
1: Unser tägliches Brot gib uns heute und vergib uns unsere Schuld, wie auch wir vergeben unseren Schuldigern. Und führe uns nicht in Versuchung, sondern erlöse uns von dem Bösen. Amen.
0: Gott, unser Vater, alles Gute kommt allein von dir. Schenke uns deinen Geist, damit wir erkennen, was recht ist, und es mit deiner Hilfe auch tun. Darum bitten wir durch Jesus Christus, deinen Sohn, unseren Herrn und Gott, der in der Einheit des Heiligen Geistes mit dir lebt und herrscht in alle Ewigkeit.
1: Amen.
0: Der Herr segne uns, er bewahre uns vor Unheil und führe uns zum ewigen Leben.
1: Amen.

Aus dem Brief an die Philippa von Polycarp. Durch die Gnade seid ihr gerettet. Polycarp und die mit ihm vereinten Presbyter an die Kirche Gottes zu Philippi in der Fremde. Erbarmen und Friede schenke euch in Fülle Gott, der Herrscher des Alls, und Jesus Christus, unser Erlöser. Ich habe mich mit euch in unserem Herrn Jesus Christus sehr gefreut, denn ihr habt Ignatius und seine Begleiter, die Abbilder der wahren Liebe, aufgenommen und ihnen das Geleit gegeben, wie es sich für euch ziemte. Denn sie waren in Fesseln geschlagen, die den Heiligen anstehen, Diademe derer, die Gott unser Herr in Wahrheit auserwählt hat. Auch darüber habe ich mich gefreut, dass in euch die feste Wurzel eures Glaubens, die seit allen Zeiten gerühmt wird, bis heute fortlebt und Frucht bringt in unserem Herrn Jesus Christus. Er ging für unsere Sünden in den Tod, doch Gott hat ihn auferweckt und von den Wehen des Todes befreit. An ihn glaubt ihr, obwohl ihr ihn nicht gesehen habt, in unsagbarer und von Herrlichkeit erfüllter Freude. Viele möchten sich mit euch freuen, da sie wissen, dass ihr aus Gnade gerettet seid, nicht aufgrund von Leistungen, sondern nach dem Willen Gottes durch Jesus Christus. Deshalb umgürtet euch und dient Gott in Furcht und Aufrichtigkeit. Verlasst das leere Geschwätz und die Irrwege der vielen. Glaubt an den, der unseren Herrn Jesus Christus von den Toten erweckt und ihm die Herrlichkeit und den Thron zu seiner Rechten gab. Ihm wurden alle Lebewesen unterworfen, die im Himmel und auf der Erde sind. Ihm dient alles, was Atem hat. Er kommt als Richter der Lebenden und der Toten. Sein Blut wird Gott von denen fordern, die ihm nicht gehorchen. Der ihn von den Toten erweckte, wird auch uns auferwecken, wenn wir seinen Willen tun, nach seinen Geboten leben, das lieben, was er liebt, und uns fernhalten von Ungerechtigkeit, Gewinnsucht, Habgier, Verleumdung und falschem Zeugnis. Wenn wir nicht Böses mit Bösem vergelten, Kränkung mit Kränkung, Fausthieb mit Fausthieb und Fluch mit Fluch. Wenn wir an die Lehre des Herrn denken, richtet nicht, dann werdet auch ihr nicht gerichtet. Erlasst einander die Schuld, dann wird auch eure Schuld erlassen werden. Erbarmt euch, damit ihr Erbarmen findet. Nach dem Maß, mit dem ihr messt, wird auch euch wieder gemessen werden. Selig sind die Armen, die um der Gerechtigkeit willen verfolgt werden, denn ihnen gehört das Reich Gottes. Polycarp aus dem Brief an die Philipper. Mit einem heiligen Ruf hat Gott uns gerufen, aus eigenem Entschluss und aus Gnade, die uns vor ewigen Zeiten in Christus Jesus geschenkt ist. Nicht uns, o Herr, nicht uns, nein, deinem Namen gib die Ehre, in deiner Huld und Treue, die uns vor ewigen Zeiten in Christus Jesus geschenkt ist. Dich, Gott, loben wir, dich, Herr, preisen wir, dir, dem ewigen Vater, huldigt das Erdenrund, dir, Himmel und Mächte insgesamt, die Cherubim dir und die Seraphim mit niemals endender Stimme zu, heilig, heilig, heilig, der Herr, der Gott der Scharen. Voll sind Himmel und Erde von deiner hohen Herrlichkeit. Dich preist der glorreiche Chor der Apostel, dich der Propheten, lobwürdige Zahl, dich der Märtyrer, leuchtendes Heer. Dich preist über das Erdenrund die heilige Kirche, dich, den Vater unermessbarer Majestät, deinen wahren und einzigen Sohn und den heiligen Fürsprecher Geist. Du König der Herrlichkeit, Christus, du bist des Vaters allewiger Sohn. Du hast der Jungfrau Schoß nicht verschmäht, bist Mensch geworden, den Menschen zu befreien. Du hast bezwungen des Todes Stachel und denen, die glauben, die Reiche der Himmel aufgetan. Du sitzest zur Rechten Gottes in deines Vaters Herrlichkeit. Als Richter, so glauben wir, kehrst du einst wieder. Dich bitten wir denn,
Komm deinen Dienern zu Hilfe, die du erlöst mit kostbarem Blut. In der ewigen Herrlichkeit zähle uns deinen Heiligen zu. Rette dein Volk, o Herr, und segne dein Erbe, und führe sie und erhebe sie bis in Ewigkeit. An jedem Tag benedeien wir dich und loben in Ewigkeit deinen Namen, ja in der ewigen Ewigkeit. In Gnaden wollest du, Herr, an diesem Tag uns ohne Schuld bewahren. Erbarme dich unser, o Herr, erbarme dich unser. Lass über uns dein Erbarmen geschehen, wie wir gehofft auf dich. Auf dich, o Herr, habe ich meine Hoffnung gesetzt. In Ewigkeit werde ich nicht zuschanden.

Es ist bereits wieder 7.30 Uhr geworden, Zeit Ihnen unser heutiges Tagesprogramm vorzustellen vom Sonntag, dem 7. 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Am Mikrofon war für Sie Edeltraud Korner.

Bibelfitness kompakt. Herzlich willkommen bei Bibelfitness kompakt. Mein Name ist Magdalena Meierl und ich bin Physiotherapeutin. Und meine Freude ist es, Bewegung mit dem Wort Gottes zu verbinden. Wir werden uns nun einem Bibelvers widmen und dazu verschiedene Bewegungen machen. Somit können wir in unserer Gesamtheit aus Leib, Seele und Geist beten. Es geht um ein leichtes, freudvolles Mitmachen, so wie Sie sind. Alle Übungen können Sie zu Hause, im Büro oder wo auch immer Sie sind, ganz leicht in Ihren Alltag einfließen lassen. Lassen Sie uns beginnen. Heute am Sonntag, am Tag der Auferstehung, habe ich mir gedacht, es ist schön, etwas im Stand zu machen, dass wir uns unserer Würde, unserer Auferstehung auch bewusst werden. Wir werden loben, empfangen und unser Herz öffnen. Dazu lade ich Sie jetzt ein, in einen hüftbreiten Stand, die Zehen nach vorne gerichtet, den Bauch ganz leicht anspannen. Ihre Knie schwingen locker durch und die Arme schwingen nach vorne und oben wie in eine Lobpreishaltung. Sie können sie gerne oben kurz halten, die Handflächen öffnen und

gerne noch einmal nach oben schwingen, nochmal diese Lobpreishaltung einnehmen, tief atmen, dann die Arme absenken und neben dem Körper wieder auflösen, die Bewegung. Für das Empfangen bleiben wir im hüftbreiten Stand. Strecken Sie Ihre Arme seitlich oder leicht schräg nach vorne. Drehen Sie Ihre Handflächen nach oben Richtung Himmel und öffnen Sie, wie als wenn wir etwas empfangen wollen. Die Schultern bleiben locker, der Bauch leicht angezogen. Entweder bleiben Sie in dieser empfangenden Position oder Sie können auch kleine Kreise mit den ausgestreckten Armen machen. Das geht auch mit gebeugten Ellbogen, wenn die Schultern schmerzen. Tief atmen. Wir haben die Liebe, die Gott zu uns hat, erkannt und gläubig angenommen. Gott ist Liebe und wer in der Liebe bleibt, bleibt in Gott und Gott bleibt in ihm. Bleiben Sie nochmal kurz in dieser empfangenden Haltung und kommen dann wieder zurück in den aufrechten Stand. Und für die letzte Bewegung legen Sie die Hände auf das Herz, bleiben dort kurz und bewegen dann die Arme nach vorne und seitlich und waagrecht wie zum Lobpreis. Dann breiten Sie sie aus zur Seite, als ob man fliegen würde und kommen dann wieder zurück zum Herz. Legen Sie wieder aufs Herz, bleiben kurz und wiederholen die Bewegungen. Arme nach vorne bringen, zum Lobpreis ausstrecken, seitlich und wieder zurück zum Herzen kommen. Wir haben die Liebe, die Gott zu uns hat, erkannt und gläubig angenommen. Gott ist Liebe und wer in der Liebe bleibt, bleibt in Gott und Gott bleibt in ihm. Gerne nochmal kurz die Hände aufs Herz legen, dort verweilen und dann die Bewegung auflösen. Herzlichen Dank fürs Mitmachen, seien Sie gesegnet und behütet.

Heute am 7. Juni gedenkt die Kirche des heiligen Robert of Newminster. Der Engländer studierte zunächst in Paris, wurde dann Weltpriester und kehrte schließlich als Benediktinermönch in seine Heimat zurück. Er schloss sich der Zisterzienserreform an und wurde als Zisterzienser der erste Abt des Klosters Newminster. Der heilige Robert starb 1159. Heute erinnern wir uns auch an die selige Maria Theresia von Soubiran-la-Louvière aus dem 19. Jahrhundert. Sie gründete eine Ordensgemeinschaft, die sich in Frankreich besonders um gefährdete Mädchen kümmerte. Intrigen innerhalb ihrer eigenen Gemeinschaft zwangen Maria Theresia, die Gemeinschaft zu verlassen. Trotz schwerer Verleumdungen lebte sie bis zu ihrem Tod in großer Demut. Schließlich ist heute auch der Gedenktag der seligen Anna Garcia. Sie lebte im 16. Jahrhundert in Spanien und war eine enge Vertraute und Sekretärin von Teresa von Avila.

In den sanften Hügeln von Castelnaudary, einem kleinen Fleckchen im Süden Frankreichs, wurde am 16. Mai 1834 eine außergewöhnliche Seele geboren. Ihr Name? Sophie Thérèse de Soubiran La Louvière. Sophie Thérèse stammte aus einer alten südfranzösischen Offiziersfamilie. Schon früh verspürte sie den Wunsch, ein Leben zu führen, das größer war als sie selbst. Durch ihren Onkel lernte sie die Beginen kennen, eine Gemeinschaft frommer und unverheirateter Frauen, die sich gemeinsam karitativer Arbeit widmeten. Dieses Leben faszinierte sie sehr. Mit einem Herzen voller Hingabe gründete Sophie Thérèse nach ihrer Rückkehr eine eigene Gemeinschaft. Unter dem Namen Mère Thérèse leitete sie ihre Mitschwestern auf dem Weg der Gottes- und der Nächstenliebe. Die Jahre vergingen und aus der kleinen Gemeinschaft erwuchs ein Konvent. Und hier gab es eine Besonderheit. Alle Schwestern trugen den Namen der Gottesmutter Maria. Sie widmeten sich auch mit Hingabe der eucharistischen Anbetung. 10 Jahre nach der Gründung nahm Mère Thérèse an intensiven Exerzitien bei den Jesuiten teil. Während dieser Zeit entschied sie sich, ihr Vermögen aufzugeben und sich den benachteiligten Fabrikarbeiterinnen zu widmen. Sie gründete die Gemeinschaft Mariens von der immerwährenden Hilfe. Diese neue Gemeinschaft wuchs schnell und erhielt bald kirchliche Anerkennung. Die Heime, die sie ins Leben rief, dienten als Vorbild für weltliche Arbeiterinnenheime. Doch dann nahm ihr Leben eine unerwartete Wendung. Neid und Missgunst führten dazu, dass ihre Mitschwestern eine Intrige gegen sie spannen. Sie setzten Mère Thérèse als Generaloberin ab und verbannten sie aus ihrem Orden. Trotz dieser schweren Zeit hielt sie an ihrem Glauben und ihrer Berufung fest. Sie fand später Zuflucht im Kloster Notre-Dame de Charité in Paris und nahm dort den Namen Marie Thérèse an. Sie führte ein demütiges und bescheidenes Leben im Verborgenen, getragen von ihrem festen Glauben und ihrer Liebe zu Gott, bis sie am 7. Juni 1889 starb. Ein Jahr nach ihrem Tod wurde Marie Thérèse, die einst aus ihrem Kloster verbannt wurde, von der neuen Generaloberin rehabilitiert. Im Jahr 1946 sprach Papst Pius XII. Marie Thérèse de Soubiran La Louvière selig.

Wie ist es, mit einer großen Heiligen zusammenzuarbeiten und unterwegs zu sein? Darüber kann uns die selige Anna Garcia berichten. Anna war eine enge Vertraute und Wegbegleiterin von Teresa von Avila. Anna wurde im Oktober 1549 in Almendral als vorletztes von 7 Geschwistern geboren. Mit nur 10 Jahren verlor sie ihre Eltern in einer Epidemie. Danach kümmerten sich die älteren Geschwister um ihre Erziehung. Anna arbeitete zunächst als Schafhirtin auf dem Landgut ihrer verstorbenen Eltern. Ihre Brüder wollten sie verheiraten, aber Anna weigerte sich. Schon als Kind wusste sie, sie wollte ihr Leben Gott widmen. Dieser Ruf führte sie zu den neu gegründeten unbeschuhten Karmelitinnen. Teresa von Avila als Gründerin und Oberin empfing die 23-jährige Anna persönlich. Dort nahm die junge Frau den Ordensnamen Anna vom heiligen Bartholomäus an. Ab diesem Moment ging sie in die Schule der heiligen Teresa von Avila. Anna kam als Analphabetin an, lernte aber zu lesen und zu schreiben, indem sie Teresas Briefe kopierte. Eine große Vertrautheit entstand zwischen den beiden Frauen. Teresa von Avila ernannte Anna zu ihrer Sekretärin und nahm sie auch auf ihren Reisen mit. Auf dieser Weise erlebte Anna vom heiligen Bartholomäus die Gründung von fast 30 Klöstern mit. Und das in nur 10 Jahren. Am Ende von Teresas Leben war Anna auch ihre Pflegerin, bis Teresa schließlich in Annas Armen starb. Nach dem Tod von Teresa von Avila betrachteten die unbeschuhten Karmelitinnen Anna als rechtmäßige Erbin ihrer Spiritualität. Obwohl Anna wenig Bildung erhalten hatte und aus einer armen Familie abstammte, übte sie jetzt großen Einfluss auf die Gemeinschaft aus. Sie war auch unter den 6 Schwestern, die das erste Kloster der unbeschuhten Karmelitinnen vom heiligen Josef in Paris eröffnete. Schließlich brachte Anna von Bartholomäus den Theresianischen Karmel in den deutschsprachigen Raum. 1611 zog Anna nach Flandern, wo sie einen Karmel gründete. Sie war auch Vorsteherin dieses Klosters, bis sie am Dreifaltigkeitssonntag im Jahr 1626 im Alter von 76 Jahren starb. Wir verdanken Anna nicht nur das Bekanntwerden der unbeschuhten Karmelitinnen außerhalb Spaniens. Durch sie sind uns auch über 600 Briefe und einige Werke von Teresa erhalten. Außerdem stammt auch eine Biografie über die große Teresa aus ihrer Feder.

Soweit die Heiligen des heutigen Tages. Im Namen von Radio Maria wünsche ich allen, die heute ihren Namenstag oder einen anderen Festtag feiern, alles Gute und gottesreichen Segen. Mögen Ihnen die Tagesheiligen, besonders die heilige Marie-Therese und die selige Anna vom heiligen Bartholomäus, Fürsprecher sein.

0: Wortsamen.
1: Des Menschen Verlegenheit ist Gottes Gelegenheit. Ein Wort für die Woche von einem unbekannten Autor.

0: Kinder, hier sind eure Maxi und...
1: Und? Wo ist der Kirchomat hin? Kirchomat.
0: Okay, kein Problem, ich mach schnell weiter. Hallo Kinder, hier ist eure Maxi und ich möchte euch recht herzlich zur Kindersendung begrüßen. Hallo Kinder, 1, 2, 3, kommt doch alle schnell herbei. Die Kindersendung fängt jetzt an, wieder sind spannende Themen dran.
2: Kinder, ich hab ein kleines Problem. Ein Problem, das nicht ganz so ganz klein ist. Eigentlich ein klitzekleines, großes Problem. Heute ist ja unsere Kindersendung mit dem Kirchomaten, aber er ist nicht da. Und ich weiß auch nicht, wo ich ihn hingelegt habe. Ich glaube, Kinder, ich werde jetzt noch einmal kurz zum Studio gehen. Wartet hier derweil, ich spiele euch ein nettes Lied und dann komme ich wieder. Moment.

0: Kinder, ich habe unseren Kiromaten nicht gefunden. Was mache ich denn da jetzt?
1: Ah, ich habe eine Idee. Ich rufe den heiligen Antonius an. Er soll uns helfen, dass wir den Kiromaten finden. Heiliger Antonius, ich weiß, dass du den Leuten immer hilfst, etwas Verlorenes zu finden.
0: Also bitte hilf uns, den Kiromaten zu finden, weil die Kinder wollen ja schließlich eine tolle Kindersendung mit dem Kiromaten erleben.
1: Bitte danke. Amen. Okay, Kinder, jetzt tause ich nochmal durch das ganze Studio, dann komme ich zurück und dann schauen wir, ob ich den Kiromaten finde. Drückt mir die Daumen. Los geht's, ich saus schnell los.

0: Kinder, also im Studio habe ich ihn nicht gefunden, aber was? Das? Nein, ich glaub's nicht, Kinder. Irgendjemand hat mir ernsthaft den Kirchomaten ins Gästestudio hingestellt. Wisst ihr was? Ich habe so tolle Kollegen, oder? Die haben wahrscheinlich extra gedacht, die Max hat den Kirchomaten heute vergessen und geht zur Sendung und nimmt ihn gar nicht mit. Dann tragen wir ihr einfach nach und stellen ihn hin auf den Tisch. Okay. Das ist super, weil grüß dich, Kirchomat, ich freue mich echt, dass du jetzt endlich da bist. Dann können wir endlich starten. Denn wisst ihr, Kinder, was wir jetzt mit dem Kirchomaten machen werden? Wir reisen mit dem Kirchomaten durch den Monat Juni. Los geht's, ich drehe mal am Kirchomaten. Was? Was blinkt er da? Er schreibt da, 13. Juni, Heiliger Antonius von Padua. Kinder, ich glaub's nicht. Das passt ja perfekt, oder? Am 13. Juni feiert der Heilige Antonius von Padua seinen Gedenktag. Ich frag mich aber, warum rufen wir ihn eigentlich an, wenn wir was verloren haben? Und wer ist denn der Heilige Antonius? Wisst ihr was? Da werde ich meine Kollegin die Dora fragen. Weil die Dora, die ist bei uns bei Radio Maria zuständig für die Heiligen. Hallo Dora.
1: Ja.
0: Du bist auch Expertin bei uns im Radio für die Heiligen. Wie viele Heilige kennst du eigentlich?
1: Warte kurz.
0: Kinder, sie schummelt gerade, sie macht da eine Liste auf. Hört ihr das? Das ist eine sehr, sehr lange Liste.
1: Um die 400.
0: Nicht schlecht. Dann kennst du sicher auch den heiligen Antonius von Padua, oder?
2: Ja!
0: Weil der Kirchomat hat uns nämlich gerade vom heiligen Antonius erzählt. Sein Gedenktag ist nämlich am 13. Juni. Aber wer war denn der heilige Antonius?
2: Ein cooler Typ.
0: Was heißt das?
2: Er war anscheinend nicht wirklich ein Italiener, sondern ein Portugiese, habe ich gestern gelernt. Und er ist gut, wenn man irgendwas verloren hat.
0: Soweit waren wir nicht auch, weil dank dem heiligen Antonius haben wir den Kirchomaten wiedergefunden. Aber warum rufen wir den heiligen Antonius eigentlich an, wenn wir was verloren haben?
2: Also, Antonius war in einem Kloster als Franziskaner und hatte einen Mitbruder, dem das Klosterleben sehr langweilig war. Deswegen hat er beschlossen, abzuhauen. Aber er wollte nicht einfach nur so abhauen, sondern er hat auch noch den Psalter, also das Gebetsbuch vom Antonius, einfach gestohlen und mitgenommen. Jetzt hatte das Kloster zwei Probleme, beziehungsweise Antonius zwei Probleme. Der Mönch war weg, weil es ihm zu langweilig war, und der Psalter, sein Psalter war weg. Antonius hat sich dann gedacht, was hilft in einer Situation, die schwierig ist? Man betet.
0: Und dann?
2: Und dann hat er noch mehr gebetet.
0: Und dann?
2: Und dann hat der Mönch Visionen gehabt und...
0: Und?
2: Und?
0: Und?
2: Ist wieder zum Kloster zurückgegangen und hat Antonius sein Buch wiedergegeben.
0: Das heißt, der Mönch und das Buch waren wieder zurück.
2: Richtig.
0: Wow, das ist ja super. Und Dora, man erkennt ja die Heiligen an den Attributen, das heißt an diesen Gegenständen, die sie so haben. Weißt du, wie können wir den heiligen Antonius erkennen?
2: Braune Kutte, Lilie und Jesuskind. Er schaut aus wie der heilige Josef, nur hat er eine braune Kutte an.
0: Super, danke dir, Dora. Baba.
2: Baba!

0: schon gespannt, was er uns jetzt zeigt. Geht's los, Kinder? Ah, der Kirchomat hat mir was ausgespuckt. Das ist ein Dreieck? Kirchomat, wofür steht denn dieses Dreieck? Bitte, bitte nicht für Geometrie. Das mag ich nämlich gar nicht. Oder? Ich weiß was. Vielleicht hat das irgendetwas mit den Pyramiden und mit Ägypten zu tun. Passiert irgendwas im Juni in Ägypten, Kirchomat?
1: Oh.
0: Nein. Was könnte es noch mit dem Dreieck auf sich haben, Kinder? Was ist denn wie ein Dreieck? Kirchomat, gibst du uns einen Tipp? Ich habe wirklich keine Ahnung. Ah, jetzt tut er etwas, Kinder. Er druckt da etwas aus. Jep, ich hab's gefangen. Aha, hier steht der Dreifaltigkeitssonntag. Aha, Dreifaltigkeitssonntag, darum das Dreieck 3. Da steht 4. Juni, Dreifaltigkeitssonntag. Der Dreifaltigkeitssonntag ist der Auftakt für die normalen Sonntage nach der Osterzeit. Er wird also am Sonntag nach Pfingsten gefeiert. Bei dem Fest geht es um ein entscheidendes Geheimnis des Christentums. Ein Geheimnis, Kirchomat? Das klingt aber spannend. Was für ein Geheimnis könnte das sein? Ich frage mal den Bruder Peter. Der kann mir das sicher sagen. Bruder Peter?
2: Ja?
0: Der Kirchomat, der hat uns gerade was ganz Spannendes ausgespuckt. Da steht etwas über den Dreifaltigkeitssonntag oben. Und willst du wissen, was?
2: Das würde mich jetzt wirklich mal interessieren.
0: Ja,
2: was steht denn da?
0: Da steht oben, bei dem Fest geht es um ein entscheidendes Geheimnis des Christentums. Was ist denn das für ein Geheimnis?
2: Das Geheimnis des Christentums, das ist, dass wir einen Gott haben, der in drei Personen ist.
0: Warte mal. Ein Gott, aber genau. Drei?
2: Genau. Ein Gott, aber drei Personen. Das kann man sich gar nicht so richtig vorstellen, gell? Aber ich will es dir mal versuchen zu erklären. Wasser zum Beispiel, das kannst du haben als Flüssigkeit zum Trinken.
0: Im Sommer braucht man das, wenn es heiß ist.
2: Genau, oder zum Baden. Wasser kannst du aber auch haben in festem Zustand, gefroren.
0: Als Eis.
2: Als Eis, genau. Zum Lecken oder zum Schlittschuhfahren. Oder du kannst es auch haben, wenn du das Wasser kochst, dann steigt dein Dampf auf.
0: Oder wenn ich ganz lange warm dusche, dann gibt es auch ganz viel Dampf, oder?
2: Genau. Aber immer sagt man, es ist Wasser.
0: Und wie ist es dann bei Gott mit diesen drei Personen? Wie schaut Gott dann aus?
2: Ja, das ist eine sehr interessante Frage. Der Vater, der hat sich uns nicht in dem Sinne offenbart, dass wir ihn jetzt sehen können. Deshalb, er ist der Verborgene. Und vielleicht hast du auch mal bemerkt, dass wir das Kreuzzeichen auch ganz oben beginnen, bei der Stirn.
0: Okay.
2: Und weißt du, was sich dahinter verbirgt?
0: Mein Gehirn.
2: Richtig. Und kannst du deine Gedanken sehen? Oder die Gedanken bei mir?
0: Ich schaue mal ganz genau hin. Nein, ich sehe nur Haut und, wenn ich ganz rauf schaue, ein paar Haare.
2: Richtig. Und man kann das nicht sehen, was dahinter ist, was der andere denkt, wie er fühlt. Das kann man nicht sehen. Und genauso ist Gott der Vater im Verborgenen. Und wir können ihn nicht sehen. Aber er hat uns jemand gesandt und deshalb machen wir dann die Hand von oben nach unten. Es ist jemand zu uns gekommen.
0: Zum Bauchnabel?
2: Zum Bauchnabel, genau.
0: Wirklich zum Bauchnabel? Kinder, ihr müsst wissen,
2: kitzelt auch so ein bisschen,
0: wenn der Bruder, ja, wenn der Bruder Peter das macht, dann ist das eine ganz lange Bewegung, weil der Bruder Peter ist so groß.
2: Genau. Und dann machen wir diese Bewegung nach unten, weil unser Gott ist zu uns gekommen in einer Person, Jesus Christus. Und jetzt wird's ganz spannend, denn er ist durch das Wirken des Heiligen Geistes, also das ist die dritte göttliche Person, ist er Mensch geworden. Und der Heilige Geist ist auch so ein unsichtbarer Begleiter. Man sagt ja schon Geist.
0: Bruder Peter.
2: Aber er ist ein Heiliger Geist.
0: Ja, aber das stimmt nicht. Wir wissen nämlich, wie der Heilige Geist ausschaut, oder?
2: Er zeigt sich in verschiedenen Dingen, kann man sagen, in verschiedenen Variationen.
0: Okay.
2: Zum Beispiel als Taube, als Feuer, als Öl. Aber das sind eigentlich Symbole, die uns etwas zeigen oder etwas sagen vom Heiligen Geist. Denn er ist es eigentlich nicht. Er ist nicht das. Aber er ist wie Feuer. Wie eine Taube, die kommt. Spontan. Lebendig. Und er kommt in unsere Herzen. Er kommt zu uns.
0: Dankeschön, Bruder Peter. Ich glaube, jetzt wissen wir wirklich, was wir mit dem Dreifaltigkeitssonntag anfangen können.
2: Richtig. Wir haben einen dreifaltigen Gott, der uns liebt und der sich uns offenbart in drei Personen. Vater, Sohn
0: und Heiliger Geist.
2: Amen.

Also der heilige Antonius feiert im Juni seinen Gedenktag und der erste Sonntag nach Pfingsten, das ist der Dreifaltigkeitssonntag. Das haben wir heute schon von dir erfahren, Kirchomat. Aber jetzt bin ich schon gespannt, was wir durch dich noch alles entdecken werden. Ich drehe mal mit deinem Kirchomaten. Seid ihr bereit, Kinder? Los geht's!

Der Kirchhof hat piepst. Jetzt ist er wieder still. Hallo, Kirchhof? Geht's dir gut? Bei dir piepst's wohl. Vielleicht? Ah, jetzt fängt er wieder an. Ich zähl mal mit, Kinder. 1, 2, 3, 4, 5, 6, 7, 8, 9, 10 Mal hat er gepiepst. 10 Mal? Was macht er jetzt? Da leuchten Lichter auf und... Hört er das, Kinder? Und jetzt piepst er schon wieder. Ich zähle wieder nochmal mit. 1, 2, 3, 4, 5, 6, 7, 8, 9, 10. Die Zahl 10 und ein Rauschen und eine Taube. Ich weiß, Kinder, wofür die Taube und das Rauschen steht, oder? Weißt du das auch? Das haben wir doch im letzten Monat erfahren. Das steht für Pfingsten. Und die Zahl 10? Was könnte das bedeuten? Dass wir im Juni 10-mal Pfingsten feiern? Nein, das glaube ich nicht. Vielleicht, dass 10 Tage nach Pfingsten etwas Besonderes passiert. Das könnte es sein. Ich schaue mal in meinem schlauen Buch, das Kirchenjahr für Kinder, erschienen im Camino Verlag von Pia Biel nach. Bist du bereit? Vielleicht finden wir darin was. Da steht... Das von Leichnamsfest, das Hochfest des Leibes und Blutes Christi, feiern wir 10 Tage nach Pfingsten. Es fällt wie Christi Himmelfahrt immer auf einem Donnerstag. An diesem Tag ehren wir Gottes Gegenwart in der Eucharistie in besonderer Weise. In vielen Gemeinden finden festliche Fronleichnamsprozessionen statt. Der Leib Christi wird in einer Monstranz, das ist ein besonders kostbares Zeigegefäß, aus der Kirche heraus durch die Straßen und die Felder getragen, begleitet von vielen Gläubigen. An verschiedenen Stationen wird Halt gemacht, gesungen und gebetet. Die Prozession will uns zeigen, Jesus ist mit seinem Volk unterwegs. Gott schenkt sich uns im Brot und dieses Brot verehren wir in besonderer Weise. An den Stationen sind Altäre aufgebaut, die mit Blumen und Fahnen geschmückt sind. An vielen Orten zieren aufwendige Blumenteppiche den Weg zum Altar. Die Blumenteppiche stellen meist Motive aus der Bibel oder religiöse Symbole dar, die aus unzähligen Blüten und Blumen gelegt werden. 10 Tage nach Pfingsten feiern wir also Fronleichnam. Das heißt, dass der Priester wirklich in der heiligen Messe die Hostie wandelt und das wirklich zum Leib Christi wird. Erstaunlich!

0: Kinder, ich kann es kaum erwarten herauszufinden, was der Kirchomat uns heute noch alles verraten wird. Kommt, wir drehen wieder an ihn. Sie ist ja schon wieder am Druckhund, der Kirchomat. Oh, Kinder, ich fürchte mich schon. Jedes Mal, wenn der Kirchomat etwas ausdruckt, dann wird das ganz schön kompliziert. So, nehmen wir mal den Zettel, den er mir da gibt.
1: Huh, Kinder, ich glaub's nicht.
0: Kirchomat, ist das dein Ernst?
1: Wie bitte?
0: Was ist denn das?
1: Kinder, ich lese euch das einmal vor. Ich kann's gar nicht glauben. Zutaten für 12 Portionen. 6 Stück Eier, 100 Gramm Zucker, 100 Gramm Mehl glatt, 6 Esslöffel Wasser, handwarm, eine Prise Salz, eine Prise Staubzucker zum Bestreuen. Und da steht Zutaten für die Füllung, 120 Gramm Topfen, 180 Gramm Erdbeeren, 120 Gramm Staubzucker.
0: Kirchomat, ich glaub's nicht, du bist ja ein Leckerschmecker, ha? Oder ich weiß schon, im Juni ist richtig Erdbeersaison. Darum schickst du uns ein Rezept für eine Erdbeertorte?
1: Das finde ich nicht schlecht. Da fällt mir gleich ein Lied dazu ein, Kinder, und wir können schon gleich backen gehen.

Hey, geh vom Ort, was machst du? Schau, Kinder, jetzt hat uns eine Fehlermeldung angezeigt. Aber ich verstehe das nicht. Mhm. Und jetzt blinkt er, was macht er da? Er schreibt Vatertag. Kinder, ist ja klar. Der Kirchhof meint doch gar nicht, dass Erdbeersaison im Juni ist. Also natürlich ist das auch. Aber der Kirchhof wollte uns sagen, dass im Juni auch der Vatertag ist. Und am Vatertag, da bekommen mal die Papas Geschenke, zum Beispiel einen Kuchen, oder?

ein Hoch auf die Papas. Im Juni, da ist der Vatertag und da wollen wir mal wirklich an die Papas denken und überlegen, was unsere Papas nicht alles Gutes für uns tun. Aber, Kirchomat, was machen wir im Juni denn noch so alles? Gibt es noch andere Feste? Jetzt hat er mir was ausgespuckt. Was ist denn das? Ein Mantel, ein brauner und ein Gürtel? Ist das die neueste Mode, Kirchomat? Also ich finde, so modisch schaut das jetzt nicht aus. Und ich kann mir auch nicht vorstellen, dass das jemand freiwillig anzieht. Das kratzt ja ganz schrecklich. Wer trägt denn so etwas freiwillig? Ich schaue mal in meinem schlauen Buch nach. Johannistag, 24. Juni. Am 24. Juni feiert die Kirche den Geburtstag von Johannes dem Täufer. Du weißt schon, der Johannes, der am Jordan unter anderem auch Jesus getauft hat. Der Johannes, der die Menschen aufgefordert hat, bereitet den Weg des Herrn. Johannes der Täufer war mit Jesus verwandt und er war auch ein richtiger Traufgänger. Die Bibel berichtet uns, dass er in die Wüste zog, sich von Heuschrecken ernährte und nur einen Mantel aus Kamelhaaren getragen hatte. Aha, am 24. Juni, da feiert der Johannes der Täufer seinen Geburtstag. Und wisst ihr, wenn ich zur Zeit vom Johannes gelebt hätte, hätte ich an diesem Tag, am Geburtstag vom Johannes, ihm ein Gewand geschenkt, das nicht so viel kratzt. Liebe Kinder, jetzt ist's aus, die Maxi geht gleich nach Haus. Wir bitten Gott um seinen Segen, damit er uns begleitet auf all unseren Wegen. Guter Gott, wir danken dir für die Zeit, die du gemacht hast. Guter Gott, wir danken dir für den Juni, dass wir so allerhand erleben dürfen. Wir danken dir besonders am Vatertag für unsere Papas. Wir danken dir für das schöne Fronleichnamsfest, in dem du uns zeigst, dass du ganz bei uns bist. Und wir bitten dich, begleite uns durch den ganzen Juni und durch unser ganzes Leben. Amen. Bis zum nächsten Mal, Kinder. Eure Maxi.

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Aus dem Heiligen Evangelium nach Matthäus. In jener Zeit sah Jesus einen Mann namens Matthäus am Zoll sitzen und sagte zu ihm: Folge mir nach. Und Matthäus stand auf und folgte ihm nach. Und als Jesus in seinem Haus bei Tisch war, siehe, viele Zöllner und Sünder kamen und aßen zusammen mit ihm und seinen Jüngern. Als die Pharisäer das sahen, sagten sie zu seinen Jüngern: Wie kann euer Meister zusammen mit Zöllnern und Sündern essen? Er hörte es und sagte: Nicht die Gesunden bedürfen des Arztes, sondern die Kranken. Geht und lernt, was es heißt: Barmherzigkeit will ich, nicht Opfer. Denn ich bin nicht

Was hat das heutige Evangelium mit der KI zu tun? In seiner ersten Enzyklika, seinem Lehrschreiben, spricht Papst Leo ausführlich über das Thema künstliche Intelligenz, KI. Über die großen Herausforderungen, die mit dieser beeindruckenden digitalen Entwicklung verbunden sind. Er sieht darin nicht nur Gefahren, weist aber eindringlich auf diese Gefahren hin. Denn nie wird die KI, die künstliche Intelligenz, das ersetzen können, was Jesus heute im Evangelium sagt. Geht und lernt, was es heißt, Barmherzigkeit will ich, nicht Opfer. Barmherzigkeit kann nur ein menschliches Herz spenden, kann nur ein menschliches Herz haben. Eine noch so perfekte Maschine ist dazu einfach nicht in der Lage. Sie wird auch nicht ein hartes Herz bewegen können, sich zu öffnen für die Not des anderen. Um diese Herzensänderung geht es aber Jesus. Voraussetzung dafür ist es, den anderen zu sehen und wahrzunehmen. In der U-Bahn beobachte ich, dass ich kaum jemanden sehe, der nicht auf sein Handy schaut. Selten begegnen einander die Blicke. Doch ohne sie gibt es keine Begegnung. Es lohnt sich, beim Lesen des Evangeliums darauf zu achten, wie Jesus mit seinem Blick anderen Menschen begegnet. Da heißt es, damals sah Jesus einen Mann namens Matthäus am Zoll sitzen. Dieser Blick Jesu hat das Leben des Matthäus für immer verändert. Aus dem gefürchteten Steuerpächter und Geldeintreiber wurde der Apostel Jesu, der Autor dieses Evangeliums. Folge mir nach. Auf diese Einladung Jesu stand Matthäus auf und folgte ihm nach. Die Wende in seinem Leben hat Matthäus groß gefeiert. Viele seiner durchaus fragwürdigen Kollegen kamen, um gleich mitzufeiern. Dieses Fest Jesu mit den Zöllnern und Sündern hat kräftig Anstoß erregt. Die Pharisäer sind schockiert. Wie kann er nur? Die Digitalisierung unserer Welt verstärkt eine Tendenz, die schon seit immer in uns vorhanden war, die aber jetzt noch sehr verstärkt wird, die Polarisierung. Wir neigen zu Schwarz-Weiß-Malerei. Wir teilen die Welt ein in Gute und Böse, in Linke und Rechte, in Wir und die Anderen. Wir sind hart im Urteilen über die, die nicht so sind wie wir. Die Frommen neigen dazu, klar zwischen Sündern und Gerechten zu unterscheiden. Jesus hat ständig mit dieser Art des Urteilens zu kämpfen gehabt, deutlich zu sehen im heutigen Evangelium. Die Pharisäer waren zweifellos fromm und gesetzestreu. Das hat Jesus ihnen immer wieder auch bestätigt. Doch schmerzte ihn daran die Härte ihrer Herzen. Seine Zuwendung zu den Sündern war keine Zustimmung zu den Ungerechtigkeiten der Zöllner. Er sah sie als Kranke, die einen Arzt brauchen. Wer sich für gerecht hält, braucht keine Heilung, keine Umkehr. Die Pharisäer, die sich aufregen, tun so, als wären sie fehlerlose Gerechte. Ihr hartes Urteil über die anderen ist unbarmherzig und scheinheilig. Und es ist unmenschlich. Menschlichkeit sieht anders aus. Papst Leo warnt davor, dass der massive Einsatz der KI, der künstlichen Intelligenz, in allen Lebensbereichen, zunehmend auch in der Kriegsführung, unser Leben schließlich entmenschlicht. Nur noch die Barmherzigkeit, das barmherzige Herz, kann uns retten.

Das war die Auslegung des heutigen Evangeliums durch seine Eminenz Kardinal Dr. Christoph Schönborn. 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
2: Ein herzliches Grüß Gott, liebe Hörer von Radio Maria, zum Katechismus, sagt Martina Steiger. Heute zu Beginn unseres Schwerpunktes der Woche des Lebens widmet sich auch die Katechismus-Sendung am Tag des Lebens diesem wichtigen Anliegen. Wir lassen Pfarrer Pater Bernd Wegscheider zu Wort kommen, der stellvertretende Vorsitzende der Initiative Priester für das Leben ist. Sein Thema heute: Gott, der Herr des Lebens. Ich begrüße Pater Bernd herzlich und darf ihm gleich das Wort übergeben. Grüß Gott.
3: Grüß Gott, liebe Frau Steiger, vielen Dank für die Begrüßung und auch ein herzliches Grüß Gott an alle Hörerinnen und Hörer von Radio Maria. Das Thema haben wir schon abgesteckt: Gott, der Herr des Lebens. Und nur vorweg, natürlich könnten wir uns unglaublich ausbreiten, was dieses schöne Thema betrifft, denn es ist total reich und auch ergiebig für unser geistliches Leben, wenn wir Gott als den Herrn über unser Leben begreifen, der uns nicht nur einmalig geschaffen hat, sondern der immerfort Ja zu uns sagt, zu allen Facetten unseres Lebens, der auch die Welt im Dasein hält, dort, wo sie nicht seine Wege geht und uns trotzdem nicht verlässt und uns trotzdem nicht ins Nichts zurückfallen lässt. Gott, der Herr des Lebens. Wir könnten als einfache Antwort auf die Frage, warum Gott der Herr des Lebens ist, könnten wir einfach sagen, ja, weil er es gemacht hat, ja, weil er das Leben geschaffen hat. Und was du baust, was du erzeugst und machst, ja, also der Tischler, der den Tisch baut, der gehört doch ihm, oder? Natürlich ist dann noch die Frage, woher das Material kommt und so, aber von Gott kommt sowohl das fertige Produkt als auch das Material. Von dem her können wir sagen, ja, wem soll es denn gehören, wenn nicht ihm? Wenn wir in den biblischen Schöpfungsbericht hineinschauen, dann wird das theologisch für uns bezeugt. Weniger wie Gott die Welt gemacht hat, dort ist viel metaphorische und bildliche Redeweise zu finden, aber insbesondere vor allem, dass Gott die Welt und alles Lebendige und zuletzt den Menschen in seiner besonderen Stellung in der Schöpfung geschaffen hat. Dass der Mensch von Gott gewollt ist, dass Gott das Leben für den Menschen und alles Lebendige geschaffen hat. Im katholischen Verständnis ist es auch besonders schön, dass wir sehen, dass Gott nicht einfach die Welt geschaffen hat, wie dass er eine Uhr gebaut hat und sie dann aufgezogen hat, dass sie dann eine gewisse Zeit funktioniert und er sich dann zurückzieht und einfach nur schaut, wie alles läuft, sondern neben der Creatio ex nihilo, ja, wo wir festhalten, dass Gott alles aus dem Nichts geschaffen hat und er keinen Helfer dabei hatte oder keinen Urstoff, hält er darüber hinaus aber auch das Leben jeden Augenblick der ganzen Schöpfung im Dasein. Das nennt man dann lateinisch die Conservatio in esse, also die Bewahrung im Sein. Denn es gibt keinen Grund, warum wir und die ganze Welt, die einmal erschaffen worden ist, warum sie nicht von einem Moment zum nächsten ins Nichts zurückfallen könnte. Wir sind ja selber, niemand von uns ist seine eigene Ursache. Alles ist durch was anderes verursacht und so auch braucht alles, was ist und nicht seine eigene Ursache ist, braucht einen Grund, warum es überhaupt da ist. Und in einem nächsten Schritt auch, warum es auch im nächsten Moment weiterhin da ist. Wenn Gott aufhören würde, an uns zu denken und zu wollen, dass wir existieren, dann würden wir sofort ins Nichts zurückfallen. Also jeden Moment deines Lebens kannst du sagen, Gott will, dass ich bin. Es ist kein Zufall, auch kein biologischer Zufall, dass wir irgendwie entstanden sind, sondern es ist gewollt. Hier können wir auch besonders anschließen an die unsterbliche Seele des Menschen. Das, was ihn auszeichnet, besonders macht und zur Krone der sichtbaren Schöpfung macht. Diese unsterbliche Seele kann nämlich auch kein Mensch machen und erzeugen. So ist es auch kirchliche Lehre, dass in jedem Akt des Entstehens eines neuen Menschen, ja, im Akt der Zeugung, wo Ei und Samenzelle aufeinandertreffen, dass es da einen besonderen eigenen schöpferischen Akt Gottes braucht, dass hier ein neuer Mensch entsteht. Weil die Eltern können das Biologische geben, Ei und Samenzelle, DNA-Stränge, biologisches Material und so weiter. Aber die unsterbliche Seele, das Geistige, das können sie hier nicht erzeugen. Das kann hier nicht aus dem Nichts erschaffen werden, denn aus dem Nichts kann nur Gott erschaffen. Das heißt, am Anbeginn, im ersten Augenblick jedes unserer, also jedes menschlichen Lebens, auch unseres eigenen, steht das Ja und der schöpferische Akt Gottes, der aus dem Nichts unsere unsterbliche Seele schafft. Das heißt, dort hat Gott schon Ja gesagt zu uns, ganz, so dass wir mit unsterblicher Seele sagen können, dieses Ja nimmt er nie zurück in unserem Leben, und zwar auf ewig. Es wird nie mehr einen Moment geben, wo es uns als Menschen mit unsterblicher Seele nicht gibt. Also das ist sicher ein Gedanke, den wir uns auf der Zunge gehen lassen können, sozusagen. Das heißt natürlich nicht, dass der Mensch immer in gleicher Weise lebt, also oder so lebt, wie Gott das im Sinn hat für ihn. Also auch im Schöpfungsbericht wird gesagt, dass Gott den Menschen als sein Abbild geschaffen hat und ihm ähnlich. Und das wird in der Theologie wird es unterschieden. Die Tatsache, dass der Mensch ein Abbild Gottes ist, also dass er besondere Fähigkeiten hat, die ihn zum Ebenbild Gottes machen, das ist nicht das Gleiche, wie dass er ihm ähnlich ist. Denn diese Gottähnlichkeit kann der Mensch durch die Sünde verlieren. Da gibt es ein Mehr oder ein Weniger. In dem Sinn, eben je mehr wir gottähnlich werden, haben wir auch mehr Anteil an der Gottähnlichkeit. Das braucht man nicht lange erklären. Aber dass wir Abbild Gottes sind, das können wir nicht verlieren. Das ist etwas, was uns in die Seele hineingeschrieben ist und was deswegen unmittelbar unsere Würde auch ausmacht. Dass wir ausgestattet sind mit Vernunft und freiem Willen, dass wir auf Gott hin geschaffen sind und dass wir fähig sind, auf ihn und seinen Ruf Antwort zu geben. Und das bleibt unser ganzes Leben in diesem irdischen Pilgerstand erhalten, sodass diese Würde durch nichts uns genommen werden kann. Das heißt aber nicht, dass wir ihr entsprechend leben. Ja? Einerseits könnten wir sagen, leider, aber auf der anderen Seite wollte das Gott natürlich so. Das menschliche Leben ist heilig eben, weil es von seinem Beginn an der Schöpfermacht Gottes bedarf, so heißt es im Katechismus, und für immer, so fährt er fort, in einer besonderen Beziehung zu seinem Schöpfer bleibt, seinem einzigen Ziel. Deswegen, Gott hat unsere Seele und uns unsterblich erschaffen und deswegen bleiben wir bezogen auf ihn. Wir gehören auch gar nicht uns selber. Der heilige Apostel Paulus, er bringt das einmal auf den Punkt. Und zwar bezieht er sich da nicht so sehr auf die Schöpfung, sondern auf die Erlösung. Wir gehören nämlich in mehrfacher Hinsicht Gott. Einerseits, weil er uns gemacht und erschaffen hat, aber auch, weil wir durch das kostbare Blut Jesu Christi als Christen erkauft worden sind. Alles gehört euch, ihr aber gehört Christus, sagt der heilige Apostel Paulus. Und das dürfen wir wirklich hören, das dürfen wir annehmen und das fordert auch eine Reaktion bei uns heraus. Wir könnten natürlich sagen, ja, Gott hat uns unser Leben als Geschenk gegeben. Ja, das stimmt. Ja, er hat es uns gegeben, aber nicht so, dass wir nicht eine Verantwortung dafür hätten. Denn wenn ich jemandem etwas schenke, das ich gemacht habe und wo ich weiß, so muss das verwendet werden und dafür hast du das bekommen, auch als Geschenk, dann weißt du, okay, wenn ich das Geschenk annehme, dann stehe ich trotzdem in einer bleibenden Verantwortung vor demjenigen, der mir dieses Geschenk gegeben hat. Der weiß, wie man das richtig verwenden muss. Der weiß, worum es dabei geht und der auch weiß, wie man das kaputt macht. So können wir sagen, ja, es ist uns nicht ohne Rücksicht auf Verluste irgendwie nur gegeben und mach damit, was du willst. Wir könnten eher sagen, es ist eine heilige Leihgabe, ein heiliges Leihgut von Gott, das uns anvertraut ist, das nicht zu unserem Eigentum, zu unserem Besitz geworden ist, in dem Sinn, dass es völlig losgelöst wäre von Gott, aber auch nicht so, dass wir das verdient hätten, dass wir es im strengen Sinn besitzen würden, sondern dass der Herr uns das gibt, als Leihgabe, die uns anvertraut ist, zwar auf ewig, aber mit der wir richtig und gut umgehen sollen. Wir singen ja in diesem bekannten Kirchenlied, ja, Herr, ich bin dein Eigentum, dein ist ja mein Leben. Das bringt es wunderbar auf den Punkt, ja, dass wir Christi sind, dass wir ihm gehören und dass wir auch so leben sollen, in Verantwortung vor demjenigen, der uns das Leben gegeben hat. Noch ehe ich dich im Mutterleib formte, habe ich dich ausersehen. Noch ehe du aus dem Mutterschoß hervorkamst, habe ich dich geheiligt. Der Beginn vom Buch Jeremia, im ersten Kapitel, schon in den ersten Sätzen, wird so dem Prophet gegenüber gesprochen. Aber Eins können wir auf jeden Menschen umlegen, so tut es auch der Katechismus. Oder auch, wie es im Psalm 139 heißt, als ich geformt wurde im Dunkeln, kunstvoll gewirkt in den Tiefen der Erde, waren meine Glieder dir nicht verborgen. So betet der Psalmist, der weiß, schon am Anfang seines Lebens, schon bevor die eigene Mutter einen mit den eigenen Augen sehen kann, hat Gott einen gesehen. Und nicht nur im Sinne von, ja, du bist halt da, sondern er hat unser Leben verfolgt mit seinen Augen. Er ist der Herr unseres Lebens und er hat Interesse an uns. Er verfolgt unser Leben, ja, nicht als reiner Beobachter, sondern als jemand, der uns zum Leben helfen will. Das ist ja die große Botschaft, die auch immer mitschwingt beim Herrn selber, Jesus Christus, wenn er verkündet, dass er selber nicht nur der Weg und die Wahrheit ist, sondern das Leben selbst und dass er gekommen ist, damit auch wir das Leben haben und es in Fülle haben. Er will unser florieren. Ja? Er will, dass wir das Leben in Fülle haben, nicht nur biologische Existenz haben. Und das sehen wir auch schön zum Beispiel in der Bergpredigt, wo der Herr sagt, ihr habt gehört, dass zu den Alten gesagt worden ist, du sollst nicht töten. So weit, so gut. Ja? Gott ist der Herr des Lebens. Wir dürfen den unschuldigen Menschen, wir dürfen ihm dieses Geschenk, das ihm anvertraut ist, nicht nehmen. Das ist eine Grenze, die wir nicht überschreiten dürfen. So viel, so weit, so gut. Ja? Dann fährt er fort. Wer aber jemand tötet, soll dem Gericht verfallen sein. Okay? Ich aber sage euch, jeder, der seinen Bruder auch nur zürnt, soll dem Gericht verfallen sein. Hier merken wir, Jesus geht es mehr nur als darum, dass das biologische Leben des Menschen praktisch um jeden Preis erhalten bleiben soll, denn das ist nicht der Fall. Ja? Also wir haben nicht die notwendige moralische Pflicht, um jeden Preis menschliches Leben zu erhalten. Wir dürfen nur direkt es jemanden Unschuldigen nicht nehmen. Das ist etwas anderes. Aber er wechselt dann noch die Ebene. Er sagt dann noch dazu, es geht nicht nur um das biologische Dasein. Es geht um das Florieren des menschlichen Lebens selbst. Wer seinen Bruder auch nur zürnt, soll dem Gericht verfallen sein. Wir sollen das Leben achten, es pflegen und den Menschen nicht nur uns selber, weil wir sind ja zuerst uns selbst anvertraut, sondern auch um zum Nächsten, zum wahren Leben verhelfen. Das spielt natürlich auch in die Verkündigung hinein, dass wir bezeugen Jesus Christus. Und so handeln, wie auch die Mutter Teresa es wunderbar auf den Punkt gebracht hat, wer Gott nicht gibt, der gibt zu wenig. Auch im Hinblick auf das Florieren und das Gelingen menschlichen Lebens. So weit, so gut. Das ist vielleicht einmal der erste Teil, wo wir bewusst auf Gott schauen, den Schöpfer und den Herrn des Lebens, dem wir gehören, der uns unser Leben anvertraut hat und der in Jesus Christus uns zur Fülle des wahren Lebens hinführen will. Wir schauen weiter auf das, was es bedeutet nun, dass Gott der Herr des Lebens ist, was es vor allem für praktische und auch für moralische Konsequenzen für uns hat. Jetzt könnte man natürlich gleich hineinfallen in das, in die Täuschung, dass wir immer nur hören, ja, was darf der Christ alles nicht? Ja? Aber wenn wir beim ersten Teil zugehört und das verinnerlicht haben, dann wissen wir, hey, da geht's um eine angemessene Reaktion auf das Gute und Schöne, das Gott durch das menschliche Leben uns gegeben hat. Auch wenn es manchmal beschwerlich ist, auch wenn es schwach und krank sein kann, auch wenn es mit einem großen Leid einhergehen kann. Es bleibt ein Gut, das uns von Gott anvertraut ist, dass wir gut damit umgehen. Die christliche Botschaft ist nicht, dass wir um jeden Preis Leid vermeiden sollen, denn dann müssten wir alle Menschen umbringen, dann gibt es überhaupt kein Leid mehr, ja? Also wenn man es jetzt ganz radikal anschauen würde. Aber es würde auch viel Gutes verloren gehen und viel Schönes, wenn wir alles Leid sofort aus der Welt schaffen müssten. Gott lässt es zu, auch dass das menschliche Leben eine Beschwerlichkeit in manchen Momenten aufweist und auch ein Leid aufweist, so dass wir einander herausgefordert sind, einander zu dienen, einander in Liebe beizustehen und dieses Gut des menschlichen Lebens auch in diesen kritischen Phasen zu achten. Es ist der Ernstfall der Menschlichkeit, könnten wir sagen, wie es Robert Spemann einmal ausgedrückt hat, angesichts des schwachen und kranken und alten und vor allem des sehr leidvollen Lebens, dass wir hier nicht sagen, es ist besser für dich, es gibt dich nicht mehr in dieser Welt. Dort zieht der christliche Glaube eine Grenze ein. Und die Gebote, die Gott, der Herr, seinem Volk und also allen eigentlich mitgegeben hat, durch das Naturrecht, das allen Menschen in die Seele hineingeschrieben ist, aber insbesondere auch in der Offenbarung, werden hier Grenzen eingezogen, die uns auf hohe Güter eigentlich verweisen. Es geht nicht darum, dass wir irgendwelche Dinge einfach nicht tun dürfen, weil Gott das nicht mag und weil er uns einschränken will oder weil er sagt, na, ihr müsst nach meinen Regeln spielen, sondern weil er will, dass wir ein florierendes menschliches Leben haben und die Güter, die Gott in diesen Menschen, in dieses Leben hineingestiftet hat, dass wir sie achten und schützen und dass wir sie wertschätzen auch. Und die Regeln und Gebote, die Gott uns gibt, sie sind wieder Zaun sozusagen um den Spielplatz, ja, oder sie sind wie die Leitplanken auf der Autobahn. Es ist zu unserem Wohl, dass wir die einhalten, weil darin ist das Leben und darin ist der Schutz dieser großen Güter, die der Herr uns geschenkt hat, nicht zuletzt dieses grundlegenden Gutes und Rechtes auf Leben selbst. Die erste Konsequenz, die wir ziehen können, darauf von dem ausgehend, dass Gott der Herr des Lebens ist, ist, dass wir dankbar sein sollen. Also nicht zuerst ein Gebot, ja, nicht zuerst eine Einschränkung, sondern eine Richtungsanweisung, sodass wir aufblicken auf unseren Schöpfer und sagen, danke, und dir gebührt Lob und Preis, denn wir haben es weder verdient, noch hast du es uns geschuldet, dass wir existieren dürfen. Es ist ein reines Geschenk seines Großmutes und seiner Gnade und seines Wohlwollens. Und hier bleiben wir in einer ewigen Schuld der Anbetung und der Dankbarkeit aus der Pflicht der Gerechtigkeit heraus unserem Schöpfer gegenüber. Das heißt aber natürlich auch, dass wir dann richtig umgehen mit diesem guten Geschenk, das der Herr uns gemacht hat. Und da spielt natürlich das fünfte Gebot die wesentliche Rolle und alles, was damit zusammenhängt. Das fünfte Gebot sagt, du sollst nicht töten. Und genauer gesagt können wir ja auch noch unterscheiden, du sollst nicht morden. Ja? Denn Mord ist in der katechetischen Tradition genau beschrieben worden als die direkte, gewollte Tötung unschuldigen menschlichen Lebens. Das ist verboten. Hier zieht Gott die rote Linie, weil er sagt, das darf der Mensch nicht, weil ihm das Leben nicht gehört. Und weil er nicht über sein Leben und auch nicht über das Leben anderer so verfügen darf. Es ist jemandem gegeben, dass er richtig damit umgeht und nicht uns in die Hand gegeben, dass wir das zerstören. Hier ist natürlich schon viel Brainpower sozusagen hineingegangen, denn direkt heißt also die direkte Tötung. Manchmal kann etwas indirekt geschehen. Ja, das ist die Lehre von der doppelten Wirkung einer Tat, so dass wir etwas wollen und dadurch ein zweites entsteht, das wir nicht wollen, aber das in Kauf genommen wird dabei. Zum Beispiel gibt es in der Palliativmedizin, wenn wir schon dabei sind, gibt es die moralische Überlegung, dass es sehr wohl gerechtfertigt ist, dass einem Menschen, der nicht mehr lange lebt und unter großem Leid mit großem Leid zu kämpfen hat, dass man ihm auch Medikamente gibt, die sein Leid lindern und dabei auch die Lebensspanne verkürzen können. Hier wird nicht die Tötung herbeigeführt. Hier wird nur das Leid gelindert und weil dem Menschen sowieso nicht mehr so lange Lebenszeit beschieden ist, wird in Kauf genommen, dass das Leben dadurch ein bisschen verkürzt wird, um dieses jetzt bestehende Leben, um dem zu helfen, um hier noch ein Leid zu lindern. Also hier gibt es eine doppelte Wirkung, wobei die Verkürzung des Lebens dann nur in Kauf genommen wird und intendiert wird, also direkt gewollt wird, die Verringerung des Leides. Hier merken wir, diese Begriffe, die haben eine echte Bedeutung, dass wir das so formulieren. Also die direkte, gewollte Tötung des unschuldigen menschlichen Lebens ist verboten. Genauso, was die Schuldigkeit betrifft. Ja. Im Buch Genesis, wenn ich das jetzt irgendwo finde, dort hören wir das auch, dass von demjenigen, der menschliches Blut vergießt, dass ihm, dass sein Blut vergossen werden wird. Also hier wird von Anfang an verknüpft, boah, wenn du das menschliche Leben von anderen nicht achtest, dann verlierst du auch selber das Recht darauf. Das heißt aber nicht, dass jeder dann jemanden umbringen darf deswegen, aber in der theologischen Tradition hat man sehr wohl gesagt, okay, das schuldig gewordene menschliche Leben, das ist nicht mehr um jeden Preis sozusagen vor der Tötung geschützt. In den letzten Jahren hat es hier ein bisschen eine Änderung gegeben in der Theologie und auch durch Aussagen vom Papst Franziskus, der hier in einer Passage den Katechismus hat ändern lassen. Aber das würde jetzt schon würde schon ein bisschen ein Umweg sein und dann würden wir wesentliche Sachen nicht mehr ansprechen, wenn wir da jetzt noch in die Tiefe gehen. Wir sehen also, das fünfte Gebot, es schützt das menschliche Leben vom Anfang bis zum Ende. Das heißt, von der natürlichen Empfängnis bis zum natürlichen Tod, bis zu dessen natürlichen Ende. Das verbietet den Mord, wie wir schon gesagt haben. Die direkte, gewollte Tötung unschuldigen menschlichen Lebens ist die rote Linie, wo der Mensch nicht drüber darf. Und dabei gibt es natürlich Spielformen, dass wir niemanden umbringen sollen. Das ist das Erste, was jemand sagt, Herr Pfarrer, ich habe eh keine Sünden, ich habe niemanden umgebracht, als ob es das einzige Gebot wäre. Ja? Aber wir wissen ja, das Entscheidende, das alles zusammenfasst, ist, du sollst den Herrn, deinen Gott lieben, aus ganzem Herzen, mit all deiner Kraft, aus ganzer Seele und deinen Nächsten wie dich selbst. Aber Mord ist so irgendwie ganz im Bewusstsein der Menschen drin, das darf man nicht tun. Aber dafür, das weiß ein Nicht-Christ normalerweise auch. Aber eine Spielform natürlich, die in dieses Tötungsgebot, dieses Tötungsverbot hineinfällt, ist natürlich die Abtreibung. Und die Kirche hat die direkte Abtreibung, das heißt die als Ziel oder als Mittel gewollte Tötung des ungeborenen Menschen, der natürlich auch unschuldig ist, in jedem Stadium schwer abgelehnt. Also hier ist das Zeugnis der Kirche eindeutig. Da darf der Mensch diese rote Linie nicht überschreiten. Und hier tritt sie vor unseren Augen in Reinform sozusagen auf. Dieser Mensch ist reines Geschenk Gottes. Und wird, er kann noch nicht irgendwie schuldig geworden sein an irgendetwas. Und deswegen hat er auch diesen vollkommenen Schutz des menschlichen Lebens verdient, was der Herr uns gebietet. Also es ist fast eine Perversion, wenn heute als frauenfeindlich oder als menschenfeindlich angesehen wird, dass eben gegen die Abtreibung sich ganz klar ausgesprochen wird, was eigentlich ja dazu da ist, um die unbedingte Würde des Menschen zu schützen vom ersten Augenblick. Blick des Daseins an. Es wird einfach verdreht, so wie es so wie es der Teufel auch gern tut, ja? Der das Gute verdreht in das Böse und das Böse gut nennt. In einem nächsten Schritt ist natürlich, fällt in die gleiche Kategorie, die Sterbehilfe und auch der Selbstmord. Also der Selbstmord widerspricht, so heißt es im Katechismus, dem natürlichen Streben des menschlichen Wesens, das Leben zu erhalten und fortzuführen. Also von einer natürlichen Ebene ist es schon gegen die eigene Natur, aber dann fährt er auch fort, der Katechismus, er ist eine schwere Verfehlung gegen die Liebe zu sich selbst, zum Nächsten und zu Gott. Es ist sehr interessant, dass da alle irgendwie, alle Beteiligten irgendwie, man sich gegen die verfehlt. Einerseits man selber, weil man soll auch sich lieben und dieses Geschenk achten, das Gott einem anvertraut hat, auch unter sehr widrigen Umständen. Auch das Verhältnis zum Nächsten ist da natürlich stark beeinträchtigt. Ich als Priester habe schon mehrfach auch Begräbnisse halten müssen für Menschen, die sich selber das Leben genommen haben, für Selbstmörder. Und es ist ein unglaubliches Leid und eine unglaubliche Tragödie für alle Beteiligten der Familie und im Freundeskreis. Also selbst die abgebrühtesten, ja, wo man sieht, oder die von sich dann sagen, ja, besser so, ja, was dann die wenigsten sind, die das irgendwie sagen, selbst die leiden total darunter. Und man merkt, es ist vielleicht für einen selber scheint es der leichteste Ausweg, aber es lastet eine Bürde auf allen, die irgendwie damit zu tun haben, beziehungsweise mit diesen Menschen verbunden worden sind, die kaum zu ermessen ist. Und natürlich ist es ein Verbrechen gegenüber Gott, denn mit unserem Leben, das uns geschenkt und anvertraut worden ist, dass wir gut damit umgehen. Wir selber sollen uns auch lieben und wir sollen dieses Geschenk achten und von Gott die Kraft bekommen, dieses Geschenk auch unter widrigen Umständen mit dem richtig umzugehen. Die Sterbehilfe ist hier natürlich hat nur den Anschein der Barmherzigkeit. Denn letztendlich tun wir einem Menschen ja nichts Gutes, wenn wir selber zur Verfügung stehen, dass er dem Geschenk seines Lebens sich nicht richtig verhält. Sei es aktiv, dass wir das selber tun, sei es, dass das nur medizinisch begleitet wird. Der Mensch soll nicht Feind des menschlichen Lebens seines Nächsten werden. Das ist die rote Linie, die die Kirche einzieht. Und hier gibt es ja ein Urteil des Verfassungsgerichtshofes, dass seit 1. Jänner 2022 in Österreich ja die begleitete Sterbehilfe erlaubt ist. Und Und das kann sehr wohl ein Dammbruch sein, ja? Dass wir Schritt für Schritt auflösen den Schutz des menschlichen Lebens und allein unter dem Diktat der völligen Autonomie des Menschen das menschliche Leben betrachten. Aber hier werden wir ihm nicht gerecht. Denn der Mensch, auch wenn er Autonomie hat über sein Leben, er verdankt sein Leben jemandem. Er schuldet sein Leben jemandem. Er ist in einer Verantwortung nicht nur vor sich selber, sondern auch vor Gott und vor seinen Nächsten für sein Leben. Und deswegen darf er damit nicht nur so umgehen, wie er selber will. Er ist in die Verantwortung genommen. Und hier will der christliche Glaube auch helfen und die Kirche jemandem beistehen und auch also die Menschen so beeinflussen, dass sie das füreinander sind. Nämlich Hilfe zum Leben und nicht Hilfe zum Sterben. Wir wollen das Leben in Fülle haben und deswegen auch dieses Geschenk des Lebens achten, das der Herr uns anvertraut hat. Also auch die aktive Sterbehilfe ist da ausgeschlossen, denn die direkte Tötung ist einfach unzulässig und überschreitet diese rote Linie, die der Herr uns hier gibt, um das Geschenk des Lebens mit dem gut umzugehen, es zu achten, es zu lieben, auch in der Ehrfurcht vor unserem Schöpfer und unserem Erlöser, dem wir gehören und dem unser Leben auch gehört. Schlussendlich bleibt nur noch, dass wir irgendwo ein Ja zum Leben auch sprechen, nicht nur für uns, sondern auch zum Leben unserer Nächsten, die der Herr in unser Leben hineingestellt hat. Im 2. Korintherbrief heißt es einmal schön, denn Gottes Sohn Jesus Christus ist nicht als Ja und Nein zugleich gekommen. In ihm ist das Ja verwirklicht. Ja zu allem, was Gott will. Ja zur Schöpfung. Ja zur Erlösung. Ja zum Heilsplan Gottes. Und auch Ja zu unserem eigenen Leben. Vom ersten Augenblick unseres Daseins an bis in alle Ewigkeit sagt der Herr Ja zu uns. Sagen auch wir Ja zu ihm und Ja zu diesem großen und grundlegenden Geschenk des Lebens, das der Herr uns gemacht hat. Denn er ist gekommen, damit wir das Leben haben und es in Fülle haben. Auch wenn wir krank sind, auch wenn wir schwach sind, auch im Leiden und auch im Tod, damit wir das ewige Leben in seiner Herrlichkeit und seiner Liebe erben. Danke fürs Zuhören. Und der Segen des allmächtigen Gottes, des Vaters und des Sohnes und des Heiligen Geistes komme auf euch herab und bleibe bei euch alle Zeit.
2: Amen. Amen.
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0: Liebe Hörerinnen und Hörer von Radio Maria, wir übertragen nun die Heilige Messe aus der Stadtpfarrkirche Ried im Innkreis in Oberösterreich. Eine gesegnete Mitfeier wünscht Ihnen Edeltraud Korner im Studio am Stetten und ich begrüße vor Ort unser Mobilteam Hermann Zauner und Irmi Burgstahler. Schönen Sonntag euch!
1: Ja, einen schönen Sonntagmorgen, liebe Edeltraud. Einen schönen gesegneten Sonntagmorgen auch Ihnen, liebe Hörer und Hörerinnen. Schön, dass Sie sich mit uns verbunden haben. Und die Glocken laden uns nun ein zur Feier der Heiligen Messe aus der Stadtpfarrkirche Ried im Innkreis in Oberösterreich. Die Stadtpfarrkirche Ried, jene Pfarrkirche, die im neuen Pfarrverband weitere 18 Pfarren angeschlossen sind. Die Stadtpfarrkirche Ried ist den beiden Heiligen Peter und Paul geweiht und feiert ihr Patrozinium am 29. Juni. Das Hochaltarbild aus dem Jahre 1780 zeigt uns die Fürbitte der Heiligen Peter und Paul bei Maria. Den prächtigen Tabernakel schuf Johann Peter Schwanthaler der Ältere aus der berühmten Rieder Bildhauerfamilie Schwanthaler. Die Büsten der beiden Heiligen Peter und Paul aus Silber, ein Entwurf von Thomas Schwanthaler. Sämtliche Gewölbe, wie auch die Orgelempore, sind mit reichem, zartem Band- und Gitterwerkstück überzogen. Wir dürfen heute mit Pfarrvikar Capitular Canonicus Magister Robert Niedl diese heilige Messe feiern. Musikalisch verschönern wird sie uns der Kirchenchor der Stadtpfarre, begleitet mit den Klängen der Orgel durch Frau Renate Bumberger und den beiden Violinenspielern Frau Fruwirth und Frau Brandstetter. Ich darf Ihnen noch die Lieder aus dem neuen Gotteslob ansagen. Zum Einzug singen wir Nummer 140, 140, kommt herbei und singt dem Herrn. Zum Kyrie Nummer 437, 437, meine engen Grenzen. Gloria aus der Schubertmesse Nummer 711-2, als Zwischengesang Psalm 48-1, zur Gabenbereitung Nummer 184, 184, Herr, wir bringen die Brot, ihr Brot und Wein, zum Sanctus Nummer 711-5, Vater Unser Nummer 779, Agnus Dei Nummer 711-6, zur Kommunion Instrumentalurgel mit zwei Violinen, als Danklied Nummer 489, 489, lasst uns loben, freudig loben. Und am Schluss grüßen wir die Gottesmutter mit dem Lied Nummer 535, segne du Maria. Liebe Hörergemeinschaft, öffnen wir nun unsere Herzen und legen wir unsere Anliegen und Bitten auf dem Altar. Wir wünschen Ihnen eine gesegnete Mitfeier der Heiligen Messe und einen guten Empfang.

0: Namen des Vaters und des Sohnes und des Heiligen Geistes. Amen. Die Gnade unseres Herrn Jesus Christus, die Liebe Gottes des Vaters und die Gemeinschaft des Heiligen Geistes sei mit euch.
1: Und mit deinem Geist.
0: Ich begrüße euch alle ganz herzlich zu unserem Gottesdienst, euch, die hier in der Pfarrkirche sind, aber alle, die heute über Radio Maria mit uns verbunden sind, die den Gottesdienst mitfeiern. Ich begrüße alle, die mitfeiern an den Radiogeräten und allen wünsche ich einen guten Morgen. Jeder Sonntag gibt uns die Gelegenheit, innezuhalten und selber auf unser Leben zu blicken. Lebe nach deinen eigenen Werten, entdecke, was dich wirklich erfüllt und gestalte dann bewusst dein Leben und ohne Erwartungen anderer zu folgen. Solche Sätze hört man jetzt oft. Im Fernsehen, bei verschiedenen Sendungen, auch bei Kochsendungen, wenn sie praktisch ausgeprobiert werden, da hätte ich mir erwartet. Ja, meine Erwartungen sind auch sehr groß und die werden auch nicht immer erfüllt. Und so müssen wir damit leben. Und wenn wir wir benutzen das Internet, den Computer sehr gut, die Frage eingeben werden, wie soll ich leben? Antworten finden wir aber auch im Glauben. Besonders heute, an diesem Sonntag, den 10. Sonntag im Jahreskreis im Lesejahr A, dass wir die Lesung und vor allen Dingen das Evangelium hören. Und eine wirkliche Lebensform bietet uns auch das heutige Evangelium an. Wir wollen uns am Beginn besinnen und im Kyrie um das Erbarmen Gottes bitten.

Er nehme alles von uns, was uns von ihm und was uns untereinander trennt, und er führe uns zum ewigen Leben. Amen. So dürfen wir Gott loben und preisen im Gloria. Amen.

0: Lasset uns beten. Gott, dein Sohn, hat die Nähe der Sünder nicht gescheut. Im Vertrauen auf ihn bitten wir dich, nimm uns an und forme uns nach dem Bild deines Sohnes, unseres Herrn Jesus Christus, der mit dir und dem Heiligen Geist lebt und liebt in alle Ewigkeit. Amen.
1: Lesung aus dem Buch Hosea. Lasst uns den Herrn erkennen. Ja, lasst uns nach der Erkenntnis des Herrn jagen. Er kommt so sicher wie das Morgenrot. Er kommt zu uns wie der Regen, wie der Frühjahrsregen, der die Erde tränkt. Was soll ich mit dir tun, Ephraim? Was soll ich mit dir tun, Juda? Eure Liebe ist wie eine Wolke am Morgen und wie der Tau, der bald vergeht. Darum habe ich durch die Propheten zugeschlagen, habe sie durch die Worte meines Mundes umgebracht. Dann wird mein Recht hervorbrechen wie das Licht. Denn an Liebe habe ich gefallen, nicht an Schlachtopfern. An Gottes Erkenntnis mehr als an Brandopfern. Wort des lebendigen Gottes.
2: Danke.

0: Lesung aus dem Brief des Apostels Paulus an die Gemeinde in Rom. Schwestern und Brüder, gegen alle Hoffnung hat Abraham voll Hoffnung geglaubt, dass er der Vater vieler Völker werde, nach dem Wort: so zahlreich werden deine Nachkommen sein. Ohne im Glauben schwach zu werden, bedachte er, der fast 100-Jährige, dass sein Leib und auch Sarahs Mutterschoß schon erstorben waren. Er zweifelte aber nicht im Unglauben an der Verheißung Gottes, sondern wurde stark im Glauben, indem er Gott die Ehre erwies, fest davon überzeugt, dass Gott die Macht besitzt, auch zu tun, was er verheißen hat. Darum wurde es ihm auch als Gerechtigkeit angerechnet. Doch nicht allein um seinetwillen steht geschrieben, es wurde ihm angerechnet, sondern auch um unseres Willen, denen es angerechnet werden soll, uns, die wir an den Glauben, der Jesus, unseres Herrn, von den Toten auferweckt hat. Wegen unserer Verfehlungen wurde er hingegeben, wegen unserer Gerechtmachung wurde er auferweckt. Wort des lebendigen Gottes.
1: Danke sei Gott.

0: Der Herr sei mit euch. Aus dem Heiligen Evangelium nach Matthäus.
1: Ehre sei dir.
0: In jener Zeit sah Jesus einen Mann namens Matthäus am Zoll sitzen und sagte zu ihm: Folge mir nach. Und Matthäus stand auf und folgte ihm nach. Und als Jesus in seinem Haus bei Tisch war, siehe, viele Zöllner und Sünder kamen und aßen zusammen mit ihm und seinen Jüngern. Als die Pharisäer das sahen, sagte sie zu den Jüngern: Wie kann euer Meister zusammen mit Zöllnern und Sündern essen? Er hörte es und sagte: Nicht die Gesunden bedürfen des Arztes, sondern die Kranken. Geht und lernt, was es heißt: Barmherzigkeit will ich, nicht Opfer. Denn ich bin nicht gekommen, um Gericht zu rufen, sondern zu Sündern. Evangelium unseres Herrn Jesus Christus. Lob sei dir, Christus. Liebe Schwestern und Brüder im Herrn, hier in der Kirche und auch natürlich vor den Radiogeräten, die Sie uns heute hören. Wir werden ziemlich herausgefordert heutzutage mit modernen Mitteln, mit den sozialen Medien und ob wir das auch richtig einsetzen. Es gibt ja auch nicht nur das Internet und Wikipedia, sondern auch die künstliche Intelligenz. Und da kann man schon sehr viel herunterladen. Zum Beispiel dem Schüler, der Schülerin einen Aufsatz schreiben, dem Pfarrer eine Predigt, den Politikern eine Rede. All das ist möglich. Und für nicht so ganz Computerbegeisterte ist die künstliche Intelligenz eine Software, die innerhalb von Sekunden mittels künstlicher Intelligenz Texte erstellt. Entwickelt wurde die Software, damit Menschen und Maschine über Texteingaben kommunizieren können. Um es vorwegzunehmen, diese Predigt wurde nicht von der künstlichen Intelligenz geschrieben, sondern eben klassisch. Und eine Anregung bekam ich dieser allerdings durch einen Morgengedanken, der im Radio kam, von der Pastoralreferentin Judith Schmidt-Helfreich, die sie berichtete, dass im weltweiten Netz ein kurzes Video kursiert, in dem praktisch die künstliche Intelligenz die Aufgabe gestellt wird: Sag mir einen Satz, wer Jesus Christus ist. Und da die Software auf eine Riesenmenge von Daten, unter anderem auch auf Bibeltexte zurückgreifen kann, kam die Antwort prompt: Jesus Christus war der Sohn Gottes, der als Mensch auf die Welt kam, um die Menschen zu erlösen durch seinen Tod und seine Auferstehung. Ich denke, ihr, die ihr heute da seid und die vor den Radiogeräten sind, können das wahrscheinlich bestätigen, weil das ihr Leben bestimmt hat. Das Leben Jesu, die Auferstehung und auch seine Menschwerdung, aber auch sein Hinscheiden. Und selbst ein Doktor der Theologie könnte es wohl in einem Satz kaum besser sagen. Doch die Antwort klingt ein bisschen vielleicht verwaschen oder nicht ganz korrekt, zu wenig wissenschaftlich. So wie man sie als Wikipedia findet, könnte sachlich richtig, aber für Menschen ohne christliche Vorbildung nach dem erstmaligen Lesen kaum auswendig wiederholbar. Doch das Video geht noch weiter. Der Benutzer fordert praktisch die künstliche Intelligenz heraus, eine kürzere Antwort zu geben. Und auf diese Antwort kann sich sehen lassen: Jesus erlöste die Menschen. Auch damit gibt es überhaupt nichts Falsches. Das ist auch das, was wir glauben. Und damit noch nicht zufrieden, wurde noch einmal gebeten, nochmals zu kürzen und jetzt zwar zu lesen: Jesus erlöste. Auch das ist nicht falsch. Und der hartnäckige Benutzer wollte wohl einfach die künstliche Intelligenz in die Enge treiben. Aber, und forderte eine weitere Kürzung an, sodass nur noch das Wort Jesus ausgegeben wurde. Und als das bei dem Nutzer immer noch nicht reichte, da erschien eine Antwort auf dem Bildschirm statt eines Wortes ein rotes Herz. Das nenne ich intelligente Wissenschaft fasst das Wesen von Jesus einfach in einem Herz-Emoji zusammen. Und so könnte das die künstliche Intelligenz auch gleich den Grundsatz unseres eben gehörten Evangeliums zusammenfassen, ist dem es heißt, Barmherzigkeit will ich, nicht Opfer. Und ich glaube, das verwechseln manche Christen immer wieder. Wir sollen barmherzig sein, nicht Opfer bringen. Jesus hat selber das einzige Opfer gestiftet und wir sind dadurch erlöst worden. Und es beschreibt die Tugend aus vollem Herzen, Erbarmen wirklich zu zeigen und sich liebevoll dem anderen zuzuwenden, hinunterzubeugen und ihn anzunehmen. Und das heutige Evangelium entfacht dreifach, wie Jesus uns sein Anliegen nahebringt. Zunächst wird uns geschildert, wie Jesus Barmherzigkeit praktiziert. Jesu Tun ist sehr einfach und eigentlich sehr unspektakulär. Jesus lässt sich zum Essen einladen. Und dort trifft er neben den Gastgeber einen Zöllner, auch dessen Freunde, allesamt Zöllner. Und die private, der Umgang mit diesen Mahlteilnehmern erregt Aufsehen, da sie in den Augen der Pharisäer große Sünder sind. Da sind eben Zöllner, die waren gehasst, weil sie einfach im Dienst der römischen Besatzungsmacht einspannen sich ließen und auch selber oft wirklich in die eigene Tasche gewirtschaftet haben. Wahrhaft kann kein schönes Vorgehen und deshalb werden die Zöllner auch von den Mitbürgern gemieden, ja verachtet und ausgegrenzt. Doch Jesus setzt sich zu ihnen. Und ich glaube, das wäre auch unsere Aufgabe, jeden Christen, einfach Menschen, die sich schwer tun mit dem Glauben, zu ihnen zu gehen und sie zu fragen und auch zu sagen, hey, ich nehme dich an. Das wäre eigentlich eine wunderbare Mission heute bei uns in Österreich. Ich nehme dich an, weil ich barmherzig sein will und nicht, weil ich dich zu irgendetwas verurteilen möchte, sondern wirklich dir mit Liebe zu begegnen, auch vielleicht in die Arme zu schließen. Jesus hat das uns vorgelebt. Barmherzigkeit will ich, nicht Opfer. Und das ist eigentlich das Wichtigste für unser Leben als Christen. Barmherzigkeit zu zeigen. Und ich glaube, ich bringe es manchmal wirklich zusammen. Wenn Eltern, die wenig vom Glauben halten, kommen zu einem Taufgespräch oder Brautpaare oder auch trauernde Angehörige. Wenn ich ihnen dann mit Liebe, mit Hochachtung vor allen Dingen begegne, aber auch mit Barmherzigkeit. Ich möchte mich jetzt nicht gut hinstellen, aber ich glaube, ich kann es ganz gut. Und das zeigt mir auch dann meistens die Rückmeldung von Menschen, die einfach angenommen werden, die einfach sich aufgehoben fühlen, auch wenn sie mit der Kirche Probleme haben. Es liegt an uns, und das wäre eigentlich die richtige Mission, zu sagen, ja, ich lebe und ich möchte auch, dass du leben kannst, in Frieden, so wie du bist, und im Frieden auch mit dir und mit Gott und zusammen. Das wünsche ich uns an diesem Tag, alle, die uns jetzt hören und ihr, die in der Kirche bereit sind. Amen. So bekennen wir gemeinsam unseren Glauben. Ich glaube an Gott, den Vater, den Allmächtigen, den Schöpfer des Himmels und der Erde. Und an Jesus Christus, seinen eingeborenen Sohn, unseren Herrn, empfangen durch den Heiligen Geist, geboren von der Jungfrau Maria, gelitten unter Pontius Pilatus, gekreuzigt, gestorben und begraben, hinabgestiegen in das Reich des Todes, am dritten Tage auferstanden von den Toten, aufgefahren in den Himmel,
2: Er sitzt zur Rechten Gottes, des allmächtigen Vaters. Von dort wird er kommen, zu richten die Lebenden und die Toten. Ich glaube an den Heiligen Geist, die heilige katholische Kirche, Gemeinschaft der Heiligen, Vergebung der Sünden, Auferstehung der Toten und das ewige Leben. Amen.
0: Barmherziger Gott, du bist da und du bist ansprechbar. Dir vertrauen wir an, was uns auf dem Herzen liegt und bitten dich.
3: Für alle, die auf der Suche nach guten und tragfähigen Antworten auf die Frage, wie sie leben sollen, sind.
0: Wir bitten dich,
3: erhöre uns. Für alle, die im Bereich der aufsuchenden Seelsorge tätig sind, für jene, die zu Menschen und an Orten gehen, die anderen meiden würden. Für alle, die öffentliche Meinung bilden, für die Medienschaffenden und für die Influencer. Für die vielen, die Barmherzigkeit im Alltag leben und versuchen. Für alle, die ein offenes Herz und ein Herz für unsere Gesellschaft Benachteiligten haben. Für alle, die heute den Ruf Jesu zur Nachfolge hören und ihm folgen.
0: Wir halten eine kurze Stille für unsere persönlichen Bitten und Anliegen. Wir bitten dich, erhöre uns. Hast du sie gehört, guter Gott, unsere Bitten, die wir in Worte gefasst und ausgesprochen haben und die vielen anderen, die wir in uns tragen? Gewiss, Gott, dürfen wir uns dessen sicher sein. Darum danken wir dir heute und alle Tage unseres Lebens. Amen. Amen.

Wesen bist du Herr, unser Gott, Schöpfer der Welt. Du schenkst uns das Brot, die Frucht der Erde und der menschlichen Arbeit. Wir bringen dieses Brot zu deiner Ehre und wir loben und preisen dich. Amen.

Gepriesen bist du, Herr, unser Gott, Schöpfer der Welt. Du schenkst uns dein Wein, die Frucht des Weinstocks und der menschlichen Arbeit. Wir bringen diesen Kelch vor dein Angesicht, damit unser Kelch des Heiles werde.

0: Lasset uns beten. Guter Gott, wir bringen die Gaben zu deinem Altar. Und wie du diese Gaben verwandelst, wandle auch uns immer wieder neu. Das erbitten wir durch Christus, unseren Bruder und Herrn.
1: Amen.
0: Der Herr sei mit euch. Erhebt die Herzen. Lasset uns danken dem Herrn, unserem Gott. Wir danken dir, treuer und barmherziger Vater, für Jesus, deinen Sohn, unseren Herrn und Bruder. Seine Liebe galt den Armen und Kranken, den Ausgestoßenen und Sündern. An keiner Not ging er vorüber. Sein Leben und seine Botschaft lehren uns, dass du ein Gott bist, der sich der Menschen annimmt, wie ein Vater sich um seine Kinder sorgt. Darum loben und preisen wir dich, wir rühmen deine Güte und Treue und verkünden mit allen Engeln und Heiligen das Lob deiner Herrlichkeit.

Ja, du bist heilig, großer Gott. Du bist der Quell aller Heiligkeit, darum bitten wir dich. Sende deinen Geist auf diese Gaben herab und heilige sie, damit sie uns werden, Leib und Blut deines Sohnes, unseres Herrn Jesus Christus. Denn am Abend, an dem er ausgeliefert wurde und sich aus freien Willen dem Leiden unterwarf, nahm er das Brot und sagte Dank, brach es, reichte es seinen Jüngern und sprach, nehmet und esset alle davon, das ist mein Leib, der für euch hingegeben wird.

Ebenso nahm er nach dem Mahl den Kelch, dankte wiederum, reichte ihn seinen Jüngern und sprach: Nehmet und trinket alle daraus, das ist der Kelch des neuen und ewigen Bundes, mein Blut, das für euch und für alle vergossen wird, tut dies zu meinem Gedächtnis.

Darum, gütiger Vater, feiern wir das Gedächtnis des Todes und der Auferstehung deines Sohnes und bringen dir so das Brot des Lebens und den Kelch des Heiles dar. Wir danken dir, dass du uns berufen hast, vor dir zu stehen und dir zu dienen. Wir bitten dich, schenke uns Anteil an Christi Leib und Blut und lass uns eins werden durch den Heiligen Geist. Gedenke deiner Kirche auf der ganzen Erde und vollende dein Volk in der Liebe, vereint mit unserem Papst Leo, unserem Bischof Manfred und allen Bischöfen, unseren Priestern, Ordensleuten und Diakonen und mit allen Männern und Frauen, die zum Dienst in der Seelsorge in unserer Kirchen bestellt, berufen, gesendet sind. Gedenke aller unserer Brüder und Schwestern, die entschlafen sind in der Hoffnung, dass sie auferstehen. Heute denken wir mit Lotte Ortmann und Kinder für verstorbenen Gatten und Vater Erich Ortmann. Nimm ihn und alle, die in deiner Gnade aus dieser Welt geschieden sind, in dein Reich auf, wo sie dich schauen von Angesicht zu Angesicht. Vater, erbarme dich über uns alle, damit uns das ewige Leben zuteil wird, in der Gemeinschaft mit der seligen Jungfrau und Gottesmutter Maria, mit dem heiligen Josef, mit deinen Aposteln, mit uns dem heiligen Petrus und Paulus, unseren Pfarrpatronen, mit unseren Namenspatronen und mit allen, die bei dir Gnade gefunden haben von Anbeginn der Welt, dass wir dich loben und preisen durch deinen Sohn, Jesus Christus. Und diesen Lobpreis sprechen wir gemeinsam aus. Durch ihn und mit ihm und in ihm ist dir Gott, allmächtiger Vater, in der Einheit des Heiligen Geistes, alle Herrlichkeit und Ehre, jetzt und in Ewigkeit. Unser Herr Jesus Christus hat uns das Gebet zum Vater hinterlassen, dass wir beten und singen können. Heute wollen wir es singen.

0: Unser Herr Jesus Christus hat zu seinen Aposteln gesagt, Frieden hinterlasse ich euch und meinen Frieden gebe ich euch. Deshalb bitten wir, Herr Jesus Christus, schau nicht auf unsere Sünden. Schau auf uns, unsere Verletzungen, wo es uns schwerfällt, miteinander Frieden zu schließen, mit dem anderen, die uns verletzt haben. Schau auch auf unseren Glauben, auf unser Bemühen und schenke uns und deiner Kirche Einheit und Frieden. Der Friede des Herrn sei allezeit mit euch.
1: Und mit deinem Geist.
0: Gebt einander ein Zeichen des Friedens und der Versöhnung.

0: Seht, hier ist Jesus Christus in unserer Mitte, das Lamm Gottes, das hinwegnimmt die Sünde der Welt. Herr, ich bin nicht würdig, dass du eingehst unter mein Dach, aber sprich nur ein Wort, so wird meine Seele gesund. Christus spricht, ich bin gekommen, die Sünder zu rufen, nicht die Gerechten.
1: Liebe Mitfreunde am Radio, bitten wir nun Jesus, dass er in geistiger Form in ihr Herz kommt. Mein Jesus, ich glaube, dass du im allerheiligsten Sakrament des Altares zugegen bist. Ich liebe dich über alles und meine Seele sehnt sich nach dir. Da ich dich aber jetzt im Sakrament nicht empfangen kann, so komme geistigerweise zu mir. Ich empfange dich und vereinige mich mit dir. Lass nicht zu, dass ich mich je von dir trenne. Amen.

Barmherzigkeit willst du, Gott, nicht Opfer. Ein offenes Herz für den an meiner Seite, nicht ein verstopftes Herz. Eines, das nachfragt, was den anderen betrügt, nicht eines, das vorverurteilt. Nicht schmerzlicher Verzicht, sondern Herzlichkeit. Und nicht reine Pflichterfüllung, sondern Herzensangelegenheit. Hilf mir dabei.

0: Lasst uns miteinander und auch füreinander beten. Barmherziger Gott, am Tisch des Wortes und des Brotes waren wir zu Gast und haben uns von dir stärken lassen. Deine Liebe kennt keine Grenzen. Aus deiner Liebe leben wir, und was wir gehört und vom Evangelium begriffen haben, wollen wir mit deiner Hilfe versuchen, im Alltag zu leben. Das erbitten wir durch Jesus Christus, unseren Bruder und Herrn. Amen. Die Verlautbarungen für diese kommende Woche. Am nächsten Sonntag, dem 14. Juni, ist um 8 Uhr Wortgottesfeier und dann um 10 Uhr ist das Klosterfest. Das ist bei uns keine Kirche, also keine Eucharistiefeier, sondern bitte im Klosterfest offen. Eucharistische Stunde ist in der Klosterkirche St. Anna am Samstag, den 13. Juni um 15.30 Uhr mit Pfarrer Karl Mittendorfer, Riedau. Und das Thema ist, der gute Hirt sendet uns in die Welt. Es ist Anbetung des allerheiligsten Sakramentes, Beichtgelegenheit und auch Einzelsegen. Und dann bitte eine Vorankündigung, am Mittwoch, den 24. Juni, ist der alljährliche große Kirchenputz. Wir wünschen uns, dass sehr viele mithelfen, auch Männer werden gebraucht, auch für die schwereren Arbeiten. Also bitte, wir sind um jede helfende Hand, sind wir froh. Beginn ist um 8.15 Uhr. Ich danke allen, die mitgewirkt haben heute beim Gottesdienst, der übertragen wurde auf Radio Maria. Ich wünsche den Zuhörern und euch einen schönen Sonntag, einen guten Tag des Ausruhens und alles Gute für die kommende Woche. Der Herr sei mit euch. Dein Segen, guter Gott, begleite uns in die neue Woche. Segne uns mit heilsamen Gedanken, segne uns mit Kraft für gute Werke und segne uns mit einem Herzen, das offen ist für die Menschen an unserer Seite und für all jene, die auf unser Verständnis hoffen. So segne, begleite und berühre du uns mit deiner Liebe. Du, Gott Vater, Sohn und Heiliger Geist.
1: Amen.
0: Geht hin, lebt und bringt den Frieden.
1: Dank sei Gott.

0: liebe Mick. Liebe Mitfeinde an den Radios, gestärkt vom Hochzeitsmahl unseres Herrn Jesus Christus geht diese Eucharistiefeier aus der Stapferkirche Riedimingreis zum Ende. Wir bedanken uns ganz herzlich beim Pfarrvikar Magister Robert Niedl für die Möglichkeit der Übertragung und seine würdige Gestaltung der Heiligen Messe. Auf diesem Wege wünschen wir ihm zum bevorstehenden Ruhestand Gottes Segen, viel Gesundheit und noch schöne Erlebnisse auf seinen Pilgerreisen. Dem Ehepaar Kreuzhuber, der Organistin Frau Renate Bumberger sowie den beiden Violinespielerinnen Frau Fruwirth und Frau Brandstetter ein herzliches Vergelt's Gott für die schöne musikalische Gestaltung dieser Eucharistiefeier. Seien wir jeden Tag dankbar für die Schönheit der Natur, an der wir uns täglich erfreuen dürfen, die uns der Herr geschenkt hat. In diesem Sinne verabschiedet sich von Ihnen das Mobilteam vor Ort, Hermann Zauner an der Technik, Irmi Burgstaller am Mikrofon, Caroline Mauhardt und Birgit Zeitlinger am Infotisch. Wir wünschen Ihnen, dass Sie besonders im Herz-Jesu-Monat die Liebe des Herzens Jesu erfahren dürfen. Weiterhin viel Freude mit Radio Maria. Mit herzlichen Segensgrüßen gehen wir wieder zurück an das Studio nach Amstetten zu dir, liebe Edeltraud.
1: Ja, vielen Dank euch allen für diese Übertragung aus der Stadtpfarrkirche Ried im Innkreis. Liebe Zuhörer von Radio Maria, wie Sie ja wissen, befindet sich derzeit Papst Leo auf seiner apostolischen Reise nach Spanien. In Madrid ist er derzeit und feiert mit den Gläubigen das Hochfest von Leichnam. Wir werden jetzt, leider hat die Messe schon um 10 Uhr begonnen, aber wir werden jetzt quer einsteigen.

das Halleluja. Zum Halleluja wird gesungen: Ich bin das lebendige Brot, das vom Himmel gekommen ist. Wer dieses Brot isst, wird in Ewigkeit leben.

Ministranten kommen vor dem Papst an, der nun Weihrauch in das Weihrauchfass einlegt, um damit die Prozession des Evangelias vom Altar, auf dem das Wort Gottes Fleisch werden wird, zum Ambo zu bringen, damit dort das Wort Gottes in unserem Herzen Fleisch annehmen zu vermag.

Aus dem Heiligen Evangelium nach Johannes. Wir hören nun einen Abschnitt aus dem 6. Kapitel des Johannesevangeliums. Der Diakon inszeniert das Evangeliar. In jener Zeit sprach Jesus zu der Menge: Ich bin das lebendige Brot, das vom Himmel herabgekommen ist. Wer von diesem Brot isst, wird in Ewigkeit leben. Das Brot, das ich geben werde, ist mein Fleisch für das Leben der Welt.

Jesus sagte zu ihnen: Amen, Amen, ich sage euch, wenn ihr das Fleisch des Menschensohnes nicht esst und sein Blut nicht trinkt, habt ihr das Leben nicht in euch. Wer mein Fleisch isst und mein Blut trinkt, hat das ewige Leben, und ich werde ihn auferwecken am jüngsten Tag. Denn mein Fleisch ist wahrhaft eine Speise, und mein Blut ist wahrhaft ein Trank. Wer mein Fleisch isst und mein Blut trinkt, der bleibt in mir, und ich bleibe in ihm.

wie mich der lebendige Vater gesandt hat und wie ich durch das den Vater lebe, so wird jeder, der mich isst, durch mich leben. Dies ist das Brot, das vom Himmel herabgekommen ist. Es ist nicht wie das Brot, das die Väter gegessen haben.

Der Diakon bringt nun das am Beginn einmal dargelegene Evangeliar, welches er mit Weihrauch inzensierte und aus dem er das Wort Gottes verkündete, die Stufen hoch zum Platz des Papstes, der damit die versammelte Gemeinde, ja uns alle, segnen wird. Im Wort Gottes ist Christus ganz gegenwärtig und dieser Segen gehe nun über auf die ganze Versammlung, die sein Wort gehört hat.

0: Nun setzt sich die ganze Versammlung der Gläubigen und erwartet die Homilie des Papstes, die Auslegung des Wortes Gottes. Wie das Agnus Dei, das Brechen des Brotes ist, um es mundgerecht zu machen, so ist es die Aufgabe des Predigers, das Wort Gottes für uns mundgerecht zu machen. Eminenz und Exzellenten, liebe Brüder und Schwestern, liebe Ordensleute, Priester, voll Freude im Herzen feiere ich zu Beginn meiner Spanienreise mit euch diesen Gottesdienst zum Hochfest des Leibes und Blutes Christi. Wir sind versammelt um die Eucharistie, das Geschenk der lebendigen Gegenwart Christi in unserer Mitte, er, der uns sein Leben schenken wollte, um uns in die Gemeinschaft mit dem Vater eintreten zu lassen und uns zu seinen Kindern zu machen, ist hier als lebendiges Brot, das vom Himmel herabgekommen ist und das uns mit dem Leben Gottes nähert, mit seiner Liebe, die stärker ist als der Tod. Dieses Gedächtnis des Herrn, das im eucharistischen Brot gegenwärtig ist, steht im Mittelpunkt eures Glaubens und der Geschichte eures Volkes, hier in Madrid, aber auch an so vielen anderen Orten Spaniens, ist von Leichnam nicht nur ein weiterer Feiertag im liturgischen Kalender, sondern eine Rückkehr zu den Wurzeln des Glaubens, um die Liebe und Treue zu Gott zu erneuern. Die feierlichen Prozessionen dieses Tages prägen seit Jahrhunderten die Frömmigkeit, die Kunst, die Musik, die Architektur und das Leben des spanischen Volkes und bringen auch heute noch die religiöse Gesinnung dieses Landes zum Ausdruck, unter anderem durch die Schönheit und Eleganz der Blumenteppiche, der Straßenaltäre, der kunstvoll gearbeiteten Monstranzen und Sakramentenhäuschen, der Gesänge und der Ornamente. Es handelt sich nicht um eine äußerliche Zurschaustellung, um ein folkloristisches Überbleibsel oder um bloße ästhetische Zierde. Hier geht es um den Glauben an die Gegenwart des auferstandenen Herrn, der lebt und weiter unter uns weilt, der zum Brot für unseren Hunger nach Leben wird und auch die dunkelsten Winkel unseres Herzens und unserer Geschichte besucht.
1: Que está vivo y sigue pasando en medio de nosotros, que se hace pan para nuestra hambre de vida y visita los rincones de nuestro corazón y de nuestra historia, también los más oscuros.
0: So wie Christus sich in der Eucharistiefeier zur Nahrung für uns macht, so zeigt die Prozession, dass er nicht im Gotteshaus eingeschlossen bleibt, sondern uns entgegenkommt. Jesus geht durch die Straßen, überquert die Plätze, besucht unsere Stadtviertel, wohnt an den Orten unseres Alltages. Er ist der Gott der Nähe, der mit seinem

0: Volk geht, der Herr der Geschichte, Trost für die Schwachen, Licht für die Familien, Hoffnung für die Kranken, Frieden für die Leidenden. Der Christus, der in der Monstranz durch die Straßen zieht, ist derselbe, der sich mit den Armen, den Niedergeschlagenen, den Einsamen und Hilflosen identifiziert. Es ist kein Zufall, dass hier in Spanien die Kirche seit Jahren das Fronleichnamsfest mit dem Tag der Nächstenliebe verbindet.
1: No es casual que aquí en España la Iglesia haya unido durante años la solemnidad del Corpus Christi con el Día de la Caridad.
0: Es geht nicht nur darum, die Monstranz hinauszutragen, sondern darum, dass wir uns selbst aus dem Egoismus, der Gleichgültigkeit und einem bequem privaten Glauben herausführen lassen, um auf seine Einladung zur Umkehr zu antworten, unsere Sichtweise zu ändern und seine Gegenwart anzunehmen, die uns verwandelt und zu Baumeistern einer neuen Welt macht. Deshalb lässt sich die historische Erinnerung an die Fronleichnamsprozession nicht auf eine nostalgische Erinnerung beschränken. Sie wird vielmehr zu einer Einladung für die Gegenwart, für unser persönliches Leben, für unsere Beziehungen, für die Gesellschaft, für den Aufbau der Zukunft. In dieser Perspektive ist die Aufforderung zur Erinnerung zu verstehen, die wir in der ersten Lesung gehört haben. Du sollst den ganzen Weg bedenken, den der Herr, dein Gott, dich während der 40 Tage in der Wüste geführt hat. Erinnere dich daran, wie er dich, als du Hunger hattest, mit Manna gespeist hat. Es geht darum, dich zu erinnern, gerade um nicht zu vergessen, wer der Herr ist und nicht der Versuchung zu erliegen, auf andere Götzen zu vertrauen und sich von einem Brot zu ernähren, das nicht sättigt. Daher hier eine Empfehlung für das Spanien von heute und morgen. Die Religiosität, die dieses Land seit Jahrhunderten belebt, soll kein Museum der Vergangenheit sein, das man besucht, sondern eine Schule des Glaubens, von der wir auch heute zehren können. Eine Schule, die uns lehrt, vor Gott und vor dem Nächsten die Knie zu beugen. Denn niemand kann vor dem Herrn knien und gleichzeitig den Bruder und die Schwester verachten. Eine Schule, die uns die Selbstlosigkeit der Liebe lehrt, die zur Gabe wird, damit sie unter uns weitergegeben wird und die Kette jeglicher Selbstsucht sprengt. Eine Schule, in der wir lernen, dass Gott wirklich gegenwärtig ist und dass auch wir berufen sind, in den Situationen und Herausforderungen der Gesellschaft präsent zu sein, nicht zu fliehen, sondern uns persönlich für den Aufbau des Gemeinwohls einzusetzen. Brüder und Schwestern, ich möchte an dieser Stelle an den heiligen Manuel González erinnern, den Bischof der verlassenen Tabernakel. Sein Leben erinnert uns daran, dass die Eucharistie nicht nur bei großen Feierlichkeiten zu bestimmten Gelegenheiten verehrt werden kann, sondern auch in der stillen Treue dessen, der den Herrn mit einer demütigen und diskreten Freundschaft begleitet, die Tag für Tag genährt wird. Ich möchte euch an die poetischen Verse des heiligen Johannes vom Kreuz erinnern. Wie gut ist es, sich den Quell, der entspringt und strömt, auch wenn es Nacht ist. Im Klostergefängnis von Toledo, wo er unter äußerst harten Bedingungen inhaftiert war, gerade um das Fronleichnamsfest 1578 herum, erkennt er in der Nacht dieses Gefängnisses die verborgene Gegenwart des Herrn, aus der ein Licht entspringt, das keinen Untergang kennt und ein Leben strömt, das nicht versiegt. Jesus in der Eucharistie ist jener ewige Quell, der verborgen ist. Ein Quell, der fließt und den Durst stillt, ohne jedoch zu blenden, ohne sich mit äußerer Macht aufzudrängen, ohne sich auf spektakuläre Weise zu zeigen.
1: Sin presentarse de modo espectacular.
0: Wenden wir uns ihm mit aufrichtiger Liebe zu, öffnen wir uns für die Begegnung mit ihm, lassen wir ihn die Trockenheit unseres Herzens tränken, um uns danach auf die Wege des Lebens und der Geschichte zu begeben und diesen Strom frischen Wassers, diesen Strom der Liebe, des Friedens, der Gerechtigkeit und der Freude unter die Menschen zu bringen. Lasst uns erneut aus dieser eucharistischen Quelle trinken, die uns nicht in einer privaten Frömmigkeit eingeschlossen sein lässt, sondern aussendet, um unsere Brüder und Schwestern, die Familien und Armen, die Leidenden und diejenigen, die die Hoffnung verloren haben, zu erquicken. Die eucharistische Gnade verwandelt uns, macht uns auch zu Protagonisten der Verwandlung der Geschichte und zu einem Zeichen der Hoffnung für alle, denen wir begegnen. Möge Jesus, der in der Eucharistie gegenwärtige Herr, euch zu gebrochenem, hingegebenem und dargebrachten Brot machen, damit euch, euren Familien und eurem Land daraus ein Leben der Fülle erwachsen kann. Ja, das die Predigt, die Homilie des Heiligen Vaters zu diesem Fronleichnamsfest. Er hebt ganz besonders hervor, dass Christus gegenwärtig in der heiligen Eucharistie ebenso in unseren notleidenden Brüdern und Schwestern zu finden und aufzunehmen ist. In dieser Minute der Stille, die das Radio nicht recht vermitteln kann, sind wir eingeladen, ein wenig über diese Worte des Papstes nachzudenken. Seht das Brot, die Engelspeise, auf des Lebens Pilgerreise. Wir sprechen das große Glaubensbekenntnis. Sie finden es im Gotteslob auf 586,2 oder im Schweizer Gesangsbuch auf 448.

Das Sakrament des Leibes und Blutes des Herrn ist Höhepunkt und Quell des gemeinsamen Lebens der Kirche. Lasst uns gemeinsam beten, damit aus diesem großen Geheimnis Gaben der Gemeinschaft und des Friedens erspringen. Kyrie eleison, der Antwortruf zu den Fürbitten.

0: für die Einheit aller Gläubigen in Christus, damit bald der Tag komme, an dem alle Christen am einen Brot teilhaben können.
1: Para que llegue pronto el día en que todos los cristianos puedan participar del único pan.
0: Die nächste Fürbitte für den Papst. Für Papst Leo, damit er die Kirche des lebendigen Gottes mit der Weisheit des Heiligen Geistes und der Festigkeit des apostolischen Glaubens leite.

Für die Gabe des Friedens, damit die Liebe Gottes, die die Erde erfüllt, ihre Antwort im brüderlichen Zusammenleben aller Völker finde. Für alle, die am Leib oder Geist leiden, damit sie gestützt durch unser Gebet die Nähe Gottes erfahren und durch unsere brüderliche Liebe getröstet werden.

für unsere liturgische Versammlung, damit sie gestärkt am österlichen Tisch ein klares Zeugnis christlichen Lebens gibt.

Der Papst schließt nun das Fürbittgebet mit einer Kollekta ab. O Gott, der du deinen Verheißungen immer treu bist, erhöre unsere Gebete und gestärkt durch das Sakrament deiner Liebe, lass uns auf den Weg der Welt wandeln und das Evangelium der Erlösung verkünden, bis wir zum Festmahl des Himmels gelangen, durch Jesus Christus, unseren Herrn. Mit den Fürbitten endet nun der Wortgottesdienst und mit der Gabenbereitung beginnt die Eucharistiefeier. Eine Reihe von Gläubigen bringen nun Gaben, die eucharistischen Gaben, vor den Heiligen Vater, der sie dann auf den Altar legen wird. Die lokalen Behörden melden heute eine Teilnahme von ungefähr 1.200.000 Pilger, die hier auf diesem Platz und rund um diesen Platz versammelt sind. Der Chor beginnt nun den Gesang zur Gabenbereitung. Dazu singt er den Hymnus Verbum Supernum Prodiens aus der Stundenliturgie des heutigen Tages, aus den Laudes. Erhabenes Wort, du kamst zur Welt und bliebst doch auf des Vaters Thron. Uns zu befreien zogst du aus und scheidend stehst du nun am Ziel.

Der kam und unser Bruder ward, gibt sich im Brote ganz uns hin. Er zahlt im Tod das Lösegeld und ist als Sieger unser Lohn.

Opfergabe uns zum Heil, du schließest uns den Himmel auf. Noch sind vom Feinde wir bedrängt, gib Kraft und steh uns hilfreich bei.

dem einen und dreieinigen Herrn sei Ruhm und Ehre immerdar, der seines Lebens Fülle uns im ewigen Vaterlande schenkt.

0: Nach diesem Hymnus, der 1264 von Papst Urban IV. Und dem Kirchenlehrer Thomas von Aquin verfasst wurde, inszeniert nun der Heilige Vater die Gaben von Brot und Wein, wie zuerst der Diakon das Evangeliar, das verkündete Wort Gottes, inszeniert hat. Das Wort Gottes wird Fleisch auf dem Altar. Der Kelch, den der Papst heute bei der Heiligen Messe verwenden wird, ist der sogenannte Kelch der Königin. Es handelt sich um einen Kelch, den Königin Maria della Mercedes von Orléans und Bourbon den Ordensschwestern von Marie Himmelfahrt geschenkt hatte, mit denen sie während des Exils ihrer Familie nach der Revolution 1868 in Paris studiert hatte. Vor einigen Jahren schenkten diese Ordensschwestern ihn dem Kardinal Carlos Osoro, dem emeritierten Erzbischof von Madrid, der ihn der Kathedrale übergab. Er wurde noch nicht bei einer großen Feierlichkeit verwendet. Die Gattin von Alfons XII. Ist seit dem Jahr 2000 in der Kathedrale beigesetzt. Der Diakon hat nun den Heiligen Vater, die Konzelebranten, alle Gläubigen, uns alle inszeniert. Wir sind geheiligt als der eine Leib Christi.
1: En el momento de ofrecer el sacrificio de toda la iglesia, oremos a Dios Padre.
0: Betet, Brüder und Schwestern, damit mein und euer Opfer Gott, dem allmächtigen Vater, gefalle. Der Herr nehme das Opfer an aus deinen Händen zum Lob und Ruhme seines Namens, zum Segen für uns und seine ganze heilige Kirche. Gott, unser Gott, Herr, wir bringen das Brot da, das aus vielen Körnern bereitet, und den Wein, der aus vielen Trauben gewonnen ist. Schenke deiner Kirche, was diese Gaben geheimnisvoll bezeichnen, die Einheit und den Frieden. Der Herr sei mit euch und mit deinem Geiste. Erhebet die Herzen, wir haben sie beim Herrn. Lasset uns danken dem Herrn, unseren Gott, das ist würdig und recht. In Wahrheit ist es würdig und recht, dir, Herr, allmächtiger Vater, allmächtiger, ewiger Gott, immer und überall zu danken, durch unseren Herrn Jesus Christus.
2: Dios todopoderoso y eterno por Cristo Señor nuestro.
0: Den er beim letzten Abendmahl das Gedächtnis des Kreuzesopfers gestiftet, zum Heil der Menschen bis zum Ende der Zeiten. Er hat sich dargebracht als Lamm ohne Makel, als Gabe, die dir gefällt, als Opfer des Lobes. Dieses erhabene Geheimnis heilig und stärkt seine Gläubigen, damit der eine Glaube die Menschen der einen Erde erleuchtet, die eine Liebe sie alle verbinde. So kommen wir zu deinem heiligen Tisch, empfangen von dir Gnade um Gnade und werden neu gestaltet nach dem Bild deines Sohnes. Durch ihn rühmen dich Himmel und Erde, Engel und Menschen, und singen wir aus einem Munde das Lob deiner Herrlichkeit. Das Sanctus.

Geheimnis des Glaubens. Deinen Tod, o Herr, verkünden wir und deine Auferstehung preisen wir, bis du kommst in Herrlichkeit.

dreifachen Armen hat sich nun das versammelte Volk Gottes sich die Worte des Papstes im Hochgebet zu eigen gemacht. Es folgt nun das Vaterunser, gesungen in spanischer Sprache.

0: Erlöse uns, Herr allmächtiger Vater, von allem Bösen und gib Frieden in unseren Tagen. Komm uns zu Hilfe mit deinem Erbarmen und bewahre uns vor Verwirrung und Sünde, damit wir voll Zuversicht das Kommen unseres Erlösers, Jesus Christus, erwarten. Denn dein ist das Reich und die Kraft und die Herrlichkeit in Ewigkeit. Der Herr hat zu seinen Aposteln gesagt, Frieden hinterlasse ich euch, meinen Frieden gebe ich euch. Deshalb bitten wir, Herr Jesus Christus, schau nicht auf unsere Sünden, sondern auf den Glauben deiner Kirche und schenke ihr nach deinem Willen Einheit und Frieden. Amen. Der Friede des Herrn sei alle Zeit mit euch. Und mit deinem Geiste.
1: Daos fraternalmente la paz.
0: Der Diakon lädt die Versammlung ein, sich ein Zeichen des Friedens zu geben. Der Papst tauscht den Friedensgruß mit den konzelebrierenden Bischöfen, dem Diakon und einigen anderen Anwesenden aus. Der Chor beginnt nun mit dem Agnus Dei, dem Gesang zur Brechung des Brotes. Lamm Gottes, du nimmst hinweg die Sünde der Welt. Erbarm

Seht das Lamm Gottes, das hinwegnimmt die Sünde der Welt. Selig, die zum Hochzeitsmahl des Lammes geladen sind. Herr, ich bin nicht würdig, dass du eingehst unter mein Dach, aber sprich nur ein Wort, so wird meine Seele gesund. Der Papst empfängt nun die heilige Kommunion. Und nach ihm werden es auch die Bischöfe tun. Und viele hunderte Freiwillige begleiten nun Priester und Kommunionspender, die den Leib des Herrn zum Volk Gottes bringen. Der Chor singt dazu den Gesang: Io soy al pan e vida, ich bin das Brot des Lebens, nach dem weltberühmten Lied I'm the Bread of the Life, welches 1964 von der katholischen Ordensschwester Susanne Tholen während einer Freistunde

Das Brot, das ich geben werde, ist mein Leib, Leben für die Welt. Wer immer von diesem Fleisch isst, wird in mir leben, so wie ich in meinem Vater lebe.

wie in jenes Getränk, das man kostet und keinen Durst mehr spürt. Wer immer von meinem Blut trinkt, wird in mir leben und das ewige Leben haben. Es ist heute ein so gewaltiger Ansturm von teilnehmenden Gläubigen, dass sie die Möglichkeit haben, heute den ganzen Tag über die Kommunion in Madrid in diversen Kirchen zu empfangen, die eigens dafür offen stehen. Der Chor beginnt nun das nächste Lied, Pan Divino e Gracioso, göttliches und gnadenreiches Brot. Der eucharistische Hymnus stammt von Lope Vega und wurde 1612 verfasst. Göttliches und gnadenreiches Brot, hochheilige Speise, die du meiner Seele Nahrung gibst. Glücklich war jener Tag, der Zeitpunkt und die Stunde, da Christus in diesen zwei Gestalten wohnt. Denn wenn die Seele auch hart ist, wird sie hier durch solch Süße erweichen.

Brot, auf das du blickst, meine Seele, ist Gott, der in dir Gnade und Leben verteilt. Und eine solche Speise dich bessert, zweifle nicht daran, sie von nun an zu essen. Selbst wenn du hart wärst, wirst du hier durch solch Süße erweichen.

Der nächste eucharistische Gesang ist weltberühmt. Näher, mein Gott, zu dir von vom englischen Originaltitel von Sarah Flower Adams. Near, my God, to thee. Näher, mein Gott, zu dir, Herr, möchte ich wohnen. Wir denken an die Erzählung aus dem Buch Genesis, 28. Kapitel, die Jakobsleiter.

Der nächste Gesang, der zur Kommunionspendung gesungen wird, kostet und seht des spanischen Priesters Joaquín Madurga. Es ist ein wichtiges Werk für die Sakralmusik des spanischsprachigen Raums. Der Kehrvers kostet und seht, wie gut der Herr ist, der bei ihm Zuflucht sucht. Die Strophen: Das Wort des Herrn ist aufrichtig und all seine Taten sind treu. Er liebt Gerechtigkeit und das Recht, und von seiner Liebe ist die Erde erfüllt. Wie es scheint, wird dieses Lied gar nicht mehr gesungen werden. Wir sehen hingegen die Prozession, die von Leichnamsprozession beginnt nun ihre ersten Schritte zu gehen. Das Kreuz formiert sich, begleitet von den eucharistischen Ehrenfahnen. Aus Ordnungs- und Sicherheitsgründen war es notwendig, die Zahl derjenigen, die das Allerheiligste Sakrament in der Prozession zu begleiten, im Vergleich zu den üblichen Teilnehmern am Fronleichnamsfest in Madrid zu reduzieren. In den Reihen an den Seiten der Straße aufgestellt, ziehen neben den erforderlichen Diakonen und Ministranten folgende Personen mit: Kinder, die in diesem Jahr die Erstkommunion empfangen haben, Laien, Ordensleute, Priester, Kardinäle und Bischöfe, der Heilige Vater und das Allerheiligste Sakrament. Die Route der Prozession führt von der Plaza de Chibals, wo wir die Messe gefeiert haben, über die Cala Alcalá in Richtung Gran Via, wo sie auf Höhe der Kirche San José abbiegt und auf der anderen Fahrbahn zurück zur Plaza de Chibals zu gelangen, wo dann der Schlusssegen gegeben wird. Das eucharistische Brot dieser Messe wurde nun in die Monstranz eingefügt und inszeniert. Der Papst betet das Schlussgebet: Herr Jesus Christus, der Empfang deines Leibes und Blutes ist für uns ein Vorgeschmack der kommenden Herrlichkeit. Sättige uns im ewigen Leben durch den vollen Genuss deiner Gottheit, der du lebst und herrschest in alle Ewigkeit. Amen. Nun setzt sich die Prozession langsam, ganz langsam in Bewegung. Der Chor singt dazu: Pange lingua gloriosa, preise Zunge das Geheimnis dieses Leidens ruhmreich her und des Blutes, das vergossen zum Loskauf der Welt, er her, er der König aller Welt, der aus edlem Stamm ging her.

das fleischgewordene Wort macht wahres Brot durchs Wort zu seinem Fleisch, und das Blut des Herrn wird Wein nun. Merkt es euch der Sinn nach gleich. Nur der Glaube stärkt das Herz, das redlich sucht sein Himmelreich.

Papst ist nun vor dem in der Monstranz ausgesetzten Allerheiligsten niedergekniet und hat Christus den Herrn, der in diesem Sakrament gegenwärtig ist, durch Weihrauch geehrt. Die Bischöfe machen sich nun auf, um sich der eucharistischen Prozession anzuschließen. Das nächste Lied, das die eucharistische Prozession begleiten wird, Nadia de Turbe, nichts beunruhige dich, nichts ängstige dich, wer Gott hat, dem fehlt nichts, nicht beunruhige dich, nichts ängstige dich, Gott allein genügt.

dieser Gesang, inspiriert von den Worten eines Gebetes von der heiligen Teresa von Avila, gehört zum festen Repertoire von Dussy. Schlafe nicht mehr, denn es gibt keinen Frieden auf Erden. Reißt das Herz von allem los, sucht Gott, der euer Schatz ist.

beruhige dich, nichts ängstige dich. Wer Gott hat, dem fehlt nichts. Nichts beunruhige dich, nichts ängstige dich. Gott allein genügt.

große eucharistische Prozession ist immer noch dabei, sich zu formieren. Der Papst kniet immer noch anbetend vor dem Allerheiligsten.

die Christus ehren möchten, auf Christus hinweisen möchten. Nun hat sich die Prozession mit dem Allerheiligsten Sakrament in Bewegung gesetzt. Ein Diakon, begleitet mit einem Schultertuch, hat die Monstranz erhoben und hält sie nun hoch über die versammelte Gemeinde. Ihm folgt der Papst.

Der Chor singt: Lasst uns singen von der Liebe aller Lieben. Lasst uns singen dem Herrn. Gott ist hier. Kommt, ihr Anbeter, lasst Christus dem König huldigen. Ehre sei dir, Christus auf dem Altar. Ehre sei dir, ewiger Ruhm, König der Herrlichkeit, Herr des Friedens. Der Papst hat nun die Monstranz mit dem Allerheiligsten aus der Hand des Diakons entgegengenommen und wird sie nun selbst, wie auch vergangenes Jahr bei der Fronleichnamsprozession in Rom, selbst tragen.

Licht unserer Seelen, o König der Siege, o Leben des Lebens und Liebe aller Liebe, dir, Herr, singen wir, o Gott unserer Herrlichkeit, deinen Namen preisen wir, o Christus unser Erlöser. Wer ist wie du, unser Gott? Du regierst und herrschst, hier spürt dich die Seele. Der Glaube verehrt dich hier, Herr der Heerscharen, segne deine Fahnen, Liebe der Sieger, führe uns zu dir.

0: Oh Jesus, sumo y eterno sacerdote.
1: O Jesus, höchster und ewiger Priester, der du beim letzten Abendmahl das Sakrament deines Leibes und deines Blutes einführen wolltest, als immerwährendes Opfer, das der Kirche anvertraut ist, damit sie es zu deinem Gedächtnis fortführt, dein geopferter Leib.

Leib ist Speise, die uns stärkt. Dein vergossenes Blut ist Trank, der uns reinigt. Wir bitten dich, Herr, dass dieses große Geheimnis deinen Gläubigen immer nähern und heiligen möge, damit ein einziger Glaube sie erleuchtet und eine einzige Liebe sie vereine. Lass uns immer mit Glauben und Liebe zum Altar dieses göttlichen Sakramentes treten, damit die Kraft des Heiligen Geistes uns in das Ebenbild deiner Herrlichkeit verwandle. Amen. Es folgt der Gesang Ubi Caritas: Wo die Güte und die Liebe wohnt, da ist Gott.

O Jesus, Herr und ewiger Priester, der du beim letzten Abendmahl das Sakrament deines Leibes und Blutes einführen wolltest. Zu dir, Christus, dem Urheber der Sakramente und Quelle aller Gnade, beten wir. Kyrie eleison. Du, der du uns bis zum Äußersten geliebt hast. Du, der du uns gesagt hast, auch ihr sollt euch gegenseitig die Füße waschen. Du, der du uns in dir vereinen willst. Du, der du uns mit deinem Leib und deinem Blut nährst. Du, der du uns in jedem Tabernakel gegenwärtig bist, auf uns wartest, bereit, uns zuzuhören, begierig auf unser Gebet. Du, der du alle an dich ziehst. Der nächste eucharistische Gesang, der die Prozession begleiten wird, O bon Jesus, o guter Jesus. Ein traditionelles geistliches Lied. O guter Jesus, ich glaube fest, dass du in der Hostie wirklich gegenwärtig bist, dass du dort dein Fleisch, dein Blut und deine Seele gibst, um mich mit deiner großen Güte zu erfüllen.

bereue meine Sünden, denn ich habe dich beleidigt. Sie schmerzen mich, mein Gott, vergib mir. Ich gelobe, dich von ganzem Herzen zu lieben und dir bis zum Tode treu zu sein.

0: Süßes Brot des Himmels, göttliche Speise, komm in meine Seele, komm, o mein Herr. Aus dem Buch der Sprichwörter, 9. Kapitel. Die Weisheit hat ihr Haus gebaut, ihre 7 Säulen behauen. Sie hat ihr Schlachtvieh geschlachtet, ihren Wein gemischt, auch schon ihren Tisch gedeckt. Sie hat ihre Mägde ausgesandt und lädt oben auf den Höhen der Stadt. Wer noch unerfahren ist, kehre hier ein. Zum Unwissenden sagt sie, kommt, esst von meinem Brot und trinkt vom Wein, den ich gemischt habe. Lasst den Unverstand, dann bleibt ihr am Leben und werdet auf dem Weg der Einsicht und wandelt auf dem Weg der Einsicht. Pardon.
1: El camino de la inteligencia.
0: Hombre de Dios. Der nächste Gesang von Juan Antonio Espinosa. Der Kehrvers, den die ganze Gemeinde singt. Wir können nicht hungrig unter der Sonne wandern. Gib uns dein Brot zum Essen. Herr, und die Reise wird nicht lange sein.

0: Jesus, Hostia viva.
1: Jesus, lebendige Hostie, Quelle und Garantie der Freude, der du alle Traurigkeit vertreibst, sei gegrüßt, Leib Christi, geboren von der Jungfrau Maria, um unserer Sünden willen ans Kreuz genagelt. Lass uns ein heiliges Leben führen und von uns fernhalten, was auch immer der Böse uns an Bösen einflüstert. Du, der du dich für uns hingegeben hast, derjenige, reinige diejenigen, die du mit dem Preis deines Blutes erkauft hast. Sei gegrüßt, heilsames Opfer, Süße der Seele, du, der du unsere Speise bist und der Anteil unseres Erbes, entferne von uns den bitteren Schmerz der Schuld. Sei gegrüßt, unendliche Tugend, o Jesus, unsere Herrlichkeit, in dir unsere Hoffnung, unser Heil, unser Leben und die Krone allen Guten. Lass eine einzigartige Gnade uns dazu bewahren, deine Spuren zu folgen, und schenke uns schließlich den ewigen Frieden in der himmlischen Heimat. Diesem Gebet folgt nun der Gesang Anima Christi, der dem heiligen Ignatius von Loyola zugeschrieben wird. Seele Christi, heilige mich. Leib Christi, rette mich. Blut Christi, tränke mich. Wasser der Seite Christi, wasche mich, wird als Kehrvers gesungen.

0: primera carta del apóstol San Pablo a los Corintios. Hermanos, el cáliz de la bendición que bendecimos no es comunión de la sangre de Cristo.
1: Lesung aus dem Brief des Apostels Paulus an die Korinther. Brüder und Schwestern, ist der Kelch des Segens, den wir segnen, nicht Teilhabe am Blut Christi? Ist das Brot, das wir brechen, nicht Teilhabe am Leib Christi? Ein Brot ist es. Darum sind wir viele ein Leib, denn wir alle haben Teil an dem einen Brot. Dieses eine Brot wird durch die Straßen Madrids getragen, von zwei Weihrauchfässern begleitet und geehrt. Wir hören jetzt den Gesang Ave Verum Corpus. Sei gegrüßt, du wahrer Leib, den Maria uns gebar.

Gut.

am Kreuz gelitten hat und für uns geopfert war, dessen Seite offen floss vom Blut und Wasser rein.

0: Lass in Todesbitternis dich unsere Himmelsspeise sein, o gütiger, o milder, o süßer Jesus, Sohn Mariens. O Jesus, der du durch dieses göttliche Sakrament unser wirst und uns zu dir ziehst. Du bist gegenwärtig wie der einzigartige Pilger von Emmaus, der die verzweifelten Wanderer einholt, sich ihnen nähert, sie begleitet und sie unterweist. Du bist gegenwärtig in der Stille der sakramentalen Zeichen, als wolltest du alles von dir verhüllen und zugleich enthüllen, damit nur der, der glaubt, versteht und nur der, der dich liebt, dich empfängt. Du ziehst uns zu dir geduldig in der Hingabe deiner selbst, um andere zu retten und zu nähren. Geduldig bist du zum äußersten Maß an Schmerzen, an Schande, an Verlassenheit, an Angst. Geduldig schließlich in deinem Tod, damit in der Schwere des Leids die Unermesslichkeit unserer Schuld und die deiner Liebe sichtbar werde.
1: Amen.
0: Der nächste Gesang: Christus in allen Seelen und Frieden in der Welt. Auf Knien, Herr, vor dem Tabernakel, erfüllt vom lebendigen Glauben und tiefer Liebe, bringen wir dir unser unständiges Flehen dar. Schenke uns, Herr, dein Licht und deinen Segen.

In der Anwesenheit heute des Papstes und auch des spanischen Königs hören wir weder den Ruf Viva el Papa noch Viva el Re, aber wir hören, es lebe die Eucharistie. Viele Gläubige haben das aus der Prozession heraus dem Allerheiligsten zugerufen.

Schiffe kehren bereits auf ihre Plätze im Altarraum zurück. Diese Prozession über die Straßen Madrids war gesäumt von imposanten Blumengestecken und wunderschönen Blumenteppichen. Ein Zeichen der liturgischen, der kulturellen Devotion der spanischen Bevölkerung.

Auch die Kommunionkinder haben ihre Körbe nun leer gemacht und dem Sakrament, dem allerheiligsten Altarsakrament, ihre Blumen gestreut. Der Papst ist nun unter dem Baldachin mit dem allerheiligsten Sakrament vor dem Altarraum angekommen. Unter Orgelmusik kehrt er nun zurück zum Altar. Ja, es ist interessant, dass heute am Sonntag, an dem in Spanien von Leichnam gefeiert wird, eben auch der Tag der Mitmenschlichkeit gefeiert wird. Das, was wir in der Eucharistie feiern, dass Gott in jedem von uns wohnen möchte, sich mit jedem von uns verbinden möchte, muss auch Realität werden in unserem Leben, in unserem Alltag. Der Chor beginnt nun den letzten eucharistischen Gesang der Prozession. Bemeremos la Copa di Cristo. Er ist der neue Bund im Blut des Herrn. Wir verkünden seinen Tod, erwarten seine Wiederkehr.

Das Allerheiligste wurde nun auf dem Altar abgestellt. Auch die Königsfamilie von Spanien ist noch hier, um Christus, den König der Könige, gegenwärtig im eucharistischen Brot anzubeten und zu ehren. Der Chor singt nun Tantum ergo sacramentum.

Sakrament der Liebe Gottes, alle Welt bete dich an, lass den alten Bund vergehen, da der neue Anfang. Was kein Auge kann erblicken, sieht der Glaube mit an. Lasset uns beten. Herr unser Gott, du seist gepriesen für das Geschenk deines Sohnes, der sich uns in der Eucharistie als Speise des ewigen Lebens hingegeben hat. Lass unseren Dank, unsere Herzen für die brüderliche Liebe und den Dienst an allen Menschen öffnen, durch Christus, unseren Herrn. Der Papst spendet nun den eucharistischen Segen mit der Monstranz, indem er das Zeichen der Erlösung, das Kreuz, über das versammelte Volk Gottes zeichnet. Viele Gläubige knien gerade nieder, um diesen Segen zu empfangen. Dieser Segen soll unsere Herzen öffnen für die brüderliche Liebe und den Dienst als allen Menschen.

Es ist der Segen Gottes, den der Papst so über sein Volk, Gottes Volk, herabgerufen hat. Die Kirche ist Eucharistie. Sie lebt aus der Eucharistie. Sie wird ständig neu durch die Feier der Eucharistie. Der Chor singt nun Akklamationen, die Christus ehren sollen. Christus sei Gott, gepriesen sei dein heiliger Name. Gepriesen sei Jesus Christus, wahrer Gott und wahrer Mensch. Gepriesen sei der heilige Name Jesu.

Gepriesen sei sein heiliges Herz, gepriesen sei sein kostbares Blut, gepriesen sei Jesus im allerheiligsten Sakrament des Altares, gepriesen sei der Heilige Geist, der Tröster, gepriesen sei die erhabene Mutter Gottes, die allerseligste Maria. Gepriesen sei ihre heilige und unbefleckte Empfängnis, gepriesen sei ihre herrliche Himmelfahrt. Gepriesen sei der Name der Jungfrau und Mutter Maria, gepriesen sei der heilige Josef, ihr keuscher Bräutigam, gepriesen sei Gott in seinen Engeln und Heiligen, von Ewigkeit zu Ewigkeit. Amen.

Währenddem nun der Diakon das Allerheiligste zurück in den Tabernakel bringt, singt der Chor Majestat, Majestät. Majestät, betet seine Majestät an. Jesus sei Ehre, Herrlichkeit und Macht. Majestät, Königreich und Autorität, Licht und Glanz, sendet ihr seinem Volk, singt ihm.

jauchzt und verkündet den Namen Christi. Erhebt, verherrlicht Christus den König. Majestät, betet seine Majestät an. Christus ist gestorben, er ist auferstanden und er ist der König der Könige. Christus ist gestorben, er ist auferstanden und er ist der König der Könige.

Pracht, im majestätischen Jubelgesang brandet unfassbarer Applaus auf. Der Papst wirkt sehr gerührt. Als letzter liturgischer Gesang heute das Salve Regina.

Die Gemeinde verabschiedet sich mit jubelndem Applaus von Papst Leo dem 14., der sich nun auf den Rückweg in die Sakristei macht. Die Sakristei, die sich im Madrider Rathaus befindet. Ja, eine beeindruckende Kulisse, dieses Rathaus hinter dem Altarraum. Wie geht es jetzt für Papst Leo weiter? Nach dem Gottesdienst wird er nun im Auto in die apostolische Nunziatur zurückkehren, wo er das Mittagessen einnehmen wird. Am Nachmittag um 16.30 Uhr steht eine private Begegnung mit den Mitgliedern des Augustinerordens, dem er selbst angehört, also seine Mitbrüder, in der apostolischen Nunziatur auf dem Programm. Um 18 Uhr ist eine Begegnung unter dem Motto Netzwerke schaffen mit der Welt, der Kultur, der Kunst, der Wissenschaft und des Sportes in der Movistar Arena. Um 19.30 Uhr endet der Tag mit einem Abendessen in der Residenz des Erzbischofs von Madrid. Auch die folgenden Tage weisen ein dicht gefülltes Programm auf. Alle wichtigen Programmpunkte übertragen wir live mit deutschem Kommentar. Alle Infos finden Sie unter unserer Website vaticannews.de. Nein, ich korrigiere mich, vaticannews.va/de. Ja, und damit endet diese Live-Übertragung der Heiligen Messe mit eucharistischer Prozession von der Plaza de Cibeles in Madrid in Spanien, wo Papst Leo XIV. Mit der Gemeinde das Fronleichnamsfest gefeiert hat. 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Ich bedanke mich bei allen, die heute mit dabei waren. Das war eine Sendung von Radio Vatikan für Vatikan Media. Am Mikrofon verabschiedet sich Frater Celestin Nebel. Hier ist Radio Vatikan. 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

Ja, und wir bedanken uns bei Radio Vatikan für die Möglichkeit dieser Übertragung. Wie geht es weiter im Programm von Radio Maria? 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Am Mikrofon verabschiedet sich Edeltraud Korner.

Grüß Gott, liebe Hörerinnen und Hörer von Radio Maria, Franz Reitner begrüßt Sie bei der Classic Hour. Sie ist heute dem Instrument Horn gewidmet, das solistisch und im Ensemble vorkommt. Eine der profiliertesten Stellen in der geistlichen Musik ist die Arie Quoniam tu solus sanctus aus der H-Moll-Messe von Johann Sebastian Bach. Sie erklingt unter der Leitung von Franz Brücken, Harry van der Kamp ist der Sänger und Knut Hasselmann der wackere Hornist.

Nach dem geistlichen Auftakt mit dem Quoniam tu solus sanctus aus der H-Moll-Messe von Johann Sebastian Bach, ein Divertimento. Wolfgang Amadeus Mozart in B-Dur, Köchelverzeichnis 270, Allegro molto andantino, Menuetto moderato und Presto sind die vier Sätze und das Bläserensemble des Niederösterreichischen Tonkünstlerorchesters unter der Leitung von Werner Hacke die Ausführenden.

Noch viel mehr Horn gibt es im Scherzo der vierten Symphonie von Anton Bruckner zu bestaunen. Die Hörner entstammen allesamt dem Royal Konzertgebauorchester Amsterdam. Nikolaus Hanon Kur ist der Dirigent.

4 Konzerte für Horn und Orchester hat Wolfgang Amadeus Mozart komponiert. Die Nummer 495 im Köchel-Verzeichnis hören wir jetzt. Allegro Moderato, Romanza und Rondo. Eine historische Aufnahme mit Dennis Brayne, dem Philharmoniker Orchestra und Herbert von Karajan als Dirigenten.

Mit Bach hat diese Classic Hour begonnen, mit Bach wird sie auch schließen. Im ersten brandenburgischen Konzert, Bachwerkeverzeichnis 1046, kommen zwei Hörner vor. Die ersten vier Sätze hören wir, gespielt von der Academy of Ancient Music unter der Leitung von Richard Egger. Für mich kommt die Zeit des Abschieds. Franz Reitner dankt Ihnen fürs Zuhören und wünscht Ihnen noch einen gesegneten Sonntag.

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1: Liebe Hörerinnen und Hörer von Radio Maria, ich begrüße Sie herzlich zur heutigen Porträtsendung. Für Sie am Mikrofon Schwester Kerstin Oswald und mit mir hier im Kloster Maria Fatima sitzt Magister Anita Rübenbauer, Bachelor of Art. Liebe Anita, wir kennen uns jetzt schon einige Jahre. Du warst vorher Chemikerin und jetzt bist du Religionslehrerin. Das ist eigentlich ein sehr spannender Weg, ein ziemlicher Kontrast. Und du hast auch als Thema gewählt, ich bin der Ton, du Gott bist der Töpfer. Warum dieses Thema und wie kam es von der Chemie zum Glauben?
2: Naja, ich denke, wenn Gott uns berufen soll, dann müssen wir uns auch berufen lassen. Und das geht nur, wenn wir wie Ton sind, wenn wir uns formen lassen von Gott, wenn wir uns ganz in seine Hände geben, uns zu dem machen lassen, wie er uns braucht, zu dem Gefäß, das er gerade braucht, und uns auch dorthin stellen lassen, wo er uns gerade braucht. Ja, deshalb dieses Thema. Ich denke, ich bin schon einen sehr abwechslungsreichen Weg gegangen, war zuerst eben in der Chemie tätig und habe in einer Pharmafirma gearbeitet, habe recht gut verdient. Die Arbeit war sehr interessant und abwechslungsreich und fordernd und auch die Kollegen, mit den Kollegen hat es gut gepasst. Und dennoch hatte ich über Jahre eigentlich das Gefühl, dass etwas fehlt, dass es mich nicht erfüllt, was ich da mache, dass es nicht das Richtige ist, dass ich nicht am richtigen Platz bin oder wie auch immer. Und ja, dieses Gefühl ist dann eigentlich immer stärker geworden. Und schlussendlich war dann eine Krankheit der ausschlaggebende Punkt, wo ich erkannt habe, dass es jetzt Zeit ist, etwas zu verändern. Da habe ich auch meinem Mann viel zu verdanken. Er hat mich da sehr unterstützt und bestärkt darin, ja, einen neuen Weg einzuschlagen und einfach auf mein Herz zu hören. Und so habe ich dann in der Pharmafirma gekündigt und es hat sich dann ganz von selbst ergeben, dass ich dann ein Theologiestudium machen konnte. Und das war, ja, ich habe es zuerst eigentlich nur deshalb gemacht, weil ich, ja, es war einfach aus Eigeninteresse, um mich weiterzubilden, einfach um mehr über Gott zu erfahren. Ja, und gerade nach meiner Bekehrung war es für mich einfach ganz, ganz wichtig, Gott näher zu kommen, auch mit meinem Verstand mehr von Gott zu erfassen und das mit dem, was ich im Herzen gespürt habe, zu vereinbaren.
1: Also wie war das mit deiner Bekehrung? Warst du schon vorher gläubig oder noch nicht gläubig? Wie bist du da zu Gott gekommen? Das interessiert ja auch unsere Hörerinnen und Hörer von Radio Maria immer sehr und auch mir.
2: Ich bin eigentlich ganz katholisch aufgewachsen. Meine Eltern waren recht gläubig und ich bin auch immer in die Kirche gegangen als Kind und als Jugendlicher auch immer freiwillig eigentlich. Aber dann bin ich irgendwann weggekommen davon und im Arbeitsleben mit meinen Hobbys war einfach kein Raum für das mehr. Und ich bin dann nicht mehr in die Kirche gegangen und dann habe ich aufgehört zu beten. Und irgendwann habe ich dann fast aufgehört zu glauben und gezweifelt, ob es diesen Gott überhaupt gibt. Und es war dann so, dass mein Mann und ich uns entschieden haben zu heiraten. Und es gab dann ein Telefonat mit einem Priester. Und in diesem Telefonat ist ein Wort gefallen, das aus irgendeinem Grund in mir etwas Gewaltiges in Bewegung gesetzt hat. Dieses Wort war Gehorsam. Und ja, in mir war das wie eine Explosion. Es ist alles weggeflogen, der ganze Müll auf meinem Herzen. Und ich habe erkannt, es fehlt etwas. Es fehlt etwas Großes in meinem Leben. Es fehlt etwas ganz Wichtiges. Und ich habe sehr, sehr schnell erkannt, dass das Gott ist.
1: Warum das Wort Gehorsam? Also bei uns Ordensleute, wir haben ja die drei Gelübde, Armut, Gehorsam und Keuschheit. Und der Gehorsam ist oft ja nicht immer so das Einfachste.
2: Das stimmt. Aber ich glaube, dass wir, wenn wir als Christen leben wollen, als Gläubige leben wollen, dass wir einfach ganz Gott gehören sollten, ganz egal, wo wir sind und was wir machen, ob wir jetzt in einem Orden leben oder was auch immer, alleine oder verheiratet. Wir müssen das tun, was Gott von uns möchte. Wir müssen seinen Willen tun oder sollten seinen Willen tun. Und deshalb, das ist der Gehorsam, den wir Gott einfach schulden. Und ich glaube, nur in diesem Gehorsam, in diesem Gott gehören, kann unser Leben wirklich gelingen.
1: Und das war der Grund, dass das in dir so eine Explosion ausgelöst hat?
2: Ja, ich kann es mir nicht anders erklären.
1: Interessant. Du hast ja auch zusätzlich 5 Kinder.
2: Ja.
1: Also, ich bewundere es manchmal, dass du alles unter einem Hut bekommst. Ja. Wie ist es mit dem Glauben in der Familie?
2: Ja, es ist ein ständiges Bemühen natürlich. Meine Kinder sind zwischen 3 und 17 Jahre alt und da ist es natürlich ganz unterschiedlich, wie sehr sie sich begeistern lassen, wofür sie sich begeistern lassen. Die Kleinen gehen noch eher mit mir mit, die Großen suchen sich ihre eigenen Wege. Wir können als Eltern nur Grundsteine legen und versuchen, die Kinder hinzuführen zu diesem liebenden Gott, sie in eine Beziehung zu führen zu Gott. Aber irgendwann müssen wir sie auch loslassen und es ist auch immer eine Gratwanderung, wie viel überlassen wir der Entscheidung der Kinder und wie viel Zwang ist auch mit dabei. Ich glaube, ganz ohne Zwang, ohne dass man sagt, du kommst jetzt mit in die Kirche, geht es auch nicht. Aber es ist schwierig, dann diesen richtigen Punkt zu erwischen, dass man nicht auf die falsche Seite kippt.
1: Ja, ich hänge noch immer ein bisschen am Bibelvers aus dem Buch Jesaja. Also ich bin der Ton, du Gott bist der Töpfer. Ich stelle mir vor, man kennt ja diese Bilder, wo jemand sitzt und mit den Händen diesen Ton formt und wo dann eigentlich etwas Schönes, ja, Schönes dabei rauskommt. Ist es für dich immer einfach, sich von Gott so formen zu lassen?
2: Nein, natürlich ist es nicht immer einfach und es ist auch immer ein Unterscheiden der Geister, denke ich, wenn Entscheidungen zu treffen sind. Ich habe selbst, bin ja ausgebildete Mentaltrainerin auch und da lernt man ja verschiedene Methoden, wie man so Entscheidungen trifft und welche Wege man geht. Und ich glaube, wir Christen, wir brauchen das alles eigentlich gar nicht. Alles, was wir eigentlich tun müssen, und das ist ein Riesengeschenk, wir können unser Herz einfach Gott hinhalten, unser Herz öffnen für Gott und unser Herz einfach von Gott berühren lassen, dass er mit seinen Händen
3: in unser Herz greifen kann, uns formen lassen kann, dass er unser Herz hinstellen kann, wo er uns braucht. Und natürlich ist unser Wille immer ein Gegner von diesem sich formen lassen. Und diesen eigenen Willen, der Ton, der hat auch keinen eigenen Willen. Er lässt sich formen, er lässt mit sich machen, was der Töpfer möchte. Das ist natürlich nicht immer leicht, aber es hat sich in meinem Leben immer gelohnt.

0: Liebe Hörerinnen und Hörer von Radio Maria, wir sind jetzt beim zweiten Teil unserer Porträtsendung mit Magister Anita Rübenbauer, Bachelor of Art aus der Südoststeiermark. Und das Thema ist: Ich bin der Ton, du Gott bist der Töpfer. Wir haben schon einiges von dir gehört. Also, ja, du warst Chemikerin, hast dann deinen Weg zum Glauben gefunden, bist jetzt Religionslehrerin, hast auch 5 Kinder. Wie ist es in der Schule für dich? Also, wie gut kannst du dort Ton sein, beziehungsweise Gott und den Glauben bezeugen?
1: Ja, liebe Hörerinnen und Hörer von Radio Maria, in der Schule als Religionslehrerin, was ich als sehr, sehr großes Geschenk auch für mich empfinde, dass ich diese Arbeit machen darf. In der Schule ist es mit den Kindern nicht immer ganz leicht, muss ich zugeben, aber ich denke, es ist so wichtig, das, was ich da machen darf, dass wir Religionslehrerinnen und Religionslehrer den Kindern etwas ganz Wichtiges mitgeben können, was sie zu Hause oft leider nicht mehr bekommen. Und das Wichtigste, denke ich, ist es einfach, unseren Glauben dort zu bezeugen und die Kinder, ja, ein Stück weit helfen, dass sie sich öffnen können für diesen liebenden Gott.
0: Kannst du uns da vielleicht eine Begebenheit erzählen oder etwas Schönes aus der Schule?
1: Ja, schön ist es immer wieder, wenn Kinder von sich aus kommen und sagen, wir wollen jetzt für das und das beten, und wenn man dann freie Gebete spricht, wenn sie dann alle gut mitmachen und richtig dabei sind. Oder wenn Kinder von sich aus anfangen zu fragen, Fragen zu stellen über Gott, über die Bibel, und einfach, ja, Interesse da ist, das ist dann schon sehr schön.
0: Mhm. Ja, Kinder sind ja sowieso sehr offene Wesen, eigentlich nicht. Also du bist ja in der Volksschule. Das ist ja wahrscheinlich noch etwas einfacher als dann später.
1: Da ist es sicherlich noch einfacher, da sind sie wahrscheinlich noch mehr Ton und lassen sich noch mehr formen und mitnehmen auf den Weg. Und auch, ja, was so das Feiern betrifft, Gottesdienste feiern, da lassen sie sich noch gut motivieren mit Singen und Mitmachen. Da sind sie dann sehr, sehr gern dabei und ja, leben das gut mit.
0: Wenn man so aus der Chemie kommt, dann ist man ja wahrscheinlich sehr auf der naturwissenschaftlichen Ebene, oder? Also auf dieser Verstandesebene. Was für dich auch sehr wichtig, gut, du hast es ja gesagt, den Glauben auch so verstehen zu können. Also deshalb ja auch der Beginn des Theologiestudiums. Wie würdest du das sagen? Ja, wie funktioniert es, dass Dinge vom Verstand dann auch ins Herz gelangen?
1: Ich bin mir nicht sicher, ob wir das selber immer so in der Hand haben. Ich denke, dass das einfach passiert. Für mich war es eher der umgekehrte Weg. Ich habe im Herzen was gespürt und ich musste mir das erklären. Ich wollte mir das erklären. Und ich war dann und bin nach wie vor sehr froh über das Theologiestudium, dass ich das machen durfte und habe meinen Glauben dadurch

0: total eigentlich gefestigt, weil ich jetzt auch argumentieren kann. Wir leben in einer Welt, wo der Glaube eher abgelehnt wird, würde ich mal sagen, und wo auch die Kinder in der Schule oft mit Argumenten kommen und sagen, das stimmt nicht und das entspricht nicht der Naturwissenschaft und die Wissenschaft sagt was anderes. Und da ist es dann schon ganz gut, wenn man gut argumentieren kann.
1: Also eigentlich, gut, es braucht eigentlich beides, nicht? Die Erfahrung und das Wissen.
0: Auf jeden Fall. Also ohne die Erfahrung nur das Kognitive wäre sicherlich leer. Aber für mich war es immer eine wichtige Bestätigung, die Bibelstellen zu verstehen, besser zu verstehen, auch vom Kopf her. Und das dann auch so weiterzugeben, diese Kämpfe, die man selber in sich hat, wenn man etwas nicht erfassen kann, wenn es nicht richtig erscheint im Kopf, ja, aber im Herzen, das Herz sagt was anderes, dann spüren das auch die Kinder. Man kann das dann ganz anders erklären, wenn man aus dieser Perspektive dann zu ihnen spricht.
1: Gab es noch was in deinem Leben, was wichtig gewesen ist, dass du auch tiefer in diesen Glauben eingetaucht bist? Also du hast diese Erfahrung gemacht, verstandesmäßig hast du gesucht. Was für dich auch wichtig, dann eine Gemeinschaft von Gleichglaubenden zu haben? Oder wie war das dann?
0: Ja, ich habe gleich nach meiner Bekehrung von einem Priester einen sehr, sehr guten Rat bekommen. Er hat mir gesagt, suche dir betende Menschen. Und ich bin sehr dankbar und froh darüber, dass ich diese betenden Menschen dann auch wirklich gefunden habe, gleich ganz in meiner Nähe, wo ich zu Hause bin. Eben, das ist die Gemeinschaft Maria Königin des Friedens hier in Fatima. Und ja, da habe ich einfach Menschen gefunden, mit denen ich meinen Glauben teilen konnte und wo einfach ein intensives Glaubensleben da ist, wo man andocken kann. Ich habe ja auch meinen geistlichen Begleiter, der mich seit Jahren begleitet, gefunden, der sehr, sehr wichtig war auch für meinen Weg, der mir sehr oft über schwierige oder durch schwierige Zeiten hindurch geholfen hat, der mir sehr lehrreich zur Seite gestanden ist und mir geholfen hat, auch die Dinge, die so im Herzen passiert sind, gut zu verstehen, der mir auch, weil er selber Techniker war, der mir auch auf einer Ebene begegnen konnte, wo ich ihn gut verstehen konnte. Es war eigentlich ein Auswahlkriterium auch. Ich habe damals vor der Hochzeit einen Beichtpriester gesucht und da bin ich eben auf meinen jetzigen geistlichen Begleiter, Pater Ignaz, gestoßen. Und was das Ausschlaggebende dann im Endeffekt war, dass er auch Techniker war. Und ich habe gedacht, dann haben wir da vielleicht eine gemeinsame Ebene, auf der wir kommunizieren können. Und das hat dann, ja, Gott sei Dank gut gepasst.
1: Was würdest du den Hörerinnen und Hörern gern mitgeben, damit sie ein guter Ton sein können und sich nicht sofort verhärten und sich nicht mehr formen lassen?
0: Ja, wichtig ist es, denke ich, eine tiefe Beziehung zu Gott zu pflegen. Dafür sind natürlich die Sakramente mal das ganz Grundlegende. Menschen, betende Menschen um sich scharen, sich unter betende Menschen mischen. Und was ich auch immer wieder versuche, wenn Neues auf mich zukommt, wo vielleicht auch Ungewissheit da ist, Angst da ist, trotzdem eben durch diese tiefe Beziehung zu Gott zu spüren und dann Ja zu sagen, zu den neuen Aufgaben, die Gott einem schenkt. Manchmal erscheint es übermäßig und nicht schaffbar, aber wenn Gott uns da braucht an einer Stelle, dann wird er auch dafür sorgen, dass wir dort unseren Dienst gut tun können. Ja, liebe Hörerinnen und Hörer, ich wünsche Ihnen von ganzem Herzen, dass Sie dieser Ton in Gottes Händen sein können. Gott ist ein wunderbarer Töpfer und er macht aus uns allen großartige Kunstwerke. Und es ist völlig egal, welchen Dienst wir tun. Es geht um keine Wertigkeit. Wenn es Gottes Wille ist, was wir tun, dann ist es das Größte, was wir tun können.
1: Danke, liebe Anita, liebe Hörerfamilie von Radio Maria. Das war die Porträtsendung mit Magister Anita Rübenbauer, Bachelor of Art aus der Südoststeiermark mit dem Thema Ich bin der Ton, du Gott bist der Töpfer. Für Sie am Mikrofon Schwester Kerstin Oswald von der Gemeinschaft Maria, Königin des Friedens.

gesegneten Sonntagnachmittag, liebe Hörer von Radio Maria. Hier begrüßt Sie Barbara Mutsam. Es ist 14 Uhr, wir wollen den Tag jetzt unterbrechen und uns zum Rosenkranzgebet versammeln. Ich lade Sie ein, mit zu beten, zu Hause oder unterwegs, im Herzen oder laut. Aber auch gerne können Sie anrufen und jetzt live auf Sendung mitbeten. Ich freue mich über viele verschiedene neue Stimmen. Gerne auch die Kinder und Jugendlichen sind eingeladen, sich jetzt zu melden und ein Gesetz mitzubeten. Anrufen eignet sich immer ganz besonders am Ende des Gesetzes oder während der Musik dazwischen. Die Nummer zu uns ins Studio 0720 578 578 0720 578 578 und von außerhalb Österreichs können Sie sich auch gerne melden, dann mit 0043 als Vorwahl 720 578 578. Wir beten dann den lichtreichen Rosenkranz. Die Leitungen sind frei. Melden Sie sich

0: So beginnen wir den lichtreichen Rosenkranz mit dem Kreuzzeichen im Namen des Vaters und des Sohnes und des Heiligen Geistes.
1: Amen.
0: Ich glaube an Gott, den Vater, den Allmächtigen, den Schöpfer des Himmels und der Erde und an Jesus Christus, seinen eingeborenen Sohn, unseren Herrn, empfangen durch den Heiligen Geist, geboren von der Jungfrau Maria, gelitten unter Pontius Pilatus, gekreuzigt, gestorben und begraben, hinabgestiegen in das Reich des Todes, am dritten Tage auferstanden von den Toten, aufgefahren in den Himmel. Er sitzt zu Rechten Gottes, des allmächtigen Vaters. Von dort wird er kommen, zu richten die Lebenden und die Toten.
1: Ich glaube an den Heiligen Geist, die heilige katholische Kirche, Gemeinschaft der Heiligen, Vergebung der Sünden, Auferstehung der Toten und das ewige Leben. Amen.
0: Vater unser im Himmel, geheiligt werde dein Name, dein Reich komme, dein Wille geschehe, wie im Himmel, so auf Erden.
1: Unser tägliches Brot gib uns heute und vergib uns unsere Schuld, wie auch wir vergeben unseren Schuldigern. Und führe uns nicht in Versuchung, sondern erlöse uns von dem Bösen. Amen.
0: Gegrüßet seist du, Maria, voll der Gnade, der Herr ist mit dir. Du bist gebenedeit unter den Frauen. Und gebenedeit ist die Frucht deines Leibes, Jesus, der in uns den Glauben vermehre.
1: Heilige Maria, Mutter Gottes, bitte für uns Sünder, jetzt und in der Stunde unseres Todes. Amen.
0: Gegrüßet seist du, Maria, voll der Gnade, der Herr ist mit dir. Du bist gebenedeit unter den Frauen, und gebenedeit ist die Frucht deines Leibes, Jesus, der in uns die Hoffnung stärke.
1: Heilige Maria, Mutter Gottes, bitte für uns Sünder, jetzt und in der Stunde unseres Todes. Amen.
0: Gegrüßet seist du, Maria, voll der Gnade, der Herr ist mit dir. Du bist gebenedeit unter den Frauen, und gebenedeit ist die Frucht deines Leibes, Jesus, der in uns die Liebe entzünde.
1: Heilige Maria, Mutter Gottes, bitte für uns Sünder, jetzt und in der Stunde unseres Todes. Amen.
0: Ehre sei dem Vater und dem Sohn und dem Heiligen Geist.
1: Wie im Anfang, so auch jetzt und alle Zeit und in Ewigkeit. Amen. O mein Jesus, verzeih uns unsere Sünden, bewahre uns vor dem Feuer der Hölle, führe alle Seelen in den Himmel, besonders jene, die deiner Barmherzigkeit am meisten bedürfen.

0: Erstes lichtreiches Geheimnis: Jesus, der von Johannes getauft worden ist. Wir hören ein Zitat aus dem Tagebuch der heiligen Schwester Faustina Maria Kowalska, das Jesus zu ihr sagte: Groß und unbegreiflich ist seine Herrlichkeit. Dass er sich aber so gütig zu uns herabneigt, ist der Abgrund seiner Barmherzigkeit. Vater unser im Himmel, geheiligt werde dein Name, dein Reich komme, dein Wille geschehe, wie im Himmel so auf Erden.
1: Unser tägliches Brot gib uns heute und vergib uns unsere Schuld, wie auch wir vergeben unseren Schuldigen. Und führe uns nicht in Versuchung, sondern erlöse uns von dem bösen Amen.
0: Gegrüßet seist du, Maria, voller Gnade, der Herr ist mit dir. Du bist gebenedeit unter den Frauen. Und gebenedeit ist die Frucht deines Leibes, Jesus, der von Johannes getauft worden ist.
1: Heilige Maria, Mutter Gottes, bitte für uns Sünder, jetzt und in der Stunde unseres Todes. Amen.
0: Gegrüßet seist du, Maria, voller Gnade, der Herr ist mit dir. Du bist gebenedeit unter den Frauen. Und gebenedeit ist die Frucht deines Leibes, Jesus, der von Johannes getauft worden ist.
1: Heilige Maria, Mutter Gottes, bitte für uns Sünder, jetzt und in der Stunde unseres Todes. Amen.
0: Gegrüßet seist du, Maria, voller Gnade, der Herr ist mit dir. Du bist gebenedeit unter den Frauen, und gebenedeit ist die Frucht deines Leibes, Jesus, der von Johannes getauft worden ist.
1: Heilige Maria, Mutter Gottes, bitte für uns Sünder, jetzt und in der Stunde unseres Todes. Amen.
0: Gegrüßet seist du, Maria, voller Gnade, der Herr ist mit dir. Du bist gebenedeit unter den Frauen, und gebenedeit ist die Frucht deines Leibes, Jesus, der von Johannes getauft worden ist.
1: Heilige Maria, Mutter Gottes, bitte für uns Sünder, jetzt und in der Stunde unseres Todes. Amen.
0: Gegrüßet seist du, Maria, voller Gnade, der Herr ist mit dir. Du bist gebenedeit unter den Frauen, und gebenedeit ist die Frucht deines Leibes, Jesus, der von Johannes getauft worden ist.
1: Heilige Maria, Mutter Gottes, bitte für uns Sünder, jetzt und in der Stunde unseres Todes. Amen.
0: Gegrüßet seist du, Maria, voller Gnade, der Herr ist mit dir. Du bist gebenedeit unter den Frauen, und gebenedeit ist die Frucht deines Leibes, Jesus, der von Johannes getauft worden ist.
1: Heilige Maria, Mutter Gottes, bitte für uns Sünder, jetzt und in der Stunde unseres Todes. Amen.
0: Gegrüßet seist du, Maria, voller Gnade, der Herr ist mit dir. Du bist gebenedeit unter den Frauen, und gebenedeit ist die Frucht deines Leibes, Jesus, der von Johannes getauft worden ist.
1: Heilige Maria, Mutter Gottes, bitte für uns Sünder, jetzt und in der Stunde unseres Todes. Amen.
0: Gegrüßet seist du, Maria, voller Gnade, der Herr ist mit dir. Du bist gebenedeit unter den Frauen, und gebenedeit ist die Frucht deines Leibes, Jesus, der von Johannes getauft worden ist.
1: Heilige Maria, Mutter Gottes, bitte für uns Sünder, jetzt und in der Stunde unseres Todes. Amen.
0: Gegrüßet seist du, Maria, voller Gnade, der Herr ist mit dir. Du bist gebenedeit unter den Frauen, und gebenedeit ist die Frucht deines Leibes, Jesus, der von Johannes getauft worden ist.
1: Heilige Maria, Mutter Gottes, bitte für uns Sünder, jetzt und in der Stunde unseres Todes. Amen.
0: Gegrüßet seist du, Maria, voller Gnade, der Herr ist mit dir. Du bist gebenedeit unter den Frauen, und gebenedeit ist die Frucht deines Leibes, Jesus, der von Johannes getauft worden ist.
1: Heilige Maria, Mutter Gottes, bitte für uns Sünder, jetzt und in der Stunde unseres Todes. Amen.
0: Ehre sei dem Vater und dem Sohn und dem Heiligen Geist.
1: Im Anfang, so auch jetzt und alle Zeit und in Ewigkeit. Amen. O mein Jesus, verzeih uns unsere Sünden, bewahre uns vor dem Feuer der Hölle, führe alle Seelen in den Himmel, besonders jene, die deiner Barmherzigkeit am meisten bedürfen.

0: Das lichtreiches Geheimnis. Jesus, der sich bei der Hochzeit in Kana offenbart hat. Ein Zitat aus dem Tagebuch der heiligen Schwester Faustina. Wenn hier auf Erden eine Seele wahrhaft glücklich ist, dann kann das nur eine aufrichtige, demütige Seele sein.
1: Vater unser im Himmel, geheiligt werde dein Name, dein Reich komme, dein Wille geschehe, wie im Himmel, so auch auf Erden.
0: Unser tägliches Brot gib uns heute und vergib uns unsere Schuld, wie auch wir vergeben unseren Schuldigern. Und führe uns nicht in Versuchung, sondern erlöse uns von dem Bösen. Amen.
1: Gegrüßet seist du, Maria, voll der Gnade. Der Herr ist mit dir. Du bist gebenedeit unter den Frauen. Und gebenedeit ist die Frucht deines Leibes, Jesus, der sich bei der Hochzeit zu Kana offenbart hat.
0: Heilige Maria, Mutter Gottes, bitte für uns Sünder, jetzt und in der Stunde unseres Todes. Amen.
1: Gegrüßet seist du, Maria, voll der Gnade. Der Herr ist mit dir. Du bist gebenedeit unter den Frauen. Und gebenedeit ist die Frucht deines Leibes, Jesus, der sich bei der Hochzeit zu Kana offenbart hat.
0: Heilige Maria, Mutter Gottes, bitte für uns Sünder, jetzt und in der Stunde unseres Todes. Amen.
1: Gegrüßet seist du, Maria, voll der Gnade. Der Herr ist mit dir. Du bist gebenedeit unter den Frauen. Und gebenedeit ist die Frucht deines Leibes, Jesus, der sich bei der Hochzeit zu Kana offenbart hat.
0: Heilige Maria, Mutter Gottes, bitte für uns Sünder, jetzt und in der Stunde unseres Todes. Amen.
1: Gegrüßet seist du, Maria, voll der Gnade. Der Herr ist mit dir. Du bist gebenedeit unter den Frauen. Und gebenedeit ist die Frucht deines Leibes, Jesus, der sich bei der Hochzeit zu Kana offenbart hat.
0: Heilige Maria, Mutter Gottes, bitte für uns Sünder, jetzt und in der Stunde unseres Todes. Amen.
1: Gegrüßet seist du, Maria, voll der Gnade. Der Herr ist mit dir. Du bist gebenedeit unter den Frauen. Und gebenedeit ist die Frucht deines Leibes, Jesus, der sich bei der Hochzeit zu Kana offenbart hat.
0: Heilige Maria, Mutter Gottes, bitte für uns Sünder, jetzt und in der Stunde unseres Todes. Amen.
1: Gegrüßet seist du, Maria, voll der Gnade. Der Herr ist mit dir. Du bist gebenedeit unter den Frauen. Und gebenedeit ist die Frucht deines Leibes, Jesus, der sich bei der Hochzeit zu Kana offenbart hat.
0: Heilige Maria, Mutter Gottes, bitte für uns Sünder, jetzt und in der Stunde unseres Todes. Amen.
1: Gegrüßet seist du, Maria, voll der Gnade. Der Herr ist mit dir. Du bist gebenedeit unter den Frauen. Und gebenedeit ist die Frucht deines Leibes, Jesus, der sich bei der Hochzeit zu Kana offenbart hat.
0: Heilige Maria, Mutter Gottes, bitte für uns Sünder, jetzt und in der Stunde unseres Todes. Amen.
1: Gegrüßet seist du, Maria, voll der Gnade. Der Herr ist mit dir. Du bist gebenedeit unter den Frauen. Und gebenedeit ist die Frucht deines Leibes, Jesus, der sich bei der Hochzeit zu Kana offenbart hat.
0: Heilige Maria, Mutter Gottes, bitte für uns Sünder, jetzt und in der Stunde unseres Todes. Amen.
1: Gegrüßet seist du, Maria, voll der Gnade. Der Herr ist mit dir. Du bist gebenedeit unter den Frauen. Und gebenedeit ist die Frucht deines Leibes, Jesus, der sich bei der Hochzeit zu Kana offenbart hat.
0: Heilige Maria, Mutter Gottes, bitte für uns Sünder, jetzt und in der Stunde unseres Todes. Amen.
1: Gegrüßet seist du, Maria, voll der Gnade. Der Herr ist mit dir. Du bist gebenedeit unter den Frauen. Und gebenedeit ist die Frucht deines Leibes, Jesus, der sich bei der Hochzeit zu Kana offenbart hat.
0: Heilige Maria, Mutter Gottes, bitte für uns Sünder, jetzt und in der Stunde unseres Todes. Amen.
1: Die Ehre sei dem Vater und dem Sohn und dem Heiligen Geist.
0: Wie im Anfang, so auch jetzt und alle Zeit und in Ewigkeit. Amen.
1: O mein Jesus, verzeih uns unsere Sünden, bewahre uns vor dem Feuer der Hölle, führe alle Seelen in den Himmel, besonders jene, die deine Barmherzigkeit am meisten bedürfen. Amen.

0: Drittes lichtreiches Geheimnis, Jesus, der uns das Reich Gottes verkündet hat. Mögen alle meine Vorlieben, und seien sie auch die heiligsten und edelsten, immer an letzter Stelle sein. Und an erster Stelle dein heiliger Wille, o Gott, sagte die heilige Schwester Faustina. Vater unser im Himmel, geheiligt werde dein Name, dein Reich komme, dein Wille geschehe, wie im Himmel, so auf Erden.
1: Unser tägliches Brot gib uns heute und vergib uns unsere Schuld, wie auch wir vergeben unseren Schuldigern. Und führe uns nicht in Versuchung, sondern erlöse uns von dem Bösen. Amen.
0: Gegrüßet seist du, Maria, voller Gnade, der Herr ist mit dir. Du bist gebenedeit unter den Frauen, und gebenedeit ist die Frucht deines Leibes, Jesus, der uns das Reich Gottes verkündet hat.
1: Heilige Maria, Mutter Gottes, bitte für uns Sünder, jetzt und in der Stunde unseres Todes. Amen.
0: Gegrüßet seist du, Maria, voller Gnade, der Herr ist mit dir. Du bist gebenedeit unter den Frauen, und gebenedeit ist die Frucht deines Leibes, Jesus, der uns das Reich Gottes verkündet hat.
1: Heilige Maria, Mutter Gottes, bitte für uns Sünder, jetzt und in der Stunde unseres Todes. Amen.
0: Gegrüßet seist du, Maria, voller Gnade, der Herr ist mit dir. Du bist gebenedeit unter den Frauen, und gebenedeit ist die Frucht deines Leibes, Jesus, der uns das Reich Gottes verkündet hat.
1: Heilige Maria, Mutter Gottes, bitte für uns Sünder, jetzt und in der Stunde unseres Todes. Amen.
0: Gegrüßet seist du, Maria, voller Gnade, der Herr ist mit dir. Du bist gebenedeit unter den Frauen, und gebenedeit ist die Frucht deines Leibes, Jesus, der uns das Reich Gottes verkündet hat.
1: Heilige Maria, Mutter Gottes, bitte für uns Sünder, jetzt und in der Stunde unseres Todes. Amen.
0: Gegrüßet seist du, Maria, voller Gnade, der Herr ist mit dir. Du bist gebenedeit unter den Frauen, und gebenedeit ist die Frucht deines Leibes, Jesus, der uns das Reich Gottes verkündet hat.
1: Heilige Maria, Mutter Gottes, bitte für uns Sünder, jetzt und in der Stunde unseres Todes. Amen.
0: Gegrüßet seist du, Maria, voller Gnade, der Herr ist mit dir. Du bist gebenedeit unter den Frauen, und gebenedeit ist die Frucht deines Leibes, Jesus, der uns das Reich Gottes verkündet hat.
1: Heilige Maria, Mutter Gottes, bitte für uns Sünder, jetzt und in der Stunde unseres Todes. Amen.
0: Gegrüßet seist du, Maria, voller Gnade, der Herr ist mit dir. Du bist gebenedeit unter den Frauen, und gebenedeit ist die Frucht deines Leibes, Jesus, der uns das Reich Gottes verkündet hat.
1: Heilige Maria, Mutter Gottes, bitte für uns Sünder, jetzt und in der Stunde unseres Todes. Amen.
0: Gegrüßet seist du, Maria, voller Gnade, der Herr ist mit dir. Du bist gebenedeit unter den Frauen, und gebenedeit ist die Frucht deines Leibes, Jesus, der uns das Reich Gottes verkündet hat.
1: Heilige Maria, Mutter Gottes, bitte für uns Sünder, jetzt und in der Stunde unseres Todes. Amen.
0: Gegrüßet seist du, Maria, voller Gnade, der Herr ist mit dir. Du bist gebenedeit unter den Frauen, und gebenedeit ist die Frucht deines Leibes, Jesus, der uns das Reich Gottes verkündet hat.
1: Heilige Maria, Mutter Gottes, bitte für uns Sünder, jetzt und in der Stunde unseres Todes. Amen.
0: Gegrüßet seist du, Maria, voller Gnade, der Herr ist mit dir. Du bist gebenedeit unter den Frauen, und gebenedeit ist die Frucht deines Leibes, Jesus, der uns das Reich Gottes verkündet hat.
1: Heilige Maria, Mutter Gottes, bitte für uns Sünder, jetzt und in der Stunde unseres Todes. Amen.
0: Ehre sei dem Vater und dem Sohn und dem Heiligen Geist.
1: Wie im Anfang, so auch jetzt und alle Zeit und in Ewigkeit. Amen. O mein Jesus, verzeih uns unsere Sünden, bewahre uns vor dem Feuer der Hölle, führe alle Seelen in den Himmel, besonders jene, die deiner Barmherzigkeit am meisten bedürfen. Amen.

lade Sie noch einmal ein, mit zu beten. Rufen Sie gerne an, um jetzt ein Geheimnis hier live on air mit unserer Radiogemeinschaft verbunden zu beten. 0720 578 578.

0: Viertes lichtreiches Geheimnis: Jesus, der auf dem Berg verklärt worden ist. Meine glücklichsten Stunden sind die, in denen ich mit meinem Herrn allein bin. Vater unser im Himmel, geheiligt werde dein Name, dein Reich komme, dein Wille geschehe, wie im Himmel, so auf Erden.
1: Unser tägliches Brot gib uns heute und vergib uns unsere Schuld, wie auch wir vergeben unseren Schuldigen, und führe uns nicht in Versuchung, sondern erlöse uns von dem Bösen. Amen.
0: Gegrüßet seist du, Maria, voller Gnade, der Herr ist mit dir. Du bist gebenedeit unter den Frauen, und gebenedeit ist die Frucht deines Leibes, Jesus, der auf dem Berg verklärt worden ist.
1: Heilige Maria, Mutter Gottes, bitte für uns Sünder, jetzt und in der Stunde unseres Todes. Amen.
0: Gegrüßet seist du, Maria, voller Gnade, der Herr ist mit dir. Du bist gebenedeit unter den Frauen, und gebenedeit ist die Frucht deines Leibes, Jesus, der auf dem Berg verklärt worden ist.
1: Heilige Maria, Mutter Gottes, bitte für uns Sünder, jetzt und in der Stunde unseres Todes. Amen.
0: Gegrüßet seist du, Maria, voller Gnade, der Herr ist mit dir. Du bist gebenedeit unter den Frauen, und gebenedeit ist die Frucht deines Leibes, Jesus, der auf dem Berg verklärt worden ist.
1: Heilige Maria, Mutter Gottes, bitte für uns Sünder, jetzt und in der Stunde unseres Todes. Amen.
0: Gegrüßet seist du, Maria, voller Gnade, der Herr ist mit dir. Du bist gebenedeit unter den Frauen, und gebenedeit ist die Frucht deines Leibes, Jesus, der auf dem Berg verklärt worden ist.
1: Heilige Maria, Mutter Gottes, bitte für uns Sünder, jetzt und in der Stunde unseres Todes. Amen.
0: Gegrüßet seist du, Maria, voller Gnade, der Herr ist mit dir. Du bist gebenedeit unter den Frauen, und gebenedeit ist die Frucht deines Leibes, Jesus, der auf dem Berg verklärt worden ist.
1: Heilige Maria, Mutter Gottes, bitte für uns Sünder, jetzt und in der Stunde unseres Todes. Amen.
0: Gegrüßet seist du, Maria, voller Gnade, der Herr ist mit dir. Du bist gebenedeit unter den Frauen, und gebenedeit ist die Frucht deines Leibes, Jesus, der auf dem Berg verklärt worden ist.
1: Heilige Maria, Mutter Gottes, bitte für uns Sünder, jetzt und in der Stunde unseres Todes. Amen.
0: Gegrüßet seist du, Maria, voller Gnade, der Herr ist mit dir. Du bist gebenedeit unter den Frauen, und gebenedeit ist die Frucht deines Leibes, Jesus, der auf dem Berg verklärt worden ist.
1: Heilige Maria, Mutter Gottes, bitte für uns Sünder, jetzt und in der Stunde unseres Todes. Amen.
0: Gegrüßet seist du, Maria, voller Gnade, der Herr ist mit dir. Du bist gebenedeit unter den Frauen, und gebenedeit ist die Frucht deines Leibes, Jesus, der auf dem Berg verklärt worden ist.
1: Heilige Maria, Mutter Gottes, bitte für uns Sünder, jetzt und in der Stunde unseres Todes. Amen.
0: Gegrüßet seist du, Maria, voller Gnade, der Herr ist mit dir. Du bist gebenedeit unter den Frauen, und gebenedeit ist die Frucht deines Leibes, Jesus, der auf dem Berg verklärt worden ist.
1: Heilige Maria, Mutter Gottes, bitte für uns Sünder, jetzt und in der Stunde unseres Todes. Amen.
0: Gegrüßet seist du, Maria, voller Gnade, der Herr ist mit dir. Du bist gebenedeit unter den Frauen, und gebenedeit ist die Frucht deines Leibes, Jesus, der auf dem Berg verklärt worden ist.
1: Heilige Maria, Mutter Gottes, bitte für uns Sünder, jetzt und in der Stunde unseres Todes. Amen.
0: Ehre sei dem Vater und dem Sohn und dem Heiligen Geist.
1: Wie im Anfang, so auch jetzt und alle Zeit und in Ewigkeit. Amen. O mein Jesus, verzeih uns unsere Sünden, bewahre uns vor dem Feuer der Hölle, führe alle Seelen in den Himmel, besonders jene, die deiner Barmherzigkeit am meisten bedürfen. Amen.

0: Fünftes, lichtreiches Geheimnis, Jesus, der uns die Eucharistie geschenkt hat. Im Tagebuch der Heiligen Schwester Maria Faustina Kowalska lesen wir: Alles, was in mir an Gutem ist, hat die heilige Kommunion bewirkt. Alles verdanke ich ihr. Ohne die heilige Kommunion käme ich unentwegt zu Fall. Aus dem Tabernakel hole ich Stärke, Kraft, Mut und Erleuchtung.
1: Vater unser im Himmel, geheiligt werde dein Name, dein Reich komme, dein Wille geschehe, wie im Himmel, so auf Erden.
0: Unser tägliches Brot gib uns heute und vergib uns unsere Schuld, wie auch wir vergeben unseren Schuldigern. Und führe uns nicht in Versuchung, sondern erlöse uns von dem Bösen. Amen.
1: Gegrüßet seist du, Maria, voll der Gnade, der Herr ist mit dir. Du bist gebenedeit unter den Frauen und gebenedeit ist die Frucht deines Leibes, Jesus, der uns die heilige Eucharistie geschenkt hat.
0: Heilige Maria, Mutter Gottes, bitte für uns Sünder, jetzt und in der Stunde unseres Todes. Amen.
1: Gegrüßet seist du, Maria, voll der Gnade, der Herr ist mit dir. Du bist gebenedeit unter den Frauen und gebenedeit ist die Frucht deines Leibes, Jesus, der uns die heilige Eucharistie geschenkt hat.
0: Heilige Maria, Mutter Gottes, bitte für uns Sünder, jetzt und in der Stunde unseres Todes. Amen.
1: Gegrüßet seist du, Maria, voll der Gnade, der Herr ist mit dir. Du bist gebenedeit unter den Frauen und gebenedeit ist die Frucht deines Leibes, Jesus, der uns die heilige Eucharistie geschenkt hat.
0: Heilige Maria, Mutter Gottes, bitte für uns Sünder, jetzt und in der Stunde unseres Todes. Amen.
1: Gegrüßet seist du, Maria, voll der Gnade, der Herr ist mit dir. Du bist gebenedeit unter den Frauen und gebenedeit ist die Frucht deines Leibes, Jesus, der uns die heilige Eucharistie geschenkt hat.
0: Heilige Maria, Mutter Gottes, bitte für uns Sünder, jetzt und in der Stunde unseres Todes. Amen.
1: Gegrüßet seist du, Maria, voll der Gnade, der Herr ist mit dir. Du bist gebenedeit unter den Frauen und gebenedeit ist die Frucht deines Leibes, Jesus, der uns die heilige Eucharistie geschenkt hat.
0: Heilige Maria, Mutter Gottes, bitte für uns Sünder, jetzt und in der Stunde unseres Todes. Amen.
1: Gegrüßet seist du, Maria, voll der Gnade, der Herr ist mit dir. Du bist gebenedeit unter den Frauen und gebenedeit ist die Frucht deines Leibes, Jesus, der uns die heilige Eucharistie geschenkt hat.
0: Heilige Maria, Mutter Gottes, bitte für uns Sünder, jetzt und in der Stunde unseres Todes. Amen.
1: Gegrüßet seist du, Maria, voll der Gnade, der Herr ist mit dir. Du bist gebenedeit unter den Frauen und gebenedeit ist die Frucht deines Leibes, Jesus, der uns die heilige Eucharistie geschenkt hat.
0: Heilige Maria, Mutter Gottes, bitte für uns Sünder, jetzt und in der Stunde unseres Todes. Amen.
1: Gegrüßet seist du, Maria, voll der Gnade, der Herr ist mit dir. Du bist gebenedeit unter den Frauen und gebenedeit ist die Frucht deines Leibes, Jesus, der uns die heilige Eucharistie geschenkt hat.
0: Heilige Maria, Mutter Gottes, bitte für uns Sünder, jetzt und in der Stunde unseres Todes. Amen.
1: Gegrüßet seist du, Maria, voll der Gnade, der Herr ist mit dir. Du bist gebenedeit unter den Frauen und gebenedeit ist die Frucht deines Leibes, Jesus, der uns die heilige Eucharistie geschenkt hat.
0: Heilige Maria, Mutter Gottes, bitte für uns Sünder, jetzt und in der Stunde unseres Todes. Amen.
1: Gegrüßet seist du, Maria, voll der Gnade, der Herr ist mit dir. Du bist gebenedeit unter den Frauen und gebenedeit ist die Frucht deines Leibes, Jesus, der uns die heilige Eucharistie geschenkt hat.
0: Heilige Maria, Mutter Gottes, bitte für uns Sünder, jetzt und in der Stunde unseres Todes. Amen.
1: Ehre sei dem Vater und dem Sohn und dem Heiligen Geist.
0: Wie im Anfang, so auch jetzt und alle Zeit und in Ewigkeit. Amen.
1: O mein Jesus, verzeih uns unsere Sünden, bewahre uns vor dem Feuer der Hölle, führe alle Seelen in den Himmel, besonders jene, die deiner Barmherzigkeit am meisten bedürfen. Amen.

Wir beten in der Meinung des Heiligen Vaters und für alle Verstorbenen. Unter deinen Schutz und Schirm fliehen wir, o heilige Gottesgebärerin. Verschmähe nicht unser Gebet in unseren Nöten, sondern erlöse uns jederzeit aus allen Gefahren. O du glorreiche und gebenedeite Jungfrau, unsere Frau, unsere Mittlerin, unsere Fürsprecherin, versöhne uns mit deinem Sohne, empfiehl uns deinem Sohne, stelle uns vor deinem Sohne. Amen. Im Namen des Vaters und des Sohnes und des Heiligen Geistes. Amen. Maria mit dem Kinde lieb, uns allen deinen Segen gib. Ich bedanke mich für alle, die angerufen und mitgebetet haben. In 25 Minuten haben Sie gleich wieder die Möglichkeit, zum Barmherzigkeitsrosenkranz sich zu melden und mitzubeten. Und jetzt grüßen wir noch die Gottesmutter mit einem Lied von Emmanuel Music auf Französisch: Maria, sanftes Licht.

In der heutigen Erzählzeit hören Sie die erste Folge der Erzählung Der spanische Rosenstock von Werner Bergengrün. Es liest für Sie Gudrun Trausmuth.

wieder still. Fabek und Christine stiegen den Hügel hinan, auf dem ein steinernes Tempelchen im griechischen Geschmack stand. Hier setzten sie sich hin, und es war ihnen bange ums Herz. Sie sprachen nicht, denn alles, was Menschen vor dem Beginn einer Trennung einander zu sagen pflegten, hatten sie sich gesagt und wiederholt. »Erzähle mir auch heute eine Geschichte zum letzten Male«, bat das Mädchen nach einer längeren Weile. Fabek hatte die Gewohnheit, Geschichten zu erzählen, und am liebsten erzählte er sie Christine. Oft nahmen seine Erzählungen von Märchen, Sagen oder geschichtlichen Vorfällen ihren Ausgang, andere schöpfte er gänzlich aus seiner Eingebung. Doch schrieb er diese Geschichten nie auf, sei es, dass er sich zu dieser Art der Hinvergeudung reich genug meinte, sei es, dass er dunkel fühlen mochte, es fehle ihm noch eine bändigende und sondernde Kraft, wie sie nur in Jahren erworben werden kann. Fabek dachte jetzt eine kurze Zeit nach und begann. Am Hofe eines gewissen Herzogs lebte ein unbegüterter junger Mann namens Lysander. Diesen Lysander erfasste eine heftige Leidenschaft für die jüngste Tochter des Herzogs, welche Octavia hieß. Lange Zeit diente er ihr, ohne dass sie es bemerkte. Endlich begann sie ihn vor anderen auszuzeichnen, doch geschah dies sehr unauffällig und nur ihm allein vernehmbar. Einmal fassten sie sich ein Herz zueinander. Dies war auf einer Lustfahrt, die der Herzog fremden Gästen zu ehren mit seinem ganzen Hofstaat unternahm. Man war in geschmückten Barken den Fluss hinuntergefahren. Dieser verbreitete sich sehr beträchtlich, je mehr es der Mündung zuging. Das Wasser floss träge, mitten auf dem Flusse war eine breite Wasserstraße freigehalten, auf dieser fand der gewöhnliche Schiffsverkehr statt. Rechts und links aber zogen sich große Schilfwälder zum Ufer hin und zwischen ihnen lief ein Gewirr schmaler Wasserpfade, die zur Not die Breite zweier Ruder hatten. Inmitten dieser Schilfwildnis waren ein paar kleine Inseln festen Landes. Hier und da stand auf ihnen eine winzige Hütte für den Fischfang oder die Entenjagd. Die Barken auf der Wasserstraße der Flussmitte waren mit Teppichen und Girlanden geziert und trugen zahllose bunte Wimpel. Die Musik spielte, aus dem Flusse tauchte ein Stromgott hervor, mit Seerosen und Binsenkraut im wirren Bart und im Kopfhaar. Er begrüßte die Gäste mit einer langen, gereimten Ansprache. Nur zum Schluss wurde er eilig, stolperte über seine Verse und schnaufte, denn er war von feister Körperbeschaffenheit und das Schwimmen hatte ihn ermüdet. Man zog ihn an Bord, bewirtete ihn und sagte ihm Lobsprüche. Es war einer der Schauspieler des Herzogshofes. Jetzt wurden die Barken von einer ganzen Flotte leichter kleiner Ruderboote eingeholt, deren jedes außer dem Ruderer nur noch einem einzigen Menschen Platz bot. Sie legten an den Barken an und die Gäste und die Hofgesellschaft verteilten sich auf die Boote, nur die Älteren blieben auf ihren Barken, die mit Sonnenzelten versehen waren. Es begann nun ein Spiel, das einer Fuchsjagd ähnelte. Ein Boot entfernte sich mit gehörigem Vorsprung und verschwand zwischen dem Schilf im Gewirr der Wassergassen, die übrigen setzten ihm nach. Lysander hatte keinen Gedanken für das Boot, das den Fuchs darstellte. Er behielt Octavias Boot im Auge und folgte ihm. Sein Ruderer machte ihn aufmerksam, er werde den Fuchs am ehesten aufspüren, wenn er sich rechts halte. Lysander reichte ihm als Trinkgeld ein Geldstück, mit dem er eine längere Weile hätte haushalten müssen, und sagte, er solle tun, was ihm befohlen werde. Octavias Boot war mit andern im Schilf verschwunden. Lysander sah es auftauchen und abermals verschwinden. Die übrigen hatten sich verloren. Octavias Boot wurde noch einmal sichtbar, dann glitt es um eine Ecke. Lysander gab dem Ruderer die Richtung an. Der Ruderer warnte, das ist eine Bucht und Sackgasse, dort ist kein Weiterkommen und es wird nur Zeit verloren. Lysander

0: Alexander hieß ihn rudern. Octavia war eine Weile gefahren, ohne sich um den Fuchs zu kümmern. Es war ohnehin gesagt worden, die Ehre des Fuchsfanges habe den Gästen zuzufallen. So mochte sie lieber ihren Gedanken nachhängen, als am Gehetze der übrigen teilzunehmen. Am Himmel stand eine bleiche und stechende Sonne. Es war sehr schwül. Octavia gewahrte vor sich eine kleine Insel. Aus dem Weidendickicht hob sich eine Jagdhütte, nicht größer als 4 Schilderhäuser. Octavia hieß ihren Ruderer anlegen und stieg ans Land. Das morsche Hüttchen war verschlossen, Octavia setzte sich in seinem Schatten aufs Gras. Es war einsam und still. Die Ruderschläge und Zurufe waren längst verstummt. Ab und zu schnellte ein Fisch aus dem Wasser, eine Ente quarrte, ein Taucher, ein Wasserhuhn oder eine Rohrtrommel schrie. Sonst war nichts zu hören als das einförmige Summen der Sumpfmücken und Libellen. Und es war auch nichts zu sehen als die grau-grüne Wand des Weidendickichts und darüber der weißliche Himmel mit seiner Sonne und seinem trägen Dunstgewölk. Octavia geriet in eine träumerische Bezauberung. Sie fuhr zusammen, als Lysander plötzlich vor ihr stand. Sie erschrak und errötete, denn in diesem Augenblick merkte sie, dass sie ja auf Lysander gewartet hatte. Sie waren beide verwirrt und wussten nicht, was für Worte sie einander sagen sollten, um das auszudrücken, was sie in ihren Herzen fühlten. Octavia fragte ihn, warum er nicht hinter dem Fuchs her sei. Er antwortete nichts darauf, sondern setzte sich neben sie und nahm ihre Hand, die sie ihm überließ. Sie schloss die Augen. Er sagte mühsam, er habe sehr lange auf diesen Augenblick gewartet. »Ich auch«, flüsterte Octavia, »es war kaum zu hören.« »Ist das wahr?«, fragte er und küsste ihre Hände. Und dann sprachen sie wieder eine Weile kein Wort mehr. Endlich, sagte Lysander, es sind uns nur noch wenige Augenblicke zu Gebot, denn es kann ja jederzeit ein Nachzügler oder ein Verirrter mit seinem Boot an die Insel kommen, und wir müssen auch an unsere beiden Ruderer denken. Octavia wunderte sich darüber, denn sie hatte denken müssen, alle Welt und alle Zeit sei vorbei, und es gebe keine Fuchsjagd und keinen Hof mehr. Lysander fuhr fort. »Ich habe dir durch Jahre meine Liebe und meine Treue bewahrt. Ich habe keinen anderen Wunsch als den, dass mir das mit gleicher Liebe und mit gleicher Treue vergolten werde. Wird das sein können?« Octavia legte ihre Arme um seinen Hals und sagte, »Ja.« Lysander sagte nun kein Wort mehr. Er küsste Octavia noch einmal und ging zu seinem Boot. In der nächsten Zeit hatten sie nur selten die Möglichkeit, miteinander zu sprechen, noch seltener die, miteinander auf Augenblicke allein zu sein. Damals ging Lysander mit sich zu Rate und machte seinen Plan. Bei einer Feierlichkeit, die im hohen Sommer im nächtlichen Schlossgarten gegeben wurde, fand er die Gelegenheit, abseits vom Fackelschein mit Octavia durch die Lorbeerallee zu gehen. Sie küssten sich rasch und dann sagte er ihr, was er vorhatte. Es war damals ein sehr entferntes Land aufgefunden worden, in das viele Leute sich begaben, namentlich jüngere Söhne, die daheim kein eigenes Erbteil zu erwarten hatten. In diesem Lande fanden viele ihren Tod, andere erwarben sich Reichtum und hohe Würden und kehrten dann wieder in ihre Heimat zurück. Lysander war durch sein Leben am Hofe von den Verhältnissen des Herzogshauses gut unterrichtet. Das Land war klein und verschuldet, Octavias ältere Schwestern hatten bei ihrer Verheiratung große Mitgiften erhalten, wie das dem Sinn des Herzogs entsprach, und so bestand keine rechte Aussicht mehr, die jüngste Tochter an einen regierenden Fürsten zu verheiraten. Darum machte Lysander sich Hoffnung, er werde Octavia von ihrem Vater erhalten können, wenn Gott ihm zu seinen Unternehmungen Glück gebe und er in dem Stande zurückkehre, den er sich vorgesetzt hatte. Sie gingen durch die Lorbeerallee und kamen in den dunklen Park, während Lysander dem Mädchen diesen Plan vortrug. Das gemähte Heu lag noch auf den Parkwiesen, und von ihm ging ein kräftiger und süßer Geruch aus. Vom Parkweiher kam das Quaken der Frösche, sonst war nur fernes Hundegebell vernehmbar, denn die Musik schwieg und der übrige Lärm des Festes drang nicht bis hierher. Lysander und Octavia stiegen einen Hügel hinan, auf dem ein steinernes Lusttempelchen stand. Hier setzten sie sich hin. Octavia sagte, »Das Herz hat mir stillstehen wollen, weil du so weit fortzugehen denkst, aber ich darf wohl nicht weniger Mut haben als du.« Ihre Hand lag auf Lysanders Unterarm. Lysander fühlte, wie diese Hand zitterte. Er sagte, »Alle Zeit will gemessen sein, anders können wir Menschen nicht leben. Das Ewige hat Gott sich allein vorbehalten. Willst du mir versprechen, dass du 7 Jahre lang auf meine Rückkehr warten willst?«
1: 7 Jahre und immer«, antwortete Octavia.
0: »Es sollen nur 7 Jahre sein«, sagte Lysander. »Bin ich nach 7 Jahren nicht zurückgekehrt, so nimm das als ein Zeichen meines Todes und verhalte dich alsdann, wie dein Herz es dir eingibt. Diese 7 Jahre sollen genau auf den Tag gelten, und sie sollen gerechnet sein vom Tage meiner Abreise an, den ich heute noch nicht zu bestimmen vermag, da ich noch manches zu ordnen habe. Doch er wird bald sein. Aber den Abschied voneinander wollen wir heute schon nehmen, denn wir wissen ja nicht, ob wir noch einmal eine Gelegenheit haben werden, miteinander zusammen zu sein.«
1: »Den Abschied wollen wir heute nehmen«, wiederholte Octavia. »Und jede Begegnung, die uns hernach noch zuteil werden sollte, wollen wir empfangen als ein unverhofftes Geschenk.«
0: Lysander glaubte, Octavia leise schluchzen zu hören. Er redete ihr liebreich zu und sagte dann, »Ich will dir etwas zum Abschied geben, Octavia. Ich kann es aber nicht selbst in deine Hände legen, weil das von jemandem beobachtet werden könnte. Wenn du hörst, dass ich abgereist bin, so gehe noch am gleichen Tage in den Garten. Hinter der Wasserkunst, dort, wo das Flieder- und Holundergebüsch des Schlossgrabens anfängt, wirst du einen spanischen Rosenstock in einem schneeweißen Holzkübel sehen. Diesen Rosenstock nimm zu dir und pflege ihn.«
1: »Ich werde das tun«, sagte Octavia. »Ich werde ihn pflegen, wie ich noch nie eine Pflanze gepflegt habe. Aber es brauchte keinen Strauch, um mich an dich zu erinnern.«
0: »Es ist auch nicht ein Strauch wie andere«, sagte Lysander. »Auf dem Landgut, wo ich groß geworden bin, gibt es einen alten Schäfer, den ich von klein auf kenne und von dem ich in meiner einsamen Kindheit manche Gutherzigkeit erfahren habe. Der versteht sich auf vielerlei Dinge, und an den habe ich mich gewandt und habe mir von ihm die Kunst sagen und den Rosenstock zurichten lassen. Die Erde, in der er steht, ist mit Haaren und Nägelabschnitzeln von mir vermischt, und die Wurzeln sind mit meinem Blut getränkt worden. Dazu hat der Schäfer noch allerlei andere Dinge mit dem Rosenstock vorgenommen. Er hat Zeichen in das Stämmchen geritzt und auch meinen Namen und mein Geschlechtswappen und den Stand der Planeten in meiner Geburtsstunde. Durch all dieses ist eine solche Verbindung zwischen dem Leben des Rosenstocks und meinem Leben zustande gekommen, dass das eine zum Abbild des anderen geworden ist. Du musst nun den Strauch sehr genau beobachten. Fängt er an zu welken und an seiner Lebenskraft zu verlieren, so richte deine Gedanken auf mich mit aller Stärke, deren du fähig bist, und bete für mich. Denn dies wird ein Zeichen sein, dass ich in Gefahr und an meiner eigenen Lebenskraft bedroht bin. Blüht und treibt und gedeiht er aber, so sei meinethalben ohne jede Sorge. Wenn er jedoch verdorrt ist, so sollst du nicht länger auf meine Rückkehr warten, denn dann werde ich tot sein, und du hast alle Freiheit, dein Herz hinzuwenden, wohin du magst,
1: einerlei wie viel Zeit noch bis zur Vollendung der 7 Jahre fehlen mag.
0: »Davon musst du nicht sprechen«, sagte das Mädchen. Auf diesen Einwurf antwortete Lysander nicht, sondern bat Octavia, sie möge in diesem Falle aus dem Holz des Stämmchens einen Rosenkranz arbeiten lassen und für seine Seele beten.
1: Weiter sagte er, »wenn du mir einen Brief schreiben willst, dann schreibe ihn und verbrenne ihn und mische die Asche in die Erde des Rosenstockes. Das wird sein, als wäre ein Liebeswort von dir zu mir gekommen. Und jeden Monat einmal, wenn der Mond seine vollkommene Gestalt erreicht hat, stelle den Rosenstock ans offene Fenster, so dass der runde Mond ihn anscheint. Ich werde um diese Zeit zum Monde hinaufsehen, und so wird eine Verbindung sein zwischen dir und mir. Aber von all diesem, was ich dir da gesagt habe, sollst du zu keinem Menschen sprechen.«
0: Octavia lehnte ihr Gesicht, das von Tränen feucht war, gegen Lysanders Schulter und sagte, »Ich werde alles tun, was du gesagt hast.« Lysander sagte, »Wir müssen jetzt gehen, sonst könnte man dich vermissen.« Da standen sie auf, verließen das Lusttempelchen und stiegen den Hügel hinab.

heutigen Erzählzeit hörten Sie die erste Folge der Erzählung Der spanische Rosenstock von Werner Bergengrün. Gudrun Trausmuth las aus der ersten Auflage, erschienen 1940 im Rainer Wunderlich Verlag, mit Copyright aktuell beim Atrium Verlag.

Barmherziger Jesus, im Augenblick deines Kreuzestodes für uns bete ich dich an und lobpreise dich und bitte, umfasse mit deiner unerschöpflichen Barmherzigkeit die ganze Menschheit, besonders die armen Sünder und die Sterbenden. Amen. Wir beten nun den Barmherzigkeitsrosenkranz. Sie finden den Ablauf im Gebetsbüchlein Der Himmel in dir ab Seite 142. Im Tagebuch der Schwester Maria Faustina Kowalska lesen wir: Jesus sagt, mein Herz ist überfüllt von großer Barmherzigkeit für die Seelen, besonders für die armen Sünder. Könnten sie doch nur verstehen, dass ich für sie der beste Vater bin. Für sie sind aus meinem Herzen Blut und Wasser geflossen, wie aus einer Quelle, die mit Barmherzigkeit überfüllt ist. Für sie wohne ich im Tabernakel. Dieser Barmherzigkeit Gottes wollen wir uns nun zuwenden, dem Vater, und aus der Quelle schöpfen. Ich lade Sie ein, wieder mitzubeten, möchte Sie ermutigen, anzurufen. Trauen Sie sich, 0720 578 578, und zögern Sie nicht zu lange. 0043 720 578 578.

0: Im Namen des Vaters und des Sohnes und des Heiligen Geistes. Amen. Vater unser im Himmel, geheiligt werde dein Name, dein Reich komme, dein Wille geschehe, wie im Himmel, so auf Erden.
1: Unser tägliches Brot gib uns heute und vergib uns unsere Schuld, wie auch wir vergeben unseren Schuldigern. Und führe uns nicht in Versuchung, sondern erlöse uns von den Bösen. Amen.
0: Gegrüßet seist du, Maria, voller Gnade, der Herr ist mit dir. Du bist gebenedeit unter den Frauen, und gebenedeit ist die Frucht deines Leibes, Jesus.
1: Heilige Maria, Mutter Gottes, bitte für uns Sünder, jetzt und in der Stunde unseres Todes. Amen.
0: Ich glaube an Gott, den Vater, den Allmächtigen, den Schöpfer des Himmels und der Erde, und an Jesus Christus, seinen eingeborenen Sohn, unseren Herrn, empfangen durch den Heiligen Geist, geboren von der Jungfrau Maria, gelitten unter Pontius Pilatus, gekreuzigt, gestorben und begraben, hinabgestiegen in das Reich des Todes, am dritten Tage auferstanden von den Toten, aufgefahren in den Himmel, er sitzt zu Rechten Gottes, des allmächtigen Vaters, von dort wird er kommen, zu richten die Lebenden und die Toten.
1: Ich glaube an den Heiligen Geist, die heilige katholische Kirche, Gemeinschaft der Heiligen, Vergebung der Sünden, Auferstehung der Toten und das ewige Leben. Amen.

0: Ewiger Vater, ich opfere dir auf den Leib und das Blut, die Seele und die Gottheit deines über alles geliebten Sohnes, unseres Herrn Jesus Christus.
1: Zur Sühne für unsere Sünden und für die Sünden der ganzen Welt.
0: Durch sein schmerzhaftes Leiden.
1: Hab Erbarmen mit uns und mit der ganzen Welt.
0: Durch sein schmerzhaftes Leiden.
1: Hab Erbarmen mit uns und mit der ganzen Welt.
0: Durch sein schmerzhaftes Leiden.
1: Hab Erbarmen mit uns und mit der ganzen Welt.
0: Durch sein schmerzhaftes Leiden.
1: Hab Erbarmen mit uns und mit der ganzen Welt.
0: Durch sein schmerzhaftes Leiden.
1: Hab Erbarmen mit uns und mit der ganzen Welt.
0: Durch sein schmerzhaftes Leiden.
1: Hab Erbarmen mit uns und mit der ganzen Welt.
0: Durch sein schmerzhaftes Leiden.
1: Hab Erbarmen mit uns und mit der ganzen Welt.
0: Durch sein schmerzhaftes Leiden.
1: Hab Erbarmen mit uns und mit der ganzen Welt.
0: Durch sein schmerzhaftes Leiden.
1: Hab Erbarmen mit uns und mit der ganzen Welt.
0: Durch sein schmerzhaftes Leiden.
1: Hab Erbarmen mit uns und mit der ganzen Welt.

0: Ewiger Vater, ich opfere dir auf den Leib und das Blut, die Seele und die Gottheit deines über alles geliebten Sohnes, unseres Herrn Jesus Christus.
1: Zur Sühne für unsere Sünden und für die Sünden der ganzen Welt.
0: Durch sein schmerzhaftes Leiden.
1: Hab Erbarmen mit uns und mit der ganzen Welt.
0: Durch sein schmerzhaftes Leiden.
1: Hab Erbarmen mit uns und mit der ganzen Welt.
0: Durch sein schmerzhaftes Leiden.
1: Hab Erbarmen mit uns und mit der ganzen Welt.
0: Durch sein schmerzhaftes Leiden.
1: Hab Erbarmen mit uns und mit der ganzen Welt.
0: Durch sein schmerzhaftes Leiden.
1: Hab Erbarmen mit uns und mit der ganzen Welt.
0: Durch sein schmerzhaftes Leiden.
1: Hab Erbarmen mit uns und mit der ganzen Welt.
0: Durch sein schmerzhaftes Leiden.
1: Hab Erbarmen mit uns und mit der ganzen Welt.
0: Durch sein schmerzhaftes Leiden.
1: Hab Erbarmen mit uns und mit der ganzen Welt.
0: Durch sein schmerzhaftes Leiden.
1: Hab Erbarmen mit uns und mit der ganzen Welt.
0: Durch sein schmerzhaftes Leiden.
1: Hab Erbarmen mit uns und mit der ganzen Welt.

0: Ewiger Vater, ich opfere dir auf, den Leib und das Blut, die Seele und die Gottheit deines über alles geliebten Sohnes, unseres Herrn Jesus Christus.
1: Zur Sühne für uns und für die Sünden der ganzen Welt.
0: Durch sein schmerzhaftes Leiden.
1: Hab Erbarmen mit uns und mit der ganzen Welt.
0: Durch sein schmerzhaftes Leiden.
1: Hab Erbarmen mit uns und mit der ganzen Welt.
0: Durch sein schmerzhaftes Leiden.
1: Hab Erbarmen mit uns und mit der ganzen Welt.
0: Durch sein schmerzhaftes Leiden.
1: Hab Erbarmen mit uns und mit der ganzen Welt.
0: Durch sein schmerzhaftes Leiden.
1: Hab Erbarmen mit uns und mit der ganzen Welt.
0: Durch sein schmerzhaftes Leiden.
1: Hab Erbarmen mit uns und mit der ganzen Welt.
0: Durch sein schmerzhaftes Leiden.
1: Hab Erbarmen mit uns und mit der ganzen Welt.
0: Durch sein schmerzhaftes Leiden.
1: Hab Erbarmen mit uns und mit der ganzen Welt.
0: Durch sein schmerzhaftes Leiden.
1: Hab Erbarmen mit uns und mit der ganzen Welt.
0: Durch sein schmerzhaftes Leiden.
1: Hab Erbarmen mit uns und mit der ganzen Welt.

0: Ewiger Vater, ich opfere dir auch den Leib und das Blut, die Seele und die Gottheit deines über alles geliebten Sohnes, unseres Herrn Jesus Christus.
1: Zur Sühne für unsere Sünden und für die Sünden der ganzen Welt.
0: Durch dein schmerzhaftes Leiden.
1: Hab Erbarmen mit uns und mit der ganzen Welt.
0: Durch sein schmerzhaftes Leiden.
1: Hab Erbarmen mit uns und mit der ganzen Welt.
0: Durch sein schmerzhaftes Leiden.
1: Hab Erbarmen mit uns und mit der ganzen Welt.
0: Durch sein schmerzhaftes Leiden.
1: Hab Erbarmen mit uns und mit der ganzen Welt.
0: Durch sein schmerzhaftes Leiden.
1: Hab Erbarmen mit uns und mit der ganzen Welt.
0: Durch sein schmerzhaftes Leiden.
1: Hab Erbarmen mit uns und mit der ganzen Welt.
0: Durch sein schmerzhaftes Leiden.
1: Hab Erbarmen mit uns und mit der ganzen Welt.
0: Durch sein schmerzhaftes Leiden.
1: Hab Erbarmen mit uns und mit der ganzen Welt.
0: Durch sein schmerzhaftes Leiden.
1: Hab Erbarmen mit uns und mit der ganzen Welt.
0: Durch sein schmerzhaftes Leiden.
1: Hab Erbarmen mit uns und mit der ganzen Welt.

0: Ewiger Vater, ich opfere dir auf den Leib und das Blut, die Seele und die Gottheit deines über alles geliebten Sohnes, unseres Herrn Jesus Christus.
1: Zur Sühne für unsere Sünden und für die Sünden der ganzen Welt.
0: Durch sein schmerzhaftes Leiden.
1: Habe Erbarmen mit uns und mit der ganzen Welt.
0: Durch sein schmerzhaftes Leiden.
1: Habe Erbarmen mit uns und mit der ganzen Welt.
0: Durch sein schmerzhaftes Leiden.
1: Habe Erbarmen mit uns und mit der ganzen Welt.
0: Durch sein schmerzhaftes Leiden.
1: Habe Erbarmen mit uns und mit der ganzen Welt.
0: Durch sein schmerzhaftes Leiden.
1: Habe Erbarmen mit uns und mit der ganzen Welt.
0: Durch sein schmerzhaftes Leiden.
1: Habe Erbarmen mit uns und mit der ganzen Welt.
0: Durch sein schmerzhaftes Leiden.
1: Habe Erbarmen mit uns und mit der ganzen Welt.
0: Durch sein schmerzhaftes Leiden.
1: Habe Erbarmen mit uns und mit der ganzen Welt.
0: Durch sein schmerzhaftes Leiden.
1: Habe Erbarmen mit uns und mit der ganzen Welt.
0: Durch sein schmerzhaftes Leiden.
1: Habe Erbarmen mit uns und mit der ganzen Welt.

0: Heiliger Gott, heiliger starker Gott, heiliger unsterblicher Gott.
1: Hab Erbarmen mit uns und mit der ganzen Welt.
0: Heiliger Gott, heiliger starker Gott, heiliger unsterblicher Gott.
1: Hab Erbarmen mit uns und mit der ganzen Welt.
0: Heiliger Gott, heiliger starker Gott, heiliger unsterblicher Gott.
1: Hab Erbarmen mit uns und mit der ganzen Welt.
0: O Blut und Wasser aus dem Herzen Jesu, als Quelle der Barmherzigkeit für uns entströmt.
1: Jesus, ich vertraue auf dich.
0: Im Namen des Vaters und des Sohnes und des Heiligen Geistes.
1: Amen.

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Ja, ich wünsche Ihnen einen schönen Sonntagnachmittag. Ich hoffe, Sie erholen sich gut und genießen das schöne Wetter, wenn es auch bei Ihnen schön ist und die Natur. Vielleicht sind Sie gerade draußen unterwegs und hören Radio Maria. Vielleicht sind Sie mit dem Auto unterwegs oder vielleicht sind Sie auch in der Arbeit heute, so wie ich, nur auf andere Art und Weise und haben Pause oder können nebenbei Radio Maria hören. Dann begrüße ich Sie noch einmal. Hier ist Barbara Mutzam. Und ja, die nächste Zeit gehört jetzt auch Ihnen, liebe Zuhörer. Das ist die Hörergrußzeit, die Möglichkeit, jetzt auch anzurufen, Grüße zu überbringen, etwas zu erzählen, das Sie am Herzen haben, das Sie als Trost und Ermutigung mit der Hörerschaft teilen wollen. Auch einen Liedwunsch. Vielleicht hat jemand Geburtstag in diesen Tagen oder Hochzeitstag. Und Sie wollen hier Grüße überbringen, dann ist das jetzt gerne möglich unter 0720 578 578 von außerhalb Österreichs mit der Vorwahl 0043 720 578 578. Vielleicht wünschen Sie sich auch einfach ein bestimmtes Lied, das Sie gerne hören wollen für sich. Ich möchte auch die Kinder einladen und die Jugendlichen, sich jetzt zu melden und einfach ein Wort zu sagen. Und wenn Sie kein bestimmtes Lied am Herzen haben, dann macht das auch nichts, können Sie dennoch anrufen und ein paar Worte überbringen. Und ja, ich werde was Passendes dazu raussuchen. Mich selber hat eine Hörerin ermutigt, die hat am Mittwoch bei den Hörergrüßen angerufen und sich das Lied gewünscht, Du bist treu. Ein Lied aus dem Single Jerusalem, und das hat mir so gut gefallen, hat mich ja wieder neu erinnert, dass Gott wirklich treu und barmherzig ist. Und ja, dieses Lied möchte ich jetzt einfach spielen aus Dankbarkeit und vor allem, weil es ein Ohrwurm für mich seitdem geworden ist, den ich innerlich wiederhole, auch als Zeugnis. Du bist treu, du bist treu, du bist treu. Und Sie können anrufen 0720 578 578.

Vielleicht haben Sie dieses Lied jetzt auch so genossen wie ich. Du bist treu, so wahrhaftig. Und ja, dennoch möchte ich Sie jetzt noch einmal einladen, anzurufen in dieser Hörergrußsendung am heutigen Sonntagnachmittag. Vielleicht haben Sie auch so ein Lied im Herzen, das Sie gerne hören, das viel in Ihnen bewegt. Ja, oder dass Sie jetzt einfach jemanden ausrichten möchten, sozusagen, dass sie an etwas erinnert. Ich freue mich, ich bin schon gespannt, was da kommt. Kann auch gerne aus einer anderen Kategorie sein, etwas Klassisches oder Country Music oder Volksmusik, etwas Volkstümliches. Also wir haben da ganz viel hier in unserer Musikdatenbank. Ich starte jetzt mit etwas Spanischem, weil unser Papst Leo gerade in Spanien ist, in Madrid, und gestern die Heilige Messe, genau heute, gefeiert hat mit 1,2 Millionen Menschen, auch mit einer Fronleichnamsprozession, also schon ein kleiner Weltjugendtag hier in Spanien, und ihm zu Ehren jetzt ein fröhliches spanisches Lied. Vielleicht haben Sie auch eine Sprache, die Sie sprechen, eine andere, und ein Lied, das Sie in dieser Sprache hören wollen, dann freue ich mich auch darauf. Viel Freude! Oh, und die Nummer 0720 578 578.

0: Ja, jetzt haben sich die Telefonleitungen gefüllt. Wir machen einfach einen nach den anderen. Und aus Niederösterreich darf ich gleich einmal Eva begrüßen mit einem Liedwunsch. Grüß Gott.
1: Ja, grüß Gott, hier ist die Eva aus Niederösterreich. Möchte mich bedanken von dem ganzen Team. Ihr seid immer so freundlich und so lieb und die Musik, es ist so erbauend, was sie immer auswählt, sehr. Und ich hätte gern für alle, die beim Fronleichnam dabei waren, natürlich voran die Priester, die wir haben und die das immer noch dort machen, ja. Und auch natürlich jetzt den Papst, der es heute ja in Spanien gemacht hat, die Fronleichnamsprozession, soweit ich weiß, ist bei manchen ja der Feiertag nicht überall und damit wird am Sonntag erst gefeiert, diese Fronleichnamsfest. Möchte ich alle grüßen, hätte und danken auch und ja, und den Segen Gottes weiterhin wünschen, euch, den ganzen Team, der ganzen Hörerfamilie. Und das Lied hätte ich gern, Gottheit tief verborgen.

0: Gottheit tief verborgen für Eva aus Niederösterreich und ein spanischer Liedtitelwunsch mit bestimmten Grüßen kommen lässt von Ernie aus dem Mühlviertel. Willkommen, bitte. Jetzt können Sie die Grüße noch einmal überbringen.
1: Ja, ich möchte auch euch alle herzlich begrüßen und ganz besonders alle Cursilista, wie wir ja, also Cursillo kommt ja auch aus Spanien und ganz besonders unsere vielleicht Gruppenleiterin auch und die auch die Gruppe in Cursillo immer wieder so aktiv war, das ist die Anneliese und die hat morgen Geburtstag, da möchte ich auch recht herzlich gratulieren und ein schönes Lied spielen lassen. Aus einer spanischen Jugendgruppe,
0: genau.
1: Gell? Und ja, wünsche noch einen schönen Sonntagnachmittag. Und beten wir alle für unseren Herrn Papst.
0: Genau.
1: Unseren Papst. Ja.
0: Danke, Ernie. Liebe Grüße an den Mühlviertel.
1: Danke.
0: Wo ungefähr sind Sie zu Hause im Mühlviertel? Ich bin ja auch aus dem Mühlviertel.
1: Wirklich, war ja. Ganz oben, also 10 Kilometer weg von Stift Schlegel.
0: Ah, okay, nein, ich komme ganz aus dem Osten eigentlich, oder schon Grenze Niederösterreich, Donau unten da, Krain an der Donau, so in diese Richtung.
1: Krain an der Donau, ist auch schön.
0: Auch sehr schön, ja, und vielen bekannt. Ja, liebe Grüße nach Oberösterreich.
1: Genau. Und danke.
0: Danke für den Anruf.
1: Danke, danke. Danke, wiederhören.
0: Genau, also ich habe schon in letzter Zeit oft gespielt, diese Gruppe, die mir so am Herzen liegt und die ich so gerne gerade höre, diese spanische katholische Lobpreisgruppe, Hakuna Group Music, das sind spanische Lobpreismusiker, aus, ich glaube, Madrid sind bekannt geworden, vor allem durch ihre Auftritte beim Weltjugendtag in Lissabon und die haben wirklich ganz viel tolle, fröhliche Musik und tolle Musiker und da hören wir jetzt das Stück Tu el Único Rey, also dem einzigen Gott heißt das, glaube ich, übersetzt. Ich glaube, ich muss jetzt einmal Spanisch lernen.

0: Ja, ein wunderschönes Lied. Thuel Unikorei. Ich kann empfehlen, dieses Stück auch einmal auf YouTube anzuschauen. Sie haben nämlich ganz speziell was gemacht und zwar verschiedene Lobpreisgruppen zusammengeholt. Man hört die auch im Hintergrund als Chor singen und es ist sehr berührend, wie die jungen Menschen, ob also junge Ehepaare oder Singles oder wie auch immer, jeder steht da und singt aus ganzem Herzen. Du bist der einzige Gott und alle ganz vereint. Und da gibt es auch jemanden, so einen Chorleiter, einen Jungen, der hier die Jugendlichen koordiniert, also wirklich sehr berührend. Ich hoffe, Ihnen hat das jetzt gefallen, Erne, dieses spanische Lied. Ich kann es jetzt nicht ausspielen. Wir haben so viele Hörer auch in der Leitung und es ist schön, verschiedene Wünsche und Hörer begrüßen zu können. Ich darf die nächsten zwei willkommen heißen. Wir beginnen mit Monika aus Niederösterreich mit einem Liedwunsch. Bitte, Monika.
1: Ja, hallo, ich bin Monika. Mit dem nächsten Lied möchte ich gerne meine Mama grüßen. Das ist ein Lied, dass sie mein Herz Jesu Freitag gerne hört. Und ja, auch meinen Papa im Himmel, der ja jeder schon von Angesicht zu Angesicht sehen darf. Und unsere beiden Weltküche sind immer so wundervoll und wunderschön mitsingen in Radio Maria gespielt. Aber ich jetzt möchte Zeit nicht als sehr stark erzählen, wenn schon so viele Leute warten. Also liebe Grüße aus Niederösterreich.
0: Dankeschön. Das werden wir gleich hören, dem Herzen Jesu singe. Denen Ihnen gewidmeten Personen. Und damit sie nicht warten muss, begrüßen wir aber auch gleich Elisabeth aus Oberösterreich in der Leitung und werden auch ihr Lied dann hören. Elisabeth, willkommen heute am Sonntagnachmittag.
2: Ja, hallo, ich freue mich. Ich würde mir gerne das Lied wünschen, könnte ja sein, von Martin Buchholz. Ich möchte besonders meine Nachbarin grüßen, die gerade ein bisschen verletzt zu Hause ist und auch alle anderen Hörerinnen und Hörer, die ja vielleicht krank zu Hause sind oder verletzt sind und ja, vielleicht bei dem schönen Wetter heute jetzt nicht rausgehen können. Also ein bisschen an Schwung für den Sonntagnachmittag. Danke sehr.
0: Danke, Elisabeth, auch für die Verbundenheit und vielleicht hören wir uns ja wieder mal in einer Sendung.
2: Ja, bald.
0: Alles Gute, ja, schönen Sonntag.
2: Danke, ciao.
0: Also wir hören jetzt die beiden Lieder und dann können auch Sie gerne wieder anrufen, bin schon gespannt. Also wir beginnen mit dem Herzen Jesu singe für Monika und dann könnte sein für oder von Elisabeth gewünscht.

Der Singkreis Eisenstadt mit dem Lied Dem Herzen Jesu singe, gewünscht von Monika. Und nun das Lied Könnte sein von Martin Buchholz für Elisabeth. Ja, und alle, die zuvor schon angerufen haben, die mir durch die Finger gegangen sind, lade ich jetzt noch einmal ein, es zu probieren. 0720 578 578. Jetzt ist wieder eine gute Gelegenheit anzurufen.

0: könnte sein von Martin Buchholz für Elisabeth aus Oberösterreich. Ja, es ist schön, dass so viele Hörerinnen und Hörer mit uns verbunden sind am Sonntagnachmittag. Deswegen mag ich die Hörergrüße so gerne, weil man hier merkt, wer dran ist. Also vorausgesetzt, sie melden sich auch. Und da darf ich jetzt aus Oberösterreich Agnes begrüßen mit einem nächsten Liedwunsch.
1: Ja, grüß Gott. Erstens bedanke ich mich einmal für die Arbeiter, die was hier beschäftigt sind, die was immer alles so schön machen. Und ich würde mich eigentlich für mich, weil ich ganz alleine bin, die Rosenkranz kostbaren Perlen wünschen, wenn es möglich ist.
0: Gerne, das spielen wir für Sie. Schönen Dankeschön, Tag Dankeschön. Ihnen heute.
1: Wiederhören. Auch einen schönen Tag. Danke.

Von diesem Marienlied gehen wir gleich weiter in das nächste. Das eine Stück war von Agnes aus Oberösterreich, das nächste kommt von Agnes aus der Steiermark. Sie grüßt ihre Glaubensschwester Hilda, die ihr das Radio Maria vor einigen Jahren geschenkt hat. Und Agnes hat gesagt, sie kommt gerade zurück aus Medjugorje, was sie sehr tief bewegt hat. Und deswegen hören wir jetzt die lauretanische Litanei vom Chor aus Medjugorje.

Wir haben noch 15 Minuten circa. Es ist wieder eine gute Gelegenheit anzurufen, sich ein Lied zu wünschen. 0720 578 578.

0: Ein Teil der lauretanischen Litanei war das jetzt vertont von Chören aus Medjugorje. Töne, finde ich, die ja einen gleich hindenken lassen an Medju. Die nächste Anruferin kommt auch aus der Steiermark. Helene, bitteschön.
1: Ja, grüß Gott. Ich rufe aus der Steiermark an und ich möchte gerne meine Freundin Edith ein Lied wünschen, das uns verbindet noch aus der Zeit der Jen von Jen Rosso. Was ich dir sagen will, sie macht nämlich momentan gerade eine nicht so einfache Zeit durch und ich glaube, dass sie nicht sprechen kann, sondern hören kann sie, weil sie Operation gehabt hat. Und mit diesem Lied möchte ich ihr Grüße schicken und viel ja, Kraft und zum Weitergehen und Zuversicht und gute Heilung.

0: Wunderbare Musik von Jen Rosso, Was ich dir sagen will. Aus Wien meldet sich Franziska auch mit einem bestimmten Liedwunsch. Bitte.
1: Ja, und zwar der Wunsch ist von Bornhöfer, vom Guten Mächten, Wunderbar geborgen. Und mit dem Anliegen, dass ich vielleicht Maria aus Welsch Umgebung erreiche. Sie möge sich melden, denke sehr oft und viel an sie und auch jene Menschen, die sich sehr alleine fühlen, so wie die Vorgängerin gemeint hat. Ja, man ist mit Radio Maria nie allein. Danke vielmals. Wiederhören.

0: von guten Mächten, von den Priestern, gewünscht von Franziska aus Wien. Jetzt begrüßen wir Gertraud mit einem Lied, Wunsch für eine Freundin, glaube ich. Bitte, Gertraud.
1: Ja. Frau Geringer, ich schicke Ihnen ein Lied, weil ich glaube, dass Sie Freude haben mit dem Radio Maria und mit einem Lied heute. Bis nächstes. Alles Gute.

Alle meine Quellen entspringen den Tieren, Liedwunsch von Gertraud für Maria. Ja, einen letzten Liedwunsch bin ich noch schuldig. Da kam eigentlich ganz, ganz, ganz am Anfang. Maria aus Tirol hat sich gemeldet. Sie wünscht sich das Stück Mein Heiland, Herr und Meister mit Blasmusikern. Das ist die Trachtenkapelle Windhag. Habe ich jetzt aus unserer Datenbank rausgesucht. Und wenn ich mich richtig dran erinnern kann, dann möchten Sie jemanden, vielleicht war es der Sohn, im Stift Heiligenkreuz grüßen mit diesem Lied Mein Heiland, Herr und Meister, auch anlässlich oder passend zum Fronleichnamsfest. Also danke Maria aus Tirol auch Ihnen für den Anruf zu Beginn und jetzt dieses Stück. Und ich bedanke mich für alle, die sich gemeldet haben und ihre Liedwünsche überbracht haben.

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2: Papst Leo XIV. Hat am Sonntag eine Messe mit Fronleichnamsprozession in Madrid gefeiert. Über 1 Million Menschen waren dabei. Am Samstagnachmittag besuchte er in der spanischen Hauptstadt ein Sozialprojekt und feierte abends eine Vigil mit 600.000 Teilnehmern. Das und mehr bei uns in der Sendung heute. Am Mikrofon begrüßt Sie herzlich Christine Seuss. Schön, dass Sie dabei sind. Papst Leo XIV. Hat die Gläubigen dazu eingeladen, den Glauben nicht als Museum der Vergangenheit zu betrachten, sondern als Schule des Glaubens, von der man auch heute zehren könne. Bereits ab 7 Uhr morgens wimmelte es im gesamten Bereich der Plaza de Cibeles von Gläubigen, Touristen, Pilgern, Jugendgruppen und Familien aus kirchlichen Gemeinschaften sowie religiösen Schulen, die aus ganz Spanien und verschiedenen Städten Europas angereist waren. Die Organisation der Eucharistiefeier trug der Bedeutung des Ereignisses Rechnung. 400 Sänger, über 2000 Priester, Diakone, Akolyten und Kommunionhelfer, 22.000 Freiwillige im Ordnungsdienst und 23.000 Polizisten waren im Einsatz. Es gab 42 Großbildschirme, die an strategischen Punkten aufgestellt waren.
3: Papst Leo feierte am zweiten Tag seines Spanienaufenthaltes mit 1,2 Millionen Menschen eine Messe auf der Plaza de Cibeles vor dem Madrider Rathaus. In seiner Predigt bei der Freiluftmesse im Stadtzentrum, wo sonst quirliger Verkehr herrscht, sprach der Papst über das Fest, das durch feierliche Prozessionen mit dem Allerheiligsten gekennzeichnet ist, und buchstabierte dessen Bedeutung für die Gegenwart aus.
4: Aquí en Madrid, pero también en tantos otros lugares de España.
3: Hier in Madrid, aber auch an so vielen anderen Orten Spaniens, ist Fronleichnam nicht nur ein weiterer Feiertag im liturgischen Kalender, sondern eine Rückkehr zu den Wurzeln des Glaubens, um die Liebe und Treue zu Gott zu erneuern. Bei den feierlichen Prozessionen und dem reichen Schmuck dieses Tages, die seit Jahrhunderten viele Lebensbereiche des spanischen Volkes prägen, handele es sich jedoch keinesfalls um eine äußerliche Zurschaustellung, ein folkloristisches Überbleibsel oder um bloße ästhetische Zierde, gab Leo XIV. Zu bedenken. Vielmehr gehe es um den Glauben an die Gegenwart des auferstandenen Herrn, welcher uns weiter begleite. So wie Christus sich in der Eucharistie zur Nahrung für uns macht, so zeigt die Prozession, dass er nicht im Gotteshaus eingeschlossen bleibt, sondern uns entgegenkomme, unsere Stadtviertel besuche und an den Orten unseres Alltags wohne, als Gott der Nähe für sein Volk, die Schwachen, Familien und Kranken. Der Christus, der in der Monstranz durch die Straßen zieht, ist derselbe, der sich mit den Armen, den Niedergeschlagenen, den Einsamen und Hilflosen identifiziert. Es sei darum keineswegs ein Zufall, dass hier in Spanien die Kirche seit Jahren das Fronleichnamsfest mit dem Tag der Nächstenliebe verbinde, bemerkte der Papst. Es geht nicht nur darum, die Monstranz hinauszutragen, sondern darum, dass wir uns selbst aus dem Egoismus, der Gleichgültigkeit und einem bequemen privaten Glauben herausführen lassen, um auf seine Einladung zur Umkehr zu antworten, unsere Sichtweise zu ändern und seine Gegenwart anzunehmen, die uns verwandelt und zu Baumeistern einer neuen Welt macht. In diesem Zusammenhang warnte der Papst davor, die historische Erinnerung an die Fronleichnamsprozessionen auf eine nostalgische Erinnerung zu beschränken. Vielmehr seien sie Einladung für die Gegenwart und das persönliche Leben. Einladung, die Beziehungen, die Gesellschaft und den Aufbau der Zukunft zu verstehen, wie auch in der gehörten Lesung aus dem Buch Deuteronomium angeklungen sei. Darum wolle er eine Empfehlung für das Spanien von heute und von morgen aussprechen, so der Papst. Eine Mahnung, die keineswegs nur auf den spanischen Kontext anwendbar ist. Die Religiosität, die dieses Land seit Jahrhunderten belebt, soll kein Museum der Vergangenheit sein, das man besucht, sondern eine Schule des Glaubens, von der wir auch heute zehren können. Diese Schule lehre, vor Gott und vor dem Nächsten die Knie zu beugen. Niemand könne vor dem Herrn knien und gleichzeitig den Bruder und die Schwester verachten, so der Papst weiter. In dieser Schule gelte es, die Selbstlosigkeit der Liebe als Gegenmittel zur Selbstsucht zu lehren, ebenso wie die Tatsache, dass auch wir berufen sind, in den Situationen und Herausforderungen der Gesellschaft präsent zu sein, nicht zu fliehen, sondern uns persönlich für den Aufbau des Gemeinwohls einzusetzen. Nach der Messe führte Papst Leo die Fronleichnamsprozession über prächtige Blumenteppiche aus zehntausenden farbenfrohen Blüten an. Schon in seiner Predigt hatte er die Schönheit und Eleganz der Blumenteppiche gewürdigt, die nach altem Brauch Teil der Prozessionen sind. Dabei trug der Papst eine geweihte Hostie in einer reich verzierten Monstranz über die dicht von Menschen gesäumten Straßen. Der 500 Meter lange Prozessionsweg war mit 16 großformatigen Blumenteppichen ausgeschmückt. Sie zeigten christliche Symbole wie die Hostie, die Petrusschlüssel oder die Jakobsmuschel. Ein Beitrag von Stefan Kempis, Radio Vatikan.
2: Und wir blicken zurück auf Samstagnachmittag. Da hat Papst Leo in einer Obdachloseneinrichtung in Madrid das unermüdliche Engagement für Menschen in Not gewürdigt und daran erinnert, dass Nächstenliebe keinen Aufschub duldet. Der Besuch in der Anlauf- und Erstversorgungsstelle für Menschen in Not war der zweite offizielle Programmpunkt der Spanienreise von Papst Leo dem 14. nach der Begegnung mit den Autoritäten kurz nach seiner Ankunft am Samstag.
5: Am ersten Tag seines einwöchigen Besuches in Spanien hat sich Papst Leo gegen eine in unserer Zeit weit verbreitete Kälte der Gleichgültigkeit ausgesprochen und eine gelebte Nächstenliebe angemahnt, die den leidenden Menschen in den Mittelpunkt stellt. Sein zweiter offizieller Termin führte den Pontifex ins Zentrum Sedia 24 Horas, wo ihm ein Sozialprojekt für Bedürftige vorgestellt wurde. Die von der Diözesan Caritas Madrid im Stadtteil Lucero betriebene Einrichtung ist rund um die Uhr 365 Tage im Jahr geöffnet und sie bietet Menschen in Not Grundversorgung, soziale Unterstützung und Wiedereingliederungsmaßnahmen an. In seiner Ansprache würdigte der Papst dieses Haus, wo niemand alleine gelassen wird. Hier sind die Freude und der Schmerz eines jeden, die Freude und der Schmerz aller. Und indem wir einander zuhören, stellen wir uns gemeinsam den Herausforderungen, ohne die Komplexität der Situationen zu ignorieren oder die Anforderungen von Nächstenliebe und Gerechtigkeit zu vergessen, im Dialog mit all denen, die um den Menschen und seine Welt ernstlich Sorge tragen.
6: Seriamente por el hombre y su mundo.
5: Im Mittelpunkt der Begegnung standen die Geschichten von Menschen, die durch die Hilfe dieser Einrichtung neuen Lebensmut geschöpft haben. Bevor der Papst das Wort ergriff, erzählten sie ihm ihre Schicksale, wie das von Niurka, die dank einer kleinen offenen Tür der Barmherzigkeit ihren Kindern das Leben und eine Zukunft schenken konnte.
7: Gracias, Padre, por ayudarnos a construir un futuro lleno de fe y esperanza.
5: Unter Bezugnahme auf das offizielle Motto des Papstbesuches in Spanien, erhebet eure Augen, forderte das Kirchenoberhaupt die Anwesenden auf, ihre Augen nicht vor der Not anderer zu verschließen. Die Liebe Christi drängt uns, uns unseren Brüdern und Schwestern zuzuwenden und die Nächstenliebe und Fürsorge, mit denen wir auf dieses Drängen reagieren, sind der Beweis für unseren Glauben. An dieser Stelle warnte er vor einem Phänomen unserer Zeit. Auch Christen ließen sich zunehmend von weltlichen Ideologien oder politischen und wirtschaftlichen Orientierungen anstecken, die zu ungerechten Verallgemeinerungen führten. Wenn praktizierte Nächstenliebe als bloße Fixierung weniger lächerlich gemacht werde, verliere die Kirche den Kern ihrer Sendung.
6: Las palabras de Jesús son también una invitación
5: Die Worte Jesu sind auch eine Einladung, unser Herz so zu bilden, dass es für die Nöte der anderen empfänglich ist. Ein lebendiges Herz ist warm und schlägt und es schenkt Leben. Ein kaltes Herz ist starr, es pumpt kein Blut mehr weiter und führt zum Tod des Menschen. Für Radio Vatikan, Anne Prickel.
2: Leo XIV. Hatte am Samstagabend bei einer Gebetsvigil auf dem Plaza de Lima die Jugend des Landes getroffen und sie zu Menschlichkeit und Liebe aufgerufen. Mehr von Gudrun Seiler.
8: Die Gebetsvigil mit Papst Leo XIV. Auf der Plaza de Lima mit rund 600.000 Teilnehmenden setzte einen krönenden Schlusspunkt des ersten Reisetags. Die Stimmung war fröhlich und auch besinnlich. Papst Leo sprach, sichtlich in seinem Element, immer wieder auch frei auf Spanisch zu den jungen Menschen. Oft gab es zudem Zwischenapplaus, etwa als Papst Leo sagte, welchen Auftrag er der Jugend anvertrauen wollte.
4: Que seáis humanos.
8: Seid Menschen, ja, seid Menschen. Männer und Frauen aus Fleisch und Blut. Nicht Fassaden, sondern vertrauenswürdige Gesichter. Menschen, die nach Gerechtigkeit streben, weil sie danach hungern wie nach dem täglichen Brot. Menschen, die ein ehrliches und aufrichtiges Leben führen wollen, weil sie anderen gerne das tun, was sie sich von anderen wünschen. Seid Menschen wie Christus, der vollkommene Mensch, der Auferstandene, der mit uns ist zu allen Zeiten der Geschichte. Um dieser Aufgabe gerecht zu werden, empfahl das katholische Kirchenoberhaupt der Jugend, sich an den Aposteln zu orientieren, die in einem heidnischen Umfeld lebten. Folgt ihrem Beispiel und seid Missionare des Evangeliums. Angesichts der materiellen und geistigen Armut unserer Zeit, in dem vollen Bewusstsein, dass unser Glaube eine Lebensweise ist, die sich in der Liebe verwirklicht. Sie, liebe junge Menschen, ist die Tugend, die die Geschichte mehr als jede andere verändert. Ihr könnt die Geschichte verändern. Tut es mit Liebe.
4: Hacedlo con el amor.
8: Leo lud in Anspielung auf ein bekanntes Bibelzitat alle ein, das Salz der Erde und das Licht der Welt zu sein. Dafür sei besonders wichtig, die heutige Gesellschaft gut zu verstehen und weise zu leben, um sie dann als Zeugen des Evangeliums zu verwandeln. Der Papst mahnte die jungen Christen, auch in schwierigen Zeiten nicht zu verzagen und nicht auf Reichtum, Vergnügen oder Macht zu warten.
4: Esta es nuestra libertad. Que tiene su fuente en la fe.
8: Das ist unsere Freiheit, die ihre Quelle im Glauben hat und die der ganzen Gesellschaft jeder menschlichen Erfahrung Licht und guten Geschmack verleihen kann. Wenn das Leben hingegen keinen Geschmack hat, ist es, als wäre es uns weggenommen worden. Wir empfinden es nicht mehr als unser eigenes. Angesichts der Lehre von Gleichgültigkeit und Konformismus, angesichts der Gewalt von Krieg und Lüge, seid ihr selbst der Funke einer neuen Menschheit. Rief der Papst der Jugend zu. Er lud sie zudem ein, ihren Glauben konkret im Alltag zu leben und auch in der digitalen Welt zu bezeugen.
2: Und wir springen wieder nach vorne zum heutigen Sonntag. Am Nachmittag wollte sich Leo noch privat mit den Angehörigen des Augustinerordens in der Nunziatur treffen, wo er auch übernachtet. Die Begegnungen auf Reisen mit den Mitbrüdern des jeweiligen Gastlandes waren schon unter dem Jesuitenpapst Franziskus zum Standard geworden. Ab 18 Uhr war dann am Sonntag noch ein Treffen mit der äußerst lebendigen Kulturszene Spaniens geplant. Sprechen sollte unter anderem der spanische Hollywood-Schauspieler Antonio Banderas, ein Katholik, der sich öffentlich zu seinem Glauben bekennt. Die Begegnung mit dem Papst umfasst auch die Welt des Sports, der Arbeit und der Wirtschaft. Wir übertragen die Begegnung live auf Deutsch. Sie können sie auch im Nachhinein auf unserem YouTube-Kanal ansehen. In den nächsten Sendungen berichten wir dann ausführlich. Außerdem finden Sie unsere Beiträge immer zeitnah auf unserer Webseite und in unseren Social-Media-Kanälen wie Facebook, WhatsApp und Instagram. Schauen Sie rein. Die nächste Live-Übertragung am Montag ist dann bereits ab 10.20 Uhr, nämlich die Begegnung mit den Mitgliedern des spanischen Parlaments im Abgeordnetenhaus. Und damit sind wir am Ende unserer heutigen Sendung angekommen. Am Mikrofon verabschiedet sich herzlich Christine Seuss. Schön, dass Sie dabei waren. 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

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Es ist 16.15 Uhr. 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

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Und jetzt hören wir ein bisschen Austropop, beginnend mit Reinhard Fendrich, I am from Austria.

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1: Grüß Gott und herzlich willkommen zu Weltkirche aktuell, Ihrem Magazin auf Radio Horeb und Radio Maria Schweiz. Am Mikrofon von Kirche in Not begrüßt Sie Volker Niggewöhner. Heute schauen wir in den hohen Norden Europas, nach Norwegen, weit über den Polarkreis hinaus. Dort ist die katholische Kirche eine kleine Minderheit, aber zugleich eine der am stärksten wachsenden Kirchen des Landes. Einer, der diese Entwicklung über viele Jahre geprägt hat, ist Pfarrer Günther Jäger. Der gebürtige Niederbayer wirkte viele Jahre lang als Seelsorger in Nordnorwegen in einer Kirche, die vor allem von Migranten lebt und Weltkirche im Kleinen ist. Ende vergangenen Jahres hat er Norwegen verlassen und ist nach Deutschland zurückgekehrt. Mit ihm wollen wir heute zurückblicken auf seine Erfahrungen, auf die Kirche im Norden und auf das, was bleibt. Herzlich willkommen, Pfarrer Günther Jäger. Ich freue mich auf das Gespräch.
2: Ja, grüß Gott. Dankeschön für die Einladung, dass ich da überhaupt gefragt wurde. Dankeschön. Vergelt's Gott.
1: Ja, sehr gerne. Bevor wir über die Kirche in Norwegen sprechen, ein Blick zurück. Wenn Sie jetzt auf Ihre lange Zeit dorthin zurückschauen, gab es da vielleicht einen Moment, der für Sie all das, was Sie dort erlebt haben, auf den Punkt bringt?
2: Naja, es waren ja doch 25 Jahre, die ich dort war. Also wirklich eine bereichernde Zeit und vor allem der meist herausfordernde Moment war, dass ich eine neue Pfarrei gründen durfte, wo man ja in Europa oder in Europa, zumindest in Deutschland, Pfarreien zusammenlegt. Das merke ich ja jetzt. Vielleicht kommt später noch die Frage, wo ich jetzt genau bin, wo man Pfarreien zusammenlegt, in Seelsorgeeinheiten und so weiter, wo ich wirklich eine neue Pfarrei, die Heiliggeistpfarrei Musche in Mo i Rana, gründen durfte. Bischof Gerhard Göbel hat mich da beauftragt, einfach eine neue. Und die Pfarrei, ich habe das Bischof Rudolf Vorderholzer öfter gesagt, beim Missionaretreffen in Regensburg, er hat mich mal gefragt, wie groß meine Pfarrei ist. Da habe ich gesagt, Herr Bischof, Ihre Diözese hat 14.000 Quadratkilometer und meine hatte 17.300. Also größer als die größte Diözese in Bayern, wenn nicht in Deutschland, ich weiß es nicht. Auf jeden Fall, das war die größte Herausforderung und natürlich auch, ja, in Migrantenkirche. Die letzte Pfarrei, wo ich 10 Jahre war, das war über dem Polarkreis, Hastad, 89% nicht in Norwegen geboren und buchstäblich von 5 Kontinenten. Von 5 Kontinenten. Ich hatte mit ungefähr 400 Katholiken begonnen und mit ungefähr ein bisschen über 1000 aufgehört. Also über 52 Nationen, 5 Kontinente und eben 89% Ausländer, also nicht in Norwegen geboren.
1: Da sind wir ja schon direkt beim Thema Weltkirche im Kleinen, wie ich gerade gesagt habe. Wie erlebt man denn diese unglaubliche Vielfalt, die man dort gar nicht vermuten würde, konkret im Alltag? Welche Auswirkungen hat das?
2: Naja, also zum Glück habe ich ja schon im Ausland studiert, als Priesterkandidat in Schottland, 5 Jahre. Also von daher hatte ich schon eine, wie soll ich sagen, ein klein wenig globale Erfahrung. Dort im Priesterseminar waren ja auch Irländer, Schotten und Engländer. Unser Rektor war von Irland. Also von daher habe ich schon, auch die schottische katholische Kirche ist eigentlich eine Einwandererkirche, auch wenn es nicht so extrem ist wie in Norwegen und schon über 100 Jahre zurückliegt. Aber trotzdem, also es war eine gute Erfahrung schon als Priester, Amtskandidat, dass die Kirche global ist und auch verschiedene Traditionen hat. Und vor allem, was mir geholfen hat in Norwegen, war, dass ich in Schottland gut Englisch, auch wenn es Dialekt war, schottischer Dialekt, gut Englisch. Denn die englische Sprache hat mir viele Türen, Herzen geöffnet in meiner Seelsorge, gerade bei Neuankommenden, entweder Arbeitseinwanderer oder auch Flüchtlinge.
1: Ja, Sie sagten, Katholiken aus 5 Kontinenten, aus insgesamt 52 Ländern in Ihrer, wenn auch sehr großen Pfarrei. Wie gelingt es denn da, Einheit im Glauben zu bewahren, wenn auch kulturell so viel Unterschiedlichkeit vorhanden ist?
2: Ja, das war eine Überraschung für mich. Bitte, Überraschung, eine Erfahrung, dass die katholische Kirche, wie soll ich es sagen, sie wird immer oft uniformiert dargestellt. Der Glaube, der zentrale Glaube, die Sakramente sind eins. Das habe ich das, und das hält eben die Kirche zusammen. Aber ansonsten, wie man dann den Glauben konkret lebt, im Alltag oder auch in der Liturgie der Kirche, das variiert ganz stark. Kann man sich so, wenn man nicht länger im Ausland war oder nur in einer Touristenkirche, was weiß ich, in Spanien, auf Mallorca oder sonst wo war, kann man sich nicht vorstellen, weil es ja dann doch wieder eine sogenannte Touristenkirche ist. Aber hier ist es wirklich eine multikulturelle Kirche, wo dann auch zum Beispiel religiöser Tanz da ist und wo man dann doch merkt, wie ein Kompass, wie ein Magnet dann doch die katholische Kirche im Zentrum ist. Ein Magnet, der die ganzen unterschiedlichsten, wirklich nicht unterschiedlichsten Kulturen, Ausdrucksformen des Glaubens dann doch im Ende positiv zusammenhält.
1: Wie war denn das für die Gläubigen, die ja dann doch oft sehr fern der Heimat sind? Also viele sind vielleicht eingewandert, manche andere sind nur temporär da, um dort zu arbeiten. Spielt die Kirche da auch so eine Rolle als Heimat für die Menschen?
2: Ja, auf jeden Fall, wo sie sich zu Hause fühlen, wo sie sich wiedererkennen. Und dann eben, wo man, es ist ja nicht nur ein Lernprozess gewesen oder ein Erfahrungsprozess der globalen Kirche im Kleinen, sondern es ist ja auch ein Erfahrungsprozess der Gläubigen untereinander. Also es ist nicht nur, dass ich als Priester verschiedene Anfragen kriege, verschiedene Liederwünsche, verschiedene Tanz in der Kirche, liturgischer Tanz in der Kirche, sondern es ist ja auch untereinander ein Austausch. Und dann ist es ja da oben, ich erwähne das immer so, jetzt bitte mich nicht falsch verstehen, das sogenannte achte Sakrament, in Anführungszeichen, ist ja der Kirchenkaffee, wo man nicht nur nach dem Gottesdienst, wo man ja eigentlich mehr oder weniger, also mit Friedensgruß und so weiter, nebeneinander sitzt oder nebeneinander und miteinander natürlich betet, aber beim Kirchenkaffee, also im Pfarrsaal, der ja immer angeboten wird, außer Karfreitag zum Beispiel, da wird nichts angeboten, ein Fasttag, aber ansonsten ist immer, oder Gründonnerstag, Agape, wo jede Gruppe warmes Essen mitnimmt, also wo man sich dann auch menschlich dann hinterher kennt. Ich denke, das ist ein großer Lernprozess. Und wie schon gesagt, Kirchenkaffee, also dieses Treffen nach dem Gottesdienst, ist sehr, sehr wichtig, wo man sich dann auch menschlich austauscht. Jetzt Essen austauscht, Kuchen austauscht, verschiedene Sorten vom Essen austauscht. Also wo es nochmal weitergeht, die multikulturelle Erfahrung. Endet nicht mit dem Gottesdienst.
1: Ja, obwohl Kirchenkaffee, das kennen wir ja auch, das hört sich vertraut an. Würden Sie dennoch sagen, dass ein Seelsorger in Norwegen, also in Ihrer Situation, ganz anders vorgehen muss als ein Pfarrer hier bei uns in Deutschland?
2: Die Lehre der Kirche, die Sakramente sind die gleichen, das ist ganz klar. Aber ansonsten die Pastoral, auch Deutschland würde ich jetzt hier nicht so vergleichen. Zumindest meine Erfahrung aus Bayern, das ist eine andere pastorale Erfahrung und Herausforderung. Ich würde schon sagen, dass es in gewisser Hinsicht anders ist. Also kann man nicht so generell vergleichen, ist mehr persönlicher. Man wird auch mehr hineingenommen in die seelsorglichen Herausforderungen der Leute, auch in ihre Freuden und Probleme. Und dann ist ja doch, die größte Gruppe war ja doch die philippinische Gruppe und die polnische Gruppe, die ja sehr unterschiedlich sind. Also die Philippinen hatten sehr viel Kontakt zur katholisch-charismatischen Bewegung, während die polnischen da weniger in diese Richtung gingen. Aber wie schon gesagt, der Kirchenkaffee und dieses persönliche Kennenlernen hat da sehr viel beigetragen. Und eben als Priester lernt man sehr viel. Neue Erfahrungen in der Pastoral. Dann zum Beispiel kann man das gar nicht vergleichen. In Bayern gibt es ja, oder in Deutschland ist ja Religionsunterricht in der Schule. Ja, dort Katechese am Samstag oder sonst an irgendwelchen Tagen nachmittags privat ist, also in Anführungszeichen privat. Also es ist eine andere Art der Seelsorge.
1: Soweit Pfarrer Gunther Jäger, der Jahrzehnte als Seelsorger in Norwegen gewirkt hat. Vielen Dank bis hierher. Gleich geht es weiter und dann sprechen wir unter anderem darüber, welche Akzente die kleine katholische Kirche in einer stark säkular geprägten Gesellschaft setzen kann. Bleiben Sie dran bei Weltkirche aktuell hier auf Radio Horeb.

0: 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Heute sprechen wir über die katholische Kirche in Norwegen, eine kleine Minderheit in einem der säkularsten Länder Europas, die aber zugleich durch Zuwanderung enorm gewachsen ist und neue Wege gehen muss. Weiter im Gespräch bin ich mit Pfarrer Gunther Jäger, der viele Jahre lang Seelsorger in einer großen Gemeinde nördlich des Polarkreises war. Ja, Herr Pfarrer, ich sagte, das Land Norwegen ist sehr säkular geprägt. Welche Rolle kann in einer solchen Umgebung die katholische Kirche spielen? Tut sie das oder beschränkt sie sich mehr auf den Gottesdienst in den eigenen vier Wänden?
1: Herr Pfarrer, nun gilt Norwegen ja als sehr säkularer Staat. Spielt die Religion im öffentlichen Leben überhaupt eine Rolle oder ist das so etwas, was sich im Privaten vollzieht?
2: Das ist ambivalent. Das ist ja also im Praktischen spielt der Glaube theoretisch und auch praktisch keine Rolle mehr. Es ist also viel mehr säkularisiert wie in Deutschland, wobei man sich das aber jetzt nicht so vorstellen darf, dass da Hunderttausende von Menschen sich aus der evangelischen Kirche ausmelden oder aus der katholischen Kirche ausmelden. Das nicht. Es gibt ja auch eine in unserem Sinne Kirchensteuer, was ja auch vielleicht für manche ein Aspekt ist, ein Grund ist, sich auszumelden. Nicht nur, aber eventuell auch mitwirkt in Deutschland. In Norwegen ist das egal. Warum soll man sich ausmelden von etwas, das man eigentlich, wenn es wirklich wäre, nur Vorteile hat? Taufe, Beerdigung, Hochzeit, also wo man dann immer doch zurückgreifen kann. Aber ich würde so sagen, wenn eine größere Katastrophe ist, ein Unfall oder so, dann werden die Kirchen auch in Norwegen geöffnet für Gebete. Ich würde sagen, im Letzten, also auch wenn die Leute ihren Glauben dort nicht so öffentlich praktizieren, ist doch der Glaube irgendwo im Tiefsten noch vorhanden.
1: Jetzt haben wir über die Migranten gesprochen, die natürlich in erster Linie dafür verantwortlich sind, dass die katholische Kirche in Norwegen gewachsen ist. Es gibt aber auch noch ein anderes Phänomen, nämlich, dass sich auch einheimische, oft gut ausgebildete Menschen von der katholischen Kirche angezogen fühlen. Was suchen oder finden denn diese Menschen in der katholischen Kirche, was sie anderswo nicht finden?
2: Oft waren es entweder Leute, die, ich habe auch gemerkt, dass es auch öfter Anfragen gab von Erwachsenen, die gar nicht getauft waren. Also es sind zwei Gruppen, würde ich immer sagen. Welche Leute, die also überhaupt keine Glaubenserfahrung gemacht haben, die also nach einem Sinn, einem ewigen Sinn, einem bleibenden Sinn in ihrem Leben Sinnsuche auf dem Weg sind und dann eben in der katholischen Kirche das finden, was sie suchen. Und dann gibt es natürlich, aber da bin ich ein bisschen skeptisch, enttäuschte Christen von ihrer eigenen Religionsgruppe, wo sie dazugehörten, ist nicht unbedingt nur evangelisch, es können auch andere Gruppierungen sein, wobei ich hier immer etwas vorsichtig bin, denn viele Diskussionspunkte, die sie dort als befremd oder abstoßend empfunden haben, werden ja auch in der katholischen Kirche diskutiert oder angesprochen zum Beispiel. Also da bin ich dann immer, es muss immer meiner Meinung nach, das ist meine Erfahrung, wenn es halten soll, wenn wirklich die Konversion nicht nur eine Begeisterung ist,

0: die dann irgendwo dann nach der Konversion wieder abflacht, sondern die bleiben soll. Da müssen erstmal die Leute auch nach der Konvertierung irgendwie und irgendwo eingebunden werden in die Pfarrei, sei es jetzt Caritas-Gruppe, sei es jetzt Kirchenchor oder Katechese. Aber es muss ein positiver Anziehungspunkt von uns ausgehen. Weil wenn sie nur ihre Kirche verlassen und konvertieren, weil sie in ihrer eigenen Kirche enttäuscht wurden, habe ich immer die Befürchtung, das könnte auch bei uns passieren. Es muss immer eine positive Anziehungskraft sein und Christus im Mittelpunkt stehen, dass sie Gott näher kommen in unserer Kirche und nicht irgendwie davonlaufen von irgendwelchen Diskussionen in ihrer eigenen Kirche.
1: Eine Tendenz unserer Zeit scheint zu sein, dass die zunehmend säkularer werdenden Gesellschaften des Westens keine Antworten auf die drängenden Sinnfragen zu haben scheinen. Ist das auch so ein Ansatz für Ihre Pastoral, die Pastoral in Norwegen, dass man einfach versucht, über das Essentielle zu reden und nicht über die Nebensächlichkeiten?
0: Ja, natürlich darf man hier keine, wie soll ich sagen, jetzt kommt jemand mit einer Sinnfrage und dann einfach nur den Katechismus öffnen, sondern man muss tiefer hineinhören. Und da liegt vielleicht zum Beispiel in Nordnorwegen, wo ich war, diese kleineren Pfarreien, der große Vorteil, dass man als Priester wirklich noch Pastor sein kann, ein Hirte. Nicht jetzt nur Verwalter, viele Priester hier, ich merke das auch, da gibt es Pfarrverbände, wo das alles sehr, es geht auch gar nicht anders ohne Pfarrverbände. Also ich möchte das hier nicht schlecht machen oder so, weil einfach der Priestermangel auch so groß ist. Natürlich ist dort in Norwegen auch der Priestermangel da, aber ich meine, trotzdem hat man noch mehr Zeit für den Einzelnen und kann dadurch auf die Fragen und Probleme des Einzelnen viel mehr eingehen, wie man das normalerweise hier in Deutschland machen kann, rein praktisch als Priester. Die riesige Pfarreien haben, früher war der Pfarrer 400, 500 Leute. Ich habe hier mehrere, der Pfarrer hier hat mehrere Außenstellen, wo bis vor 10, 15 Jahren noch ein Pfarrer da war. Wie groß war die Pfarrei? Um die 500 Leute. Da konnte der natürlich eingehen auf die Leute einzeln. Und ich konnte das Gott sei Dank im Norden auch noch tun. Natürlich auch begrenzt, natürlich klar. Aber das war eine schöne pastorale Erfahrung, dass man einfach noch als Priester Hirte sein konnte. Und eben auf, wie Sie sagen, auf diese Fragen, Sinnfragen, Glaubensfragen, was weiß ich, Lebensfragen generell, dass man da wirklich hinhören, nicht nur hören, sondern wirklich in die Tiefe gehen konnte.
1: Ist die katholische Kirche in Norwegen denn auch ein gesellschaftlicher oder politischer Faktor? Erhebt sie ihre Stimme bei bestimmten Themen?
0: Gut, also man muss zuerst sagen, also rein zahlenmäßig, das ist immer für die Leute überraschend, das kann man im Internet nachschauen. Die katholische Kirche ist die drittgrößte Glaubensgemeinschaft, die größte natürlich die evangelisch-lutherische Kirche, dann die Muslime, da sind sie oft sehr überrascht, und dann an dritter Stelle die katholische Kirche, die römisch-katholische Kirche. Politisch würde ich sagen, kaum Einfluss politisch, aber ich denke, gesellschaftlich erhebt sich schon ihre Stimme für die Emigranten, für die Obdachlosen. Und dann ist ja auch eine ganz solide Caritas-Arbeit. Und so ist ja zum Beispiel in Nordnorwegen, die katholische Kirche hat ja in Alta begonnen, nicht in Tromsø, wo unser Bischofssitz ist, in Alta mit einer Schule für die Samen und Tater, also für diejenigen, die damals Ausgestoßenen waren. Also die katholische Kirche hat schon durch ihre sozialen Netzwerke oder Franziskushilfe in Oslo, gegründet von den Franziskanern vor vielen Jahren, heute eine eigenständige Organisation neben der Caritas. Also ich würde schon sagen, dass wir eine Stimme haben, aber eben politisch neutral sind, beziehungsweise uns da nicht auf irgendeine Gruppe, politische Gruppe fixieren. Es ist eine, die Kartusstücke hat schon ihre Stimme, ja.
1: Nun stellen wir uns Norwegen ja immer ja als Sozialstaat vor, in dem es den Menschen gut geht, sehr gut, also besser noch als bei uns. Gibt es denn dort auch so etwas wie soziale Ungerechtigkeit oder andere Dinge, wo die Kirche in Aktion treten muss?
0: Ja, also ich würde auf jeden Fall sagen, es ist ja das fünftreichste Land der Erde, wenn ich da so richtig gegoogelt habe mal. Aber es gibt wirklich Menschen, die auch dort am Rande des Existenzminimums leben. Also zum Beispiel die ganze Zahnbehandlung muss man hundertprozentig selber bezahlen. Nach dem 18. bis 21. Lebensjahr. Es gibt Hunderttausende von Menschen, die täglich mit Zahnschmerzen rumgehen, als ein Beispiel, die Zahnarztkosten nicht bezahlen können. Oder zum Beispiel unsere kleine Caritas-Gruppe in Hasstadt hat mit der Heilsarmee ganz gut zusammengearbeitet mit dem Verteilen von Essen. Da sind so abgelaufene oder ja so von den verschiedenen Firmen, Lebensmittelgeschäften, Produkte, die wir haben kein fertiges Essen ausgeteilt, wo wirklich, wir mussten das dann auch einschränken, wir mussten dann Beleg bringen, wie viel sie wirklich Sozialhilfe kriegen. Aber es sind wirklich Leute, die also echt die Heizungskosten nicht bezahlen können. Die frieren also in ihrer Wohnung. Natürlich gibt es einen Zuschuss oder eine Hilfe, aber es gibt wirklich Menschen, die bedürftig sind, auch dort.
1: Und Sie haben in einem vorherigen Interview auch die Kirche einmal als arme Kirche in einem reichen Land genannt. Was meinen Sie damit konkret?
0: Ja, okay, ich sage Ihnen das ganz konkret. Also ohne Hilfe der deutschen Unterstützer, Katholiken, hätten wir, glaube ich, kaum auch den Neubau in Hasstadt, das Pfarrzentrum, großer Pfarrsaal mit 80 Sitzplätzen, Katechese-Räume, Pfarrbüro, meine Wohnung, dann drei vietnamesische Ordensschwestern sind gekommen, hätten wir das kaum stemmen können. Zum Beispiel wie Hasstadt, 89% meiner Mitglieder, ungefähr 1000 Seelen am Ende, waren nicht in Norwegen geboren. Das heißt, wenn es entweder Emigranten waren, Arbeitseinwanderer oder eben durch Heirat vom Ausland her, viele haben dann ihre eigenen Familien, und das ist auch ganz natürlich und verständlich, ihre eigenen Familien unterstützt und dann Geld nach Hause überführt. Zum Beispiel aus Ländern in anderen Erdteilen, wo zum Beispiel die Eltern keine Rente kriegen, wo die Geschwister nicht studieren können, wo jemand krank wurde, sie haben dann das Geld nach Hause geschickt und konnten natürlich dann die Kirche wenig, zumindest mit Geld unterstützen. Sie haben unterstützt, indem sie Beiträge zum Kirchenkaffee gemacht haben, Liturgie oder Katechese, aber sie konnten, oder die Arbeitseinwanderer, die dann ihr Geld nach Hause geschickt haben, also von daher gesehen kann man eine Kollekte unsere Kirche mit einer anderen Kirche, zahlmäßig, wo die gleichen Mitgliederzahlen, absolut nicht vergleichen. Darum ist die katholische Kirche eine arme Kirche in einem der fünftreichsten Ländern der Welt.
1: Damit sind wir schon, Herr Pfarrer Jäger, beim Ausblick auf die Zukunft. Was wünschen Sie sich für die Zukunft der katholischen Kirche in Norwegen, der Sie ja verbunden bleiben werden, auch wenn Sie jetzt in Deutschland sind?
0: Ich wünsche ihr dasselbe, was ich auch der deutschen Kirche und jeder anderen Kirche wünsche. Ich wünsche ihnen, dass sie gute Priester haben, Nachwuchs haben. Und ich wünsche ihnen auch, dass die Laien sehr mithelfen und sehr aktiv sind. Denn ohne Laien geht nichts.
1: Und ganz persönlich, wie geht es bei Ihnen weiter?
0: Ja, also ich bin jetzt hier. Also in Ganghofen hier, ich bin hier in der Eremitage und helfe dann auch in der Pfarrei mit. soweit ich kann. Das ist eine größere Pfarrei. Und wie schon gesagt, hoffe, dass mir der liebe Gott die Gesundheit gibt, noch ein bisschen fit zu sein.
1: Ja, das wollen wir Ihnen doch von Herzen wünschen, Herr Pfarrer Jäger. Alles Gute für diese Zukunft und Gottes Segen auf all Ihren Wegen. Vergelt's Gott für dieses Gespräch.
0: Ja, das wünsche ich Ihnen auch und Radio Horeb und allen Zuhörern. Gottes reichsten Segen.
1: Das war unser Gespräch mit Pfarrer Gunter Jäger über die katholische Kirche in Norwegen. Eine kleine Kirche, wie wir gehört haben, oft übersehen, mitten in einer säkularen Gesellschaft und doch eine Kirche, die für viele Menschen zur Heimat wird. Für Arbeitsmigranten, für Suchende, für Gläubige aus aller Welt. Und auch hier hilft Kirche in Not. Alle Infos im Internet wie gewohnt unter www.kircheinnot.de. Nach der Musik weiten wir den Blick hier bei Weltkirche aktuell auf Radio Horeb nach Afrika. In einen Kontinent voller Hoffnung, aber auch großer Herausforderungen. Der schwarze Kontinent ist mittlerweile die Weltregion, in die der größte Teil der Hilfsgelder von Kirche in Not fließt. Kein Wunder also, dass man beim Hilfswerk die Papstreise in 4 Länder Afrikas in der vergangenen Woche ganz genau beobachtet hat. Und Florian Ripka, der Geschäftsführer von Kirche in Not Deutschland, zieht gleich nach der Musik ein Resümee der Reise von Papst Leo.

0: 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Während die Welt auf die großen Krisenherde blickt, hat Papst Leo XIV. Auf seiner Afrikareise bewusst Länder besucht, die oft am Rand der internationalen Aufmerksamkeit stehen. Algerien, Kamerun, Angola und Äquatorialguinea. Dabei ging es um Frieden, Versöhnung, den christlich-muslimischen Dialog und um Kirchen, die oft klein, arm oder bedrängt sind, aber voller Lebenskraft. Was sagt uns diese Reise über Afrika, über die Weltkirche und über die Prioritäten dieses Papstes? Darüber spreche ich jetzt mit Florian Ripka, dem Geschäftsführer von Kirche in Not Deutschland. Hallo, herzlich willkommen, Herr Ripka.
1: Hallo, Herr Niggewöhner.
0: Herr Ripka, Papst Leo ist nicht in die großen Schlagzeilenzentren Afrikas gereist, sondern in Länder, die oft übersehen werden. Ist schon diese Reiseroute selbst eine Botschaft gewesen?
1: Ja, absolut. Die Reiseroute ist eine Botschaft, und zwar eine sehr deutliche. Papst Leo geht dahin, wo sonst kaum jemand hinschaut, und das nicht nur auf pastoraler Ebene, sondern es ist auch ein gesellschaftliches Statement. Denn die Würde des Menschen hängt nicht davon ab, ob sein Land geopolitisch relevant ist oder wirtschaftlich im Fokus steht. Die Würde kommt allein von Gott. Und aus Sicht von Kirche in Not ist es zentral. Wir arbeiten seit Jahrzehnten gerade in diesen vergessenen Regionen und wir erleben, die Kirche ist oft da besonders lebendig, wo sie wenig Aufmerksamkeit hat oder wo sie auch bedrängt ist. Es ist aber auch eine Kritik an einer Welt, die auch nur darauf schaut, wer performt, wer Leistung bringt. Die Welt verteilt ihre Aufmerksamkeit nach Interessen und leider nicht nach Bedürfnissen.
0: Die vier Reiseziele des Papstes waren sehr unterschiedlich. In Algerien, seiner ersten Station, ist die Kirche sehr klein und lebt in einem mehrheitlich muslimischen Umfeld. Warum war gerade diese Station so bedeutend?
1: Ja, also der afrikanische Kontinent ist so unterschiedlich und Algerien steht jetzt hier für eine Kirche, die nicht etwa durch ihre Größe wirkt, sondern durch ihre beständige Haltung. Und Papst Leo hat auch betont, dass sich Menschen unterschiedlicher Religionen als Geschwister begegnen sollen. Das ist ganz wichtig. Die Kirche in Algerien ist oft klein, unsichtbar, aber sie ist präsent. Sie lebt vom Alltag, vom Dialog und sie lebt auch vom Vertrauen. Kirche in Not unterstützt dort Existenzhilfe für Priester und Ordensleute. Wir haben pastorale Angebote, gerade für Migranten. Die machen nämlich den Großteil der Katholiken aus. Und wir fördern auch die Dialogarbeit. Und das ist eine Form der Kirche, die uns halt auch in Europa, im Westen, wie wir es nennen, herausfordern. Denn sie zeigt, Glaube braucht nicht unbedingt Einfluss, sondern eben Glaubwürdigkeit.
0: Ganz anders ist die Lage in Kamerun, das zu zwei Drittel eine christliche Bevölkerung hat. Es ist aber dennoch eine Kirche, die mit Gewalt, Terror und auch inneren Spannungen konfrontiert ist. Was bedeutet dieser Besuch für eine Kirche, die mitten in dieser Unsicherheit und in diesen Konflikten ihren Dienst tun muss?
1: Also am Beispiel Kamerun sehen wir ganz deutlich, was die Kirche im Kern ist, nämlich auch für die Menschen da zu sein, gerade dann, wenn staatliche Strukturen versagen oder das Vertrauen verloren haben. Kamerun ist ein Land, das ja eigentlich eine große christliche Mehrheit hat, aber wie Sie sagen, es gibt sehr viel Gewalt und Terror. Aber Papst Leo hat dazu aufgerufen, eben diesen Kreislauf von Gewalt und Misstrauen zu durchbrechen, weil die Kirche einfach dort oft die einzige Institution ist, die noch Vertrauen genießt. Ein Bischof sagte uns gegenüber einmal, dieser Besuch könne einen Weg zum Frieden eröffnen. Also das ist die ausgesprochene Hoffnung. Wir unterstützen dort, Kirche in Not unterstützt dort Traumaseelsorge, auch für Gewaltopfer. Wir bilden Priester und Katechisten aus. Und auch die Mobilität von Seelsorgern in unsicheren Regionen ist ganz wichtig. Ja, und wird das jetzt gleich alles ändern? Nein, aber es stärkt natürlich schon die Menschen, die Versöhnung leben wollen. Und das ist vielleicht die unbequemste Wahrheit. Der Frieden wächst nämlich selten aus politischen Programmen, sondern aus den Menschen, die bereit sind, anders zu handeln. Und das sind oft die Christen.
0: Angola verbindet man nicht direkt mit einer dramatischen Kirchenlage. Was macht denn dieses südwestafrikanische Land dennoch zu einer wichtigen Station dieser Reise?
1: Angola ist ein Land voller Widersprüche. Es ist eigentlich eins der reichsten Länder Afrikas, wenn man auf Bodenschätze wie Öl, Diamanten und so weiter schaut. Und gleichzeitig leben dort sehr, sehr viele Menschen in Armut. Und diese Spannung hat Papst Leo ganz klar benannt und somit die soziale Frage des Landes aufgegriffen. Und es ist mehr als ein moralischer Hinweis. Es ist eine ganz klare Kritik an den Strukturen, die sich auf den Reichtum konzentrieren und die allermeisten Menschen im Land ausschließen. Und es geht auch um die inneren Wunden des Landes. Es gab Kriege, die sind zwar vorbei, aber die Folgen sind immer noch spürbar. Ein Bischof sagte uns gegenüber, Frieden ist mehr als die Abwesenheit von Krieg und darum unterstützt Kirche in Not auch Versöhnungsarbeit, Priesterausbildung und Jugendpastoral in den Land. Und Angola zeigt ganz deutlich, ohne diese soziale Gerechtigkeit kann es keinen echten und dauerhaften Frieden geben. Und hier arbeitet die Kirche.
0: Die Lage in Äquatorialguinea ist wohl nur wenigen bekannt. Man kann nachlesen, dass es dort trotz Armut zahlreiche Priesterberufungen gibt. Aber was zeichnet das kirchliche Leben dort sonst noch aus?
1: Ja, dort in Äquatorialguinea gibt es eine überraschend starke und lebendige Kirche. Also der Glaube wird dort durch die Menschen getragen, durch die ganz normalen Menschen, durch Familien, durch Gemeinden, durch Katechisten. Ein Bischof hat uns auch einmal gegenüber gesagt, ohne Katechisten hätten viele Christen ihren Glauben nicht bewahren können. Also das ist ja ein Konzept, das uns in Deutschland ein bisschen fern ist. Also der Katechet, der dann das Evangelium weiter trägt. Und deswegen fördern wir von Kirche in Not auch Katechetenausbildung, Priesterseminare und religiöse Literatur. Was mir wirklich aufgefallen ist, dass Papst Leo bewusst ein sehr zentrales und sehr spitzes Wort seines Vorgängers Papst Franziskus zitiert hat. Er hat nämlich gesagt, heute müssen auch wir, du sollst nicht sagen, zu einer Wirtschaft der Ausgrenzung und Ungleichheit. Eine solche Wirtschaft tötet. Das ist natürlich schon ein harter Tobak. Diese Kritik ist auch kein einmaliger Appell, sondern ein bleibender Maßstab für die kirchliche Sozialverkündigung. Und ich denke, es ist wichtig, dass er auch gleichzeitig betont, dass Afrika eine Quelle von Glauben und Hoffnung für die Weltkirche ist, aber eine glaubensstarke und wachsende Kirche in einem zugleich spannungsgeladenen Umfeld, das weiterhin nach Gerechtigkeit ruft, das ist die Situation in Angola.
0: Der Papst spricht ja nicht nur zu den Menschen in den Ländern, die er bereist, sondern er spricht immer auch als das Oberhaupt der gesamten Kirche. Was glauben Sie, wollte Papst Leo der Weltkirche sagen und was sollten wir in Deutschland davon mitnehmen?
1: Also für mich ist die Botschaft klar und vielleicht auch ein bisschen unbequem für uns. Erstens, die Kirche gehört an die Ränder. Das ist ja auch das Motto von Papst Franziskus gewesen. Die Kirche darf auch Ungerechtigkeit nicht verschweigen. Und drittens, die Kirche ist für die Menschen da, gerade dort, wo die Staaten versagen. Das sehen wir tagtäglich bei Kirche in Not. Und viertens, das Zitat von Papst Franziskus, eine Wirtschaft, die ausschließt und Ungleichheit produziert, ist auch nicht neutral. Sie kann tödliche Folgen haben. Also die vier Länder, in denen Papst Leo war, zeigen, dass die Kirche sehr klein sein kann, aber lebendig, dass sie unter Druck steht, aber Hoffnung gibt und dass sie nicht herrscht, sondern dient. Ja, was heißt das für uns jetzt in Deutschland? Wir sollten auf alle Fälle den Blick weiten. Die Kirche ist global. Sie geht weit hinaus über die Themen, die wir hier in Deutschland diskutieren. Wir sind in Deutschland in einer Blase, die einfach in der Weltkirche anders gesehen wird. Die Themen sind andere. Wir sollen auch lernen von denen, die Mut haben, den Glauben zu verkünden und standhaft zu sein. Auch in Situationen, in denen es das Leben sogar kosten kann. Und wir müssen Verantwortung übernehmen für unsere Brüder und Schwestern in den Ländern durch Gebet, Information und konkrete Hilfe. Und wir sollen uns auch am besten selbstkritisch fragen, reden wir nur über die Situationen, haben wir nur Meinungen oder tun wir auch etwas für diese Leute? Denn wenn wir etwas tun, genau daran werden wir gemessen, ob wir glaubwürdig sind und ob die Kirche auch in Deutschland glaubwürdig ist.
0: Vielen Dank, Florian Ripka, Geschäftsführer von Kirche in Not Deutschland, für diesen kurzen Rückblick auf die Papstreise nach Afrika.
1: Ich danke Ihnen, Herr Gewöhner, und allen Zuhörerinnen und Zuhörern von Radio Horeb wünsche ich noch einen ganz gesegneten Sonntag.
0: Über die katholische Kirche in Norwegen und über die Eindrücke von der jüngsten Papstreise nach Afrika haben wir heute bei Weltkirche aktuell gesprochen. Diese Sendung können Sie wie gewohnt online nachhören auf www.horeb.org. Das war's für heute. Am Mikrofon verabschiedet sich Volker Niggewöhner von Ihnen. Gott segne Sie und auf Wiederhören.

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0: Liebe Zuhörer, wir übertragen nun Vesper und Angelus mit den Klarissenkapuzinerinnen von der ewigen Anbetung aus dem Kloster Bethlehem in Koblenz.
1: Die Vesper, wie im Stundenbuch ab Seite 332 angegeben. Die Magnificat-Antiphon und die Oration stehen auf Seite 23.

Aus dem 2. Thessalonischer Brief. Wir müssen Gott zu jeder Zeit euretwegen danken, vom Herrn geliebte Brüder, weil Gott euch als Erstlingsgabe dazu auserwählt hat, aufgrund der Heiligung durch den Geist und aufgrund eures Glaubens an die Wahrheit gerettet zu werden. Dazu hat er euch durch unser Evangelium auch berufen. Ihr sollt nämlich die Herrlichkeit Jesu Christi, unseres Herrn, erlangen.

0: Lasst uns beten zu Christus, der alle Menschen retten will.
1: Herr, gedenke deines Volkes.
0: Am Abend dieses Tages bitten wir dich, dein Licht, das niemals untergeht, leuchte allen Menschen.
1: Herr, gedenke deines Volkes.
0: In deinem Blut hast du den neuen Bund geschlossen, heilige deine Kirche.
1: Herr, gedenke deines Volkes.
0: Gedenke deiner Gemeinde, der Radiohörerfamilie und unserer Gemeinschaft und wohne in unserer Mitte.
1: Herr, gedenke deines Volkes.
0: Geleite die Reisenden zu Wasser, zu Land und in der Luft. Schenke ihnen glückliche Ankunft.
1: Herr, gedenke deines Volkes.
0: Nimm die Verstorbenen auf, verzeih ihnen ihre Schuld und schenke ihnen das ewige Leben.

Gott, unser Vater, alles Gute kommt allein von dir. Schenke uns deinen Geist, damit wir erkennen, was recht ist und es mit deiner Hilfe auch tun. Darum bitten wir durch Jesus Christus, deinen Sohn, unseren Herrn und Gott, der in der Einheit des Heiligen Geistes mit dir

0: Herrn brachte man über die Botschaft.
1: Und was sie empfing vom Heiligen Geist.
0: Gegrüßet seist du, Maria, voll der Gnade, der Herr ist mit dir. Du bist gebenedeit unter den Frauen und gebenedeit ist die Frucht deines Leibes, Jesus.
1: Heilige Maria, Mutter Gottes, bitte für uns Sünder.

0: gegrüßet seist du, Maria, voll der Gnade, der Herr ist mit dir. Du bist gebenedeit unter den Frauen und gebenedeit ist die Frucht deines Leibes, Jesus.
1: Heilige Maria, Mutter Gottes, bitte für uns Sünder, jetzt und in der Stunde unseres Todes. Amen.
0: Und das Wort ist Fleisch geworden.
1: Und hat unter uns gewohnt.
0: Gegrüßet seist du, Maria, voll der Gnade, der Herr ist mit dir. Du bist gebenedeit unter den Frauen und gebenedeit ist die Frucht deines Leibes, Jesus.
1: Heilige Maria, Mutter Gottes, bitte für uns Sünder, jetzt und in der Stunde unseres Todes. Amen.
0: Bitte für uns, heilige Gottesmutter,
1: dass wir würdig werden der Verheißungen Christi.
0: Lassen uns beten, allmächtiger Gott,
1: wie dieser deine

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0: Vielerorts in Deutschland wurde Fronleichnam am letzten Donnerstag gefeiert. Doch hier in Spanien, wie übrigens auch in Italien, ist es erst am darauffolgenden Sonntag, also heute, ein Feiertag. Und darum führte der Papst eine Fronleichnamsprozession durch Madrid. Hier in Madrid, sagte er in seiner Predigt, aber auch an so vielen anderen Orten in Spanien, ist Fronleichnam nicht nur ein weiterer Feiertag im liturgischen Kalender, sondern eine Rückkehr zu den Wurzeln des Glaubens, um die Liebe und Treue zu Gott zu erneuern. Bei der feierlichen Prozession und bei dem reichen Schmuck dieses Tages seit Jahrhunderten und viele Lebensbereiche machen dabei gerade in Spanien mit im Blumenschmuck zum Beispiel, dass er nicht nur eine äußerliche zur Schaustellung und Folklore. Es gehe um den Glauben an die Gegenwart des auferstandenen Herrn, der uns weiterhin begleite. Jetzt hat der Papst das Podium der Movistar Arena erreicht und die Begegnung kann beginnen. Vamos!
1: Ja, liebe Zuhörer von Radio Maria, ist nicht die Radio Vatikan Nachrichten, sondern das ist gerade die Live-Übertragung von Vatican News von Papst Leo in Madrid, der gerade, es heißt hier, also Begegnung mit der Welt, der Kultur, hier hören wir gerade hinein und vielleicht bleiben wir einfach noch kurz drauf. Und ansonsten werden wir dann auf jeden Fall gleich wieder aussteigen und um 18:20 Uhr wie gewohnt den Rosenkranz beten.

Der Empfang für den Papst im doch angeblich schon so säkularisierten, wenn auch von seinen christlichen Wurzeln spürbar geprägten Spanien ist für den Papst ausgesprochen herzlich, geradezu überwältigend. Das hat viele Medien und Journalisten von auswärts doch überrascht. Die katholische Nachrichtenagentur spricht heute von einem Jungbrunnen für den 70-jährigen Papst und für die spanische Kirche.

0: Ja, liebe Zuhörer, vielleicht noch einmal zur Information. Das sind gerade nicht die Radio Vatikan Nachrichten, so wie es bei uns im Programm geplant war. Aber wir sind gerade live bei Vatikan News dabei, wo in Madrid Papst Leo der Welt der Kultur begegnet sozusagen. Und wir hören hier kurz rein und dann werden wir auf jeden Fall um 18.20 Uhr wie gewohnt den Rosenkranz beten. Spanien
1: gekommen sind, Heiliger Vater, sagt die Moderatorin des Abends.
2: Momentos compartidos en la vida de una ciudad que esa ciudad recuerda durante mucho tiempo, hay otros que recuerda incluso para siempre, para toda la vida. Este es sin duda uno de ellos. Madrid le recibe, Santo Padre, con gratitud, con
1: Madrid empfängt sie mit Dankbarkeit und auch mit besonderer Freude. Sie werden hier Erinnerungen schaffen, die die Menschen noch lange durch ihr Leben begleiten werden.
3: Algo extraordinario. Miles y miles de personas, más de 12.000 personas, seguro todas ellas de distinta procedencia, de distintos rincones.
1: Mehr als 12.000 Menschen ganz verschiedener Herkünfte sind heute gekommen, sagt der männliche Moderator.
3: Tienen una convicción única y es que el futuro se construye juntos. La cultura, la sanidad, la ciencia, la investigación, las escuelas, los cuidados, los hospitales no son compartimentos separados dentro de la sociedad civil, sino que sirven.
1: Wir alle, die hier sind, werden von einer gemeinsamen Überzeugung angetrieben. Die Zukunft baut man gemeinsam auf. Heute Abend geht es nicht nur um Antworten, sondern vor allen Dingen um das Suchen, um die richtigen Fragen.
3: Hoy vamos a escuchar, Eminencia, Kardinal.
1: Es geht los mit einer Grußadresse des Erzbischofs von Madrid, Kardinal José Cobo Cano.

0: Querido Santo Padre, queridos hermanos en el Episcopado,
1: lieber Heiliger Vater, liebe Mitbürger im Bischofsamt, sehr geehrte Vertreter der Behörden, Freunde aus Kultur, Wissenschaft, Wirtschaft und Gesellschaft, liebe Menschen aus Madrid. So wie bei einem großen Buntglasfenster erkennen wir den Sinn der Farben und der Schönheit nicht, wenn wir jedes einzelne Glas betrachten, aber wenn wir den Blick heben und das Gesamtbild ins Auge fassen, dann ergibt alles einen Sinn. Und heute sind wir wie dieses riesige, lichtdurchflutete Glasfenster. Wir heben den Blick, ermutigt durch Ihre Gegenwart, Heiliger Vater, um aus uns selbst herauszutreten und zu versuchen, eine bessere, gerechtere und schönere Welt zu schaffen. Unsere Zeit weist einen gefährlichen Riss auf, den Mangel an Fragen und an Sinn. Angesichts dessen sind wir aufgerufen, gemeinsam nach Antworten zu suchen. Verstreute Fragmente der Wirklichkeit wie Teile eines großen Glasfensters zusammenzufügen, um der Menschheit das Licht wiederzugeben. Letztendlich besteht die wahre Mission der Kirche darin, die Freude des Evangeliums zu verkünden und die Überzeugung zu vertreten, dass dieses Haus immer für alle offen ist. Die Frage lautet konkret: Was heißt es in euren Bereichen, den Blick auf das Evangelium zu richten? Mit dem Evangelium und dem Licht Ihrer Enzyklika werden wir das besser verstehen. Angesichts der Krisen und Bedrohungen, die die Zivilisation der Menschenrechte und der Demokratie untergraben, wollen wir uns von Ihnen, Heiliger Vater, ermutigen lassen, weiter zu lernen, im Sinn des Evangeliums zu leben, zu dienen und zu preisen. Diese Veranstaltung ist ein weiterer Schritt, das Ergebnis vieler früherer Begegnungen in den verschiedensten Bereichen. Seit Monaten bereiten wir sie mit Treffen und Dialogen in allen Bereichen vor. Dialoge, die wir mit Ihrem Wort fortsetzen werden. Immer mit Blick auf die Würde jedes Menschen, auf eine Gerechtigkeit, die keinen ausschließt, und auf eine Geschwisterlichkeit, die nicht nachlässt. Mirando siempre la dignidad de cada persona, la justicia que no excluye, la fraternidad que persevera. Hier, Heiliger Vater, wird Ihre Stimme erklingen. Danke, dass Sie diese vielfältige Gruppe von suchenden Menschen zusammengebracht haben. Und allen, die sich heute entschlossen haben, den Blick zu heben, danke. Ihr Schritt ist wichtig. Die Kirche von Madrid nimmt ihn auf und wird ihn behüten, damit dieser Dialog nicht nur ein Augenblick wird, sondern ein Lebensstil, ein gemeinsamer Weg. Danke, dass Sie uns helfen, den Blick zu heben und an diesem Abend dieses große, vom Licht des Heiligen Vaters erfüllte Glasfenster zu betrachten.

0: Santo Padre, autoridades, queridas amigas y amigos.
1: Heiliger Vater, sehr geehrte Vertreter der Behörden, liebe Freundinnen und Freunde. Es gibt Begegnungen, die sich nicht nur an ihrer Dauer, sondern auch an ihrer Bedeutung messen lassen. Ihre Anwesenheit heute in Madrid, Heiliger Vater, ist nicht nur ein Besuch, eine Geste des Zuhörens, der Nähe, des Dialogs mit der Zivilgesellschaft, und diese ist Ihnen dafür sehr dankbar. Dieser Dialog sollte manchmal durch eine gemeinsame Sprache gestärkt werden. Diese Sprache ist und war schon oft im Lauf der Geschichte die Kunst. Die Beziehung zwischen der katholischen Kirche und der Kunst war nicht nur fruchtbar, sie war entscheidend. Wir irren uns wohl nicht, wenn wir sagen, dass die Kirche die größte Kunstproduzentin in der Geschichte der Menschheit war. Im Zentrum dieses kreativen Impulses steht der, der Jahrhunderte, Stile und Kulturen durchquert und sicher die am häufigsten dargestellte Figur in der Kunstgeschichte ist, Jesus Christus. Der große Protagonist im Film des Lebens. In allen Künsten ist Christus eine ständige Präsenz. Nicht als wiederholtes Bild, sondern als Ikone des Friedens, der Liebe, der Aufopferung, umgeben von einem unerschöpflichen Geheimnis. Ich könnte mich darauf beschränken, einfach die großen Künstler aufzuzählen, die mit ihren Werken die Botschaft aus dem Wort Jesu verherrlicht haben. Oder mich darauf beschränken, eine Reihe von Fakten anzuführen, die den Weg veranschaulichen, den Kirche, Künstler, Intellektuelle, Philosophen zurückgelegt haben. Doch heute, Heiliger Vater, fühle ich mich sozusagen verpflichtet, etwas über meine eigene Erfahrung zu sagen. Dazu muss ich in der Zeit zurückgehen zu den Feiern der Karwoche in meinem geliebten Malaga, damals in den 60er Jahren des letzten Jahrhunderts. Diese Volksfeste, die die Straßen erobern und ein majestätisches Ritual aus Kunst und Glauben, aus Wurzeln und Hingabe entfalten. Ein vielfarbiges Bild von eleganter Schönheit, von theatralischer Liturgie, das die Stadt jedes Jahr in einen Raum verwandelt, wo das Künstlerische und das Spirituelle verschmelzen. Genau dort, Heiliger Vater, in diesem Rahmen der Volkskunst kam in mir, als ich gerade mal 4 oder 5 war, eine Frage auf mit einem einzigen Wort. Gott? Fragezeichen.
0: Una palabra. Dios. Poco a poco fui encontrando respuestas.
1: Nach und nach fand ich Antworten. Manche so einfach wie die, die ich in den Augen meiner Mutter erkannte, wenn sie mit ihrem Blick die Virgen de la Esperanza sah, die in jenen längst vergangenen Jahren auf ihrem Thron an uns vorbeizog. Oder durch die Stimmen der Saeta-Sänger und Sängerinnen, die die Frühlingsluft durchdrangen. Oder unter den einfachen und guten Menschen meiner Stadt, die jedes Jahr mit ihrem ganzen Viertel rausgingen auf die Straße, ihre Heiligenbilder tragend, die ihnen helfen, sich selbst zu finden, während sie Gott suchen. Und sie tun das, indem sie das Ich hinter sich lassen, um sich ans Wir zu klammern. Vom Wir gehen sie über zum Sie. Vom Sie zum Alle, vom Alle zur Welt, von der Welt zum Universum, vom Universum zu Gott, um dann wieder auf die Erde zurückzukehren, in der Ahnung, dass Gott in jedem Teilchen, in jedem Molekül, jedes Wassertropfens, jedes Meeres, jedes Rosenblatts, jedes Herzschlags, jedes Seufzers sein kann.
0: De cada pétalo de rosa, de cada pálpito, de cada suspiro. Pero el arte...
1: Aber Kunst ist nicht nur Schönheit. Kunst ist Frage, Reflexion, Kontrast, Revolution. Spannung zwischen dem, was wir wissen und dem, was wir ahnen. Die Kunst war der Spiegel, der Menschenleben widerspiegelt, die an dem verwundeten Nächsten vorüberziehen. Sie ist auch die Anklage gegen leere Glaubensbekenntnisse, die die Liebe vergessen haben. Warnende Stimme für Gesellschaften, die sich an Ungerechtigkeit gewöhnen. Kunst muss eine Alternative sein zur Gewalt, zu jeder Form von Gewalt. So wie Christus es tat, muss der Künstler mutig handeln und darf nicht aufhören, eine kritische Instanz gegenüber der Gesellschaft, der Kunst selbst und der Religion selbst zu sein.
0: Así como lo hizo el propio Cristo, el artista debe actuar con valentía y no abandonar el ser instancia crítica a la sociedad, al propio arte y a la propia religión. Santo Padre, hemos de compartir.
1: Heiliger Vater, wir teilen eine gemeinsame Verpflichtung. Wir sind verpflichtet, hinzuschauen und zu versuchen, die Komplexität der menschlichen Seele zu verstehen. Wir stehen alle vor den großen Fragen unserer Existenz. Wer sind wir? Welchen Sinn haben das Leben, der Schmerz? Was bedeutet Nächstenliebe? Was gibt es jenseits von allem? Auf dieser Suche nähern wir uns alle, vielleicht ohne es zu wissen, dem Transzendenten. Heiliger Vater, in einer Welt, die rast, die manchmal übermäßig vereinfacht, hilft uns die Kunst, die Tiefe und die Seele wieder zu gewinnen, die uns von künstlicher Intelligenz geraubt wird. Eine Intelligenz, die im Dienst des Menschen stehen sollte und nicht umgekehrt. Eine Seele, die uns zuflüstert, dass es noch etwas mehr gibt. Das ständige Flüstern der Hoffnung auf dieses Etwas.
0: Necesitamos seguir creando y compartiendo, seguir preguntando, seguir buscando belleza, sí, pero también verdad.
1: Wir müssen weiter schaffen und teilen, Fragen stellen, nach Schönheit suchen, ja, aber auch nach Wahrheit. Denn dort, wo wir es wagen, tiefer zu fragen, beginnt immer ein Weg. Ein Weg, der uns zum Geistigen führen kann, das nichts anderes ist als Geschwisterlichkeit. Im Herzen jedes Menschen und im geheimnisvollen Herzen Gottes. Ihr sagt, die Zeiten seien schlecht. Seid ihr besser und die Zeiten werden besser. Ihr seid die Zeit, sagt der heilige Augustinus. Heiliger Vater, ich bin wegen God's Bell hier. Das ist ein Musical, das in Ihrem Herkunftsland USA entstanden ist. Die Übersetzung von God's Bell heißt »Der Zauber Gottes«. Ich bin heute hier, um zu bekennen, dass ich dem Zauber Gottes verfallen bin. Eine ungewöhnliche Rede für einen Hollywood-Schauspieler. Antonio Banderas aus dem südspanischen Andalusien, Kinoschauspieler, Regisseur und Produzent, 65 Jahre alt, hat jetzt auch einen kurzen Moment, um mit dem Papst zu sprechen. Vielleicht fragt er ihn, ob der Papst auch schon einen seiner Filme gesehen hat, denn Leo ist ein Kinofan.
2: Ein kurzer Einblick hier in Radio Maria nach Madrid, Begegnung mit der Welt der Kultur. Papst Leo befindet sich gerade in der Movistar Arena in Madrid. Begegnung unter dem Motto Netzwerke knüpfen mit der Welt, der Kultur, der Kunst, der Wirtschaft und des Sports. Und hier haben wir eben diese Ansprache gehört und wir werden aber jetzt weiterfahren mit unserem Programm hier in Radio Maria. Und nach diesem Einblick zu Papst Leo und was er gerade in Madrid macht, werden wir jetzt in Kürze auch den Rosenkranz für ihn beten.

Wir beten nun den glorreichen Rosenkranz am heutigen Sonntag für unseren Papst Leo, der gerade sich in Madrid aufhält. Und ja, wollen wir den Rosenkranz auch ganz besonders in seinen Anliegen beten. Ich lade Sie ein, liebe Zuhörer, anzurufen und ein Gesetz mitzubeten. 0720 578 578. Und von außerhalb Österreichs mit der Vorwahl 0043 720 578 578.

Die Leitungen sind noch frei. Ich möchte auch alle ermutigen, die vielleicht noch nicht angerufen haben, hier um beim Rosenkranz mitzubeten. Trauen Sie sich, wenn Sie anrufen, sind Sie zuerst noch im privaten Modus mit mir. Dann können wir uns noch kurz absprechen und dann beten Sie ganz gewohnt den Rosenkranz oder ein Gesetz mit 0720 578 578.

0: Im Namen des Vaters und des Sohnes und des Heiligen Geistes.
1: Amen.
0: Ich glaube an Gott, den Vater, den Allmächtigen, den Schöpfer des Himmels und der Erde und an Jesus Christus, seinen eingeborenen Sohn, unseren Herrn, empfangen durch den Heiligen Geist, geboren von der Jungfrau Maria, gelitten unter Pontius Pilatus, gekreuzigt, gestorben und begraben, hinabgestiegen in das Reich des Todes, am dritten Tage auferstanden von den Toten, aufgefahren in den Himmel. Er sitzt zu Rechten Gottes, des allmächtigen Vaters. Von dort wird er kommen, zu richten die Lebenden und die Toten.
1: Ich glaube an den Heiligen Geist, die heilige katholische Kirche, Gemeinschaft der Heiligen, Vergebung der Sünden, Auferstehung der Toten und das ewige Leben. Amen.
0: Vater unser im Himmel, geheiligt werde dein Name, dein Reich komme, dein Wille geschehe, wie im Himmel, so auf Erden.
1: Unser tägliches Brot gib uns heute und vergib uns unsere Schuld, wie auch wir vergeben unseren Schuldigern. Und führe uns nicht in Versuchung, sondern erlöse uns von dem Bösen. Amen.
0: Gegrüßet seist du, Maria, voller Gnade, der Herr ist mit dir. Du bist gebenedeit unter den Frauen und gebenedeit ist die Frucht deines Leibes, Jesus, der an uns den Glauben vermehre.
1: Heilige Maria, Mutter Gottes, bitte für uns Sünder, jetzt und in der Stunde unseres Todes. Amen.
0: Gegrüßet seist du, Maria, voller Gnade, der Herr ist mit dir. Du bist gebenedeit unter den Frauen und gebenedeit ist die Frucht deines Leibes, Jesus, der in uns die Hoffnung stärke.
1: Heilige Maria, Mutter Gottes, bitte für uns Sünder, jetzt und in der Stunde unseres Todes. Amen.
0: Gegrüßet seist du, Maria, voller Gnade, der Herr ist mit dir. Du bist gebenedeit unter den Frauen und gebenedeit ist die Frucht deines Leibes, Jesus, der in uns die Liebe entzünde.
1: Heilige Maria, Mutter Gottes, bitte für uns Sünder, jetzt und in der Stunde unseres Todes. Amen.
0: Ehre sei dem Vater und dem Sohn und dem Heiligen Geist.
1: Wie im Anfang, so auch jetzt und alle Zeit und in Ewigkeit. Amen. O mein Jesus, verzeih uns unsere Sünden, bewahre uns vor dem Feuer der Hölle, führe alle Seelen in den Himmel, besonders jene, die deiner Barmherzigkeit am meisten bedürfen.

0: Erstes glorreiches Geheimnis: Jesus, der von den Toten auferstanden ist. Vater unser im Himmel, geheiligt werde dein Name, dein Reich komme, dein Wille geschehe, wie im Himmel so auf Erden.
1: Unser tägliches Brot gib uns heute und vergib uns unsere Schuld, wie auch wir vergeben unseren Schuldigern. Und führe uns nicht in Versuchung, sondern erlöse uns von dem Bösen. Amen.
0: Gegrüßet seist du, Maria, voller Gnade, der Herr ist mit dir. Du bist gebenedeit unter den Frauen, und gebenedeit ist die Frucht deines Leibes, Jesus, der von den Toten auferstanden ist.
1: Heilige Maria, Mutter Gottes, bitte für uns Sünder, jetzt und in der Stunde unseres Todes. Amen.
0: Gegrüßet seist du, Maria, voller Gnade, der Herr ist mit dir. Du bist gebenedeit unter den Frauen, und gebenedeit ist die Frucht deines Leibes, Jesus, der von den Toten auferstanden ist.
1: Heilige Maria, Mutter Gottes, bitte für uns Sünder, jetzt und in der Stunde unseres Todes. Amen.
0: Gegrüßet seist du, Maria, voller Gnade, der Herr ist mit dir. Du bist gebenedeit unter den Frauen, und gebenedeit ist die Frucht deines Leibes, Jesus, der von den Toten auferstanden ist.
1: Heilige Maria, Mutter Gottes, bitte für uns Sünder, jetzt und in der Stunde unseres Todes. Amen.
0: Gegrüßet seist du, Maria, voller Gnade, der Herr ist mit dir. Du bist gebenedeit unter den Frauen, und gebenedeit ist die Frucht deines Leibes, Jesus, der von den Toten auferstanden ist.
1: Heilige Maria, Mutter Gottes, bitte für uns Sünder, jetzt und in der Stunde unseres Todes. Amen.
0: Gegrüßet seist du, Maria, voller Gnade, der Herr ist mit dir. Du bist gebenedeit unter den Frauen, und gebenedeit ist die Frucht deines Leibes, Jesus, der von den Toten auferstanden ist.
1: Heilige Maria, Mutter Gottes, bitte für uns Sünder, jetzt und in der Stunde unseres Todes. Amen.
0: Gegrüßet seist du, Maria, voller Gnade, der Herr ist mit dir. Du bist gebenedeit unter den Frauen, und gebenedeit ist die Frucht deines Leibes, Jesus, der von den Toten auferstanden ist.
1: Heilige Maria, Mutter Gottes, bitte für uns Sünder, jetzt und in der Stunde unseres Todes. Amen.
0: Gegrüßet seist du, Maria, voller Gnade, der Herr ist mit dir. Du bist gebenedeit unter den Frauen, und gebenedeit ist die Frucht deines Leibes, Jesus, der von den Toten auferstanden ist.
1: Heilige Maria, Mutter Gottes, bitte für uns Sünder, jetzt und in der Stunde unseres Todes. Amen.
0: Gegrüßet seist du, Maria, voller Gnade, der Herr ist mit dir. Du bist gebenedeit unter den Frauen, und gebenedeit ist die Frucht deines Leibes, Jesus, der von den Toten auferstanden ist.
1: Heilige Maria, Mutter Gottes, bitte für uns Sünder, jetzt und in der Stunde unseres Todes. Amen.
0: Gegrüßet seist du, Maria, voller Gnade, der Herr ist mit dir. Du bist gebenedeit unter den Frauen, und gebenedeit ist die Frucht deines Leibes, Jesus, der von den Toten auferstanden ist.
1: Heilige Maria, Mutter Gottes, bitte für uns Sünder, jetzt und in der Stunde unseres Todes. Amen.
0: Gegrüßet seist du, Maria, voller Gnade, der Herr ist mit dir. Du bist gebenedeit unter den Frauen, und gebenedeit ist die Frucht deines Leibes, Jesus, der von den Toten auferstanden ist.
1: Heilige Maria, Mutter Gottes, bitte für uns Sünder, jetzt und in der Stunde unseres Todes. Amen.
0: Ehre sei dem Vater und dem Sohn und dem Heiligen Geist.
1: Wie im Anfang, so auch jetzt und alle Zeit und in Ewigkeit. Amen. O mein Jesus, verzeih uns unsere Sünden, bewahr uns vor dem Feuer der Hölle, führe alle Seelen in den Himmel, besonders jede, die deiner Barmherzigkeit am meisten bedürfen. Amen.

0: Zweites glorreiches Geheimnis für unseren Papst Leo, Jesus, der in den Himmel aufgefahren ist.
1: Vater unser im Himmel, geheiligt werde dein Name, dein Reich komme, dein Wille geschehe, wie im Himmel, so auf Erden.
0: Unser tägliches Brot gib uns heute und vergib uns unsere Schuld, wie auch wir vergeben unseren Schuldigern. Und führe uns nicht in Versuchung, sondern erlöse uns von dem Bösen. Amen.
1: Gegrüßet seist du, Maria, voll der Gnade, der Herr ist mit dir. Du bist gebenedeit unter den Frauen und gebenedeit ist die Frucht deines Leibes, Jesus, der in den Himmel aufgefahren ist.
0: Heilige Maria, Mutter Gottes, bitte für uns Sünder, jetzt und in der Stunde unseres Todes. Amen.
1: Gegrüßet seist du, Maria, voll der Gnade, der Herr ist mit dir. Du bist gebenedeit unter den Frauen und gebenedeit ist die Frucht deines Leibes, Jesus, der in den Himmel aufgefahren ist.
0: Heilige Maria, Mutter Gottes, bitte für uns Sünder, jetzt und in der Stunde unseres Todes. Amen.
1: Gegrüßet seist du, Maria, voll der Gnade, der Herr ist mit dir. Du bist gebenedeit unter den Frauen und gebenedeit ist die Frucht deines Leibes, Jesus, der in den Himmel aufgefahren ist.
0: Heilige Maria, Mutter Gottes, bitte für uns Sünder, jetzt und in der Stunde unseres Todes. Amen.
1: Gegrüßet seist du, Maria, voll der Gnade, der Herr ist mit dir. Du bist gebenedeit unter den Frauen und gebenedeit ist die Frucht deines Leibes, Jesus, der in den Himmel aufgefahren ist.
0: Heilige Maria, Mutter Gottes, bitte für uns Sünder, jetzt und in der Stunde unseres Todes. Amen.
1: Gegrüßet seist du, Maria, voll der Gnade, der Herr ist mit dir. Du bist gebenedeit unter den Frauen und gebenedeit ist die Frucht deines Leibes, Jesus, der in den Himmel aufgefahren ist.
0: Heilige Maria, Mutter Gottes, bitte für uns Sünder, jetzt und in der Stunde unseres Todes. Amen.
1: Gegrüßet seist du, Maria, voll der Gnade, der Herr ist mit dir. Du bist gebenedeit unter den Frauen und gebenedeit ist die Frucht deines Leibes, Jesus, der in den Himmel aufgefahren ist.
0: Heilige Maria, Mutter Gottes, bitte für uns Sünder, jetzt und in der Stunde unseres Todes. Amen.
1: Gegrüßet seist du, Maria, voll der Gnade, der Herr ist mit dir. Du bist gebenedeit unter den Frauen und gebenedeit ist die Frucht deines Leibes, Jesus, der in den Himmel aufgefahren ist.
0: Heilige Maria, Mutter Gottes, bitte für uns Sünder, jetzt und in der Stunde unseres Todes. Amen.
1: Gegrüßet seist du, Maria, voll der Gnade, der Herr ist mit dir. Du bist gebenedeit unter den Frauen und gebenedeit ist die Frucht deines Leibes, Jesus, der in den Himmel aufgefahren ist.
0: Heilige Maria, Mutter Gottes, bitte für uns Sünder, jetzt und in der Stunde unseres Todes. Amen.
1: Gegrüßet seist du, Maria, voll der Gnade, der Herr ist mit dir. Du bist gebenedeit unter den Frauen und gebenedeit ist die Frucht deines Leibes, Jesus, der in den Himmel aufgefahren ist.
0: Heilige Maria, Mutter Gottes, bitte für uns Sünder, jetzt und in der Stunde unseres Todes. Amen.
1: Gegrüßet seist du, Maria, voll der Gnade, der Herr ist mit dir. Du bist gebenedeit unter den Frauen und gebenedeit ist die Frucht deines Leibes, Jesus, der in den Himmel aufgefahren ist.
0: Heilige Maria, Mutter Gottes, bitte für uns Sünder, jetzt und in der Stunde unseres Todes. Amen.
1: Ehre sei dem Vater, dem Sohn und dem Heiligen Geist.
0: Wie im Anfang, so auch jetzt und alle Zeit und in Ewigkeit. Amen.
1: O mein Jesus, verzeih uns unsere Sünden, bewahre uns vor dem Feuer der Hölle, führe alle Seelen in den Himmel, besonders jene, die am meisten deiner Barmherzigkeit bedürfen. Amen.

0: Drittes glorreiches Geheimnis: Jesus, der uns den Heiligen Geist gesandt hat. Vater unser im Himmel, geheiligt werde dein Name. Dein Reich komme, dein Wille geschehe, wie im Himmel, so auf Erden.
1: Unser tägliches Brot gib uns heute und vergib uns unsere Schuld, wie auch wir vergeben unseren Schuldigern. Und führe uns nicht in Versuchung, sondern erlöse uns von dem Bösen. Amen.
0: Gegrüßet seist du, Maria, voller Gnade, der Herr ist mit dir. Du bist gebenedeit unter den Frauen, und gebenedeit ist die Frucht deines Leibes, Jesus, der uns den Heiligen Geist gesandt hat.
1: Heilige Maria, Mutter Gottes, bitte für uns Sünder, jetzt und in der Stunde unseres Todes. Amen.
0: Gegrüßet seist du, Maria, voller Gnade, der Herr ist mit dir. Du bist gebenedeit unter den Frauen, und gebenedeit ist die Frucht deines Leibes, Jesus, der uns den Heiligen Geist gesandt hat.
1: Heilige Maria, Mutter Gottes, bitte für uns Sünder, jetzt und in der Stunde unseres Todes. Amen.
0: Gegrüßet seist du, Maria, voller Gnade, der Herr ist mit dir. Du bist gebenedeit unter den Frauen, und gebenedeit ist die Frucht deines Leibes, Jesus, der uns den Heiligen Geist gesandt hat.
1: Heilige Maria, Mutter Gottes, bitte für uns Sünder, jetzt und in der Stunde unseres Todes. Amen.
0: Gegrüßet seist du, Maria, voller Gnade, der Herr ist mit dir. Du bist gebenedeit unter den Frauen, und gebenedeit ist die Frucht deines Leibes, Jesus, der uns den Heiligen Geist gesandt hat.
1: Heilige Maria, Mutter Gottes, bitte für uns Sünder, jetzt und in der Stunde unseres Todes. Amen.
0: Gegrüßet seist du, Maria, voller Gnade, der Herr ist mit dir. Du bist gebenedeit unter den Frauen, und gebenedeit ist die Frucht deines Leibes, Jesus, der uns den Heiligen Geist gesandt hat.
1: Heilige Maria, Mutter Gottes, bitte für uns Sünder, jetzt und in der Stunde unseres Todes. Amen.
0: Gegrüßet seist du, Maria, voller Gnade, der Herr ist mit dir. Du bist gebenedeit unter den Frauen, und gebenedeit ist die Frucht deines Leibes, Jesus, der uns den Heiligen Geist gesandt hat.
1: Heilige Maria, Mutter Gottes, bitte für uns Sünder, jetzt und in der Stunde unseres Todes. Amen.
0: Gegrüßet seist du, Maria, voller Gnade, der Herr ist mit dir. Du bist gebenedeit unter den Frauen, und gebenedeit ist die Frucht deines Leibes, Jesus, der uns den Heiligen Geist gesandt hat.
1: Heilige Maria, Mutter Gottes, bitte für uns Sünder, jetzt und in der Stunde unseres Todes. Amen.
0: Gegrüßet seist du, Maria, voller Gnade, der Herr ist mit dir. Du bist gebenedeit unter den Frauen, und gebenedeit ist die Frucht deines Leibes, Jesus, der uns den Heiligen Geist gesandt hat.
1: Heilige Maria, Mutter Gottes, bitte für uns Sünder, jetzt und in der Stunde unseres Todes. Amen.
0: Gegrüßet seist du, Maria, voller Gnade, der Herr ist mit dir. Du bist gebenedeit unter den Frauen, und gebenedeit ist die Frucht deines Leibes, Jesus, der uns den Heiligen Geist gesandt hat.
1: Heilige Maria, Mutter Gottes, bitte für uns Sünder, jetzt und in der Stunde unseres Todes. Amen.
0: Gegrüßet seist du, Maria, voller Gnade, der Herr ist mit dir. Du bist gebenedeit unter den Frauen, und gebenedeit ist die Frucht deines Leibes, Jesus, der uns den Heiligen Geist gesandt hat.
1: Heilige Maria, Mutter Gottes, bitte für uns Sünder, jetzt und in der Stunde unseres Todes. Amen.
0: Ehre sei dem Vater und dem Sohn und dem Heiligen Geist.
1: Wie im Anfang, so auch jetzt und alle Zeit und in Ewigkeit. Amen. O mein Jesus, verzeih uns unsere Sünden, bewahre uns vor dem Feuer der Hölle, führe alle Seelen in den Himmel, besonders jene, die deiner Barmherzigkeit am meisten bedürfen.

0: Wir beten den glorreichen Rosenkranz für Papst Leo und auch in seinen Anliegen. Wir sind beim vierten Geheimnis, Jesus, der dich, o Jungfrau, in den Himmel aufgenommen hat.
1: Vater unser im Himmel, geheiligt werde dein Name, dein Reich komme, dein Wille geschehe, wie im Himmel, so auf Erden.
0: Unser tägliches Brot gib uns heute und vergib uns unsere Schuld, wie auch wir vergeben unseren Schuldigern. Und führe uns nicht in Versuchung, sondern erlöse uns von dem Bösen. Amen.
1: Gegrüßt seist du, Maria, voll der Gnade. Der Herr ist mit dir. Du bist gebenedeit unter den Frauen. Und gebenedeit ist die Frucht deines Leibes, Jesus, der dich, o Jungfrau, in den Himmel aufgenommen hat.
0: Heilige Maria, Mutter Gottes, bitte für uns Sünder, jetzt und in der Stunde unseres Todes. Amen.
1: Gegrüßt seist du, Maria, voll der Gnade. Der Herr ist mit dir. Du bist gebenedeit unter den Frauen und gebenedeit ist die Frucht deines Leibes, Jesus, der dich, o Jungfrau, in den Himmel aufgenommen hat.
0: Heilige Maria, Mutter Gottes, bitte für uns Sünder, jetzt und in der Stunde unseres Todes. Amen.
1: Gegrüßt seist du, Maria, voll der Gnade. Der Herr ist mit dir. Du bist gebenedeit unter den Frauen und gebenedeit ist die Frucht deines Leibes, Jesus, der dich, o Jungfrau, in den Himmel aufgenommen hat.
0: Heilige Maria, Mutter Gottes, bitte für uns Sünder, jetzt und in der Stunde unseres Todes. Amen.
1: Gegrüßt seist du, Maria, voll der Gnade. Der Herr ist mit dir. Du bist gebenedeit unter den Frauen. Und gebenedeit ist die Frucht deines Leibes, Jesus, der dich, o Jungfrau, in den Himmel aufgenommen hat.
0: Heilige

0: deines Leibes, Jesus, der dich, o Jungfrau, in den Himmel aufgenommen hat.
1: Heilige Maria, Mutter Gottes, bitte für uns Sünder, jetzt und in der Stunde unseres Todes. Amen.
0: Gegrüßt seist du, Maria, voll der Gnade. Der Herr ist mit dir. Du bist gebenedeit unter den Frauen und gebenedeit ist die Frucht deines Leibes, Jesus, der dich, o Jungfrau, in den Himmel aufgenommen hat.
1: Heilige Maria, Mutter Gottes, bitte für uns Sünder, jetzt und in der Stunde unseres Todes. Amen.
0: Gegrüßt seist du, Maria, voll der Gnade. Der Herr ist mit dir. Du bist gebenedeit unter den Frauen. Und gebenedeit ist die Frucht deines Leibes, Jesus, der dich, o Jungfrau, in den Himmel aufgenommen hat.
1: Heilige Maria, Mutter Gottes, bitte für uns Sünder, jetzt und in der Stunde unseres Todes. Amen.
0: Gegrüßt seist du, Maria, voll der Gnade. Der Herr ist mit dir. Du bist gebenedeit unter den Frauen. Und gebenedeit ist die Frucht deines Leibes, Jesus, der dich, o Jungfrau, in den Himmel aufgenommen hat.
1: Heilige Maria, Mutter Gottes, bitte für uns Sünder, jetzt und in der Stunde unseres Todes. Amen.
0: Gegrüßt seist du, Maria, voll der Gnade. Der Herr ist mit dir. Du bist gebenedeit unter den Frauen. Und gebenedeit ist die Frucht deines Leibes, Jesus, der dich, o Jungfrau, in den Himmel aufgenommen hat.
1: Heilige Maria, Mutter Gottes, bitte für uns Sünder, jetzt und in der Stunde unseres Todes. Amen.
0: Die Ehre sei dem Vater und dem Sohn und dem Heiligen Geist.
1: Wie im Anfang, so auch jetzt und alle Zeit und in Ewigkeit. Amen.
0: O mein Jesus, verzeih uns unsere Sünden, bewahre uns vor dem Feuer der Hölle und führe alle Seelen in den Himmel, besonders jene, die deiner Barmherzigkeit am meisten bedürfen.

0: Fünftes glorreiches Geheimnis: Jesus, der dich, o Jungfrau, im Himmel gekrönt hat. Vater unser im Himmel, geheiligt werde dein Name. Dein Reich komme, dein Wille geschehe, wie im Himmel, so auf Erden.
1: Unser tägliches Brot gib uns heute und vergib uns unsere Schuld. Wie auch wir vergeben unseren Schuldigen und führe uns nicht in Versuchung, sondern erlöse uns von dem Bösen.
0: Amen. Gegrüßet seist du, Maria, voll der Gnade, der Herr ist mit dir. Du bist gebenedeit unter den Frauen, und gebenedeit ist die Frucht deines Leibes, Jesus, der dich, o Jungfrau, im Himmel gekrönt hat.
1: Heilige Maria, Mutter Gottes, bete für uns Sünder, jetzt und in der Stunde unseres Todes. Amen.
0: Gegrüßet seist du, Maria, voll der Gnade, der Herr ist mit dir. Du bist gebenedeit unter den Frauen, und gebenedeit ist die Frucht deines Leibes, Jesus, der dich, o Jungfrau, im Himmel gekrönt hat.
1: Heilige Maria, Mutter Gottes, bete für uns Sünder, jetzt und in der Stunde unseres Todes. Amen.
0: Gegrüßet seist du, Maria, voll der Gnade, der Herr ist mit dir. Du bist gebenedeit unter den Frauen, und gebenedeit ist die Frucht deines Leibes, Jesus, der dich, o Jungfrau, im Himmel gekrönt hat.
1: Heilige Maria, Mutter Gottes, bete für uns Sünder, jetzt und in der Stunde unseres Todes. Amen.
0: Gegrüßet seist du, Maria, voll der Gnade, der Herr ist mit dir. Du bist gebenedeit unter den Frauen, und gebenedeit ist die Frucht deines Leibes, Jesus, der dich, o Jungfrau, im Himmel gekrönt hat.
1: Heilige Maria, Mutter Gottes, bete für uns Sünder, jetzt und in der Stunde unseres Todes. Amen.
0: Gegrüßet seist du, Maria, voll der Gnade, der Herr ist mit dir. Du bist gebenedeit unter den Frauen, und gebenedeit ist die Frucht deines Leibes, Jesus, der dich, o Jungfrau, im Himmel gekrönt hat.
1: Heilige Maria, Mutter Gottes, bete für uns Sünder, jetzt und in der Stunde unseres Todes. Amen.
0: Gegrüßet

0: Gesegnet seist du, Maria, voll der Gnade, der Herr ist mit dir. Du bist gebenedeit unter den Frauen, und gebenedeit ist die Frucht deines Leibes, Jesus, der dich, o Jungfrau, im Himmel gekrönt hat.
1: Heilige Maria, Mutter Gottes, bete für uns Sünder, jetzt und in der Stunde unseres Todes. Amen.
0: Gegrüßet seist du, Maria, voll der Gnade, der Herr ist mit dir. Du bist gebenedeit unter den Frauen, und gebenedeit ist die Frucht deines Leibes, Jesus, der dich, o Jungfrau, im Himmel gekrönt hat.
1: Heilige Maria, Mutter Gottes, bete für uns Sünder, jetzt und in der Stunde unseres Todes. Amen.
0: Gegrüßet seist du, Maria, voll der Gnade, der Herr ist mit dir. Du bist gebenedeit unter den Frauen, und gebenedeit ist die Frucht deines Leibes, Jesus, der dich, o Jungfrau, im Himmel gekrönt hat.
1: Heilige Maria, Mutter Gottes, bete für uns Sünder, jetzt und in der Stunde unseres Todes. Amen.
0: Gegrüßet seist du, Maria, voll der Gnade, der Herr ist mit dir. Du bist gebenedeit unter den Frauen, und gebenedeit ist die Frucht deines Leibes, Jesus, der dich, o Jungfrau, im Himmel gekrönt hat.
1: Heilige Maria, Mutter Gottes, bete für uns Sünder, jetzt und in der Stunde unseres Todes. Amen.
0: Gegrüßet seist du, Maria, voll der Gnade, der Herr ist mit dir. Du bist gebenedeit unter den Frauen, und gebenedeit ist die Frucht deines Leibes, Jesus, der dich, o Jungfrau, im Himmel gekrönt hat.
1: Heilige Maria, Mutter Gottes, bete für uns Sünder, jetzt und in der Stunde unseres Todes. Amen.
0: Ehre sei dem Vater und dem Sohn und dem Heiligen Geist.
1: Wie so am Anfang, so auch jetzt und alle Zeit und in Ewigkeit. Amen. O mein Jesus.
0: Verzeih uns unsere Sünden, bewahre uns vor dem Feuer der Hölle. Führe alle Seelen in den Himmel, besonders jene, die deiner Barmherzigkeit am meisten bedürfen.

0: Wir weihen uns noch der Gottesmutter mit dem Gebet sei gegrüßt, O Königin, Mutter der Barmherzigkeit. Sie finden es in Gebetsbüchlein der Himmel in dir auf Seite 97, auch auf unserer Website radiomaria.at, Rubrik Beten. Sei gegrüßt, O Königin, Mutter der Barmherzigkeit, unser Leben, unsere Wonne und unsere Hoffnung sei gegrüßt. Zu dir rufen wir verbannte Kinder Evas, zu dir seufzen wir, trauernd und weinend in diesem Tal der Tränen. Wohlan denn, unsere Fürsprecherin, wende deine barmherzigen Augen uns zu. Und nach diesem Elend zeige uns Jesus, die gebenedeite Frucht deines Leibes, o gütige, o milde, o süße Jungfrau Maria. Wir beten in der Meinung des Heiligen Vaters für ihn und für alle Verstorbenen. Vater unser im Himmel, geheiligt werde dein Name, dein Reich komme, dein Wille geschehe, wie im Himmel so auf Erden.
1: Unser tägliches Brot gib uns heute und vergib uns unsere Schuld, wie auch wir vergeben unseren Schuldigern. Und führe uns nicht in Versuchung, sondern erlöse uns von allen Bösen.
0: Gegrüßet seist du, Maria, voller Gnade, der Herr ist mit dir. Du bist gebenedeit unter den Frauen. Und gebenedeit ist die Frucht deines Leibes, Jesus.
1: Heilige Maria, Mutter Gottes, bitte für uns Sünder jetzt und in der Stunde unseres Todes. Amen.
0: Ehre sei dem Vater und dem Sohn und dem Heiligen Geist.
1: Wie so am Anfang, so jetzt und alle Zeit und in Ewigkeit. Amen.
0: Herr, gib allen Verstorbenen die ewige Ruhe.
1: Das ewige Licht leuchte ihnen.
0: Lass sie ruhen, Herr, in Frieden.
1: Amen.
0: Im Namen des Vaters und des Sohnes und des Heiligen Geistes.
1: Amen.

0: 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Heute hört ihr ein Hörspiel von Xaver Wuschelkowski. 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
1: Hallo, ich bin's, Xaver Wuschelkowski.

0: Ksaver Wuschelkowski entdeckt das Wunder des Lebens. Geschrieben von Magdalena Kubelka, gelesen von Franziska Schober. Ksaver kniet im Wintergarten seines großen Baumhauses am Boden neben einem Blumentopf und murmelt vor sich hin.
1: So, wenn ich diese Samen hier in die Erde gebe und nicht vergesse, sie zu gießen, dann sollte da doch eigentlich eine Pflanze herauswachsen. Ich bin aber sehr neugierig, welche es sein wird. Ich habe dieses Tütchen mit Samenkörnern irgendwo bei den Sachen meines Ur-Ur-Urgroßvaters gefunden, der mir dieses Baumhaus vererbt hat. Und die Schrift war schon ganz verwischt. Vielleicht werden es Tomaten oder Gänseblümchen. Oder vielleicht eine fleischfressende Pflanze. Wie aufregend!
0: Ksaver steht auf, um die Gießkanne mit Wasser zu füllen. Da stürmt plötzlich sein Freund Gustav bei der Türe herein.
1: Ksaver, hallo! Ich muss dir unbedingt etwas erzählen. Ich werde nämlich Ach nein, rate mal. Hallo, Gustl! Du hast es aber eilig. Das muss ja etwas Besonderes sein. Ja gut, ich rate. Wirst du ein grimmiger Kariesjäger? Granatapfelbaumbauer? Grizzlybärzüchter? Sonst fällt mir jetzt nichts mehr ein mit Grr. Was wirst du denn?
2: Ich werde großer Bruder,
0: antwortet Gustl mit vor Stolz geschwellter Brust.
1: Großer Bruder? Das finde ich ja noch viel besser als Grizzlybärzüchter. Und wann wirst du großer Bruder? Ich weiß eigentlich gar nicht, wo man so ein Geschwisterchen herbekommt. Seid ihr in ein Geschäft gegangen? Oder habt ihr das Baby im Internet bestellt? Oder kauft man dann nur die Samen und pflanzt ein Baby an?
0: Überlegt Ksaver laut. Gustl schüttelt den Kopf.
2: Ach, Ksaver, man kann keine Geschwister bestellen, kaufen oder anpflanzen. Sie sind in meiner Mama.

0: Das Fruchtwasser schmeckt aber tatsächlich immer ein bisschen nach dem, was ich esse oder trinke. Die Babys trinken das Fruchtwasser nämlich auch, wenn sie groß genug dafür sind. Besonders lieben sie es, wenn ich etwas Süßes esse. Schon Babys sind so Schleckermäuler wie ihr. Xaver ist begeistert.
1: Ach, dann mag ich die zwei jetzt schon gern. Am besten trinkst du morgens immer einen Becher Kakao, Mama Karin. Das werden sie lieben.
0: Alles, was sie brauchen, bekommen sie über die Nabelschnur. Durch diese Nabelschnur sind die Babys mit mir verbunden und bekommen etwas von dem ab, was ich esse.
1: Oh, na zum Glück ist das so. Da bin ich sehr beruhigt. Ah, jetzt fällt's mir ein. Ich habe auch so einen Anschluss. Hier, bei mir. Hier, bei meinem Bauchnabel. Ich habe mich schon manchmal gefragt, ob man dieses kleine Loch nur dafür hat, um kleine Staubflusen von den T-Shirts zu sammeln. Da war also meine Versorgungsleitung dran,
0: staunt Xaver und betrachtet gedankenversunken seinen Bauchnabel. Es ist lieb, dass du den Babys gleich etwas kochen wolltest, Xaver, fährt Karin fort. Aber sie haben ja noch gar keine Zähne, wenn sie dann auf die Welt kommen. Würstchen mit Sauerkraut könnten sie noch gar nicht essen und würden es auch noch nicht vertragen. Die ersten paar Monate trinken sie nur Muttermilch. Gustav hat für heute genug von der Baby-Fragestunde und fragt ein bisschen ungeduldig.
2: Gehen wir jetzt spielen, Xaver?
1: Ja klar, Gustl. Danke für die guten Erklärungen, Mama Karin. Und herzliche Gratulation zu den zwei Erbsen. Den zwei Babys meine ich natürlich. Tschüssikowski!
0: Die beiden gehen in Gustls Zimmer hinauf.
1: Komm, Gustl, lass uns eine Höhle bauen. Und dann stellen wir uns vor, wir sind die zwei Babys in der heimeligen und sicheren Gebärmutter-Kuschelhöhle.
0: Die Monate vergehen und die Babys wachsen und wachsen. Das erkennt man auch ohne eine Untersuchung beim Arzt, denn Mama Karins Bauch wird größer und größer. Xaver ist regelmäßig bei ihr und fragt, wie sich die Zwillinge in ihrem Bauch entwickeln. Zu Hause in seinem Baumhaus hat er im Wintergarten eine Wäscheleine quer durch den Raum gespannt. Jeden Monat hängt er ein neues Blatt Papier an die Leine, auf das er die Größe der Babys gemalt hat. Zwei Erbsen, zwei Himbeeren, zwei Essiggürkchen, zwei Birnen, zwei Auberginen. An einem Nachmittag im Winter stürmen Xaver, Silvi, Sibelius und Gustl in die warme Küche von Gustavs Familie. Sie erhoffen sich einen warmen Kakao und ein paar Kekse, denn sie haben lange draußen gespielt und brauchen dringend eine Stärkung. Und außerdem wollen sie wissen, was die Babys in letzter Zeit wieder gelernt haben. Doch es ist keine Mama Karin, weit und breit.
1: Vielleicht musste sie mal kurz weg. Einkaufen vielleicht,
0: überlegt Xaver.
3: Hey, aber schaut mal, da steht eine Kiste am Tisch. Darauf stehen unsere Namen. Vielleicht hat Karin die für uns hergelassen,
0: ruft Silvi ganz aufgeregt. Sibelius öffnet die Kiste. Darin liegen zwar keine Kekse, aber ein kleiner Butternusskürbis, Wimperntusche, Nagellack und eine Fahrradhupe.
3: Was hat das denn zu bedeuten? Fragt Silvi.
4: Das ist bestimmt ein Rätsel. Wir sollen selbst herausfinden, was die Babys jetzt können und wie groß sie geworden sind,
0: meint Sibelius.
1: Ja, klar, ruft Xaver. Sie können jetzt Fahrrad fahren und das Fruchtwasser schmeckt jetzt nach Kürbis. Das wäre nichts für mich.
3: Nein, Xaver, das glaube ich nicht,
0: erwidert Silvi.
3: Ich vermute, dass sie jetzt Fingernägel und Wimpern haben. Dafür sind die Hinweise Nagellack und Wimperntusche.
4: Ja, und sie sind etwa so groß wie dieser Kürbis,
0: ergänzt Sibelius.
4: Aber wofür könnte dann die Fahrradhupe sein?
0: Überlegt Gustl. Er greift danach und hupt. Silvi schrickt zusammen. Da ruft Sibelius.
4: Ich weiß es. Laute Geräusche von draußen können sie erschrecken oder aufwecken.

0: Da kommt Mama Karin applaudierend aus dem Wohnzimmer. Super, ihr habt alles richtig erraten. Als Belohnung gibt es warmen Kakao und Kekse, ihr Detektive. An diesem Abend hängt Xaver ein weiteres Blatt an seine Wäscheleine. Darauf hat er einen Butternusskürbis und eine Fahrradhupe gemalt. In den folgenden Monaten kommen noch weitere Blätter dazu. 2 Zuckermelonen, 2 Salatköpfe und eine riesige Wassermelone. Es ist Frühling geworden. Und Xavers Ansicht nach sieht Gustls Mama tatsächlich so aus, als hätte sie eine sehr große Wassermelone verschluckt, ohne sie in Stücke zu schneiden. Xaver macht gerade seinen Looping-Rutschen Frühjahrsputz. Das heißt, er drückt eine ganze Flasche Spülmittel in die Öffnung der Looping-Rutsche. Dann gießt er einmal mit einer Gießkanne Wasser nach, setzt sich auf einen Stapel Handtücher und rutscht so oft hintereinander die Rutsche hinunter, bis ihm übel wird.
1: Verfahren aller Zeiten. Und das Gute ist, ich werde dabei auch ein bisschen sauber. Zumindest rieche ich sehr sauber und ich habe Seifenblasen in den Haaren.
0: Plötzlich wird Xaver unterbrochen. Sein Telefon klingelt.
1: Hallo? Xaver Wuschelkowski? Seifenblasen Plopski am Apparat? Hey Gustl, warum bist du denn so aufgeregt? Was? Die Babys sind auf die Welt gekommen? Wie meinst du das? Sie sind doch schon seit letztem Sommer auf dieser Welt. Im Bauch deiner Mama. Hast du das vergessen? Ach so, sie sind geboren worden. Oh, wie aufregend. Darf ich sie sehen? Morgen? Na gut, morgen. Tschüssikowski, sag ihnen wuschelige Grüße von mir. Sie erkennen mich dann an meinem guten Duft. Sag ihnen das.
0: Am nächsten Tag dürfen Xaver, Sibelius und Silvi gemeinsam mit dem stolzen großen Bruder Gustl die frisch geborenen Babys besuchen. Es sind ein Mädchen und ein Junge, Tina und Tim. Xaver ist zwar sehr verwundert, warum sie nicht seine Namensvorschläge genommen haben. Aber wie immer hält er sich nicht lange mit trübsinnigen Grübeleien auf. Die Babys sehen so süß aus. Alles ist so winzig und zierlich. Und wenn sie gähnen oder Grimassen schneiden, schmelzen alle dahin. Alle haben sie sofort in ihr Herz geschlossen. Wenn sie weinen, legt Mama Karin sie an die Brust, wo sie trinken können. Oder sie müssen gewickelt oder in den Schlaf geschaukelt werden. Als die beiden ein bisschen größer sind, dürfen die 4 Freunde auch mithelfen, die Babys zu baden. Sie heben die Spielsachen auf, die sie ständig hinunterwerfen, und Xaver tanzt seinen versprochenen Baby-Boogie, wenn sie weinen. Irgendwann meint Xaver:
1: Eigentlich dachte ich ja immer, Zwillinge sehen ganz gleich aus, so dass man sie gar nicht unterscheiden kann. Aber diese 2 sehen sich gar nicht ähnlich.
2: Ja, Xaver, aber es sind ja auch ein Junge und ein Mädchen. Die können doch gar nicht haargenau gleich aussehen,
0: meint Silvi.
1: Ja, aber Tim sieht trotzdem irgendwie ein bisschen anders aus.
0: Da erklärt Gustav: Du hast schon recht, Xaver. Tim ist wirklich ein bisschen anders. Meine Eltern haben es mir gleich nach der Geburt erklärt. Ich dachte, ihr werdet schon nachfragen, wenn euch etwas seltsam vorkommt. Tim hat Trisomie 21.
1: Trisomie 21? Was ist das denn? Eine Superheldenkraft vielleicht?
0: Fragt Xaver ganz aufgeregt. Davon hat er nun wirklich noch nie etwas gehört.
3: Ja, vielleicht hat er tatsächlich besondere Fähigkeiten, aber eben auch besondere Bedürfnisse,
0: meint Gustl zögerlich. Natürlich hat der schlaue Sibelius schon einmal etwas über Trisomie 21 gelesen und erklärt seinen Freunden.
3: Ja, also, das ist so. Jeder von uns besteht aus ganz vielen Zellen, die durch eine Art Bauanleitung angeordnet werden. Diese Bauanleitung ist so klein, die kann man nur unter einem Mikroskop, also einem ganz starken Vergrößerungsglas, sehen. Damit wissen die Zellen dann, ob sie ein Finger oder eine Nase werden sollen. In dieser Bauanleitung steht zum Beispiel drin, wie ein Knie aussehen muss, ob man grüne oder braune Augen hat welche Farbe die Haare haben, ob man ein Mädchen oder ein Junge ist und so weiter. Das nennt man übrigens Gene. Wir haben Gene von unserer Mama und Gene von unserem Papa. Deswegen sehen wir immer beiden ein bisschen ähnlich oder haben von beiden Talente geerbt. Bei Trisomie 21 ist diese Bauanleitung ein bisschen anders als bei Menschen ohne Trisomie 21.
0: Xaver weiß nicht, ob er das jetzt alles verstanden hat. Also fragt er nur:
1: Und was heißt das jetzt? Ist Tim jetzt ein Superheld oder nicht?
0: Gustavs Papa hat das Gespräch mit angehört und erwidert:
4: Also für mich auf jeden Fall. Wisst ihr, durch diese andere Bauanleitung wird Tim einfach immer mehr Kraft und Energie aufwenden müssen als ihr, um etwas Neues zu lernen. Als du, Gustav, zum Beispiel Fahrradfahren gelernt hast, ging das ruckzuck. Nach einem Tag hattest du den Dreh raus. Tim wird da vermutlich länger üben müssen. Genauso auch beim Gehen und Sprechen lernen und in der Schule beim Schreiben und Rechnen. Gleichzeitig ist er sehr sensibel und nimmt alles, was rundum geschieht, ganz deutlich wahr. Das ist toll, denn er merkt sofort, ob es dir gut geht oder nicht. Aber manchmal kann das auch anstrengend für ihn sein, wenn sehr viel gleichzeitig passiert. Manches, das für dich ganz selbstverständlich ist, muss man ihm erklären. Du weißt zum Beispiel, dass ihr Freunde euch gegenseitig mit Spritzpistolen nass spritzen könnt. Euren Lehrer oder die Briefträgerin aber besser nicht.
2: Hihi, das wäre wohl keine so gute Idee,
0: lacht Silvi. Gustavs Papa fährt fort.
4: Man sieht schon jetzt, dass Tina gelernt hat zu krabbeln, Tim das aber noch nicht kann. Aber er gibt nicht auf und übt, obwohl er schon manchmal auf die Nase gefallen ist. Und deshalb ist er für mich jetzt schon ein Superheld. Wir sollten nicht immer nur darauf achten, was Tim schwerer fällt als anderen, sondern nach seinen Schätzen graben, also seine Stärken sehen. Und in diesen Stärken werden wir, Karin und ich, ihn unterstützen und fördern. Dann wird er als Erwachsener auch arbeiten gehen und hoffentlich ein recht eigenständiges Leben führen können. Das schafft er bestimmt, so wie ganz viele andere Trisomie-Kinder vor ihm auch.
1: Aha, verstehe. Das dauert aber noch sehr lange, bis er arbeiten gehen wird. Er ist schließlich vor kurzem erst als Baby zu uns gekommen. Zuerst einmal sollte er lernen, Fußball zu spielen, finde ich. Meint ihr, er kriegt das hin mit seiner Spezialbauanleitung?
0: Überlegt Xaver.
4: Klar, so gut wie du bestimmt,
0: lacht Gustl, der seinen besten Freund ein bisschen ärgern will. Xaver ist nicht sehr sportlich, müsst ihr wissen. Dafür fällt ihm immer etwas ein, wenn allen anderen langweilig ist. Silvi kann gut Fußball spielen, aber Sibelius auch nicht. Er ist dafür ziemlich schlau. Als sie so darüber nachdenken, fällt den Freunden auf, dass auch sie ganz unterschiedliche Fähigkeiten und Talente haben und eigentlich gar nicht groß darüber nachdenken oder sich deshalb besser oder schlechter fühlen. Jeder ist anders und das macht jeden Tag, den sie gemeinsam verbringen, abenteuerlich.
2: Ich glaube ja, Tims Superheldenkraft ist, traurige Leute wieder fröhlich zu machen. Das kann er nämlich jetzt schon sehr gut,
0: meint Silvi und knuddelt den kleinen Tim, der zufrieden am Boden sitzt und ein Spielzeugauto genauestens untersucht. Das macht er, indem er es sich in den Mund steckt. Genauso wie seine Schwester Tina, die unter dem Tisch sitzt und untersucht, ob dort vielleicht noch etwas vom Mittagessen zu finden ist.
4: Ganz egal, wo Tim einmal unsere Hilfe braucht, beim Schuhe zubinden, Fußball spielen oder beim Lesen lernen. Wir sind für ihn da, stimmt's, Freunde?
5: Ja, klar,
0: stimmen die anderen mit ein.
1: Und Tina?
0: Fragt Xaver.
1: Sie sieht auch nicht aus, als könnte sie sich die Schuhe zubinden. Ach, wir kaufen ihr einfach welche mit Klettverschluss.
0: Irgendwie hat Xaver recht. Wir alle können erst einmal gar nichts, wenn wir als Babys auf die Welt kommen und müssen mühsam alles lernen. Essen, sitzen, gehen, sprechen, spielen, streiten. Einfach alles. Den Freunden macht es nichts aus, dass Tim anders ist. Sie kennen ihn ja nur so. Und das ist einfach Tim. Es gibt Tage, da fühlen sich die vier Freunde wie richtige Babysitter und als die großen Beschützer der kleinen Zwillinge. Und es gibt Tage, da sind sie sehr erleichtert, einfach in Xavers Baumhaus verschwinden zu können und keine Stinkewindeln mehr zu riechen und kein Geschrei mehr zu hören.
3: Manchmal ist Mama so durcheinander, dass sie mir den Babybrei füttern will,
0: sagt Gustav ganz empört. Die anderen müssen lachen.
2: Ach, mach dir nichts draus, Gustl. Solange sie dir keine Windel anzieht und Tina und Tim in die Schule schickt.
0: Da muss auch Gustl wieder lachen. Es ist einfach schön, Freunde zu haben, mit denen man alles teilen kann. Da fällt Xaver noch etwas ein.
1: Hey, Freunde, habt ihr meine neueste Pflanze in meinem Wintergarten schon gesehen? Ich hab sie eigentlich schon letzten Sommer gepflanzt. Es hat echt lang gedauert, bis sie zu blühen anfing. Und jetzt seht euch das an.
0: Stolz zeigt er auf die große Pflanze mit den wilden pink-roten Blüten.
3: Sie sieht aus, als würde sie in ein Korallenriff gehören, nicht in einen Blumentopf.
4: Wow, die ist wirklich sehr außergewöhnlich, Xaver. Das ist eine Zelosie,
0: weiß Sibelius.
2: Sieht aus, als hätte sie ein Rüschenkleid an. Sehr hübsch,
0: meint auch Sylvie.
2: Sie ist ganz anders als alle Blumen, die ich kenne. Und genau deswegen etwas Besonderes.
0: Die anderen stimmen ihr zu. Und zufrieden schlürfen sie ihren Kakao aus den warmen Tassen, während sie die Ruhe des Waldes genießen. Kennst du schon die anderen Abenteuer, die Xaver mit seinen Freunden erlebt? 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
6: Das war das Hörspiel von Xaver Wuschelkowski von Magdalena Kubelka und Franziska Schober. Zum Abschluss der Kindersendung beten wir noch gemeinsam. Im Namen des Vaters und des Sohnes und des Heiligen Geistes. Amen. Vater unser im Himmel, geheiligt werde dein Name. Dein Reich komme, dein Wille geschehe, wie im Himmel, so auf Erden. Unser tägliches Brot gib uns heute und vergib uns unsere Schuld, wie auch wir vergeben unseren Schuldigern. Und führe uns nicht in Versuchung, sondern erlöse uns von dem Bösen. Amen. Im Namen des Vaters und des Sohnes und des Heiligen Geistes. Amen. Schön, dass ihr mit dabei wart, liebe Kinder, bei der heutigen Kindersendung. Ich wünsche euch einen schönen Abend und bis zum nächsten Mal. Tschüss!

Heute am 7. Juni gedenkt die Kirche des heiligen Robert of Newminster. Der Engländer studierte zunächst in Paris, wurde dann Weltpriester und kehrte schließlich als Benediktinermönch in seine Heimat zurück. Er schloss sich der Zisterzienserreform an und wurde als Zisterzienser der erste Abt des Klosters Newminster. Der heilige Robert starb 1159. Heute erinnern wir uns auch an die selige Maria Theresia von Soubiran-la-Louvière aus dem 19. Jahrhundert. Sie gründete eine Ordensgemeinschaft, die sich in Frankreich besonders um gefährdete Mädchen kümmerte. Intrigen innerhalb ihrer eigenen Gemeinschaft zwangen Maria Theresia, die Gemeinschaft zu verlassen. Trotz schwerer Verleumdungen lebte sie bis zu ihrem Tod in großer Demut. Schließlich ist heute auch der Gedenktag der seligen Ana Garcia. Sie lebte im 16. Jahrhundert in Spanien und war eine enge Vertraute und Sekretärin von Teresa von Avila.

In den sanften Hügeln von Castelnaudary, einem kleinen Fleckchen im Süden Frankreichs, wurde am 16. Mai 1834 eine außergewöhnliche Seele geboren. Ihr Name? Sophie Thérèse de Soubiran La Louvière. Sophie Thérèse stammte aus einer alten südfranzösischen Offiziersfamilie. Schon früh verspürte sie den Wunsch, ein Leben zu führen, das größer war als sie selbst. Durch ihren Onkel lernte sie die Beginen kennen, eine Gemeinschaft frommer und unverheirateter Frauen, die sich gemeinsam karitativer Arbeit widmeten. Dieses Leben faszinierte sie sehr. Mit einem Herzen voller Hingabe gründete Sophie Thérèse nach ihrer Rückkehr eine eigene Gemeinschaft. Unter dem Namen Mère Thérèse leitete sie ihre Mitschwestern auf dem Weg der Gottes- und der Nächstenliebe. Die Jahre vergingen und aus der kleinen Gemeinschaft erwuchs ein Konvent. Und hier gab es eine Besonderheit. Alle Schwestern trugen den Namen der Gottesmutter Maria. Sie widmeten sich auch mit Hingabe der eucharistischen Anbetung. 10 Jahre nach der Gründung nahm Mère Thérèse an intensiven Exerzitien bei den Jesuiten teil. Während dieser Zeit entschied sie sich, ihr Vermögen aufzugeben und sich den benachteiligten Fabrikarbeiterinnen zu widmen. Sie gründete die Gemeinschaft Mariens von der immerwährenden Hilfe. Diese neue Gemeinschaft wuchs schnell und erhielt bald kirchliche Anerkennung. Die Heime, die sie ins Leben rief, dienten als Vorbild für weltliche Arbeiterinnenheime. Doch dann nahm ihr Leben eine unerwartete Wendung. Neid und Missgunst führten dazu, dass ihre Mitschwestern eine Intrige gegen sie spannen. Sie setzten Mère Thérèse als Generaloberin ab und verbannten sie aus ihrem Orden. Trotz dieser schweren Zeit hielt sie an ihrem Glauben und ihrer Berufung fest. Sie fand später Zuflucht im Kloster Notre-Dame de Charité in Paris und nahm dort den Namen Marie-Thérèse an. Sie führte ein demütiges und bescheidenes Leben im Verborgenen, getragen von ihrem festen Glauben und ihrer Liebe zu Gott, bis sie am 7. Juni 1889 starb. Ein Jahr nach ihrem Tod wurde Marie-Thérèse, die einst aus ihrem Kloster verbannt wurde, von der neuen Generaloberin rehabilitiert. Im Jahr 1946 sprach Papst Pius XII. Marie Thérèse de Soubiran La Louvière selig.

Wie ist es, mit einer großen Heiligen zusammenzuarbeiten und unterwegs zu sein? Darüber kann uns die selige Anna Garcia berichten. Anna war eine enge Vertraute und Wegbegleiterin von Teresa von Avila. Anna wurde im Oktober 1549 in Almendral als vorletztes von 7 Geschwistern geboren. Mit nur 10 Jahren verlor sie ihre Eltern in einer Epidemie. Danach kümmerten sich die älteren Geschwister um ihre Erziehung. Anna arbeitete zunächst als Schafhirtin auf dem Landgut ihrer verstorbenen Eltern. Ihre Brüder wollten sie verheiraten, aber Anna weigerte sich. Schon als Kind wusste sie, sie wollte ihr Leben Gott widmen. Dieser Ruf führte sie zu den neu gegründeten unbeschuhten Karmelitinnen. Teresa von Avila als Gründerin und Oberin empfing die 23-jährige Anna persönlich. Dort nahm die junge Frau den Ordensnamen Anna vom heiligen Bartholomäus an. Ab diesem Moment ging sie in die Schule der heiligen Teresa von Avila. Anna kam als Analphabetin an, lernte aber zu lesen und zu schreiben, indem sie Teresas Briefe kopierte. Eine große Vertrautheit entstand zwischen den beiden Frauen. Teresa von Avila ernannte Anna zu ihrer Sekretärin und nahm sie auch auf ihren Reisen mit. Auf dieser Weise erlebte Anna vom heiligen Bartholomäus die Gründung von fast 30 Klöstern mit. Und das in nur 10 Jahren. Am Ende von Teresas Leben war Anna auch ihre Pflegerin, bis Teresa schließlich in Annas Armen starb. Nach dem Tod von Teresa von Avila betrachteten die unbeschuhten Karmelitinnen Anna als rechtmäßige Erbin ihrer Spiritualität. Obwohl Anna wenig Bildung erhalten hatte und aus einer armen Familie abstammte, übte sie jetzt großen Einfluss auf die Gemeinschaft aus. Sie war auch unter den 6 Schwestern, die das erste Kloster der unbeschuhten Karmelitinnen vom heiligen Josef in Paris eröffnete. Schließlich brachte Anna von Bartholomäus den Theresianischen Karmel in den deutschsprachigen Raum. 1611 zog Anna nach Flandern, wo sie einen Karmel gründete. Sie war auch Vorsteherin dieses Klosters, bis sie am Dreifaltigkeitssonntag im Jahr 1626 im Alter von 76 Jahren starb. Wir verdanken Anna nicht nur das Bekanntwerden der unbeschuhten Karmelitinnen außerhalb Spaniens. Durch sie sind uns auch über 600 Briefe und einige Werke von Teresa erhalten. Außerdem stammt auch eine Biografie über die große Teresa aus ihrer Feder.

Soweit die Heiligen des heutigen Tages. Im Namen von Radio Maria wünsche ich allen, die heute ihren Namenstag oder einen anderen Festtag feiern, alles Gute und gottesreichen Segen. Mögen Ihnen die Tagesheiligen, besonders die heilige Marie-Therese und die selige Anna vom heiligen Bartholomäus, Fürsprecher sein.

Liebe Zuhörer, ich begrüße Sie zum heutigen Abendgebet, in dem wir nun den fünften Tag der Novena zum Heiligsten Herzen Jesu beten. In einer Vision erschien unser Jesus Christus der Ordensschwester Margarete Maria Alacoque und bat sie um die Einführung eines eigenen Festes, an dem sein heiligstes Herz verehrt werden solle. Die Kirche feiert dieses Hochfest am Freitag der dritten Woche nach Pfingsten, also am kommenden Freitag. Wir wollen uns mit einer Novene vorbereiten und damit auch um die Gnade eines offenen, hörenden und liebenden Herzens bitten. Im Namen des Vaters und des Sohnes und des Heiligen Geistes. Amen. Glühendes Herz Jesu, schenke mir deine Liebe. Feuriges Herz Jesu, belebe meinen Eifer für das Gute. Demütiges Herz Jesu, mache mich einfach und bescheiden. Göttliches Herz Jesu, lehre mich dein Schweigen. Sanftmütiges Herz Jesu, verleihe mir wahre Geduld. Wunderbares Herz Jesu, erfülle mich mit deiner Weisheit. Liebevolles Herz Jesu, erzeige mir deine Milde und Güte. Heiligstes Herz Jesu, du Quelle alles Guten, ich bete dich an, ich glaube an dich, ich hoffe auf dich, ich liebe dich. Ich bereue alle meine Sünden. Dir schenke ich mein Herz, mache es rein, demütig und stark. Gib, o guter Jesus, dass ich in dir lebe und du in mir. Gib, dass ich immer mehr deinen Wünschen entspreche. Beschütze mich in Gefahren, tröste mich in Bedrängnis und Trübsal. Gewähre mir die Gesundheit des Leibes und der Seele, deinen Segen für alle meine Werke und die Gnade eines heiligen Todes. Amen. Göttlicher Meister, ich danke dir für alle Gnaden, die du deiner treuen Dienerin Margarete Maria Alacoque erwiesen hast. Ich bitte dich, gewähre mir durch die Fürsprache deiner Schülerin jene Gnaden, die ich durch diese Novene zu erhalten hoffe. Vater unser im Himmel, geheiligt werde dein Name, dein Reich komme, dein Wille geschehe, wie im Himmel so auf Erden. Unser tägliches Brot gib uns heute und vergib uns unsere Schuld, wie auch wir vergeben unseren Schuldigern. Und führe uns nicht in Versuchung, sondern erlöse uns von dem Bösen. Amen. Gegrüßet seist du, Maria, voll der Gnade, der Herr ist mit dir. Du bist gebenedeit unter den Frauen und gebenedeit ist die Frucht deines Leibes, Jesus. Heilige Maria, Mutter Gottes, bitte für uns Sünder, jetzt und in der Stunde unseres Todes. Amen. Ehre sei dem Vater und dem Sohn und dem Heiligen Geist, wie im Anfang, so auch jetzt und alle Zeit und in Ewigkeit. Amen.

Wir beten nun die Litanei vom Heiligsten Herzen Jesu. Herr, erbarme dich unser. Herr, erbarme dich unser. Christus, erbarme dich unser. Christus, erbarme dich unser. Herr, erbarme dich unser. Herr, erbarme dich unser. Christus, höre uns. Christus, erhöre uns. Gott Vater im Himmel, erbarme dich unser. Gott Sohn, Erlöser der Welt, erbarme dich unser. Gott Heiliger Geist, erbarme dich unser. Heilige Dreifaltigkeit, eineiniger Gott, erbarme dich unser. Herz Jesu, Sohn des ewigen Vaters, erbarme dich unser. Herz Jesu, heiliger Tempel Gottes, erbarme dich unser. Herz Jesu, Wohnung des Allerhöchsten, erbarme dich unser. Herz Jesu, Haus Gottes und Pforte des Himmels, erbarme dich unser. Herz Jesu, Feuerherz der Liebe, erbarme dich unser. Herz Jesu, Wohnstatt der Gerechtigkeit und Liebe, erbarme dich unser. Herz Jesu, voll Güte und Liebe, erbarme dich unser. Herz Jesu, König und Mittelpunkt aller Herzen, erbarme dich unser. Herz Jesu, das alle Schätze der Weisheit und Erkenntnis in sich birgt, erbarme dich unser. Herz Jesu, aus dessen Fülle wir alle empfangen haben, erbarme dich unser. Herz Jesu, Sehnsucht der ganzen Schöpfung, erbarme dich unser. Herz Jesu, geduldig und barmherzig, erbarme dich unser. Herz Jesu, reich für alle, die dich anrufen, erbarme dich unser. Herz Jesu, unser Leben und unsere Auferstehung, erbarme dich unser. Herz Jesu, unser Friede und unsere Versöhnung, erbarme dich unser. Herz Jesu, Opferlamm für die Sünder, erbarme dich unser. Herz Jesu, Rettung aller, die auf dich vertrauen, erbarme dich unser. Herz Jesu, Hoffnung aller, die in dir sterben, erbarme dich unser. Lamm Gottes, du nimmst hinweg die Sünden der Welt, verschone uns, o Herr. Lamm Gottes, du nimmst hinweg die Sünden der Welt, erhöre uns, o Herr. Lamm Gottes, du nimmst hinweg die Sünden der Welt, erbarme dich unser, o Herr. Jesus, sanftmütig und demütig von Herzen, bilde unser Herz nach deinem Herzen. Lasset uns beten, allmächtiger, ewiger Gott, schau hin auf das Herz deines vielgeliebten Sohnes und auf den Lobpreis und die Genugtuung, die es im Namen des Sünder dir darbringt, und gewähre ihnen, da sie dein Erbarmen anflehen, gnädig Verzeihung im Namen Jesu Christi, deines Sohnes, der lebt und herrscht mit dir in Ewigkeit. Amen. Im Namen des Vaters und des Sohnes und des Heiligen Geistes. Amen.

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0: Einen schönen Sonntagabend, liebe Hörer von Radio Maria. Hier begrüßt Sie Barbara Mutsam zu unserer Sendung Lebensbilder. Etwas verspätet starten wir jetzt doch mit einem ganz spannenden und wichtigen Thema. Wir sind ja gerade am Ende der Woche für das Leben, die wir letzte Woche begonnen haben. Und ich finde, das ist nicht das Ende, sondern eigentlich der Beginn von dem, aufmerksam zu sein, sich einzusetzen, auch für das Leben vom Anfang bis zum Ende. Und in diesem Sinne haben wir nun uns das Thema vorgenommen, alternative Medizin, Medizin für das Leben. Und dazu wird zu uns sprechen Dr. Stefan Bukal. Er ist Hausarzt, Kinderchirurg und Gründer vom Ärzteforum für das Leben Ostösterreich. Aber er darf sich gleich gerne selber vorstellen. Lieber Dr. Stefan, willkommen bei uns auf Sendung.
1: Hallo, ja.
0: Und wir freuen uns schon zu hören.
1: Ja, vielen Dank für die Einladung überhaupt auch. Guten Abend, liebe Zuhörerinnen und Zuhörer. Genau, ich bin, wie man hört, Deutscher. Ich bin wegen meiner Frau nach Österreich gekommen einmal und war jetzt eigentlich die längste Zeit, ungefähr 20 Jahre im Spital tätig. Bin also ganz normal Kinderchirurg, Oberarzt gewesen und dann habe ich beschlossen, mich niederzulassen im öffentlichen Gesundheitssystem Österreichs und habe dann also noch zusätzlich einen allgemeinen Familienmediziner Facharzt gemacht und bin jetzt eben seit 3 Jahren tatsächlich Hausarzt in Laa an der Theier. Das ist im nördlichen Niederösterreich, Weinviertel, ja, Bezirk Mistelbach. Fühle mich da sehr wohl und kann den Menschen dort ganz einfach als Familienmediziner dienen. Habe also eigentlich mit den Themen, die ich heute so ein bisschen besprechen wollte, nicht jeden Tag ausführlich zu tun, aber sie beschäftigen mich seit meiner Jugend eigentlich und sind in die medizinische Tätigkeit eingeflossen, die ich jetzt dort so betreibe. Warum wollte ich hier an dem Ende der Woche für das Leben etwas über alternative Medizin für das Leben sagen? Wir haben uns letztes Jahr ein paar Ärzte, eigentlich nur 5, zu einem Ärzteforum für das Leben Ostösterreich zusammengetan, in Anlehnung auch an das schon bestehende Salzburger und Tiroler Ärzteforum für das Leben, weil wir einfach sehen, dass es ein paar Entwicklungen in der Medizin gibt, zu denen wir eine Alternative aufzeigen und selbst auch natürlich leben wollen für die Patienten, für sie da zu sein und eine sichere menschliche Medizin zu bieten, die von einer Menschenwürde geprägt ist, die selbstverständlich auch mit einem Gottesbild und einer Ebenbildlichkeit mit Gott zu tun hat. Darum sicher auch hier fürs Radio Maria irgendwo interessant. Ich möchte über 3 Themen aus diesem Bereich der Pro-Life-Medizin oder diesen Pro-Life-Themen sprechen. Das erste ist die perinatale Palliativmedizin. Dann werde ich etwas zur Thematik mit dem Sterben in Würde sagen.

dieser Begriff dann vereint. Das eine ist perinatal, das bedeutet einfach Medizin um die Geburt herum. Also nicht nur Geburt und danach, sondern auch schon davor. Wir sind in einer Zeit, wo der ungeborene Patient deutlich an diagnostischer, therapeutischer Bedeutung gewonnen hat. Und perinatal bedeutet eben genau das, dass man den Patienten, der noch gar nicht geboren ist, bereits als solchen akzeptiert und sieht, was man durch die Diagnostik feststellen und dann auch therapieren kann. Das hat sich erst so seit den 80er Jahren entwickelt. Vorher war eigentlich alles nur auf Diagnostik ausgerichtet. Also erst gab es überhaupt nichts, dann gab es Diagnostik und eigentlich meist dann nur mit überhaupt, wenn dann den Möglichkeiten, die Geburt entsprechend vorzubereiten oder danach parat zu stehen. Und mittlerweile ist das schon anders mit teilweise medizinischen, aber auch chirurgischen Therapien, mit denen ich mich im Rahmen meiner Ausbildung auch relativ viel auseinandergesetzt habe. Die fetale Chirurgie war also eigentlich mein Einstiegsbegeisterung für Medizin. Das ist also eine tatsächlich chirurgische Therapie diverser Fehlbildungen vor der Geburt. Und ich habe da zwar nicht direkt selber auch entsprechend gearbeitet als Arzt, ich war aber durchaus an den entsprechenden Zentren. In Europa ist das vor allem Zürich in der Schweiz, weltweit natürlich amerikanische Zentren, aber auch viel in Südamerika. Gut, also die perinatale Medizin und die perinatale Palliativmedizin beschäftigt sich eben genau mit Situationen, wo diesem ungeborenen Patienten und dann auch dem Neugeborenen in der Weise geholfen werden kann und insbesondere auch den Eltern, dass man sie in ihrer schweren Situation begleitet und alle damit verbundenen Mühen und Symptome des Patienten entsprechend abfängt, behandelt, erleichtert. Palliativmedizin, kommen wir später auch noch zu, ist ja eigentlich eine umfangreiche Medizin, die sich mit unheilbar kranken oder mit in absehbarer Zeit Sterbenden beschäftigt. Ist dabei aber keinesfalls sowas wie eine Kapitulation in den Situationen, sondern eben vielmehr ja die ureigenste Aufgabe Medizin, nämlich Symptomkontrolle und ganzheitliche Begleitung von Sterbenden. Schmerzfreiheit, Kontrolle von zum Beispiel Übelkeit, Angst, Ausfall verschiedener Körperfunktionen, zum Beispiel Schlucken, ja, Immobilität, Optimierung der Körperpflege, Vermeiden vom Wundliegen oder auch banale Dinge wie Mundtrockenheit, ja, die in vielen Situationen, vor allem Krebspatienten, sehr belästigt. Helfen auch zu einer inneren Ruhe zu gelangen, zu einer Palliation praktisch, die familiäre Situation auch zu sehen und zu unterstützen. Wenn jemand stirbt, dann ist immer ein ganzes Umfeld betroffen. Also es gibt zahlreiche Aufgaben, die heute professionell im Team von Ärzten und auch von diplomierten Pflegekräften, Therapeuten und schließlich auch Seelsorgern übernommen werden, die also wie eben das Pallium, lateinisch eben für Mantel, daher der Name, auch den Patienten umhüllen sorgen sollen und ihm Geborgenheit schenken sollen. Genau, also beides zusammen, perinatale Palliativmedizin. Ein Beispiel vielleicht, dass man sich das etwas verdeutlichen kann. Vielleicht kennen einige von Ihnen Chiara Corbella Petrillo, also eine ja, heiligmäßig gelebt habende Frau, die mit ungefähr 28 ihr erstes Kind bekommen hat und die in der Schwangerschaft die Diagnose bekam, also Anencephalie. Ja, das heißt also eine letale, eigentlich zum Tode führende Fehlbildung, wo praktisch das ganze Gehirn fehlt, damit die ganzen Körperfunktionen nicht kontrolliert werden und das Kind dann eben verstirbt. Und sie hat sich auf diese Situation äußerst intensiv auch mit ihrer Beziehung zu Gott, zu Jesus vorbereitet, mit ihrem Mann, mit ihrem Umfeld, teilweise entgegen auch alle Ratschläge der Ärzte natürlich. Ja, es war also alles in Rom eigentlich, an den entsprechenden Zentren. Und
Ja, natürlich, die Absicht der Ärzte, man muss das auch teilweise verstehen. Sie wollen natürlich auch sie sehen das Ganze oft auch von einer Zumutbarkeit aus. Das heißt,

0: Also sie wollen natürlich verhindern, dass alles problematisch wird für die ganze Familie und Mitleid sozusagen als Prämisse für ihre Handlungen zeigen. Chiara hat sich eben für dieses Kind entschieden und das ist dann praktisch in ihren Armen nach einiger Zeit in Gemeinschaft mit ihrem Mann, mit dem Vater gestorben. Das Tragische oder Erstaunliche ist, also sie ist dann bald wieder schwanger geworden und auch das nächste Kind hatte mit dem Leben nicht vereinbare Fehlbildungen. Es hatte ganz schwere Nierenfehlbildungen. Die Niere, eben ein ausschlaggebendes Organ einfach für uns, ohne das kann man nicht leben oder man braucht Dialyse, aber das geht eben nicht für Ungeborene oder auch dann für die Neugeborenen geht das alles noch nicht. Sodass das zweite Kind auch gestorben ist. Und ich muss sagen, ich habe dieses Buch gelesen, auch von ihrer Biografie und also puh, das ist schon der Hammer, wenn man selber auch Vater ist. Also ich habe selber 7 Kinder und ja, man weiß nie, ob alles so ganz gut geht, aber in dem Fall wirklich äußerst heroisch, wie die beiden das gemacht haben und ihre ganze Umgebung beeinflusst haben, einschließlich auch die Ärzte. Und dann hat sie eben noch ein weiteres Kind bekommen und das Tragische an der Situation, wie viele von Ihnen wissen, war, dass sie gleichzeitig mit Krebs diagnostiziert wurde, einem sehr aggressiven Plattenepithel-Karzinom eigentlich im Rachen, also im Mundbereich. Und sie hat dann aber die radikale Therapie mit Chemotherapeutikern abgelehnt, um ihr Kind zu retten. So ähnlich wie das auch schon aus im letzten Jahrhundert mit Chiara Beretta Molla bekannt ist, ja. Also das so ein bisschen als Thema für perinatale Palliativmedizin. Es klingt natürlich alles sehr drastisch und traurig, aber letzten Endes auch für uns Ärzte und die sich wissenschaftlich mit diesem ganzen Thema beschäftigen, muss man sagen, in den letzten 20 Jahren ist das ein auflebendes Gebiet in der Neonatologie auch geworden, weil man einfach sieht, dass Eltern, dass Mütter, die ihr Kind, das stirbt, begleiten, psychologisch damit letzten Endes irgendwo einer tieferen Entsprechung ihrer weiblichen Natur auch und überhaupt ihres Menschseins entgegenkommen. Wenn man das nämlich vergleicht mit, sage ich mal, der Abtreibung, die natürlich in den meisten Fällen nach wie vor bei Fehlbildungen oder schwerkranken Ungeborenen durchgeführt wird. Ja, das ist einfach so und es ist in der modernen Medizin, Neonatologie, Universitätskliniken eine Alternative. Darum auch das Thema heute. Und diese Ärzte, die das tun, die das anbieten, die werden mehr. Beziehungsweise die sind einfach da und es ist eines ihrer Spezialgebiete dann. Es gibt Neonatologen, die sich in diesem Bereich spezialisieren. Auch Anästhesisten vor allem, weil es geht natürlich viel um Schmerz und Bewusstseinszustände. Also eine Alternative ganz einfach zum aktiven Töten von Ungeborenen unter dem Vorwand des Leidersparens, des Mitleids, was sicherlich auch gute Ansätze haben kann, aber letztlich das Sterben begleiten, eben ein bekanntes Wort, an der Hand, ja, im Arm, wird sicherlich zunehmend vielleicht sogar von Eltern, von Frauen, von Schwangeren in Anspruch genommen werden. Ja, und damit möchte ich diesen ersten Teil schon mal abschließen und zurück an die Barbara geben.
1: Dankeschön für diesen ersten Teil. Wir hören ein bisschen Musik und denken einmal drüber nach,

0: Alternative Medizin, Medizin für das Leben, so der Titel dieser jetzigen Lebensbilder-Sendung mit Dr. Stefan Bukal. Wir haben im ersten Teil schon gehört über perinatale Palliativmedizin und vielleicht geht es jetzt weiter mit dem zweiten Teil.
1: Ja, alles klar. Genau, Sterben in Würde habe ich das genannt, also Alternative zum assistierten Suizid. Ja, etwas, was einem als Hausarzt eigentlich fast tagtäglich begegnet, das Sterben in Würde, das Begleiten, das Aushalten auch. Es gibt unglaublich tapfere Menschen, die ja eine Erkrankung einfach hinnehmen, auch die ganzen Umstände damit. Es gibt leider nicht immer das ideale Umfeld, würde ich mal sagen. Also wir haben gerade auch in Niederösterreich, im Weinviertel, vielen anderen Gegenden die Situation, dass die meisten Schwerkranken sich ja Pflegehilfskräfte aus dem Ausland nehmen müssen, weil eine andere Versorgung zu teuer ist, ja, oder eben einfach durch die eigene Familie nicht geleistet werden kann. Und dieses an der Hand, was schon angesprochen wurde, eben massiv kompliziert werden kann. Und noch dazu ist ja auch nicht jeder Sterbende oder Schwerkranke so ein friedlicher, mit dem Leben zufriedener Mensch, sondern bringt unter Umständen eine gewaltige Last von Dingen mit, die sich im Leben angehäuft haben. Das heißt, in so einem Fall, wie wir es jetzt in Österreich seit 2022 haben, gesetzlich einen assistierten Suizid zuzulassen, bei dem Ärzte ein Rezept schreiben können für Pentobarbital, also für ein Gift, was dann eingenommen werden kann von den Menschen, ist natürlich irgendwo ein Akt der Verzweiflung, wenn man das jetzt so alles betrachtet. Ist auch irgendwo verständlich, ja, natürlich, erste Reaktion, schweres Leiden und so weiter, ach, das muss doch nicht sein und so, ja. Logisch, nur als Arzt gibt es da doch, also will ich mal sagen, große Bedenken bei nicht unerheblichen Teilen der Ärzteschaft. Es wurde nur einfach nicht ausreichend diskutiert bzw. thematisiert, es wurde einfach durchgeboxt, dieses Gesetz. Gab zwar ein großartiges Gremium, was sich darüber zusammengesetzt hat und jeder hat sein Statement abgegeben, aber letztlich ist das irgendwie so an uns vorbeigehuscht und jetzt haben wir den Salat sozusagen. Aber natürlich ist das auch so, dass es andere gibt, die das sehr befürworten. Es gibt eigene Vereine, haben Sie auch sicher von schon gehört. Man kann sich da also wirklich wie eine Reise buchen so quasi und dann wird alles gemacht. Es gibt Kollegen, die das auch propagieren, sich rühmen sogar in bestimmten Chatforen. Ja, aber die Würde des Menschen, wenn wir von Sterben in Würde reden, ja, ist eben im Prozess des Sterbens nicht nur als Funktionsausfall zu sehen. Ja, so ein Roboter, der jetzt einfach mal kaputt ist oder Wegfall von Spaß und Gefühl, ja, sondern es ist eben einfach tatsächlich ein Abschied nehmen. Es ist vielleicht ein Übergang, natürlich für uns Glaubende durchaus. Es ist ein Loslassen, ein Dankbarsein. Ja, es gibt also durchaus viele Dinge, die diese Würde, diesen Rückblick auch aufs Leben einfach definieren können. Und in schwerer Krankheit ist das natürlich massiv erschwert, denn die Hauptbeschäftigung liegt bei Dingen wie Schmerzen, wie Unfähigkeiten, wie dem Aushalten von ja auch Gemütszuständen, die einfach nicht mehr in der eigenen Kontrolle sind. Wir haben viele demente Menschen in der Gesellschaft, die nicht mehr Herr ihrer Gedanken sind, die niemanden mehr erkennen. Wir haben Menschen, die verwirrt sind, die zur Last fallen dadurch. Was machen wir mit denen? Also ja, und wir wollen eben vom Ärzteforum für das Leben diese Alternative zum assistierten Suizidleben, eben die Palliativmedizin, wie Sie auch viel wahrscheinlich schon in den Medien gehört haben, das ist die Alternative und die soll ausgebaut werden und etc. Genau, nur letzten Endes ja, sind wir selber alle aufgerufen, das zu tun. Wir haben alle Eltern, wir haben Großeltern, Urgroßeltern vielleicht, wir haben Dinge, auf die wir uns vorbereiten sollten, die wir auch besprechen sollten in Familien. Und die Selbstbestimmung, die ja immer wieder ins Feld geführt wird als die oberste Maxime und die Richtlinie, an der sich alles, was auch die Ärzte tun, orientieren sollten, ist eben nicht das einzige oder wichtigste Kennzeichen der Menschenwürde. Wenn der Mensch nicht mehr selbstbestimmt ist, nicht mehr bei Bewusstsein ist, hat er trotzdem eine immanente Würde. Ja, das ist alles sehr weit und intensiv auch natürlich diskutiert und unter Philosophen, gerade auch unsere Kirche hat da einen riesigen Schatz von anthropologischen Überlegungen, die uns hier helfen, einfach auch einen tieferen Sinn auch in diesem Sterben zu sehen. Und wenn man mit Menschen arbeitet, die eben ja die meisten Funktionen ihres Körpers verloren haben oder ihn ganz einfach nicht mehr für uns wahrnehmbar kontrollieren können, ja, das muss man ja auch immer sagen, ein Wachkoma-Patient zum Beispiel, wir nehmen wahr, dass der sich nicht mehr kontrollieren kann. Aber was er wirklich selber wahrnimmt, ist ein Geheimnis eigentlich, ja. Und für uns nicht mehr wahrnehmbares Bewusstsein zu haben, diese Situation auszuhalten, kann massiv belastend sein. Aber der Mensch kommt dabei eben auch in seiner Würde zur Geltung. Und es ist immer in einer Beziehung dieses Menschsein, ja, also deshalb so wichtig, dieses Begleiten, auch dieses Aushalten, ja, Eigenschaften wie Tapferkeit, Geduld, Selbstlosigkeit, ja, im Bewusstsein, dass da eben mehr ist, dass da eine Seele ist, ja, wir behandeln als Ärzte nicht nur ein Organ, ja, auch wenn wir darin leicht abgleiten können, aber es ist immer ein Patient und der ist eben Leib, Seele, Einheit. Ja, und man kann Menschen eben auch dabei helfen, auch in diesen Situationen diese Dimension wieder neu zu entdecken. Auch den Angehörigen. Ja, wir haben in unserem Kulturkreis weitgehend viele Dinge vergessen, verloren, die noch vor, weiß nicht, 100 Jahren zum Sterbeprozess dazugehört haben. Ja, also am Land zum Beispiel ist das erstaunlich, ja, wie oft ich dann hinkomme und leider auch manchmal die Todesfeststellung schon machen muss, weil alles andere vorher ja im Unbekannten war oder auch in der letzten Sterbephase und die Menschen wissen einfach gar nicht mehr, was sie jetzt tun sollen. Ja, sie wissen nicht, wie sie damit umgehen, was sollen sie jetzt, ja, sie sind hilflos. Und wenn man sich jetzt vorstellt, der assistierte Suizid, ja, wird diesen Menschen zur Verfügung gestellt. Dann, und es gibt dafür schon entsprechende Dokumentationen auch, gibt es auch Fälle, ja, dann, da klappt es halt mal nicht. So, das Gift wird eingenommen, aber es funktioniert nicht. Oder es wird erbrochen. So, was macht man jetzt? Ja? In den Niederlanden sind die Ärzte dadurch, dabei schon befugt, dann das Gift tatsächlich zu verabreichen, intravenös. Ja. Also da möchte ich also auf keinen Fall, dass wir hinkommen in Österreich. Aber auch jetzt schon sind die Situationen nicht alle immer so schön, wie wir das aus den Zeitungsberichten über diverse Leute kennen und als Sterben in Würde verkauft bekommen haben. Bei allem Respekt, was diese Menschen dort auch von sich preisgegeben haben und was die individuellen Schicksale betrifft. Aber ein Gesetz, was eben für die Allgemeinheit gilt, angewendet werden kann, das sollte doch durchaus diskutiert werden bei diesen massiven Auswirkungen, die es auf die Gesellschaft hat. Wenn wir in Kanada zum Beispiel die Zahlen uns anschauen, das ist ein Land, in dem es schon lange den assistierten Suizid gibt, dann sind wir dort bei den assistierten Suiziden bei einem Prozentsatz der Todesfälle von 5%. Das ist mehr als viele Krankheiten, die zum Tode führen. Und das ist auch in den Niederlanden so, wo es auch schon längere Zeit dieses Gesetz gibt. Die Zahlen von assistierten Suiziden verlaufen linear, wenn nicht sogar exponentiell. Und das hat mit vielem zu tun, was noch nicht ausreichend auch vielleicht erforscht ist. Aber eines der Gründe ist auch, dass die, ich sag mal, Indikationen oder die Situationen, in denen der assistierte Suizid quasi erlaubt ist, also per Gesetz definitiv zugelassen ist, sich erweitern. Das heißt also auch zum Beispiel auf Patienten aus denen, die schwer dement sind. Es gibt auch in den Niederlanden erschreckende Erfahrungen im Bereich der Neonatologie, ja, also Menschen, die überhaupt noch nicht sich selber, ja, also wo die Eltern entscheiden. Das heißt, die Selbstbestimmung ist ein sehr manipulativer Faktor im Bestimmen von Therapierichtungen, überhaupt von einem Vorgehen am Ende des Lebens. Das heißt, es ist oft sicher sehr schwierig, ja, den Willen des Sterbenden mit dem Willen oder mit der Hilfe des Arztes in Einklang zu bringen. Ja, aber der Wunsch zu sterben, Leid zu beenden, auch ein zur Last fallen zu beenden, ist etwas Normales und eine Wirklichkeit. Aber ich kann als Arzt eigentlich nur feststellen, es ist ein Symptom, ja, dem ich auf verschiedene Weise begegnen kann und natürlich auch helfen kann, aber dass ich nicht selbst zum ja, Mandat nehmen sollte. Ja, das ist auch in anderen Krankheiten kann das ein Irrweg sein. Ja, man hat also schon viel in der Medizin der Vergangenheit auch bestimmte Therapiewege beschritten und dann wieder fallen gelassen. Also diesen oft schwierigen Einklang zu finden zwischen Willen des Sterbenden auch Willen und dem Willen des Arztes, auch einem ganzen Team vielleicht. Im Krankenhaus gibt es auch wieder ganz andere, sag ich mal, Bedingungen, auch entsprechenden Druck, der von Seiten des Gesundheitssystems bestehen kann. Ich sage nur Stichwort Intensivstationsbettenbelegung, ja. Dass dieser Arzt-Patient-Dialog als menschlicher Dialog nur schwer stattfindet. Aber der muss eben eigentlich stattfinden. Und darum ist eben dieses Sterben in Würde an der Hand der Natur des Menschen sicher etwas mehr entsprechend und eher schwierig, die Selbstbestimmung gesetzlich über das eigentliche Lebensrecht zu setzen. Also hier wird etwas zur Norm gemacht, für uns Ärzte nämlich auch, was nicht allen Menschen zukommt und überhaupt auch sehr manipulierbar ist. Insofern, ja, wir haben dieses Gesetz in Österreich vor die Nase gesetzt bekommen und müssen jetzt damit umgehen. Wir können, wenn wir uns als Ärzte aussprechen dafür, diese assistierten Suizide nicht durchzuführen, Alternativen anbieten. Und wir können diesen Menschen auf jeden Fall viel Verständnis entgegenbringen, die diesen Weg dann eben doch wählen. Ja, das ist auch wieder natürlich eine bestehende Aufgabe, auch für Hausärzte, denn es fängt ja vieles dann auch erst an mit so einem assistierten Suizid. Es gibt ein Umfeld, es gibt Betroffene, so ähnlich wie das auch in der Trauerarbeit bei, ich sage mal, Normalsterbenden ist. Insofern, ja, dieses zweite Thema, Sterben in Würde, Alternative zum assistierten Suizid, betrifft uns alle irgendwann einmal. Und in der Woche für das Leben sollte es durchaus Beachtung finden. Danke erstmal und zurück an Barbara.

0: Wir sind am Ende der Woche für das Leben an diesem Sonntag und beginnen hoffentlich neu, sich für das Leben einzusetzen, von Beginn bis zum Ende. Und das ist auch Thema dieser Lebensbildersendung jetzt, wo wir in den ersten zwei Teilen von Dr. Stefan Pokal schon gehört haben über perinatale Palliativmedizin, also Medizin rund um die Geburt herum, aber auch jetzt in diesem zweiten Teil über Sterben in Würde, wo es um dieses große Thema assistierter Suizid ging, und hier wurden wir gut aufgeklärt. Und jetzt, glaube ich, der dritte Teil. Ich bin schon gespannt. Ich kann es noch nicht übersetzen für mich. Restaurative, reproduktive Medizin.
1: Ja, sehr gerne. Genau, also jetzt als drittes ein etwas, ja, in eine andere Richtung gehendes Thema, was sehr viel mit dem Leben zu tun hat. Genau, also als Hausarzt habe ich halt viel auch mit Schwangeren, mit Müttern zu tun, mit Frauen, die einfach mitten im Leben stehen, die verheiratet sind oder Partnerschaften haben oder alleine, und wo die Fruchtbarkeit und das Thema Kinderkriegen natürlich immer wieder präsent sind. Ja, und heute gibt es eben, ja, wie soll ich sagen, eine ganze Zahl von verschiedenen Methoden, wie man also jetzt hier so zum Kind kommen kann, ja. Und oder auch, was eben ganz einfach als Voraussetzung für ein Kinderkriegen fehlen kann. Und es gibt eine Vielzahl von Methoden, wie man eben nicht schwanger werden kann. Und es ist immer wieder erstaunlich, wie wenig die Frauen über ihre entsprechenden Methoden wissen, also zum Beispiel hormonelle Kontrazeption. Und wie wenig teilweise auch von manchen Ärzten getestet wird oder abgeklärt wird, bevor man entsprechende Medikamente verschreibt. Ja, also das, ja. Also es ist ein sehr präsentes Thema in der hausärztlichen Praxis. Und was restaurative, reproduktive Medizin meint, ja, also reproduktive Medizin klingt so ein bisschen technisch, beschäftigt sich mit der menschlichen Fortpflanzung, ja, Reproduktion praktisch, ja, also der Weitergabe des Lebens. Und das ist üblicherweise nicht erkrankt, sondern wenn die Frau und der Mann eben gesund sind, also fruchtbar und zeugungsfähig sind, praktisch Kinder möglich, ist eine normale Sexualität möglich, ja, das wäre so quasi das Normale, das Gesunde. Und wie schon gesagt, wie man da hinkommt oder wie man das lebt, das hat eine große Variation heute von verschiedenen Lebensweisen. Und als Ärzte sind wir natürlich aufgerufen, die körperlichen Voraussetzungen, die dafür notwendig sind, ja, untersuchen zu können, wenn nötig, mit entsprechenden Hilfen auch zu begleiten. Ist natürlich jetzt nicht auch mein Spezialgebiet. Ich bin kein Gynäkologe, ich bin kein Endokrinologe, aber ich bin durchaus relativ breit in diesen Bereichen auch entsprechend ausgebildet oder fortgebildet, kann man sagen. Und was wir schon feststellen können, ist, dass in den letzten, ja, vielleicht 30 Jahren eine zunehmende, ja, Instrumentalisierung des weiblichen Körpers und der Erzeugung von menschlichem Leben im Labor gesehen werden kann. Also man kann das so drastisch durchaus bezeichnen. Manche sprechen gar von einer Industrialisierung unserer Fortpflanzung, also auch der reproduktiven Technologie, ja, die eine Manipulation des Embryos bei der In-vitro-Fertilisation oder sogar auch des Gameten, also der Gamet ist die Geschlechtszelle. Also es gibt auch In-vitro-Gametogenese, das heißt also Eizelle und Spermium werden aus körpereigenen Zellen produziert. Ja, das ist eine eigene, natürlich auch für Wissenschaftler hochinteressante Technologie. Aber was ich heute da eben erzählen möchte, ist eben restaurative, reproduktive Medizin. Das ist praktisch die, ja, natürliche medizinische Herangehensweise an dieses Thema, an das Thema Unfruchtbarkeit, an das Thema Verhütung, an das Thema weiblicher Zyklus etc. Als Ärzte, die wir uns hier jetzt im Forum für das Leben zusammengefunden haben, sehen wir das eben als Alternative, die den Menschen und insbesondere auch die weibliche Natur unterstützend und schützend begleitet. Ja, sie basiert im Grunde auf genauen Analysen des weiblichen Zyklus, also der Regelblutung, monatliche Regelblutung, sowohl symptomatisch als auch labormedizinisch. und kann darüber im Grunde Störungen erkennen und mit gezielten Therapien eben in sehr vielen Fällen restaurieren, wiederherstellen, anstatt sie, ja, man könnte sagen, zu ersetzen und letztlich sogar vom weiblichen Körper unabhängig zu machen. Ja, das geht hin bis hin zur sogenannten Ektogenese, also dass man den gesamten Prozess der Befruchtung und auch des Embryos und der gesamten fetalen Zeit, vorgeburtlichen Zeit, maschinisiert praktisch. Das ist gar nicht so abwegig, da gibt es entsprechende Forschung auch. Und auch da muss man sagen, gibt es gute Alternativen. Natürlich haben wir auch Frühgeborene, Frühstgeborene, die Überlebensgrenze geht immer weiter runter, ja, aber natürlich für ganz frühe Fehlgeburten etc. gibt es nichts, was man tun kann, aber der quasi sogenannte künstliche Uterus ist auch hier natürlich eine Möglichkeit, diesen Frühstgeborenen Möglichkeiten des Überlebens zu geben. Also es ist ein hochinteressanter Forschungsbereich, aber in dem, was ich im Vorigen sagte mit der Ektogenese, ist es eben, ja, sage ich mal, eine Manipulation, eine Zueigenmachung für die eigenen Zwecke und zum entsprechenden ja, medizinischen bis hin zu genetischen Veränderungen. Zur restaurativen reproduktiven Medizin gehört auch die männliche Fruchtbarkeitsanalyse, also Spermiodiagnostik. Und was auch ein wichtiger Faktor überhaupt in dieser Therapie, in dieser Medizin ist, ist auch einfach, sich den Lebensstil anzuschauen, in dem das Paar, was schwanger werden möchte, lebt. Dinge auch wie Resilienz, Widerstandskraft, Zustand der Körperabwehr, also des Immunsystems, das sind alles ganz, ich sag mal, im früheren Jargon schulmedizinische Dinge. Ja, also Alternativmedizin hat hier jetzt nichts damit zu tun, dass man außerhalb der Naturwissenschaften sich bewegt, sondern das sind einfach etablierte Methoden, die Verbesserung der Gesundheit und Fruchtbarkeit von Mann und Frau zum Ziel haben. Ja, also restaurativ, reproduktive Medizin hat als Alternative viel mit den Entwicklungen unserer Zeit bezüglich der menschlichen Natur zu tun, ja, der menschlichen Identität und ihrer, ja, Kontrolle, ihrer, wie soll ich sagen, auch so einer gewissen Rebellion, die man teilweise spürt gegen unsere Natur, gegen die menschliche Identität. In diesen Formenkreis, ist eben auch die In-vitro-Fertilisation angesiedelt, hängt viel mit der biotechnologischen Industrie zusammen, auch wenn sie natürlich vielen Frauen, vielen Paaren bisher auch sehr geholfen hat. Ja, natürlich, ich habe auch in meiner Ordination Frauen, die Kinder aus künstlicher Befruchtung haben, die sehr glücklich sind, die aber diese Methode auch relativ bald nach dem Abchecken eines gewissen Repertoires an Diagnostik angeboten bekommen, obwohl man vielleicht noch in die eine oder andere Richtung hätte schauen können und entsprechende Spezialisten konsultieren hätte können. Ja, wir wollen eben auch hier diese Alternative anbieten, auch wenn wir selber jetzt, die wir im Ärzteforum für das Leben Ostösterreich sind, darin nicht spezialisiert sind. Wir können aber immerhin Informationen bieten, wir können weiterleiten. Und wir wollen einfach da sein für diese Menschen, die in dieser Not sind, weil es ist einfach eine Not, ja. Wenn wir selber keine Kinder bekommen können oder Erfahrung haben oder Freunde haben, die an diesem Problem leiden, dann ist das einfach massiv belastend. Und ja, keiner weiß ja, was soll man jetzt, ne? Also ihr seid doch so jung und so, was ist denn da und sowas, ja, also es gibt immer auch entsprechende Auswirkungen auf die ganze Familie und wir müssen uns als Ärzte um diese Menschen kümmern. Wurscht, welche Anamnese, welche Lebensweise sie haben, mit jeder Art von Bedürftigkeit. Wir sehen aber eben den Ersatz der natürlichen Fruchtbarkeit nicht als Lösung, sondern eben in diesem restaurativen Sinne, die ihre Wiederherstellung so weit wie möglich. Restauration, ja, daher kommt das ja entsprechend auch. Dieser Zweig der Medizin ist in den USA wesentlich weiter fortgeschritten und auch institutionalisiert in Arztpraxen und Krankenhäusern, als wir das hier in Europa kennen. Es gibt immer natürlich ein paar Ausnahmen. Unter dem Begriff Fertility Awareness Methods, FAM, ja, verbergen sich in diesem Bereich gleich mehrere Methoden der natürlichen Verhütung und Familienplanung, im Deutschen auch als natürliche Empfängnisregelung bekannt. Und bei dieser restaurativ-reproduktiven Medizin oder FAM werden diese Methoden und weitergehende Analysen und Therapien eben auf wissenschaftlicher Ebene von Spezialisten betrieben, auch auf ihre Evidenz natürlich überprüft, ja, und entsprechend in Studien behandelt. Viele kennen natürlich auch das NER nach Rötzer, hier in Österreich besonders, ja. Manche kennen auch vielleicht die NAPRO Technology, also die Creighton Methode aus Omaha. Manche kennen die symptothermale Methode. Ja, aber darüber hinaus werden auch Themen beforscht in dieser reproduktiven, restaurativen Medizin, die sich ja zum Beispiel mit Eileiterverklebung beschäftigen, mit durch immunologische Umstände verursachte Unfruchtbarkeit. Ja, die ganze Schwangerschaft ist ja ein wahnsinnsimmunologischer Prozess. Ja, ich habe einmal eine Gynäkologin entsprechend gehört, es ist eigentlich die ganze Zeit eigentlich eine gehemmte Immunreaktion der Frau, ja, bis zur Geburt, wo eigentlich die massive Abstoßung dann ist, ja. Also von dem Gesichtspunkt ist das Ganze ein großes immunologisches Thema und da gibt es eben auch entsprechende Voraussetzungen, die wir heute mit unseren analytischen Methoden sehr gut anschauen können und dann entsprechend auch, wenn es geht, therapieren können. Ernährung, ja, spielt ein Riesenfaktor. Wie schon erwähnt, Stress, Lebensstil, dann auch bestimmte Krankheiten, Endometriose, ja, polyzystisches Ovarialsyndrom. Es gibt eine Reihe von Sachen, die abgeklärt werden können, wenn es um Unfruchtbarkeit geht. Ja, und Frauen interessieren sich dafür auch in zunehmendem Maße, auch jetzt fürs Thema natürliche Verhütung. Ja, also viele haben verschiedene Pillen probiert, Spritzen, Implantate. Manche sind einfach, haben keinen Bock mehr da drauf, ja, und sind dann immer ganz aufgeschlossen, wenn ich ihnen erzähle, naja, es gibt auch also was anderes. Und vor allem etwas, was nebenwirkungsfrei ist. Aber klar, es ist immer eine Sache, die zu zweit dann eben irgendwie funktionieren muss. Und es ist auch nicht für jeden was. Und wir müssen eben als Hausärzte im ganz normal öffentlichen System auch einfach Verständnis aufbringen und entsprechend offen sein auch für alle Lebensformen und Formen auch der Sexualität, die da entsprechend auf uns zukommen und die wir auch entsprechend beraten müssen. Also das hat durchaus nicht immer eine ganz, ja, nur eindeutig mögliche Beratung. Ja. Ja, also Stichwort Natürlichkeit. Die erwähnten institutionalisierten Anlaufstellen gibt es eben ja im deutschsprachigen Raum in Europa nicht sehr viele. Vielleicht sind einige Tagespostleser, da gab es jetzt vor kurzem Artikel von der Susanne van der Velden, das ist eben eine Gynäkologin, die in Kleve im Nordrhein-Westfalen Deutschland eine Fertility Care Klinik leitet und zum Beispiel eben eine Spezialistin in diesem Bereich ist, die führt also die Creighton-Methode, also Naprotechnologie durch. Nur für verheiratete Paare allerdings. Und es gibt aber auch immer wieder in Österreich Gynäkologen, die für diese natürliche Herangehensweise sehr offen sind, die sehr intensiv sich mit den Frauen beschäftigen. Sowieso natürlich Gynäkologen, also ich will da jetzt hier nichts über den Kamm scheren. Aber eben, sage ich mal, salopp gesagt, nicht so rasch die hormonelle, ja, den hormonellen Ersatz oder Stimulation durchführen. Wobei das auch in der restaurativen, reproduktiven Medizin natürlich ganz klar seinen entsprechenden Einsatzort hat. Also wenn es entsprechende Erkrankungen gibt, dann wird natürlich hormonell behandelt und dann sind auch Pillen teilweise Therapie. Ja. Ja, also diese Beiträge in der Tagespost kann ich empfehlen, da kriegt man auch einen ganz guten Einblick. Es gibt dann eben sehr viel im englischsprachigen Raum, Webseiten, es gibt Ratgeber, also man kann da durchaus sich weiterbilden, fortbilden. Und wir wollen, wenn wir das selber schon nicht sind, durchaus zu spezialisierten, zu Spezialisten überweisen können oder auch einfach diesen Bereich uns selbst als Ärzten eröffnen, vielleicht ermöglichen, dass sich andere dafür interessieren, dass man Leute einlädt für Vorträge. Es gibt also eine internationale Gesellschaft für reproduktive, restaurative Medizin, die jetzt auch demnächst ihren Kongress, ihren jährlichen Kongress hat. Und dort werden also wirklich alle diese Themen, die ich jetzt auch genannt habe, sehr intensiv wissenschaftlich im Rahmen von Vorträgen, von Diskussionen behandelt, sodass auf jeden Fall nicht so quasi der Eindruck entstehen kann, aha, das sind nur Leute, die wollen halt nur irgendwie ohne konkrete, greifbare Medizin da jetzt irgendwie Tabellen schreiben und Zyklusanalysen, ja, Bleistift und Papier und so. Nein, nein, also das ist wirklich ein intensiv beforschtes Gebiet und restaurative, reproduktive Medizin kann ich als Hausarzt wirklich Frauen empfehlen, die einfach entweder Probleme haben, schwanger zu werden, die aber auch vielleicht nicht schwanger werden können, wollen in bestimmten Situationen oder die einfach wissen wollen, wie man ja Alternativen zu hormoneller Kontrazeption leben kann. Genau, also das war jetzt so der letzte Teil in diesem Beitrag heute zum Ende der Woche für das Leben. Und ich freue mich, wenn es irgendwelche Fragen gibt und leite wieder über zur Barbara. Danke.
0: Vielen Dank, Dr. Stefan Bockal, für die vielen guten Informationen jetzt zu diesen drei Themengebieten. Ich fasse noch einmal zusammen: perinatale Palliativmedizin, das war die die Medizin rund um die Geburt, also dieses Thema, wo du ganz am Anfang drüber gesprochen hast. Dann ging es auch in einem zweiten Teil über Sterben in Würde, die Palliativmedizin und jetzt am Schluss eben, wo es um die Fortpflanzung und den weiblichen Zyklus und die Fruchtbarkeit und so weiter ging. Ja, liebe Zuhörer, ich denke, es ist ein spannendes Thema, das uns alle betrifft, aber mehr oder weniger vielleicht. Wenn Sie da Fragen dazu haben, dann ist wirklich jetzt die Gelegenheit, an diesem Sonntagabend diese Fragen zu stellen oder selber ein Wort dazu zu sagen, mit Dr. Stefan Bockal ins Gespräch zu kommen. Sie können auch anonym auf Sendung gehen, also wenn Sie sagen, ich möchte meinen Namen nicht nennen, aber gerne das Gespräch hier suchen, dann freuen wir uns auf Ihren Anruf 0720 578 578 von außerhalb Österreichs 0043 720 578 578.

Sonntagabend. Sie hören die Sendung Lebensbilder. Heute geht's medizinisch zu, sozusagen. Medizin, die uns alle betrifft. Heute geht's um alternative Medizin, wo wir jetzt schon einiges darüber gehört haben von Dr. Stefan Bokal. Er ist Hausarzt, Kinderchirurg und Gründer vom Ärzteforum für das Leben in Ostösterreich. Ja, gerne. Können Sie sich jetzt melden, Ihre Fragen stellen, mit unserem Referenten ins Gespräch kommen, noch einmal nachfragen oder selber Erfahrungen einbringen. Wir freuen uns auch über Zeugnisse, wo Sie sich vielleicht bewusst für alternative Medizin hier entschieden haben. 0720 578 578, die Nummer zu uns ins Studio von außerhalb Österreichs, 0043 720 578 578.

0: Vielleicht stelle ich doch noch eine Frage. Ja, Sie, liebe Zuhörer, können gerne anrufen. Die Leitungen sind frei. 0720 578 578. Vielleicht magst du uns noch mehr vom Ärzteforum erzählen. Wie ist das mit den Ärzten? Wie geht ihr da auch um mit diesem christlichen Glaubensbild, vielleicht auch als Ärzte? Gibt es überhaupt?
1: Gut, wir sind jetzt nicht, wir schreiben jetzt nicht gleich Christentum auf unsere Fahnen. Wir haben uns eigentlich deshalb zusammengefunden, weil wir eben verschiedene Entwicklungen in der Medizin mit Sorge sehen und da einfach Alternativen zu propagieren wollen, selber leben wollen, auch ansprechbar sein wollen für Menschen, die das eben auch suchen, die auch vielleicht Angst haben teilweise vor dieser Medizin, die es heute gibt, die in Krankenhäuser kommen und sich nicht sicher sind, was da dann passiert. Ja, das begegnet mir auch in den Patienten, die einfach Sorge haben. Wir haben ja auch die Möglichkeit, als Ärzte Patientenverfügung zu machen, wo die Menschen sehr gut zur Sprache bringen können, was sie für Ängste haben, was sie nicht wollen, wo sie auch Unklarheit haben, was bedeutet es, wenn man eben künstlich ernährt wird, oder was bedeutet eine Reanimation, was sind Situationen, die eintreten können, wo man nicht mehr Herr seines Willens ist und abhängig von anderen ist. Und darum soll dieses Ärzteforum Ostösterreich, genauso auch wie schon das Salzburger und das Tiroler, einfach Ärzte vereinen, die zu den genannten Themen eben diese Alternativen leben möchten. Wir haben eben eine Webseite, ärzteforum-ost.at, da kann man sich entsprechend auch informieren über die Themen, über die wir dort teilweise recht umfangreiche Analysen auch geschrieben haben, eigentlich so Art Reviews, kann man sagen. Natürlich klassisches Thema Schwangerschaftsabbruch, wie können wir Frauen in Notlagen helfen, wie können wir auch überhaupt erstmal zur Sprache bringen, was passiert in der Gesellschaft. Ja, es gibt da eine Reihe von Umfragen, IMAS-Umfrage auch, die dieses Bild, was wir oft in den Medien auch bekommen, von dem selbstbestimmten, mein Körper, mein Bauch reden, wie viel dann davon letztlich tatsächlich überbleibt in der Wirklichkeit, wenn diese Umfragen ergeben, dass die Hälfte der Frauen, die abtreiben, eigentlich aus anderen Umständen dazu gezwungen werden und gar nicht sehr selbstbestimmt sind dabei. Also das ist natürlich ein klassisches Thema. Dann haben wir auch Beginn des menschlichen Lebens da drin.
0: Wenn ich dich kurz unterbrechen darf, wir haben nämlich eine Anruferin, dann kannst du gerne weiter mit den Themen aufzählen. Brigitte möchte eine Frage zur natürlichen Empfängnisverhütung stellen. Bitte.
2: Grüß Gott, vielen Dank für Ihren interessanten Vortrag. Und ich hätte eine Frage zur Empfängnisverhütung zur natürlichen. Ich habe mal so eine Art Workshop für die Methode nach Reutzer besucht, was leider für mich nichts war, weil es mir sehr kompliziert und mit Tabellen und mit allen möglichen, das war sehr mühsam, das kommt für mich nicht in Frage. Es ist die Frage, ob es eine alternative mittlerweile Methode gibt, wo man einen regelmäßigen Zyklus braucht und wo man nicht immer zur gleichen Zeit Temperatur messen muss und wie die heißt und wie sicher sie ist und wie viele Tage man da enthaltsam sein müsste.
1: Ja, also sind natürlich schon sehr spezielle fachbezogene Fragen, die auch am besten natürlich ein Gynäkologe beantworten könnte, aber ich kann Ihnen schon mal versichern, es gibt solche Methoden, die tatsächlich zum Beispiel auch ohne Temperaturmessung auskommen. Es gibt viele Hilfsmittel, die man heute verwenden kann, Hormonteststreifen etc., um eben auch gerade diese Ovulation genauer einzugrenzen und gerade auch für Frauen, die eben unregelmäßige Zyklen haben, auch erstmal überhaupt sich damit zu beschäftigen, warum sind die unregelmäßig, was kann man da noch schauen, ist eben, wie gesagt, manchmal ein bisschen schwierig, da entsprechende Gynäkologen zu finden. Weiß ich nicht, was Sie da auch für eine Erfahrung gemacht haben.
2: Gar keine.
1: Aha, okay. Ja, also das mit der Zykluslänge etc., das ist relativ gut auch einzugrenzen, beziehungsweise mit den fruchtbaren Tagen, aber es kann eben durchaus eine Weile dauern. Man muss sich damit sicherlich eine Weile beschäftigen, wenn man das noch gar nicht gemacht hat. Was ich empfehlen kann, ist auch auch wenn es sie leider noch nicht viel gibt, aber ich kenne zumindest eine, Fertility Care Practitioner zu Rate zu ziehen. Zu Deutsch, ja, Fruchtbarkeitsberater. Frauen, die sich mit all diesen Methoden sehr gut auskennen. Die Person, die ich kenne, kennt sich vor allem mit der Creighton-Methode, also dem Napro-Technologie aus. Und auch wirklich schauen können, was passt am besten. Ja, weil es gibt eben nicht nur eine, auch Rötzer ist nicht das Nonplusultra, ja, und wie gesagt, es gibt von diesen Fertility Awareness Methods, FAM, da können Sie auch gerne googeln nach, oder auch mal auf der Webseite Natural Womanhood schauen.
2: Okay, ja, danke.
1: Die ist amerikanisch eben und .org, ja, wo Sie sehr viel Informationen über all das finden, auch über FAM, und sich austauschen können. Oder auch ganz einfach mal, wer eben zumindest in dem gesamten Themenbereich auch sich gut auskennt, eben die Dr. Van der Velden in Deutschland kontaktieren. Aber durchaus auch erstmal umhören im eigenen Bekanntenkreis, Gynäkologen, wer empfiehlt wen. Häufig natürlich auch eher im wahlärztlichen Bereich angesiedelt, solche Gynäkologen, die sich da ein bisschen ausführlicher mit beschäftigen. Manchmal auch aus dem Hintergrund der Energetik, ja, ist auch ein Einstieg, aber es sollte doch dann ganz klar naturwissenschaftlich bleiben.
2: Okay, dann vielen Dank.
1: Bitte.
0: Dankeschön, Brigitte, für Ihren Anruf. Ja, wenn auch Sie Fragen jetzt zu all diesen Themen haben, die wir heute angesprochen haben mit Dr. Stefan Bockal, dann ist das jetzt die Möglichkeit, mit ihm ins Gespräch zu kommen. 0720 578 578. Ich habe dich zuvor unterbrochen. Ich glaube, du wolltest noch was vom Ärzteforum erzählen. Magst du da weiter anknüpfen?
1: Gerne. Also ich bin da im Grunde auf unserer Webseite

0: oder auch Kommentare zu verschiedenen Dingen in der Medizin, was die transaffirmative Behandlung angeht. Da geht jetzt momentan ganz schön viel interessante Sachen in der Welt ab. Und setzen dort auch teilweise Literatur online, wo man einfach nachschauen kann, wenn man Informationen braucht. Das ist dann praktisch der Bereich News und Science, ja. Und wir bieten natürlich auch an, dass man direkt teilweise Kontakt aufnimmt mit speziellen Fragen. Wir können nicht so ein umfangreiches Beratungsangebot natürlich bieten, wie jetzt zum Beispiel 1000 plus für Schwangere in Not. Das unterstützen wir aber natürlich. Wir sind da ganz gut vernetzt, einfach zu verschiedensten Gruppen. Und was auch ganz wichtig ist, kommt natürlich am Ende immer, nicht? Also der freundliche Aufruf, spenden Sie. Wir haben auf der Webseite unter dem Unterstützen-Bereich ein Spendenkonto. Wir haben auch kürzlich eine Crowdfunding gemacht von einem Mitarbeiter von uns initiiert, wo Sie also einen Link teilen können. GoFundMe ist das, ja, wo Sie ganz unkompliziert, wenn Sie technikaffin, also zumindest Social Media affin sind, spenden können. Klar, wir brauchen das teilweise für diese Öffentlichkeitsarbeit, es kostet alles Geld, aber es dient einem guten Zweck. Wir wollen damit ja, wie gesagt, Alternativen beschreiben, fördern, aufbauen und freuen uns über Unterstützung. Sie können auch ganz einfach nur eine Erklärung unterzeichnen, also sagen, ja, das finden wir gut. Entweder mit Abdruck Ihres Namens auf der Webseite oder auch ohne, anonym. Sind wir natürlich auch sehr dankbar für.
1: Danke sehr. Wenn man sich das anschauen möchte, kann sich gerne hier informieren, auch auf eurer Website. Ja, es ist noch etwas Zeit. Wir hören wieder Musik und Sie, liebe Zuhörer, können gerne anrufen, noch mit Ihren Fragen oder Ihren Beiträgen zur alternativen Medizin kommen. Heute mit Dr. Stefan Pokal das Thema 0720 578 578, von außerhalb Österreichs mit der Vorwahl 0043 720 578 578.

0: Nun dürfen wir Karin bei uns auf Sendung begrüßen mit einem Beitrag. Bitteschön.
1: Ja, grüß Gott. Und zwar danke für den Vortrag. Und ich möchte aus eigener Betroffenheit sagen, ich finde es super, dass Sie sich da so dafür einsetzen, weil einfach was das macht mit uns. Mein drittes Kind war Spiralenschwangerschaft. Ich habe Ängste gehabt wegen Behinderung und habe leider einen Abbruch gemacht. Ja. Und es ist natürlich mehr zusammengekommen und dann denkst du, du hast eh verhütet, kannst eh nichts passieren, das weiß eh keiner. Aber das Problem ist, ich weiß. Ja? Und habe schon zwei Kinder gehabt, die haben jetzt aber gesagt, sie haben 7 Kinder. Gell? Und wenn du denkst, mal, wenn der Arzt gefragt hätte, können Sie ein Leben ohne Ihre zwei Kinder vorstellen, hätte es ein klares Nein gegeben. Ja? Und genauso geht es ja dann auch mit dem dritten. Aber damals habe ich das noch nicht erkennen können. Ja. Und ich muss sagen, für mich war dann auch, ich habe an kein Verhütungsmittel mehr geglaubt. Bei mir hätte dann gesagt, naja, Hormonspirale ist sicherer, ich glaube an gar nichts mehr. Habe dann auch, ich habe Dr. Rötzer persönlich noch kennenlernen dürfen. Auf Schloss Buchberg habe ich dann einen Kurs gemacht. Bin voll dankbar, dass ich die Methode einfach erlernen dürfen habe, dass ich auch gewusst habe, ich habe mir immer gedacht, ich habe einen Ausfluss. Da war es das Zervixschleim, das beste Zeichen der Fruchtbarkeit. Und ich muss sagen, ich kann einfach sagen, es ist für mich sicher, natürlich ist es dann die Erfahrungswerte, aber wenn man richtig Aufzeichnungen macht, ich habe es sogar mit einer blinden Nachbarin gemacht, weil die hat gesagt, die haben jetzt unterbinden geraten, weil mit 4 Kindern und so auf die Art ganz so sicher ist. Und sie hat gesagt, nein, sie ist so nahe der Natur und sie hat das erlernt, das blinde Frauen.
2: Ja, die sind natürlich besonders sensibel auch für diese Sachen. Und auch körpersensibel.
1: Genau. Und sie hat Muttermund getastet und sie hat das einfach Aufzeichnungen gemacht und sie hat der Muttermund gespürt. Ja. Und sie hat auch noch Dr. Rötzer das gemacht. Und ich kann nur sagen, also ich kenne Arzt-Ehepaar, also er ist praktischer Arzt, der Roman Brüllinger. Und die Helga, die hat auch so im Büchernland, Philippinen oder wo, hat sie eben auch praktisch übermisst. Ja, sie hat da auch Kurse gehalten. Also das ist voll, voll toll. Also die kann man echt empfehlen. Die machen auch Kurse. Oder die haben Kurse in Österreich gemacht. Ich hoffe, jetzt noch, weil es Fahrer für nicht erwischt. Aber das muss ich jetzt sagen.
2: Ja, super.
1: Ich sage, das ist nicht das Mambrolux Ultra. Aber ich verstehe es. Es gibt viele Sachen, aber ich kann es nur sagen und ich kann jedem das empfehlen. Und ich wollte nur sagen, wer die Monika Kastner kennt, die ist eine Koryphäe auf dem Gebiet. Die hat beim Dr. Rötzer gelernt, war eine enge Mitarbeiterin. Und sie hat viele Kurse auch praktisch in Schulen, in Frauengesundheitszentrum. Und sie hat jetzt, ich habe gefragt, ich darf es ankündigen, sie hat auf Schloss Bredeck, man kann es auch nachhaufen, Mühlschüttel TV macht eine Aufnahme über Frauengesundheit stärken. Da kommt eben auch vor praktisch Verhütung versus, also praktisch natürliche Empfängnisregelung versus Verhütung und eben auch
0: kann man ja dann nachschauen.
1: Ja, und genau, Dame, also unter Spuren im Leben findet sie es und Mühlviertel TV macht eine Aufnahme und man kann sich das auch nachkochen. Und ich muss sagen, ich war mit ihr bei Gynäkologen und ich war mit ihren Schulen und sie sagt, sie ist eine Koryphäe auf dem Gebiet.
2: Und sie ist selber Gynäkologin, ja?
1: Nein, sie ist medizinisch-technische Assistentin, hat beim Dr. Rötzer praktisch enge Mitarbeiterin, sie kennt Elisabeth Rötzer natürlich ganz gut und sie arbeitet da mit und ich muss sagen, sie ist wirklich in Österreich eine und über die Grenzen hinaus eine Koryphäe auf dem Gebiet. Und das hat sogar bei uns der Gynäkologe gesagt, aber war was über Verhütungsmittel in unserem Post drin.
0: Danke, Karin.
1: Das was nicht gestimmt hat und der hat die Größe gehabt, der hat gesagt, das hat er nicht gewusst und das haben wir da geändert.
2: Ja.
1: Also, das wollte ich sagen.
2: Na,
1: also,
2: die Zusammenarbeit mit verschiedenen Disziplinen ist auch da wichtig, auch mit verschiedenen, sag ich mal, Fachbereichen und Fachkräften in der Medizin. Darum sagte ich ja auch, die Fertility Care Practitioners, die es in anderen Ländern gibt, ja, das ist praktisch wie eine Diätberatung, nur eben für Schwangerschaft, für Sexualität, für Zyklus und so, wird vielleicht einfach auch mehr kommen, ja, aus verschiedenen Bereichen vielleicht, aber durchaus als Entwicklung auch zu sehen.
1: Ja gut, also auf natürliche Weise, das finde ich schön. Und ich wollte dir nur sagen, wir alle arbeiten gerade das Buch, die Monika hat einen Beitrag geschrieben, Fruchtbarkeit ein besonderes Gut, weil viele haben dann Kinderwunsch und Kinder kann ich Kinder kriegen, haben das auch angesprochen. Und wie gesagt, ich habe mir gedacht, wie ich das gehört habe, heute denke ich, ich darf Ihnen gerne ein Buch zukommen lassen. vielleicht können Sie es auch brauchen, wenn wir wollen Mut machen, wann wir Überraschungsbaby kriegt oder wann wir Probleme nach Schwangerschaftsabbruch hat.
2: Ja. Interessiert mich schon, klar.
1: Ich nannte sie nur die, ich darf sie nur gerne schenken. Das wird dem noch gedruckt. Du willst morgen Druck auf Druck geben,
0: Den Kontakt kann man sicher finden dann.
2: Über klar, danke.
1: Dankeschön.
2: Danke sehr, tschüss.
0: Ein paar Minuten haben wir noch. Wenn Sie, liebe Zuhörer, jetzt noch sagen, ich möchte noch unbedingt auch eine Frage stellen zur alternativen Medizin, zu sterben in Würde oder ja, das große Thema, das wir hier auch angesprochen haben, assistierter Suizid, die ganze Medizin rund um die Geburt herum. Ich sage es jetzt in meiner laienhaften Aussprache. Also gerne können Sie sich hier noch melden und mit Dr. Stefan Pokal ins Gespräch kommen. Er ist Hausarzt und Kinderchirurg, auch Gründer vom Ärzteforum für das Leben Ostösterreich. Dann nutzen Sie diese Gelegenheit. 0720 578 578.

0: Ja, dann darf ich dich bitten, Dr. Stefan, Pokal für ein letztes oder ein Schlusswort auch in dieser Sendung über die alternative Medizin, um die
1: Gerne.
0: Sendung dann noch abzuschließen.
1: Ja, vielen Dank also nochmal für die Einladung, hier so ein paar Themen zu präsentieren, auch eben als Repräsentant vom Ärzteforum für das Leben Ostösterreich. Wir, ja, setzen uns auch eigentlich in dem Gremium, wie wir jetzt da sind, sieht man auch online, hauptsächlich aus Allgemeinärzten zusammen. Also wir sind tatsächlich einfach an der Basis tätige Hausärzte, nicht irgendwelche, ja, Entschuldigung, wenn ich das jetzt so der pensionierten Intellektuellen, die sich da jetzt irgendwie versteigen. Wir wollen einfach da sein. Grundversorgung machen wir. Das ist unser täglich Brot. Mit dem ganzen Spektrum unserer Gesellschaft von, ja, ungeboren bis alt und sterbend und dem vielen, vielen dazwischen. Wir sind natürlich auch sonst im Sinne von, ja, so ein bisschen akademisch unterwegs. Das Salzburger Ärzteforum hat da schon seit 20 Jahren wunderbare Arbeit geleistet in den alle 2 Jahre stattfindenden Bioethikdialogen. Das wollte ich noch kurz einfach erwähnen. Da gibt es jetzt im Herbst, im November eben den fünften Salzburger Bioethikdialog 2026. Ganz herzliche Einladung für alle Bioethik-Interessierten, aber auch einfach Menschen, die sich mit Fragen unserer Medizin heute beschäftigen. Vielen Dank fürs Zuhören und einen schönen Abend noch.
0: Vielen Dank dir, Dr. Stefan Pokal, für die Worte, für die Informationen heute zur alternativen Medizin, zu den verschiedensten wichtigsten Themen zum Leben von Beginn bis zum Ende. Da hast du uns wirklich gut informiert und ich denke, wir können uns vieles mitnehmen. Sie, liebe Zuhörer, können diese Sendung gerne nachhören in Kürze auf unserer Radiothek unter www.radiomaria.at, Rubrik Lebensbilder. Die Wiederholung hören Sie auch in der Nacht, morgen um 3:30 Uhr.

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1: Des Menschen Verlegenheit ist Gottes Gelegenheit. Ein Wort für die Woche von einem unbekannten Autor.

0: Wir beten nun die Komplett, das Abendgebet, Nachtgebet der Kirche. Sie finden die Texte im Stundenbuch ab Seite 696. Wir nehmen den zweiten Hymnus und Psalm 91, können Sie auch in der Bibel aufschlagen. Mit uns zum Gebet verbunden ist Kaplan Manuel Sattelberger aus Zettel in Niederösterreich. Schönen Abend.
1: Auch von meiner Seite an die ganze Hörerfamilie einen guten Abend. Ich darf uns einladen, dass wir uns mit ganz vielen mit der Weltkirche verbunden fühlen und jetzt die komplett gemeinsam beten. O Gott, komm mir zu Hilfe.
0: Herr, eile mir zu helfen.
1: Ehre sei dem Vater und dem Sohn und dem Heiligen Geist.
0: Wie im Anfang, so auch jetzt und alle Zeit. Und in Ewigkeit. Amen. Halleluja.
1: Liebe Schwester, lieber Bruder, wir sind nun eingeladen, in einer kurzen Musikpause darüber nachzudenken, wie dieser Sonntag für uns so war, wem wir begegnen durften, wie wir in der Liebe gelebt haben, wo wir vielleicht auch aus der Liebe herausgefallen sind, unsere Licht- und Schattenseiten zu betrachten, auch all das Schöne, das uns heute geschenkt war, die Heraus- oder vielleicht Überforderungen. Denken wir nach, wie dieser Tag für uns heute war, auch mit den Begegnungen, die wir haben durften, auch mit der Begegnung mit Gott. Und legen wir dann nach dieser Musikpause alles hinein, das Schuldbeginn.

0: beten wir miteinander und beten wir füreinander. Ich bekenne Gott dem Allmächtigen und allen Brüdern und Schwestern, dass ich Gutes unterlassen und Böses getan habe. Ich habe gesündigt in Gedanken, Worten und Werken. Durch meine große Schuld. Darum bitte ich die selige Jungfrau Maria, alle Engel und Heiligen und euch, Brüder und Schwestern, für mich zu beten bei Gott, unserem Herrn. Der allmächtige Gott erbarme sich unser, lasse uns unsere Sünden nach und führe uns zum ewigen Leben.
1: Amen.
0: Gott, dessen Wort die Welt erschuf, dessen Wille sie erhält, du hüllst den Tag in holdes Licht, gnädigen Schlaf die dunkle Nacht.
1: Dich träume unser tiefstes Herz, wenn uns die Ruhe nun umfängt. Der Schlaf erquicke unseren Leib und rüste ihn mit neuer Kraft.
0: Ihr seid der Lobpreis dargebracht, Gott Vater, Sohn und Heiliger Geist, dreieint gemacht, die alles lenkt. Behüte, die auf dich vertrauen.
1: Amen.
0: Amen. Mit seinen Flügeln beschirmt dich der Herr. Du brauchst dich nicht zu fürchten vor dem Schrecken der Nacht.
1: Mit seinen Flügeln beschirmt dich der Herr. Du brauchst dich nicht zu fürchten vor dem Schrecken der Nacht.
0: Wer im Schutz des Höchsten wohnt und ruht im Schatten des Allmächtigen,
1: der sagt zum Herrn: Du bist für mich Zuflucht und Burg, mein Gott, dem ich vertraue.
0: Er rettet dich aus der Schlinge des Jägers und aus allem Verderben.
1: Er beschirmt dich mit seinen Flügeln. Unter seinen Schwingen findest du Zuflucht. Schild und Schutz ist dir seine Treue.
0: Du brauchst dich vor dem Schrecken der Nacht nicht zu fürchten, noch vor dem Pfeil, der am Tag dahinfliegt.
1: Nicht vor der Pest, die im Finstern schleicht, vor der Seuche, die wütet am Mittag.
0: Fallen auch 1000 zu deiner Seite, dir zur Rechten 10x1000, so wird es doch dich nicht treffen.
1: Ja, du wirst es sehen mit eigenen Augen, wirst zuschauen, wie den Frevlern vergolten wird.
0: Denn der Herr ist deine Zuflucht. Du hast dir den Höchsten als Schutz erwählt.
1: Dir begegnet kein Unheil, kein Unglück naht deinem Zelt.
0: Denn er befiehlt seinen Engeln, dich zu behüten auf allen deinen Wegen.
1: Sie tragen dich auf ihren Händen, damit dein Fuß nicht an einen Stein stößt.
0: Du schreitest über Löwen und Nattern, tritt auf Löwen und Drachen.
1: Weil er an mir hängt, will ich ihn retten. Ich will ihn schützen, denn er kennt meinen Namen.
0: Wenn er mich anruft, dann will ich ihn erhören. Ich bin bei ihm in der Not. Befreie ihn und bringe ihn zu Ehren.
1: Ich sättige ihn mit langem Leben und lasse ihn schauen, mein Heil.
0: Ehre sei dem Vater und dem Sohn und dem Heiligen Geist.
1: Wie im Anfang, so auch jetzt und alle Zeit und in Ewigkeit. Amen. Mit seinen Flügeln beschirmt dich der Herr. Du brauchst dich nicht zu fürchten vor dem Schrecken der Nacht. Lesung aus der Offenbarung. Sie werden sein Angesicht schauen und sein Name ist auf ihre Stirn geschrieben. Es wird keine Nacht mehr geben, und sie brauchen weder das Licht einer Lampe noch das Licht der Sonne. Denn der Herr, ihr Gott, wird über ihnen leuchten, und sie werden herrschen in alle Ewigkeit.
0: Herr, auf dich vertraue ich. In deine Hände lege ich mein Leben.
1: Herr, auf dich vertraue ich. In deine Hände lege ich mein Leben.
0: Lass leuchten über deinem Knecht dein Antlitz. Hilf mir in deiner Güte.
1: In deine Hände lege ich mein Leben.
0: Ehre sei dem Vater und dem Sohn und dem Heiligen Geist.
1: Herr, auf dich vertraue ich. In deine Hände lege ich mein Leben.
0: Sei unser Heil, o Herr, wenn wir wachen, und unser Schutz, wenn wir schlafen, damit wir wachen mit Christus und ruhen in seinem Frieden.
1: Sei unser Heil, o Herr, wenn wir wachen, und unser Schutz, wenn wir schlafen, damit wir wachen mit Christus und ruhen in seinem Frieden.
0: Nun lässt du, Herr, deinen Knecht, wie du gesagt hast, in Frieden scheiden.
1: Denn meine Augen haben das Heil gesehen, das du vor allen Völkern bereitet hast.
0: Ein Licht, das die Heiden erleuchtet. Herrlichkeit für dein Volk Israel.
1: Ehre sei dem Vater und dem Sohn und dem Heiligen Geist.
0: Wie im Anfang, so auch jetzt, alle Zeit und in Ewigkeit.
1: Sei unser Heil, o Herr, wenn wir wachen, und unser Schutz, wenn wir schlafen, damit wir wachen mit Christus und ruhen in seinem Frieden.
0: Lasset uns beten. Allmächtiger Gott, wir haben heute das Geheimnis der Auferstehung unseres Herrn gefeiert. Am Abend rufen wir zu dir. Bewahre uns in dieser Nacht vor allem Bösen. Lass uns in deinem Frieden ruhen und morgen den neuen Tag mit deinem Lob beginnen. Darum bitten wir durch Christus unseren Herrn.
1: Amen.
0: Eine ruhige Nacht und ein gutes Ende gewähre uns der allmächtige Herr.
1: Amen.
0: Sei gegrüßt, o Königin, Mutter der Barmherzigkeit, unser Leben, unsere Wonne und unsere Hoffnung, sei gegrüßt. Zu dir rufen wir verbannte Kinder Evas, zu dir seufzen wir, trauernd und weinend, diesem Tal der Tränen.
1: Wohlan, denn unsere Fürsprecherin, wende deine barmherzigen Augen uns zu. Und nach diesem Elend zeige uns Jesus, die gebenedeite Frucht deines Leibes. O gütige, o milde, o süße Jungfrau Maria.

0: Lieber Kaplan Manuel Sattelberger, ich bitte dich noch um ein Wort für diesen Abend, für die Nacht und auch um den Segen.
1: Liebe Schwestern und Brüder, im heutigen Sonntagsevangelium hat uns der Evangelist selber über seine Berufung erzählt. Matthäus der Zöllner, ein Mensch, der damals abgelehnt wurde aufgrund seines Berufes. Er galt als Sünder, er galt als unrein. Man wollte mit ihm keinen Kontakt haben, nichts zu tun haben. Man hat ihn schief angeschaut. Man ist ihm aus dem Weg gegangen, nur wenn man halt zu ihm musste, um zu zahlen. Jesus geht genau auf diesen Sünder und auf diesen öffentlich so abgestempelten Mann zu. Genau zu ihm. Und der Blick, den Jesus ihm schenkt, ist ein ganz anderer Blick, als die Menschen ihm schenken. Jesus schenkt ihm nicht den Blick der Verurteilung, sondern er schenkt ihm den Blick der Berufung, verbunden mit den Worten, folge mir nach. Folge mir nach, Matthäus. Und er verlässt seine Zollstation, lädt Jesus zu sich zum Essen ein. Dann haben wir gehört, dass Menschen sich brüskieren und sagen, wie kann er denn mit Sündern essen? Wie kann er sich mit diesem Abschaum, wie kann er sich mit diesen Unreinen an einen Tisch setzen? Dann sagt Jesus, Barmherzigkeit will ich, nicht Opfer. Etwas zu opfern ist oft viel leichter, als die Barmherzigkeit zu leben. Selbst die Barmherzigkeit an andere anzuwenden, kostet uns oft viel. Und das wünsche ich uns, liebe Schwestern und Brüder, dass wir dem Vorbild des Apostels und Evangelisten Matthäus, diesen Zöllner, dass diesen Ruf Jesu auch an uns anwenden und diesen Blick auch auf unserem Leben wissen, dass wir da einen Gott haben, der uns barmherzig anschaut, der auch uns in die Nachfolge ruft, jeden Menschen auf seinen ganz konkreten Berufungsweg, der so vielfältig und vielgestaltig ist wie jeder Mensch. Auch du, liebe Hörerin, liebe Hörer, liebe Schwester, lieber Bruder, auch du hast eine Berufung. Und Jesus sagt nicht nur heute zu dir, folge mir nach. Immer wieder neu ruft er uns auf, folge mir nach. Um selbst immer barmherziger zu werden, auch im Umgang mit anderen, auch im Umgang mit uns selber. Und das wünsche ich uns, liebe Schwestern und Brüder, dass wir unsere Berufungen erahnen, vor allem, dass wir sie leben, dass wir sie umsetzen und dass wir diesem Zuspruch Jesu treu bleiben, ihm nachzufolgen und dass wir diesen liebenden Blick, der so viel Potenzial in uns sieht und uns so viel zutraut, dass wir diesen Blick immer wieder tief in unserem Innersten wahrnehmen können. Das wünsche ich Ihnen, das wünsche ich mir, das wünsche ich uns allen, die wir versuchen, Jesus nachzufolgen. Ich wünsche Ihnen eine gute Nacht. Der Herr sei mit euch.
0: Und mit deinem Geiste.
1: Auf die Fürsprache der Gottesmutter Maria und des heiligen Matthäus. Segne und behüte euch, alle, die ihr im Herzen habt, der allmächtige Gott, der Vater, der Sohn und der Heilige Geist.
0: Amen.

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Durch die Sendungen des heutigen Abends begleitete Sie Barbara Mutsam. Ich wünsche Ihnen eine erholsame und gesegnete Nacht. Falls Sie noch unterwegs sind, kommen Sie gut an Ihr Ziel. Radio Maria begleitet Sie, auch durch die Nacht.

0: Herzlich willkommen, liebe Zuhörer von Radio Maria, zur Sendung Auf Fels gebaut. Wir setzen heute fort mit dem apostolischen Schreiben Salvifici Doloris, das Papst Johannes Paul II. Am liturgischen Gedenktag unserer lieben Frau in Lourdes am 11. Februar 1984 im sechsten Jahr seines Pontifikates über den christlichen Sinn des menschlichen Leidens herausgegeben hat. Es liest für uns Martin Ploderer. Sie finden das apostolische Schreiben Salvifici Doloris auch zum Nach- oder Mitlesen auf der Homepage des Heiligen Stuhls unter vatikan.va in der Rubrik Johannes Paul II. Apostolische Schreiben.
1: Apostolisches Schreiben Salvifici Doloris, seiner Heiligkeit Papst Johannes Paul II. An die Bischöfe, Priester, Ordensleute und Gläubigen der katholischen Kirche über den christlichen Sinn des menschlichen Leidens. Punkt 24. Doch die Erfahrungen des Apostels, der an den Leiden Christi teilhat, gehen noch weiter. Im Kolosserbrief lesen wir die Worte, die gleichsam den letzten Abschnitt seines geistlichen Weges angesichts des Leidens bilden. Paulus schreibt dort: Jetzt freue ich mich in den Leiden, die ich für euch ertrage. Für den Leib Christi, die Kirche, ergänze ich in meinem irdischen Leben das, was an den Leiden Christi noch fehlt. Und in einem anderen Brief fragte der Empfänger: Wisst ihr nicht, dass eure Leiber Glieder Christi sind? Im Ostergeheimnis hat Christus die Verbundenheit mit dem Menschen in der Gemeinschaft der Kirche eingeleitet. Das Geheimnis der Kirche kommt darin zum Ausdruck, dass schon in der Taufe, die mit Christus verbindet und dann durch sein Opfer, auf sakramentale Weise durch die Eucharistie, die Kirche fortwährend als Leib Christi geistlich auferbaut wird. In diesem Leib will Christus mit allen Menschen verbunden sein, und er ist es ganz besonders mit denen, die leiden. Die angeführten Worte aus dem Kolosserbrief bezeugen den außergewöhnlichen Charakter dieser Verbundenheit. Denn wer in Verbundenheit mit Christus leidet, so wie der Apostel Paulus seine Bedrängnis in Verbundenheit mit Christus ertrug, schöpft nicht nur aus Christus jene Kraft, von der oben die Rede war, sondern er ergänzt auch durch sein Leiden, was an den Leiden Christi noch fehlt. In diesem biblischen Bild wird in besonderer Weise die Wahrheit vom schöpferischen Charakter des Leidens hervorgehoben. Das Leiden Christi hat das Gut der Erlösung der Welt erwirkt. Dieses Gut ist in sich unerschöpflich und grenzenlos. Kein Mensch vermag ihm etwas hinzuzufügen. Zugleich jedoch hat Christus im Geheimnis der Kirche als seines Leibes gewissermaßen sein Erlöserleiden jedem anderen Leiden des Menschen geöffnet. Insofern der Mensch an jedem Ort der Welt und in jeder Zeit der Geschichte an den Leiden Christi teilhat, ergänzt er auf seine Weise jenes Leiden, durch das Christus die Erlösung der Welt vollbracht hat. Soll das heißen, die von Christus vollbrachte Erlösung sei noch nicht vollständig? Nein. Es bedeutet nur, dass die aus sühnender Liebe erwirkte Erlösung ständig offen bleibt für jede Liebe, die in menschlichem Leiden ihren Ausdruck findet. In dieser Dimension, in der Dimension der Liebe, vollzieht sich die bereits bis ins Letzte vollzogene Erlösung gewissermaßen unaufhörlich. Christus hat die Erlösung vollständig und bis ans Ende vollbracht. Zugleich aber hat er sie nicht abgeschlossen. In dem Erlöserleiden, durch das sich die Erlösung der Welt vollzog, hat sich Christus von Anfang an jedem menschlichen Leiden geöffnet und öffnet sich ihm noch ständig. Ja, es scheint zum Wesen selbst des erlösenden Leidens Christi zu gehören, dass es fortwährend ergänzt werden will. Auf diese Weise, mit einer solchen Öffnung für alles menschliche Leiden, hat Christus durch sein eigenes Leiden die Erlösung der Welt vollbracht. Und obgleich die Erlösung durch das Leiden Christi in ihrer ganzen Fülle vollbracht worden ist, lebt sie zugleich und schreitet sie gleichsam fort in der Geschichte des Menschen. Sie lebt und entfaltet sich als Leib Christi, als die Kirche, und in dieser Dimension ergänzt jedes menschliche Leiden das Leiden Christi Kraft der Einheit mit ihm in der Liebe. Es ergänzt dieses Leiden, so wie die Kirche das Erlösungswerk Christi ergänzt. Das Geheimnis der Kirche, jenes Leibes, der in sich den gekreuzigten und auferstandenen Leib Christi ergänzt, gibt zugleich den Raum an, in welchem die Leiden der Menschheit die Leiden Christi ergänzen. Allein in dieser Umgebung und in dieser Dimension der Kirche, des Leibes Christi, der sich unablässig in Raum und Zeit entwickelt, kann man daran denken und von dem sprechen, was an den Leiden Christi noch fehlt. Auch der Apostel stellt dies klar heraus, wenn er schreibt: Für den Leib Christi, die Kirche, ergänze ich in meinem irdischen Leben das, was an den Leiden Christi noch fehlt. Gerade die Kirche, die unaufhörlich aus den unbegrenzten Quellen der Erlösung schöpft und diese in das Leben der Menschheit einführt, ist die Dimension, in der das erlösende Leiden Christi ständig vom Leiden des Menschen ergänzt werden kann. Darin wird auch die gottmenschliche Natur der Kirche deutlich. Das Leiden scheint in gewisser Weise an den Merkmalen dieser Natur Anteil zu haben. Deshalb besitzt es auch in den Augen der Kirche einen besonderen Wert. Es ist ein Gut, vor dem sich die Kirche voll Verehrung in der ganzen Tiefe ihres Glaubens an die Erlösung verneigt. Sie verneigt sich zugleich in der ganzen Tiefe jenes Glaubens, mit dem sie in sich selbst das unaussprechliche Geheimnis des Leibes Christi umfängt. Sechster Teil, das Evangelium vom Leiden. Punkt 25. Die Zeugen des Kreuzes und der Auferstehung Christi haben der Kirche und der Menschheit ein besonderes Evangelium vom Leiden überliefert. Der Erlöser selbst hat dieses Evangelium zuerst mit seinem eigenen Leiden geschrieben, das er aus Liebe auf sich genommen hat, damit der Mensch nicht zugrunde geht, sondern das ewige Leben hat. Dieses Leiden ist zusammen mit dem lebendigen Wort seiner Unterweisung zu einer reichen Quelle für alle jene geworden, die in der ersten Generation seiner Jünger und Bekenner und dann in den Generationen der nachfolgenden Jahrhunderte an den Leiden Jesu teilgenommen haben. Es ist vor allem tröstlich und entspricht genau der geschichtlichen Wahrheit und der Darstellung der Evangelien, sehen zu können, wie an der Seite Christi in einer ganz innigen und betonten Nähe zu ihm immer seine Mutter steht und in beispielhafter Weise mit ihrem ganzen Leben Zeugnis ablegt für dieses besondere Evangelium vom Leiden. In Maria ballen sich zahlreiche tiefe Leiden in einer solchen Dichte zusammen, dass diese nicht nur ihren unerschütterlichen Glauben beweisen, sondern ebenso einen Beitrag zur Erlösung aller darstellen. Seit jenem geheimnisvollen Zwiegespräch mit dem Engel erblickt sie ja in ihrer Aufgabe als Mutter die Berufung, an der Sendung ihres Sohnes in einzigartiger und unwiederholbarer Weise teilzunehmen. Und dies wird ihr sehr schnell von den Ereignissen bestätigt, welche die Geburt Jesu in Bethlehem begleiten, dann auch von der ausdrücklichen Ankündigung des Greisen Simeon, der von einem Schwert sprach, so scharf, dass es ihre Seele durchbohren werde, und schließlich von den Sorgen und Entbehrungen der eiligen Flucht nach Ägypten, die vom grausamen Beschluss des Herodes veranlasst wird. Nach den Ereignissen des Verborgenen und des öffentlichen Lebens ihres Sohnes, an denen sie zweifellos mit großer Feinfühligkeit teilnahm, erreichte das Leiden Marias dann auf dem Kalvarienberg, vereint mit dem Leiden Jesu, einen Höhepunkt, wie er schon vom rein menschlichen Standpunkt aus in seiner Größe nur sehr schwer vorstellbar ist, der aber auf geheimnisvolle und übernatürliche Weise ganz gewiss fruchtbar wurde für das Heil der Welt. Dieser Gang zum Kalvarienberg, ihr Stehen zu Füßen des Kreuzes zusammen mit dem Lieblingsjünger, waren eine völlig einzigartige Teilnahme am Erlösertod des Sohnes, so wie die Worte, die sie von seinen Lippen vernehmen konnte, gleichsam die feierliche Übergabe dieses besonderen Evangeliums waren, das sie der ganzen Gemeinschaft der Gläubigen verkündigen sollte. Indem Maria durch ihre Gegenwart Zeugin des Leidens ihres Sohnes wurde und durch ihr Mitleid daran teilhatte, bot sie einen ganz besonderen Beitrag zum Evangelium vom Leiden, indem sie im Voraus das Wort des Paulus verwirklichte, das ich zu Beginn zitiert habe. Sie hat tatsächlich ein ganz besonderes Anrecht darauf, von sich sagen zu können, dass sie an ihrem Leib wie schon in ihrem Herzen ergänze, was an den Leiden Christi noch fehlt. Im Lichte des unvergleichlichen Beispiels Christi, das sich mit einzigartiger Klarheit im Leben seiner Mutter widerspiegelt, wird das Evangelium vom Leiden durch die Erfahrung und das Wort der Apostel zu einer unerschöpflichen Quelle für die immer neuen Generationen, die in der Geschichte der Kirche einander ablösen. Evangelium vom Leiden besagt nicht nur die Gegenwart des Leidens im Evangelium als eines der Themen der frohen Botschaft, sondern außerdem die Offenbarung der heilbringenden Kraft und Bedeutung des Leidens im messianischen Sendungsauftrag Christi und auch in der Sendung und Berufung der Kirche. Christus hat seinen Zuhörern die Notwendigkeit des Leidens nicht verborgen. Er sagte ganz klar: Wer mein Jünger sein will, nehme täglich sein Kreuz auf sich und folge mir nach. An seine Jünger richtete er sittliche Forderungen, die sich nur unter Selbstverleugnung erfüllen lassen. Der Weg, der zum Himmelreich führt, ist eng und schmal. Christus stellt ihn dem breiten und geräumigen Weg gegenüber, der jedoch ins Verderben führt. Christus sprach auch mehrmals davon, dass seine Jünger und Bekenner vielfältige Verfolgungen erleiden würden, was bekanntlich nicht bloß in den ersten Jahrhunderten des Lebens der Kirche unter römischer Herrschaft eingetreten ist, sondern in verschiedenen Geschichtsepochen und an verschiedenen Stellen der Erde auch in unseren Tagen geschehen ist und noch geschieht. Hier einige Worte Christi zu diesem Thema. Man wird euch festnehmen und euch verfolgen. Man wird euch um meines Namens willen den Gerichten der Synagogen übergeben, ins Gefängnis werfen und vor Könige und Statthalter bringen. Dann werdet ihr Zeugnis ablegen können. Nehmt euch fest vor, nicht im Voraus für eure Verteidigung zu sorgen, denn ich werde euch die Worte und die Weisheit eingeben, so dass alle eure Gegner nicht dagegen ankommen und nichts dagegen sagen können. Sogar eure Eltern und Geschwister, eure Verwandten und Freunde werden euch ausliefern, und manche von euch wird man töten. Ihr werdet um meines Namens willen von allen gehasst werden, und doch wird euch kein Haar gekrümmt werden. Wenn ihr standhaft bleibt, werdet ihr das Leben gewinnen. Das Evangelium vom Leiden spricht zunächst an verschiedenen Stellen vom Leiden für Christus, um Christi willen, und dies mit Jesu eigenen Worten.

ich euch aus der Welt erwählt habe. Darum hasst euch die Welt. Der Sklave ist nicht größer als sein Herr. Wenn sie mich verfolgt haben, werden sie auch euch verfolgen. Das alles werden sie euch um meines Namens willen antun, denn sie kennen den nicht, der mich gesandt hat. Dies habe ich zu euch gesagt, damit ihr in mir Frieden habt. In der Welt seid ihr in Bedrängnis, aber habt Mut, ich habe die Welt besiegt. Dieses erste Kapitel des Evangeliums vom Leiden, das von den Verfolgungen, von der Drangsal um Christi willen spricht, enthält eine besondere Aufforderung zu Mut und Tapferkeit, die von der Botschaft der Auferstehung getragen ist. Christus hat durch seine Auferstehung die Welt endgültig überwunden. Wegen ihrer Beziehung zu Passion und Tod überwand er die Welt zugleich aber auch durch sein Leiden. Ja, das Leiden ist in einzigartiger Weise in jenen Sieg über die Welt einbezogen, der in der Auferstehung offenbar geworden ist. Christus bewahrt an seinem auferstandenen Leib die Wundmale der Kreuzigung an den Händen, den Füßen und an der Seite. Durch die Auferstehung offenbart er die siegreiche Kraft des Leidens und will die Überzeugung von dieser Kraft denen ins Herz senken, die er zu seinen Aposteln auserwählt hat, wie auch denen, die er ständig erwählt und aussendet. Der Apostel Paulus wird sagen, so werden alle, die in der Gemeinschaft mit Christus Jesus ein frommes Leben führen wollen, verfolgt werden.

0: Sie hören die Sendung Auf Fels gebaut. Martin Bloderer liest aus dem apostolischen Schreiben Salvifici Doloris, das Papst Johannes Paul II. Am 11. Februar 1984 im sechsten Jahr seines Pontifikates über den christlichen Sinn des menschlichen Leidens herausgegeben hat.
1: Punkt 26. Wenn das erste große Kapitel des Evangeliums vom Leiden im Laufe der Generationen von denen geschrieben wird, die um Christi willen Verfolgungen leiden, so spielt sich daneben im Gang der Geschichte ein anderes großes Kapitel dieses Evangeliums ab. Dieses schreiben all jene, die zusammen mit Christus leiden, indem sie ihre persönlichen menschlichen Leiden mit seinem heilbringenden Leiden vereinen. In ihnen erfüllt sich, was die ersten Zeugen der Passion und Auferstehung über die Teilhabe an den Leiden Christi gesagt und geschrieben haben. In ihnen erfüllt sich also das Evangelium vom Leiden. Zugleich schreibt jeder von ihnen an diesem Evangelium gewissermaßen weiter. Er schreibt es und verkündet es der Welt, er verkündet es seiner Umgebung und den Menschen seiner Zeit. Über Jahrhunderte und Generationen hinweg hat sich immer wieder herausgestellt, dass Leiden eine besondere Kraft in sich birgt, die den Menschen innerlich Christus nahe bringt. Eine besondere Gnade also. Ihr verdanken viele Heilige, wie zum Beispiel der heilige Franziskus, der heilige Ignatius von Loyola und andere, ihre tiefe Umkehr. Frucht einer solchen Umkehr ist nicht nur die Tatsache, dass der Mensch die Heilsbedeutung des Leidens entdeckt, sondern vor allem, dass er im Leiden ein ganz neuer Mensch wird. Er entdeckt gleichsam einen neuen Maßstab für sein ganzes Leben und für seine Berufung. Diese Entdeckung ist eine besondere Bestätigung für die Größe des Geistes, der im Menschen auf unvergleichliche Weise den Leib überragt. Wenn dieser Leib schwer krank ist und völlig daniederliegt, wenn der Mensch gleichsam unfähig zum Leben und Handeln geworden ist, treten seine innere Reife und geistige Größe umso mehr hervor und bilden eine eindrucksvolle Lehre für die Gesunden und Normalen.

normalen Menschen. Diese innere Reife und geistige Größe im Leiden sind gewiss Frucht einer echten Umkehr und eines besonderen Zusammenwirkens mit der Gnade des gekreuzigten Erlösers. Er selbst ist es, der durch seinen Geist der Wahrheit, den Tröstergeist, mitten in den menschlichen Leiden wirksam ist. Er verändert gleichsam den Kern des geistlichen Lebens, indem er dem leidenden Menschen einen Platz in seiner Nähe zuweist. Er lehrt, als Meister und Seelenführer, den leidenden Bruder und die leidende Schwester diesen wundersamen Austausch, der sich im Herzen des Erlösungsgeheimnisses vollzieht. An sich ist das Leiden eine Erfahrung von Übel. Christus hat daraus jedoch die festeste Grundlage für das endgültig Gute gemacht, das heißt für das Gut des ewigen Heiles. Mit seinem Leiden am Kreuz hat Christus die Wurzeln des Übels selbst erreicht, die Wurzeln der Sünde und des Todes. Er hat den Urheber des Bösen, den Satan, und seine dauernde Auflehnung gegen den Schöpfer besiegt. Vor dem leidenden Bruder und der leidenden Schwester erschließt Christus die Horizonte des Gottesreiches und breitet sie schrittweise vor ihnen aus. Eine zu ihrem Schöpfer bekehrte Welt, eine von der Sünde befreite Welt, die auf der heilbringenden Macht der Liebe aufbaut. Langsam, aber wirksam führt Christus den leidenden Menschen in diese Welt, in dieses Reich des Vaters ein. Und dies gleichsam von der Mitte seines Leidens selbst her. Denn das Leiden kann nicht mit Hilfe einer Gnade von außen, sondern nur von innen her verwandelt und verändert werden. Durch sein eigenes heilbringendes Leiden ist Christus ganz in der Mitte eines jeden menschlichen Leidens zugegen und vermag von dort her mit der Macht seines Geistes der Wahrheit, seines Tröstergeistes zu wirken. Aber mehr noch, der göttliche Erlöser will die Seele jedes Leidenden auch durch das Herz seiner heiligsten Mutter erreichen, die von allen als erste und am vollkommensten erlöst worden ist. Gleichsam als Fortführung jener Mutterschaft, die ihm durch den Heiligen Geist das Leben geschenkt hatte, verlieh Christus in seinem Sterben der Jungfrau Maria eine neue Mutterschaft, geistig und allumfassend, über alle Menschen, damit jeder auf seiner Pilgerschaft im Glauben zusammen mit Maria ihm ganz eng verbunden bleibe bis zum Kreuz und jedes Leiden durch die Kraft dieses Kreuzes erneuert, von einer Schwäche des Menschen zu einer Kraft Gottes werde. Dieser innere Prozess vollzieht sich jedoch nicht immer auf die gleiche Weise. Oft ist sein Beginn und erster Verlauf mit Schwierigkeiten verbunden. Schon der Ausgangspunkt ist unterschiedlich, verschieden ist die Bereitschaft, die der Mensch bei seinem Leiden zeigt. Man darf jedoch voraussetzen, dass jeder fast immer mit einem typisch menschlichen Protest und mit der Frage nach dem Warum in sein Leiden eintritt. Ein jeder fragt sich nach dem Sinn des Leidens und sucht auf seiner menschlichen Ebene eine Antwort auf diese Frage. Gewiss richtet er diese Frage auch wiederholt an Gott und an Christus. Darüber hinaus kann er nicht übersehen, dass derjenige, an den er seine Frage richtet, auch selbst leidet und ihm vom Kreuz herab aus der Mitte seines eigenen Leidens her antworten will. Doch manchmal braucht es Zeit, sogar lange Zeit, bis diese Antwort innerlich wahrgenommen werden kann. Denn Christus antwortet nicht direkt und er antwortet nicht in abstrakter Weise auf diese Frage des Menschen nach dem Sinn des Leidens. Der Mensch hört seine rettende Antwort erst, wenn er selbst mehr und mehr an den Leiden Christi teilnimmt. Die Antwort, die er durch diese Teilhabe auf dem Weg der inneren Begegnung mit dem Meister erhält, ist ihrerseits mehr als eine nur abstrakte Antwort auf die Frage nach dem Sinn des Leidens. Sie ist in der Tat vor allem ein Ruf. Sie ist eine Berufung. Christus erklärt nicht in abstrakter Weise die Gründe des Leidens, sondern sagt vor allem, folge mir. Komm, nimm mit deinem Leiden teil an dem Werk der Erlösung der Welt, die durch mein Leiden vollbracht wird, durch mein Kreuz. Während der Mensch sein Kreuz auf sich nimmt und sich dabei geistig mit dem Kreuz Christi vereint, enthüllt sich vor ihm mehr und mehr der heilbringende Sinn seines Leidens. Der Mensch findet diesen Sinn nicht auf seiner menschlichen Ebene, sondern auf der Ebene des Leidens Christi. Zugleich aber steigt der heilbringende Sinn des Leidens von der Ebene Christi auf die Ebene des Menschen herab und wird gleichsam zu seiner persönlichen Antwort.
Nun findet der Mensch in seinem Leiden inneren Frieden und sogar geistliche Freude. Punkt 27. Von solcher Freude spricht der Apostel im Kolosserbrief. Jetzt freue ich mich in den Leiden, die ich für euch ertrage. Quelle der Freude wird die Überwindung des Gefühls von der Nutzlosigkeit des Leidens, eines Gefühls, das mitunter sehr stark im menschlichen Leiden verwurzelt ist. Das Leiden verzehrt nicht nur den Menschen innerlich, sondern macht ihn wohl auch zu einer Last für die anderen. Der Mensch sieht sich dazu verurteilt, von den anderen Hilfe und Beistand zu erhalten und kommt sich selbst zugleich als unnütz vor. Die Entdeckung des heilbringenden Sinnes eines Leidens in Gemeinschaft mit Christus verwandelt dieses niederdrückende Gefühl. Der Glaube an die Teilhabe an den Leiden Christi bringt die innere Gewissheit mit sich, dass der leidende Mensch ergänzt, was an den Leiden Christi noch fehlt, dass er in der geistlichen Dimension des Erlösungswerkes wie Christus dem Heil seiner Brüder und Schwestern dient. Damit ist er also nicht nur den anderen nützlich, sondern erfüllt zudem noch einen unersetzlichen Dienst. Im Leib Christi, der vom Kreuz des Erlösers her unaufhörlich wächst, ist gerade das vom Opfergeist Christi durchdrungene Leiden der unersetzliche Mittler und Urheber der für das Heil der Welt unerlässlichen Güter. Mehr als alles andere bahnt es der Gnade den Weg, die die menschlichen Seelen verwandelt. Mehr als alles andere lässt es in der Geschichte der Menschheit die Kräfte der Erlösung gegenwärtig werden. In jenem kosmischen Kampf zwischen den geistigen Kräften von Gut und Böse, von dem der Epheserbrief spricht, bilden die mit dem Erlöserleiden Christi verbundenen Leiden des Menschen eine besondere Unterstützung für die Kräfte des Guten, weil sie dem Sieg dieser heilbringenden Kräfte den Weg eröffnen. Darum sieht die Kirche in allen leidenden Brüdern und Schwestern Christi gleichsam vielfältige Träger seiner übernatürlichen Kraft. Wie oft wenden sich die Hirten gerade an sie und suchen bei ihnen Hilfe und Stütze. Das Evangelium vom Leiden wird ununterbrochen geschrieben und spricht ständig mit den Worten dieses seltsamen Paradoxes. Die Quellen göttlicher Macht entspringen gerade inmitten menschlicher Schwachheit. Wer an den Leiden Christi teilhat, bewahrt in seinen Leiden einen ganz besonderen Teil des unendlichen Schatzes der Erlösung der Welt und kann ihn mit den anderen teilen. Je mehr der Mensch von der Sünde bedroht ist, je drückender die Strukturen der Sünde sind, welche die heutige Welt in sich trägt, umso größer ist die Ausdruckskraft, die das menschliche Leiden besitzt, und umso dringender fühlt die Kirche die Notwendigkeit, sich um des Heiles der Welt willen an die menschlichen Leiden zu wenden.

In der Sendung Auf Fels gebaut las Martin Ploderer aus dem apostolischen Schreiben Salvifici Doloris, das Papst Johannes Paul II. Am 11. Februar 1984 im sechsten Jahr seines Pontifikates über den christlichen Sinn des menschlichen Leidens herausgegeben hat. 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

Aus dem Heiligen Evangelium nach Matthäus. In jener Zeit sah Jesus einen Mann namens Matthäus am Zoll sitzen und sagte zu ihm: Folge mir nach. Und Matthäus stand auf und folgte ihm nach. Und als Jesus in seinem Haus bei Tisch war, siehe, viele Zöllner und Sünder kamen und aßen zusammen mit ihm und seinen Jüngern. Als die Pharisäer das sahen, sagten sie zu seinen Jüngern: Wie kann euer Meister zusammen mit Zöllnern und Sündern essen? Er hörte es und sagte: Nicht die Gesunden bedürfen des Arztes, sondern die Kranken. Geht und lernt, was es heißt: Barmherzigkeit will ich, nicht Opfer. Denn ich bin nicht gekommen, um Gerechte zu rufen, sondern Sünder. Evangelium unseres Herrn Jesus Christus.

Was hat das heutige Evangelium mit der KI zu tun? In seiner ersten Enzyklika, seinem Lehrschreiben, spricht Papst Leo ausführlich über das Thema künstliche Intelligenz, KI. Über die großen Herausforderungen, die mit dieser beeindruckenden digitalen Entwicklung verbunden sind. Er sieht darin nicht nur Gefahren, weist aber eindringlich auf diese Gefahren hin. Denn nie wird die KI, künstliche Intelligenz, das ersetzen können, was Jesus heute im Evangelium sagt. Geht und lernt, was es heißt, Barmherzigkeit will ich, nicht Opfer. Barmherzigkeit kann nur ein menschliches Herz spenden, kann nur ein menschliches Herz haben. Eine noch so perfekte Maschine ist dazu einfach nicht in der Lage. Sie wird auch nicht ein hartes Herz bewegen können, sich zu öffnen für die Not des anderen. Um diese Herzensänderung geht es aber Jesus. Voraussetzung dafür ist es, den anderen zu sehen und wahrzunehmen. In der U-Bahn beobachte ich, dass ich kaum jemanden sehe, der nicht auf sein Handy schaut. Selten begegnen einander die Blicke. Doch ohne sie gibt es keine Begegnung. Es lohnt sich, beim Lesen des Evangeliums darauf zu achten, wie Jesus mit seinem Blick anderen Menschen begegnet. Da heißt es, damals sah Jesus einen Mann namens Matthäus am Zoll sitzen. Dieser Blick Jesu hat das Leben des Matthäus für immer verändert. Aus dem gefürchteten Steuerpächter und Geldeintreiber wurde der Apostel Jesu, der Autor dieses Evangeliums. Folge mir nach. Auf diese Einladung Jesu stand Matthäus auf und folgte ihm nach. Die Wende in seinem Leben hat Matthäus groß gefeiert. Viele seiner durchaus fragwürdigen Kollegen kamen, um gleich mitzufeiern. Dieses Fest Jesu mit den Zöllnern und Sündern hat kräftig Anstoß erregt. Die Pharisäer sind schockiert. Wie kann er nur? Die Digitalisierung unserer Welt verstärkt eine Tendenz, die schon seit immer in uns vorhanden war, die aber jetzt noch sehr verstärkt wird. Die Polarisierung. Wir neigen zu Schwarz-Weiß-Malerei. Wir teilen die Welt ein in Gute und Böse, in Linke und Rechte, in Wir und die anderen. Wir sind hart im Urteilen über die, die nicht so sind wie wir. Die Frommen neigen dazu, klar zwischen Sündern und Gerechten zu unterscheiden. Jesus hat ständig mit dieser Art des Urteilens zu kämpfen gehabt, deutlich zu sehen im heutigen Evangelium. Die Pharisäer waren zweifellos fromm und gesetzestreu. Das hat Jesus ihnen immer wieder auch bestätigt. Doch schmerzte ihn daran die Härte ihrer Herzen. Seine Zuwendung zu den Sündern war keine Zustimmung zu den Ungerechtigkeiten der Zöllner. Er sah sie als Kranke, die einen Arzt brauchen. Wer sich für gerecht hält, braucht keine Heilung, keine Umkehr. Die Pharisäer, die sich aufregen, tun so, als wären sie fehlerlose Gerechte. Ihr hartes Urteil über die anderen ist unbarmherzig und scheinheilig. Und es ist unmenschlich. Menschlichkeit sieht anders aus. Papst Leo warnt davor, dass der massive Einsatz der KI, der künstlichen Intelligenz, in allen Lebensbereichen, zunehmend auch in der Kriegsführung, unser Leben schließlich entmenschlicht. Nur noch die Barmherzigkeit, das barmherzige Herz, kann uns retten.

Das war die Auslegung des heutigen Evangeliums durch seine Eminenz Kardinal Dr. Christoph Schönborn. Dank an Radio Klassik Stephansdom für die Möglichkeit der Übernahme.

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1: Grüß Gott und herzlich willkommen zu Weltkirche aktuell, Ihrem Magazin auf Radio Horeb und Radio Maria Schweiz. Am Mikrofon von Kirche in Not begrüßt Sie Volker Niggewöhner. Heute schauen wir in den hohen Norden Europas, nach Norwegen, weit über den Polarkreis hinaus. Dort ist die katholische Kirche eine kleine Minderheit, aber zugleich eine der am stärksten wachsenden Kirchen des Landes. Einer, der diese Entwicklung über viele Jahre geprägt hat, ist Pfarrer Günther Jäger. Der gebürtige Niederbayer wirkte viele Jahre lang als Seelsorger in Nordnorwegen in einer Kirche, die vor allem von Migranten lebt und Weltkirche im Kleinen ist. Ende vergangenen Jahres hat er Norwegen verlassen und ist nach Deutschland zurückgekehrt. Mit ihm wollen wir heute zurückblicken auf seine Erfahrungen, auf die Kirche im Norden und auf das, was bleibt. Herzlich willkommen, Pfarrer Günther Jäger. Ich freue mich auf das Gespräch.
2: Ja, grüß Gott. Dankeschön für die Einladung, dass ich da überhaupt gefragt wurde. Dankeschön. Vergelt's Gott.
1: Ja, sehr gerne. Bevor wir über die Kirche in Norwegen sprechen, ein Blick zurück. Wenn Sie jetzt auf Ihre lange Zeit dorthin zurückschauen, gab es da vielleicht einen Moment, der für Sie all das, was Sie dort erlebt haben, auf den Punkt bringt?
2: Naja, es waren ja doch 25 Jahre, die ich dort war. Also wirklich eine bereichernde Zeit und vor allem der meist herausfordernde Moment war, dass ich eine neue Pfarrei gründen durfte, wo man ja in Europa oder in Europa, zumindest in Deutschland, Pfarreien zusammenlegt. Das merke ich ja jetzt. Vielleicht kommt später noch die Frage, wo ich jetzt genau bin, wo man Pfarreien zusammenlegt, in Seelsorgeeinheiten und so weiter, wo ich wirklich eine neue Pfarrei, die Heiliggeistpfarrei Musche in Mo i Rana, gründen durfte. Bischof Gerhard Göbel hat mich da beauftragt, einfach eine neue. Und die Pfarrei, ich habe das Bischof Rudolf Vorderholzer öfter gesagt, beim Missionaretreffen in Regensburg, er hat mich mal gefragt, wie groß meine Pfarrei ist. Da habe ich gesagt, Herr Bischof, Ihre Diözese hat 14.000 Quadratkilometer und meine hatte 17.300. Also größer als die größte Diözese in Bayern, wenn nicht in Deutschland, ich weiß es nicht. Auf jeden Fall, das war die größte Herausforderung und natürlich auch, ja, in Migrantenkirche. Die letzte Pfarrei, wo ich 10 Jahre war, das war über dem Polarkreis, Hastad, 89% nicht in Norwegen geboren und buchstäblich von 5 Kontinenten. Von 5 Kontinenten. Ich hatte mit ungefähr 400 Katholiken begonnen und mit ungefähr ein bisschen über 1000 aufgehört. Also über 52 Nationen, 5 Kontinente und eben 89% Ausländer, also nicht in Norwegen geboren.
1: Da sind wir ja schon direkt beim Thema Weltkirche im Kleinen, wie ich gerade gesagt habe. Wie erlebt man denn diese unglaubliche Vielfalt, die man dort gar nicht vermuten würde, konkret im Alltag? Welche Auswirkungen hat das?
2: Naja, also zum Glück habe ich ja schon im Ausland studiert, als Priesterkandidat in Schottland, 5 Jahre. Also von daher hatte ich schon eine, wie soll ich sagen, global, ein klein wenig globale Erfahrung. Dort im Priesterseminar waren ja auch Irländer, Schotten und Engländer. Unser Rektor war von Irland. Also von daher habe ich schon, auch die schottische katholische Kirche eigentlich eine Einwandererkirche, auch wenn es nicht so extrem ist wie in Norwegen und schon über 100 Jahre zurückliegt. Aber trotzdem, also es war eine gute Erfahrung schon als Priester, Amtskandidat, dass die Kirche global ist und auch verschiedene Traditionen hat. Und vor allem, was mir geholfen hat in Norwegen, war, dass ich in Schottland gut Englisch, auch wenn es Dialekt war, schottischer Dialekt, gut Englisch. Denn die englische Sprache hat mir viele Türen, Herzen geöffnet in meiner Seelsorge, gerade bei Neuankommenden, entweder Arbeitseinwanderer oder auch Flüchtlinge.
1: Ja, Sie sagten, Katholiken aus 5 Kontinenten, aus insgesamt 52 Ländern in Ihrer, wenn auch sehr großen Pfarrei. Wie gelingt es denn da, Einheit im Glauben zu bewahren, wenn auch kulturell so viel Unterschiedlichkeit vorhanden ist?
2: Ja, das war eine Überraschung für mich. Bitte, Überraschung, eine Erfahrung, dass die katholische Kirche, wie soll ich es sagen, sie wird immer oft uniformiert dargestellt. Der Glaube, der zentrale Glaube, die Sakramente sind eins. Das habe ich das, und das hält eben die Kirche zusammen. Aber ansonsten, wie man dann den Glauben konkret lebt im Alltag oder auch in der Liturgie der Kirche, das variiert ganz stark. Kann man sich so, wenn man nicht länger im Ausland war oder nur in einer Touristenkirche, was weiß ich, in Spanien, auf Mallorca oder sonst wo war, kann man sich nicht vorstellen, weil es ja dann doch wieder eine sogenannte Touristenkirche ist. Aber hier ist es wirklich eine multikulturelle Kirche, wo dann auch zum Beispiel religiöser Tanz da ist und wo man dann doch merkt, wie ein Kompass, wie ein Magnet dann doch die katholische Kirche im Zentrum ist. Ein Magnet, der die ganzen unterschiedlichsten Kulturen, Ausdrucksformen des Glaubens dann doch im Ende positiv zusammenhält.
1: Wie war denn das für die Gläubigen, die ja dann doch oft sehr fern der Heimat sind? Also viele sind vielleicht eingewandert, manche andere sind nur temporär da, um dort zu arbeiten. Spielt die Kirche da auch so eine Rolle als Heimat für die Menschen?
2: Ja, auf jeden Fall, wo sie sich zu Hause fühlen, wo sie sich wiedererkennen. Und dann eben, wo man, es ist ja nicht nur ein Lernprozess gewesen oder ein Erfahrungsprozess der globalen Kirche im Kleinen, sondern es ist ja auch ein Erfahrungsprozess der Gläubigen untereinander. Also es ist nicht nur, dass ich als Priester verschiedene Anfragen kriege, verschiedene Liederwünsche, verschiedene Tanz in der Kirche, liturgischer Tanz in der Kirche, sondern es ist ja auch untereinander ein Austausch. Und dann ist es ja da oben, ich erwähne das immer so, jetzt bitte mich nicht falsch verstehen, das sogenannte achte Sakrament, in Anführungszeichen, ist ja der Kirchenkaffee, wo man nicht nur nach dem Gottesdienst, wo man ja eigentlich mehr oder weniger, also mit Friedensgruß und so weiter, nebeneinander sitzt oder nebeneinander und miteinander natürlich betet. Aber beim Kirchenkaffee, also im Pfarrsaal, der ja immer angeboten wird, außer Karfreitag zum Beispiel, da wird nichts angeboten, ein Fasttag, aber ansonsten ist immer, oder Gründonnerstag, Agape, wo jede Gruppe warmes Essen mitnimmt, also wo man sich dann auch menschlich dann hinterher kennt. Ich denke, das ist ein großer Lernprozess. Und wie schon gesagt, Kirchenkaffee, also dieses Treffen nach dem Gottesdienst ist sehr, sehr wichtig, wo man sich dann auch menschlich austauscht. Jetzt Essen austauscht, Kuchen austauscht, verschiedene Sorten vom Essen austauscht. Also wo es nochmal weitergeht, die multikulturelle Erfahrung. Endet nicht mit dem Gottesdienst.
1: Ja, obwohl Kirchenkaffee, das kennen wir ja auch, das hört sich vertraut an. Würden Sie dennoch sagen, dass ein Seelsorger in Norwegen, also in Ihrer Situation, ganz anders vorgehen muss als ein Pfarrer hier bei uns in Deutschland?
2: Die Lehre der Kirche, die Sakramente sind die gleichen, das ist ganz klar. Aber ansonsten die Pastoral, auch Deutschland würde ich jetzt hier nicht so vergleichen. Zumindest meine Erfahrung aus Bayern, das ist eine andere pastorale Erfahrung und Herausforderung. Ich würde schon sagen, dass es in gewisser Hinsicht anders ist. Also kann man nicht so generell vergleichen, ist mehr persönlicher. Man wird auch mehr hineingenommen in die seelsorglichen Herausforderungen der Leute, auch in ihre Freuden und Probleme. Und dann ist ja doch, die größte Gruppe war ja doch die philippinische Gruppe und die polnische Gruppe, die ja sehr unterschiedlich sind. Also die Philippinen hatten sehr viel Kontakt zur katholisch-charismatischen Bewegung, während die polnischen da weniger in diese Richtung gingen. Aber wie schon gesagt, der Kirchenkaffee und dieses persönliche Kennenlernen hat da sehr viel beigetragen. Und eben als Priester lernt man sehr viel. Neue Erfahrungen in der Pastoral. Dann zum Beispiel kann man das gar nicht vergleichen. Bayern gibt es ja, oder in Deutschland ist ja Religionsunterricht in der Schule. Ja, dort Katechese am Samstag oder sonst an irgendwelchen Tagen nachmittags privat ist, also in Anführungszeichen privat. Also es ist eine andere Art der Seelsorge.
1: Soweit Pfarrer Gunther Jäger, der Jahrzehnte als Seelsorger in Norwegen gewirkt hat. Vielen Dank bis hierher. Gleich geht es weiter und dann sprechen wir unter anderem darüber, welche Akzente die kleine katholische Kirche in einer stark säkular geprägten Gesellschaft setzen kann. Bleiben Sie dran bei Weltkirche aktuell hier auf Radio Horeb.

0: 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Heute sprechen wir über die katholische Kirche in Norwegen, eine kleine Minderheit in einem der säkularsten Länder Europas, die aber zugleich durch Zuwanderung enorm gewachsen ist und neue Wege gehen muss. Weiter im Gespräch bin ich mit Pfarrer Gunther Jäger, der viele Jahre lang Seelsorger in einer großen Gemeinde nördlich des Polarkreises war. Ja, Herr Pfarrer, ich sagte, das Land Norwegen ist sehr säkular geprägt. Welche Rolle kann in einer solchen Umgebung die katholische Kirche spielen? Tut sie das oder beschränkt sie sich mehr auf den Gottesdienst in den eigenen vier Wänden?
1: Herr Pfarrer, nun gilt Norwegen ja als sehr säkularer Staat. Spielt die Religion im öffentlichen Leben überhaupt eine Rolle oder ist das so etwas, was sich im Privaten vollzieht?
2: Das ist ambivalent. Das ist ja zwei. Also im Praktischen spielt der Glaube theoretisch und auch praktisch keine Rolle mehr. Es ist also viel mehr säkularisiert wie in Deutschland, wobei man sich das aber jetzt nicht so vorstellen darf, dass da Hunderttausende von Menschen sich aus der evangelischen Kirche ausmelden oder aus der katholischen Kirche ausmelden. Das nicht. Es gibt ja auch eine in unserem Sinne Kirchensteuer, was ja auch vielleicht für manche ein Aspekt ist, ein Grund ist, sich auszumelden. Nicht nur, aber eventuell auch mitwirkt in Deutschland. In Norwegen ist das egal. Warum soll man sich ausmelden von etwas, das man eigentlich, wenn es wirklich wäre, nur Vorteile hat? Taufe, Beerdigung, Hochzeit, also wo man dann immer doch zurückgreifen kann. Aber ich würde so sagen, wenn eine größere Katastrophe ist, ein Unfall oder so, dann werden die Kirchen auch in Norwegen geöffnet für Gebete. Ich würde sagen, im Letzten, also auch wenn die Leute ihren Glauben dort nicht so öffentlich praktizieren, ist doch der Glaube irgendwo im Tiefsten noch vorhanden.
1: Jetzt haben wir über die Migranten gesprochen, die natürlich in erster Linie dafür verantwortlich sind, dass die katholische Kirche in Norwegen gewachsen ist. Es gibt aber auch noch ein anderes Phänomen, nämlich, dass sich auch einheimische, oft gut ausgebildete Menschen von der katholischen Kirche angezogen fühlen. Was suchen oder finden denn diese Menschen in der katholischen Kirche, was sie anderswo nicht finden?
2: Oft waren es entweder Leute, die, ich habe auch gemerkt, dass es auch öfter Anfragen gab von Erwachsenen, die gar nicht getauft waren. Also es sind zwei Gruppen, würde ich immer sagen. Welche Leute, die also überhaupt keine Glaubenserfahrung gemacht haben, die also nach einem Sinn, einem ewigen Sinn, einem bleibenden Sinn in ihrem Leben Sinnsuche auf dem Weg sind und dann eben in der katholischen Kirche das finden, was sie suchen. Und dann gibt es natürlich, aber da bin ich ein bisschen skeptisch, enttäuschte Christen von ihrer eigenen Religionsgruppe, wo sie dazugehörten, ist nicht unbedingt nur evangelisch, es können auch andere Gruppierungen sein, wobei ich hier immer etwas vorsichtig bin, denn viele Diskussionspunkte, die sie dort als befremd oder abstoßend empfunden haben, werden ja auch in der katholischen Kirche diskutiert oder angesprochen zum Beispiel. Also da bin ich dann immer, es muss immer ein, meiner Meinung nach, das ist meine Erfahrung, wenn es halten soll, wenn wirklich die Konversion nicht nur eine Begeisterung ist, die dann irgendwo dann nach der Konversion wieder abflacht, sondern die bleiben soll, dann müssen erstmal die Leute auch nach der Konvertierung irgendwie und irgendwo eingebunden werden in die Pfarrei, sei es jetzt Caritasgruppe, sei es jetzt Kirchenchor oder Katechese. Aber es muss ein positiver Anziehungspunkt von uns ausgehen. Weil wenn Sie nur Ihre Kirche verlassen und konvertieren, weil Sie in Ihrer eigenen Kirche enttäuscht wurden, habe ich immer die Befürchtung, das könnte auch bei uns passieren. Es muss immer eine positive Anziehungskraft sein. Und Christus

0: im Mittelpunkt stehen, dass sie Gott näher kommen in unserer Kirche und nicht irgendwie davonlaufen von irgendwelchen Diskussionen in ihrer eigenen Kirche.
1: Eine Tendenz unserer Zeit scheint zu sein, dass die zunehmend säkularer werdenden Gesellschaften des Westens keine Antworten auf die drängenden Sinnfragen zu haben scheinen. Ist das auch so ein Ansatz für Ihre Pastoral, die Pastoral in Norwegen, dass man einfach versucht, über das Essentielle zu reden und nicht über die Nebensächlichkeiten?
0: Ja. Natürlich darf man hier keine, wie soll ich sagen, jetzt kommt jemand mit einer Sinnfrage und dann einfach nur den Katechismus öffnen, sondern man muss tiefer hineinhören. Und da liegt vielleicht zum Beispiel im Nordnorwegen, wo ich war, diese kleineren Pfarreien, der große Vorteil, dass man als Priester wirklich noch Pastor sein kann, ein Hirte. Nicht jetzt nur Verwalter, viele Priester hier, ich merke das auch, da gibt es Pfarrverbände, wo das alles sehr, es geht auch gar nicht anders ohne Pfarrverbände. Also ich möchte das hier nicht schlecht machen oder so, weil einfach der Priestermangel auch so groß ist. Natürlich ist dort in Norwegen auch der Priestermangel da, aber ich meine, trotzdem hat man noch mehr Zeit für den Einzelnen und kann dadurch auf die Fragen und Probleme des Einzelnen viel mehr eingehen, wie man das normalerweise hier in Deutschland machen kann, rein praktisch als Priester. Die riesige Pfarreien haben, früher war der Pfarrer 400, 500 Leute. Der Pfarrer hier hat mehrere Außenstellen, wo bis vor 10, 15 Jahren noch ein Pfarrer da war. Wie groß war die Pfarrei? Um die 500 Leute. Da konnte er natürlich eingehen auf die Leute einzeln. Und ich konnte das Gott sei Dank im Norden auch noch tun. Natürlich auch begrenzt, natürlich klar. Aber das war eine schöne pastorale Erfahrung, dass man einfach noch als Priester Hirte sein konnte. Und eben auf, wie Sie sagen, auf diese Fragen, Sinnfragen, Glaubensfragen, was weiß ich, Lebensfragen generell, dass man da wirklich hinhören, nicht nur hören, sondern wirklich in die Tiefe gehen konnte.
1: Ist die katholische Kirche in Norwegen denn auch ein gesellschaftlicher oder politischer Faktor? Erhebt sie ihre Stimme bei bestimmten Themen?
0: Gut, also man muss zuerst sagen, also rein zahlenmäßig, das ist immer für die Leute überraschend, das kann man im Internet nachschauen. Die katholische Kirche ist die drittgrößte Glaubensgemeinschaft. Die größte natürlich die evangelisch-lutherische Kirche, dann die Muslimen, da sind sie oft sehr überrascht. Und dann an dritter Stelle die katholische Kirche, die römisch-katholische Kirche. Politisch würde ich sagen, kaum Einfluss politisch, aber ich denke gesellschaftlich erhebt sich schon ihre Stimme für die Emigranten, für die Obdachlosen und dann ist ja auch eine ganz solide Caritas-Arbeit. Und so ist ja zum Beispiel in Nordnorwegen, die katholische Kirche hat ja in Alta begonnen, nicht in Tromsø, wo unser Bischof sitzt, ist in Alta mit einer Schule für die Samen und Tater, also für diejenigen, die damals Ausgestoßenen waren. Also die katholische Kirche hat schon durch ihre sozialen Netzwerke oder Franziskushilfe in Oslo, gegründet von den Franziskanern vor vielen Jahren, heute eine eigenständige Organisation neben der Caritas. Also ich würde schon sagen, dass wir eine Stimme haben, aber eben politisch neutral sind, beziehungsweise uns da nicht auf irgendeine Gruppe, politische Gruppe fixieren. Es ist eine, die katholische Kirche hat schon ihre Stimme, ja.
1: Nun stellen wir uns Norwegen ja immer ja als Sozialstaat vor, in dem es den Menschen gut geht, sehr gut, also besser noch als bei uns. Gibt es denn dort auch so etwas wie soziale Ungerechtigkeit oder andere Dinge, wo die Kirche in Aktion treten muss?
0: Ja, also ich würde auf jeden Fall sagen, es ist ja das fünftreichste Land der Erde, wenn ich da so richtig gegoogelt habe mal. Aber es gibt schon, es gibt wirklich Menschen, die auch dort am Rande des Existenzminimums leben. Also zum Beispiel die ganze Zahnbehandlung muss man hundertprozentig selber bezahlen. Nach dem 18. bis 21. Lebensjahr. Es gibt Hunderttausende von Menschen, die täglich mit Zahnschmerzen rumgehen, als ein Beispiel, die Zahnarztkosten nicht bezahlen können. Oder zum Beispiel unsere kleine Caritas-Gruppe in Hastadt hat mit der Heilsarmee ganz gut zusammengearbeitet mit dem Verteilen von Essen. Da sind so abgelaufene oder ja, so von den verschiedenen Firmen, Lebensmittelgeschäften, Produkte, die wir haben kein fertiges Essen ausgeteilt, wo wirklich, wir mussten das dann auch einschränken, wir mussten dann Beleg bringen, wie viel sie wirklich Sozialhilfe kriegen. Aber es sind wirklich Leute, die also echt die Heizungskosten nicht bezahlen können. Die frieren also in ihrer Wohnung. Natürlich gibt es einen Zuschuss oder eine Hilfe, aber es gibt wirklich Menschen, die bedürftig sind, auch dort.
1: Und Sie haben in einem vorherigen Interview auch die Kirche einmal als arme Kirche in einem reichen Land genannt. Was meinen Sie damit konkret?
0: Ja, okay, ich sage Ihnen das ganz konkret. Also ohne Hilfe der deutschen unterstützten Katholiken hätten wir, glaube ich, kaum auch den Neubau in Hastadt, das Pfarrzentrum, großer Pfarrsaal mit 80 Sitzplätzen, Katechese-Räume, Pfarrbüro, meine Wohnung, dann drei vietnamesische Ordensschwestern sind gekommen, hätten wir das kaum stemmen können. Zum Beispiel wie Hastadt, 89% meiner Mitglieder, ungefähr 1000 Seelen am Ende, waren nicht in Norwegen geboren. Das heißt, wenn es entweder Emigranten waren, Arbeitseinwanderer oder eben durch Heirat vom Ausland her, viele haben dann ihre eigenen Familien, und das ist auch ganz natürlich und verständlich, ihre eigenen Familien unterstützt und dann Geld nach Hause überführt. Zum Beispiel aus Ländern in anderen Erdteilen, wo zum Beispiel die Eltern keine Rente kriegen, wo die Geschwister nicht studieren können, wo jemand krank wurde, sie haben das Geld nach Hause geschickt und konnten natürlich dann die Kirche wenig, zumindest mit Geld unterstützen. Sie haben unterstützt, indem sie Beiträge zum Kirchenkaffee gemacht haben, Liturgie oder Katechese, aber sie konnten, oder die Arbeitseinwanderer, die dann ihr Geld nach Hause geschickt haben, also von daher gesehen kann man eine Kollekte unsere Kirche mit einer anderen Kirche zahlmäßig, wo die gleichen Mitgliederzahlen absolut nicht vergleichen. Darum ist die katholische Kirche eine arme Kirche in einem der 5 reichsten Länder der Welt.
1: Damit sind wir schon, Herr Pfarrer Jäger, beim Ausblick auf die Zukunft. Was wünschen Sie sich für die Zukunft der katholischen Kirche in Norwegen, der Sie ja verbunden bleiben werden, auch wenn Sie jetzt in Deutschland sind?
0: Ja, ich wünsche ihr dasselbe, was ich auch der deutschen Kirche und jeder anderen Kirche wünsche. Ich wünsche ihnen, dass sie gute Priester haben, Nachwuchs haben. Und ich wünsche ihnen auch, dass die Laien sehr mithelfen und sehr aktiv sind. Denn ohne Laien geht nichts.
1: Und ganz persönlich, wie geht es bei Ihnen weiter?
0: Ja, also ich bin jetzt hier. Also in Ganghofen hier, ich bin hier in der Eremitage und helfe dann auch in der Pfarrei mit, soweit ich kann. Das ist eine größere Pfarrei und wie schon gesagt, hoffe, dass mir der liebe Gott die Gesundheit gibt, noch ein bisschen fit zu sein.
1: Ja, das wollen wir Ihnen doch von Herzen wünschen, Herr Pfarrer Jäger. Alles Gute für diese Zukunft und Gottes Segen auf all Ihren Wegen. Vergelt's Gott für dieses Gespräch.
0: Ja, das wünsche ich Ihnen auch und Radio Horeb und allen Zuhörern. Gottes reichsten Segen.
1: Das war unser Gespräch mit Pfarrer Gunter Jäger über die katholische Kirche in Norwegen. Eine kleine Kirche, wie wir gehört haben, oft übersehen, mitten in einer säkularen Gesellschaft und doch eine Kirche, die für viele Menschen zur Heimat wird. Für Arbeitsmigranten, für Suchende, für Gläubige aus aller Welt. Und auch hier hilft Kirche in Not. Alle Infos im Internet wie gewohnt unter www.kircheinnot.de. Nach der Musik weiten wir den Blick hier bei Weltkirche aktuell auf Radio Horeb nach Afrika. In einen Kontinent voller Hoffnung, aber auch großer Herausforderungen. Der schwarze Kontinent ist mittlerweile die Weltregion, in die der größte Teil der Hilfsgelder von Kirche in Not fließt. Kein Wunder also, dass man beim Hilfswerk die Papstreise in 4 Länder Afrikas in der vergangenen Woche ganz genau beobachtet hat. Und Florian Ripka, der Geschäftsführer von Kirche in Not Deutschland, zieht gleich nach der Musik ein Resümee der Reise von Papst Leo.

0: 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Während die Welt auf die großen Krisenherde blickt, hat Papst Leo XIV. Auf seiner Afrikareise bewusst Länder besucht, die oft am Rand der internationalen Aufmerksamkeit stehen. Algerien, Kamerun, Angola und Äquatorialguinea. Dabei ging es um Frieden, Versöhnung, den christlich-muslimischen Dialog und um Kirchen, die oft klein, arm oder bedrängt sind, aber voller Lebenskraft. Was sagt uns diese Reise über Afrika, über die Weltkirche und über die Prioritäten dieses Papstes? Darüber spreche ich jetzt mit Florian Ripka, dem Geschäftsführer von Kirche in Not Deutschland. Hallo, herzlich willkommen, Herr Ripka.
1: Hallo, Herr Niggewöhner.
0: Herr Ripka, Papst Leo ist nicht in die großen Schlagzeilenzentren Afrikas gereist, sondern in Länder, die oft übersehen werden. Ist schon diese Reiseroute selbst eine Botschaft gewesen?
1: Ja, absolut. Die Reiseroute ist eine Botschaft, und zwar eine sehr deutliche. Papst Leo geht dahin, wo sonst kaum jemand hinschaut, und das nicht nur auf pastoraler Ebene, sondern es ist auch ein gesellschaftliches Statement. Denn die Würde des Menschen hängt nicht davon ab, ob sein Land geopolitisch relevant ist oder wirtschaftlich im Fokus steht. Die Würde kommt allein von Gott. Und aus Sicht von Kirche in Not ist es zentral. Wir arbeiten seit Jahrzehnten gerade in diesen vergessenen Regionen und wir erleben, die Kirche ist oft da besonders lebendig, wo sie wenig Aufmerksamkeit hat oder wo sie auch bedrängt ist. Es ist aber auch eine Kritik an einer Welt, die auch nur darauf schaut, wer performt, wer Leistung bringt. Die Welt verteilt ihre Aufmerksamkeit nach Interessen und leider nicht nach Bedürfnissen.
0: Die vier Reiseziele des Papstes waren sehr unterschiedlich. In Algerien, seiner ersten Station, ist die Kirche sehr klein und lebt in einem mehrheitlich muslimischen Umfeld. Warum war gerade diese Station so bedeutend?
1: Ja, also der afrikanische Kontinent ist so unterschiedlich und Algerien steht jetzt hier für eine Kirche, die nicht etwa durch ihre Größe wirkt, sondern durch ihre beständige Haltung. Und Papst Leo hat auch betont, dass sich Menschen unterschiedlicher Religionen als Geschwister begegnen sollen. Das ist ganz wichtig. Die Kirche in Algerien ist oft klein, unsichtbar, aber sie ist präsent. Sie lebt vom Alltag, vom Dialog und sie lebt auch vom Vertrauen. Kirche in Not unterstützt dort Existenzhilfe für Priester und Ordensleute. Wir haben pastorale Angebote, gerade für Migranten. Die machen nämlich den Großteil der Katholiken aus. Und wir fördern auch die Dialogarbeit. Und das ist eine Form der Kirche, die uns halt auch in Europa, im Westen, wie wir es nennen, herausfordern. Denn sie zeigt, Glaube braucht nicht unbedingt Einfluss, sondern eben Glaubwürdigkeit.
0: Ganz anders ist die Lage in Kamerun, das zu zwei Drittel eine christliche Bevölkerung hat. Es ist aber dennoch eine Kirche, die mit Gewalt, Terror und auch inneren Spannungen konfrontiert ist. Was bedeutet dieser Besuch für eine Kirche, die mitten in dieser Unsicherheit und in diesen Konflikten ihren Dienst tun muss?
1: Also am Beispiel Kamerun sehen wir ganz deutlich, was die Kirche im Kern ist, nämlich auch für die Menschen da zu sein, gerade dann, wenn staatliche Strukturen versagen oder das Vertrauen verloren haben. Kamerun ist ein Land, das ja eigentlich eine große christliche Mehrheit hat, aber wie Sie sagen, es gibt sehr viel Gewalt und Terror. Aber Papst Leo hat dazu aufgerufen, eben diesen Kreislauf von Gewalt und Misstrauen zu durchbrechen, weil die Kirche einfach dort oft die einzige Institution ist, die noch Vertrauen genießt. Ein Bischof sagte uns gegenüber einmal, dieser Besuch könne einen Weg zum Frieden eröffnen. Also das ist die ausgesprochene Hoffnung. Wir unterstützen dort, Kirche in Not unterstützt dort Traumaseelsorge auch für Gewaltopfer. Wir bilden Priester und Katechisten aus. Und auch die Mobilität von Seelsorgern in unsicheren Regionen ist ganz wichtig. Ja, und wird das jetzt gleich alles ändern? Nein, aber es stärkt natürlich schon die Menschen, die Versöhnung leben wollen. Und das ist vielleicht die unbequemste Wahrheit. Der Frieden wächst nämlich selten aus politischen Programmen, sondern aus den Menschen, die bereit sind, anders zu handeln. Und das sind oft die Christen.
0: Angola verbindet man nicht direkt mit einer dramatischen Kirchenlage. Was macht denn dieses südwestafrikanische Land dennoch zu einer wichtigen Station dieser Reise?
1: Angola ist ein Land voller Widersprüche. Es ist eigentlich eins der reichsten Länder Afrikas, wenn man auf Bodenschätze wie Öl, Diamanten und so weiter schaut. Und gleichzeitig leben dort sehr, sehr viele Menschen in Armut. Und diese Spannung hat Papst Leo ganz klar benannt und somit die soziale Frage des Landes aufgegriffen. Und das ist mehr als ein moralischer Hinweis. Es ist eine ganz klare Kritik an den Strukturen, die sich auf den Reichtum konzentrieren und die allermeisten Menschen im Land ausschließen. Und es geht auch um die inneren Wunden des Landes. Es gab Kriege, die sind zwar vorbei, aber die Folgen sind immer noch spürbar. Ein Bischof sagte uns gegenüber, Frieden ist mehr als die Abwesenheit von Krieg und darum unterstützt Kirche in Not auch Versöhnungsarbeit, Priesterausbildung und Jugendpastoral in den Land. Und Angola zeigt ganz deutlich, ohne diese soziale Gerechtigkeit kann es keinen echten und dauerhaften Frieden geben. Und hier arbeitet die Kirche.
0: Die Lage in Äquatorialguinea ist wohl nur wenigen bekannt. Man kann nachlesen, dass es dort trotz Armut zahlreiche Priesterberufungen gibt. Aber was zeichnet das kirchliche Leben dort sonst noch aus?
1: Ja, dort in Äquatorialguinea gibt es eine überraschend starke und lebendige Kirche. Also der Glaube wird dort durch die Menschen getragen, durch die ganz normalen Menschen, durch Familien, durch Gemeinden, durch Katechisten. Ein Bischof hat uns auch einmal gegenüber gesagt, ohne Katechisten hätten viele Christen ihren Glauben nicht bewahren können. Also das ist ja ein Konzept, das uns in Deutschland ein bisschen fern ist. Also der Katechet, der dann das Evangelium weiter trägt. Und deswegen fördern wir von Kirche in Not auch Katechetenausbildung, Priesterseminare und religiöse Literatur. Was mir wirklich aufgefallen ist, dass Papst Leo bewusst ein sehr zentrales und sehr spitzes Wort seines Vorgängers Papst Franziskus zitiert hat. Er hat nämlich gesagt, heute müssen auch wir, du sollst nicht sagen, zu einer Wirtschaft der Ausgrenzung und Ungleichheit. Eine solche Wirtschaft tötet. Das ist natürlich schon ein harter Tobak. Diese Kritik ist auch kein einmaliger Appell, sondern ein bleibender Maßstab für die kirchliche Sozialverkündigung. Und ich denke, es ist wichtig, dass er auch gleichzeitig betont, dass Afrika eine Quelle von Glauben und Hoffnung für die Weltkirche ist, aber eine glaubensstarke und wachsende Kirche in einem zugleich spannungsgeladenen Umfeld, das weiterhin nach Gerechtigkeit ruft, das ist die Situation in Angola.
0: Der Papst spricht ja nicht nur zu den Menschen in den Ländern, die er bereist, sondern er spricht immer auch als das Oberhaupt der gesamten Kirche. Was glauben Sie, wollte Papst Leo der Weltkirche sagen und was sollten wir in Deutschland davon mitnehmen?
1: Also für mich ist die Botschaft klar und vielleicht auch ein bisschen unbequem für uns. Erstens, die Kirche gehört an die Ränder. Das ist ja auch das Motto von Papst Franziskus gewesen. Die Kirche darf auch Ungerechtigkeit nicht verschweigen. Und drittens, die Kirche ist für die Menschen da, gerade dort, wo die Staaten versagen. Das sehen wir tagtäglich bei Kirche in Not. Und viertens, das Zitat von Papst Franziskus, eine Wirtschaft, die ausschließt und Ungleichheit produziert, ist auch nicht neutral. Sie kann tödliche Folgen haben. Also die vier Länder, in denen Papst Leo war, zeigen, dass die Kirche sehr klein sein kann, aber lebendig, dass sie unter Druck steht, aber Hoffnung gibt und dass sie nicht herrscht, sondern dient. Ja, was heißt das für uns jetzt in Deutschland? Wir sollten auf alle Fälle den Blick weiten. Die Kirche ist global. Sie geht weit hinaus über die Themen, die wir hier in Deutschland diskutieren. Wir sind in Deutschland in einer Blase, die einfach in der Weltkirche anders gesehen wird. Die Themen sind andere. Wir sollen auch lernen von denen, die Mut haben, den Glauben zu verkünden und standhaft zu sein. Auch in Situationen, in denen es das Leben sogar kosten kann. Und wir müssen Verantwortung übernehmen für unsere Brüder und Schwestern in den Ländern durch Gebet, Information und konkrete Hilfe. Und wir sollen uns auch am besten selbstkritisch fragen, reden wir nur über die Situationen, haben wir nur Meinungen oder tun wir auch etwas für diese Leute? Denn wenn wir etwas tun, genau daran werden wir gemessen, ob wir glaubwürdig sind und ob die Kirche auch in Deutschland glaubwürdig ist.
0: Vielen Dank, Florian Ripka, Geschäftsführer von Kirche in Not Deutschland, für diesen kurzen Rückblick auf die Papstreise nach Afrika.
1: Ich danke Ihnen, Herr Gewöhner, und allen Zuhörerinnen und Zuhörern von Radio Horeb wünsche ich noch einen ganz gesegneten Sonntag.
0: Über die katholische Kirche in Norwegen und über die Eindrücke von der jüngsten Papstreise nach Afrika haben wir heute bei Weltkirche aktuell gesprochen. Diese Sendung können Sie wie gewohnt online nachhören auf www.horeb.org. Das war's für heute. Am Mikrofon verabschiedet sich Volker Niggewöhner von Ihnen. Gott segne Sie und auf Wiederhören.
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1: Des Menschen Verlegenheit ist Gottes Gelegenheit. Ein Wort für die Woche von einem unbekannten Autor.

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Heute, am 8. Juni, gedenkt die Kirche der seligen Ilga. Sie lebte als Einsiedlerin im Bregenzer Wald und starb im Jahre 1115. Sie wird als Patronin gegen Augenleiden angerufen. Außerdem begehen wir den Gedenktag des heiligen Medardus von Noyon sowie der seligen Maria vom göttlichen Herzen Jesu. Über das Leben dieser zwei religiösen Vorbilder hören wir gleich mehr.

Gleich 70 Gemeinden und Pfarren in Frankreich tragen den Namen unseres heutigen Tagesheiligen Medardus von Noyon. Doch nicht nur in vielen französischen Orten wird dieser Heilige verehrt. Er gilt auch als Patron der deutschen Stadt Lüdenscheid. Auf dem Stadtwappen ist er lächelnd, mit einem silbernen Bischofsstab in der rechten und einem roten Buch mit goldenem Kreuz in der linken Hand dargestellt. Auch die katholische Kirche in Lüdenscheid, die Ende des 19. Jahrhunderts erbaut wurde, ist dem heiligen Medardus geweiht. Geboren wurde der heilige Medardus um das Jahr 475 in der nordfranzösischen Gemeinde Salancy. Er wuchs in einer reichen Adelsfamilie auf und erhielt vor allem durch seine Mutter eine sehr gute Erziehung. Schon früh fiel Medardus durch seine hingebungsvolle Liebe zu armen und notleidenden Menschen auf. Zwei Begebenheiten im Kindesalter führen uns seine Nächstenliebe besonders vor Augen. Einmal kam er halbnackt und vor Kälte zitternd zu Hause an, denn er hatte sein prächtiges Obergewand einem Armen geschenkt. Darauf angesprochen, erwiderte er voller Freude: »Ich habe mit meinem warmen Rock ein frierendes Glied Jesu Christi bedeckt.« Ein anderes Mal traf er auf einen Fremden, dessen Reitpferd von Straßenräubern getötet worden war. Er schenkte ihm ein Pferd aus dem Stall seines Vaters. Wegen des fehlenden Tiers zur Rede gestellt, antwortete der Kleine: »Habt keinen Kummer, ich habe das Pferd einem Armen um Jesu Willen gegeben. Jesus wird es schon wieder zurückstellen.« Und tatsächlich war beim nächsten Besuch im Stall die Zahl der Pferde wieder vollständig. Eine weitere Legende rankt sich um Medardus im Kindesalter. Eines Tages soll er auf einem Feld spazieren gegangen sein, als ihn ein heftiges Gewitter überraschte. Auf der Suche nach Schutz soll plötzlich ein Adler seine Schwingen über dem Kleinen ausgebreitet haben, um ihn vor den starken Regengüssen zu beschützen. Deshalb ist er auf vielen Abbildungen auch mit einem Adler dargestellt. Die Zeit beim Viehhüten verbrachte der junge Medardus gerne mit hingebungsvollen Gebeten zu Gott, und oft verschenkte er sein Essen und hungerte für die Armen. Im Jahr 505 empfing Medardus die Priesterweihe. Später wurde er zum Bischof von Vermont in Frankreich geweiht. Der genaue Zeitpunkt lässt sich nicht eindeutig bestimmen. Vermutlich fand die Bischofsweihe im Zeitraum von 530 bis 546 statt. Medardus verlegte den Bischofssitz nach Noyon. Überlieferungen zufolge wurde Medardus auch zum Bischof von Tournai bestimmt. Da dort viele Heiden lebten, bemühte er sich vor allem um die Verbreitung des christlichen Glaubens in seiner neuen Diözese. In seiner Amtszeit als Bischof hat Medardus auch die heilige Radigundis von Thüringen zur Nonne geweiht. Der heilige Medardus zeichnete sich vor allem durch Demut, Liebe und Güte aus. Wegen seines selbstlosen und mitfühlenden Charakters war er als Seelsorger überall beliebt. Der liebenswürdige Heilige, wie er auch genannt wurde, soll viel und oft gelacht haben, weshalb er auf Abbildungen immer mit lachendem Mund zu sehen ist. Ein genaues Todesdatum von Medardus ist nicht bekannt. Er dürfte in hohem Alter zwischen 550 und 561 in seiner Bischofsstadt Noyon verstorben sein. Der heilige Medardus gilt vor allem als Patron der Bauern. Er wird für trockenes Heuwetter und eine gute Ernte angerufen.

Hören wir nun etwas aus dem Leben der seligen Maria vom göttlichen Herzen Jesu. Maria Droste zu Wischering wurde am 8. September 1863 als viertes von 10 Kindern in eine deutsche Adelsfamilie hineingeboren. Sie verbrachte eine unbeschwerte und glückliche Kindheit auf Schloss Darfeld, dem Wohnsitz der Familie. Ihre Eltern waren jedoch nicht nur reich, sondern auch sehr gläubig. Schon im Kindesalter war der kleinen Maria die Verehrung des Herzens Jesu wichtig. Frühzeitig erkannte Maria ihre Berufung zum Ordensleben. Als sie 15 Jahre alt war, besuchte sie mit ihrer Familie zu Maria Lichtmess den Gottesdienst. Als der Bibelvers »Du sollst den Herrn, deinen Gott, lieben mit ganzem Herzen« gelesen wurde, war sie zutiefst berührt. Maria selbst sagte über diesen Moment: »Mir kam sofort der Gedanke in den Sinn, Schwester zu werden. Ich konnte der Gnade und der Stimme Gottes nicht widerstehen. Dieser Tag war entscheidend für mich, denn der Herr begann, mich an sich zu ziehen, indem er mir das Herz raubte. Ich verstand, dass er mich für sich haben wollte.« Von 1879 bis 1881 besuchte Maria das Kolleg am Kloster Sacré-Cœur Riedenburg in Vorarlberg. Das Bewusstsein ihrer Berufung wuchs in dieser Zeit immer mehr. »Der liebe Heiland will das ganze Herz oder nichts«, war ihre Überzeugung. Ihr Gesundheitszustand erlaubte es ihr aber erst im Jahr 1888 ins Kloster einzutreten. Maria war 25 Jahre alt, als sie den Schwestern vom guten Hirten beitrat. Dort erhielt sie den Ordensnamen Maria vom göttlichen Herzen Jesu. Ein besonderes Anliegen der Ordensgemeinschaft war es, armen und sexuell ausgebeuteten Frauen zu helfen. Etwa 3 Jahre lang übernahm Maria die Betreuung einer Wohngruppe von jungen Frauen. Im Jahr 1894 wurde sie nach Portugal geschickt, um Oberin im Kloster vom guten Hirten in Porto zu werden. Das Kloster befand sich bei Marias Ankunft in einem ruinösen Zustand. An allen Ecken und Enden fehlte es an finanziellen Mitteln. Unter ihrer Leitung konnte die wirtschaftliche Notlage schnell überwunden werden. Marias Abstammung öffnete ihr die Türen vieler Adliger und erleichterte das Sammeln der dringend benötigten Spenden. Das Klostergebäude in Porto beherbergte zu dieser Zeit über 100 junge Frauen, die vorher auf der Straße lebten. Um zu überleben, waren viele von ihnen auf kriminelle Wege geraten. Die Ordensschwestern kümmerten sich nicht nur um die körperlichen Verwundungen der Mädchen, sondern halfen ihnen auch bei der Heilung ihrer seelischen Verletzungen. Diese jungen Frauen hatten ein tiefes Vertrauen in Maria und öffneten ihr ihre Herzen. Eine schwere Rückenerkrankung fesselte Maria schon bald ans Bett, was sie aber nicht daran hinderte, ihren Pflichten nachzukommen. Trotz ihrer Krankheit verstand sie es, mit ihrer Heiterkeit die Herzen der anderen fröhlich zu machen. Während ihres 3-jährigen Leidens hatte Maria zahlreiche Visionen von Jesus. Er bat sie in den Erscheinungen eindringlich, den Papst zu bitten, die ganze Welt dem Herzen Jesu zu weihen. Maria wandte sich in einem Brief an Papst Leo XIII. Und schilderte ihm die Bitte Jesu. Nach umfassender Prüfung dieses Anliegens wurde daraufhin der 11. Juni 1899 als Weihetag für das Hochfest des Heiligsten Herzens Jesu festgelegt. Maria selbst jedoch erlebte den Weihetag nicht mehr. Sie starb am 8. Juni 1899 im Alter von 35 Jahren. In der Kapelle, die sich neben ihrem Krankenlager befand, hatte gerade die Vesper begonnen. Es war der Vorabend der 3-tägigen Feierlichkeiten zum ersten weltweiten Herz-Jesu-Fest.

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0: herzliches Grüß Gott, liebe Hörer von Radio Maria. Zum Katechismus, sagt Martina Steiger. Heute zu Beginn unseres Schwerpunktes der Woche des Lebens widmet sich auch die Katechismus-Sendung am Tag des Lebens diesem wichtigen Anliegen. Wir lassen Pfarrer Pater Bernd Wegscheider zu Wort kommen, der stellvertretende Vorsitzende der Initiative Priester für das Leben ist. Sein Thema heute: Gott, der Herr des Lebens. Ich begrüße Pater Bernd herzlich und darf ihm gleich das Wort übergeben. Grüß Gott.
1: Grüß Gott, liebe Frau Steiger. Vielen Dank für die Begrüßung und auch ein herzliches Grüß Gott an alle Hörerinnen und Hörer von Radio Maria. Das Thema haben wir schon abgesteckt: Gott, der Herr des Lebens. Und nur vorweg, natürlich könnten wir uns unglaublich ausbreiten, was dieses schöne Thema betrifft, denn es ist total reich und auch ergiebig für unser geistliches Leben, wenn wir Gott als den Herrn über unser Leben begreifen, der uns nicht nur einmalig geschaffen hat, sondern der hat immerfort Ja zu uns sagt, zu allen Facetten unseres Lebens, der auch die Welt im Dasein hält, dort, wo sie nicht seine Wege geht und uns trotzdem nicht verlässt und uns trotzdem nicht ins Nichts zurückfallen lässt. Gott, der Herr des Lebens. Wir könnten als einfache Antwort auf die Frage, warum Gott der Herr des Lebens ist, könnten wir einfach sagen, ja, weil er es gemacht hat, ja, weil er das Leben geschaffen hat. Und was du baust, was du erzeugst und machst, ja, also der Tischler, der den Tisch baut, der gehört doch ihm, oder? Natürlich ist dann noch die Frage, woher das Material kommt und so, aber von Gott kommt sowohl das fertige Produkt als auch das Material. Von dem her können wir sagen, ja, wem soll es denn gehören, wenn nicht ihm? Wenn wir in den biblischen Schöpfungsbericht hineinschauen, dann wird das theologisch für uns bezeugt. Weniger wie Gott die Welt gemacht hat, dort ist viel metaphorische und bildliche Redeweise zu finden, aber insbesondere vor allem, dass Gott die Welt und alles Lebendige und zuletzt den Menschen in seiner besonderen Stellung in der Schöpfung geschaffen hat. Dass der Mensch von Gott gewollt ist, dass Gott das Leben für den Menschen und alles Lebendige geschaffen hat. Im katholischen Verständnis ist es auch besonders schön, dass wir sehen, dass Gott nicht einfach die Welt geschaffen hat, wie dass er eine Uhr gebaut hat und sie dann aufgezogen hat, dass sie dann eine gewisse Zeit funktioniert und er sich dann zurückzieht und einfach nur schaut, wie alles läuft, sondern neben der Creatio ex nihilo, ja, wo wir festhalten, dass Gott alles aus dem Nichts geschaffen hat und er keinen Helfer dabei hatte oder keinen Urstoff, hält er darüber hinaus aber auch das Leben jeden Augenblick der ganzen Schöpfung im Dasein. Das nennt man dann lateinisch die Conservatio in esse, also die Bewahrung im Sein. Denn es gibt keinen Grund, warum wir und die ganze Welt, die einmal erschaffen worden ist, warum sie nicht von einem Moment zum nächsten ins Nichts zurückfallen könnte. Wir sind ja selber, niemand von uns ist seine eigene Ursache. Alles ist durch was anderes verursacht und so auch braucht alles, was ist und nicht seine eigene Ursache ist, braucht einen Grund, warum es überhaupt da ist,

Und in einem nächsten Schritt auch, warum es auch im nächsten Moment weiterhin da ist. Wenn Gott aufhören würde, an uns zu denken und zu wollen, dass wir existieren, dann würden wir sofort ins Nichts zurückfallen. Also jeden Moment deines Lebens kannst du sagen, Gott will, dass ich bin. Es ist kein Zufall, auch kein biologischer Zufall, dass wir irgendwie entstanden sind, sondern es ist gewollt. Hier können wir auch besonders anschließen an die unsterbliche Seele des Menschen. Das, was ihn auszeichnet, besonders macht und zur Krone der sichtbaren Schöpfung macht. Diese unsterbliche Seele kann nämlich auch kein Mensch machen und erzeugen. So heißt's, so ist es auch kirchliche Lehre, dass in jedem Akt des Entstehens eines neuen Menschen, ja, im Akt der Zeugung, wo Ei und Samenzelle aufeinandertreffen, dass es da einen besonderen eigenen schöpferischen Akt Gottes braucht, dass hier ein neuer Mensch entsteht. Weil die Eltern können das Biologische geben, Ei und Samenzelle, DNA-Stränge, biologisches Material und so weiter. Aber die unsterbliche Seele, das Geistige, das können sie hier nicht erzeugen. Das kann hier nicht aus dem Nichts erschaffen werden. Denn aus dem Nichts kann nur Gott erschaffen. Das heißt, am Anbeginn, im ersten Augenblick jedes unserer, also jedes menschlichen Lebens, auch unseres eigenen, steht das Ja und der schöpferische Akt Gottes, der aus dem Nichts unsere unsterbliche Seele schafft. Das heißt, dort hat Gott schon Ja gesagt zu uns, ganz, so dass wir mit unsterblicher Seele sagen können, dieses Ja nimmt er nie zurück in unserem Leben, und zwar auf ewig. Es wird nie mehr einen Moment geben, wo es uns als Menschen mit unsterblicher Seele nicht gibt. Also das ist sicher ein Gedanke, den wir uns auf der Zunge gehen lassen können, sozusagen. Das heißt natürlich nicht, dass der Mensch immer in gleicher Weise lebt, also oder so lebt, wie Gott das im Sinn hat für ihn. Also auch im Schöpfungsbericht wird gesagt, dass Gott den Menschen als sein Abbild geschaffen hat und ihm ähnlich. Und das wird in der Theologie wird es unterschieden. Die Tatsache, dass der Mensch ein Abbild Gottes ist, also dass er besondere Fähigkeiten hat, die ihn zum Ebenbild Gottes machen, das ist nicht das Gleiche, wie dass er ihm ähnlich ist. Denn diese Gottähnlichkeit kann der Mensch durch die Sünde verlieren. Da gibt es ein Mehr oder ein Weniger. In dem Sinn, eben je mehr wir Gott ähnlich werden, haben wir auch mehr Anteil an der Gottähnlichkeit. Das braucht man nicht lange erklären. Aber dass wir Abbild Gottes sind, das können wir nicht verlieren. Das ist etwas, was uns in die Seele hineingeschrieben ist und was deswegen unmittelbar unsere Würde auch ausmacht. Dass wir ausgestattet sind mit Vernunft und freiem Willen, dass wir auf Gott hin geschaffen sind und dass wir fähig sind, auf ihn und seinen Ruf Antwort zu geben. Und das bleibt unser ganzes Leben in diesem irdischen Pilgerstand erhalten, sodass diese Würde durch nichts uns genommen werden kann. Das heißt aber nicht, dass wir ihr entsprechend leben. Ja? Einerseits könnten wir sagen, leider, aber auf der anderen Seite wollte das Gott natürlich so. Das menschliche Leben ist heilig eben, weil es von seinem Beginn an der Schöpfermacht Gottes bedarf, so heißt es im Katechismus, und für immer, so fährt er fort, in einer besonderen Beziehung zu seinem Schöpfer bleibt, seinem einzigen Ziel. Deswegen, Gott hat unsere Seele und uns unsterblich erschaffen und deswegen bleiben wir bezogen auf ihn. Wir gehören auch gar nicht uns selber. Der heilige Apostel Paulus, er bringt das einmal auf den Punkt. Und zwar bezieht er sich da nicht so sehr auf die Schöpfung, sondern auf die Erlösung. Wir gehören nämlich in mehrfacher Hinsicht Gott. Einerseits, weil er uns gemacht und erschaffen hat, aber auch, weil wir durch das kostbare Blut Jesu Christi als Christen erkauft worden sind. Alles gehört euch, ihr aber gehört Christus, sagt der heilige Apostel Paulus. Und das dürfen wir wirklich hören, das dürfen wir annehmen und das fordert auch eine Reaktion bei uns heraus. Wir könnten natürlich sagen, ja, Gott hat uns unser Leben als Geschenk gegeben. Ja, das stimmt. Ja, er hat es uns gegeben, aber nicht so, dass wir nicht eine Verantwortung dafür hätten. Denn wenn ich jemandem etwas schenke, das ich gemacht habe und wo ich weiß, so muss das verwendet werden und dafür hast du das bekommen, auch als Geschenk, dann weißt du, okay, wenn ich das Geschenk annehme, dann stehe ich trotzdem in einer bleibenden Verantwortung vor demjenigen, der mir dieses Geschenk gegeben hat. Der weiß, wie man das richtig verwenden muss. Der weiß, worum es dabei geht und der auch weiß, wie man das kaputt macht. So können wir sagen, ja, es ist uns nicht ohne Rücksicht auf Verluste irgendwie nur gegeben und mach damit, was du willst. Wir könnten eher sagen, es ist eine heilige
Leihgabe, ein heiliges Leihgut von Gott, das uns anvertraut ist, das nicht zu unserem Eigentum, zu unserem Besitz geworden ist, in dem Sinn, dass es völlig losgelöst wäre von Gott, aber auch nicht so, dass wir das verdient hätten, dass wir es im strengen Sinn besitzen würden, sondern dass der Herr uns das gibt als Leihgabe, die uns anvertraut ist, zwar auf ewig, aber mit der wir richtig und gut umgehen sollen. Wir singen ja in diesem bekannten Kirchenlied, ja, Herr, ich bin dein Eigentum. Dein ist ja mein Leben. Das bringt es wunderbar auf den Punkt, ja, dass wir Christi sind, dass wir ihm gehören und dass wir auch so leben sollen, in Verantwortung vor demjenigen, der uns das Leben gegeben hat. Noch ehe ich dich im Mutterleib formte, habe ich dich ausersehen. Noch ehe du aus dem Mutterschoß hervorkamst, habe ich dich geheiligt. Der Beginn vom Buch Jeremia, im ersten Kapitel, schon in den ersten Sätzen, wird so dem Prophet gegenüber gesprochen. Aber das können wir auf jeden Menschen umlegen. So tut es auch der Katechismus. Oder auch, wie es im Psalm 139 heißt, als ich geformt wurde im Dunkeln, kunstvoll gewirkt in den Tiefen der Erde, waren meine Glieder dir nicht verborgen. So betet der Psalmist, der weiß, schon am Anfang seines Lebens, schon bevor die eigene Mutter einen mit den eigenen Augen sehen kann, hat Gott einen gesehen. Und nicht nur im Sinne von, ja, du bist halt da, sondern er hat unser Leben verfolgt mit seinen Augen. Er ist der Herr unseres Lebens und er hat Interesse an uns. Er verfolgt unser Leben, ja, nicht als reiner Beobachter, sondern als jemand, der uns zum Leben helfen will. Das ist ja die große Botschaft, die auch immer mitschwingt beim Herrn selber, Jesus Christus, wenn er verkündet, dass er selber nicht nur der Weg und die Wahrheit ist, sondern das Leben selbst und dass er gekommen ist, damit auch wir das Leben haben und es in Fülle haben. Er will unser florieren. Ja? Er will, dass wir das Leben in Fülle haben, nicht nur biologische Existenz haben. Und das sehen wir auch schön zum Beispiel in der Bergpredigt, wo der Herr sagt, ihr habt gehört, was zu den Alten gesagt worden ist, du sollst nicht töten, so weit, so gut. Ja? Gott ist der Herr des Lebens. Wir dürfen den unschuldigen Menschen, wir dürfen ihm dieses Geschenk, das ihm anvertraut ist, nicht nehmen. Das ist eine Grenze, die wir nicht überschreiten dürfen. So viel, so weit, so gut. Ja? Dann fährt er fort. Wer aber jemand tötet, soll dem Gericht verfallen sein. Okay? Ich aber sage euch, jeder, der seinen Bruder auch nur zürnt, soll dem Gericht verfallen sein. Hier merken wir, Jesus geht es mehr nur als darum, dass das biologische Leben des Menschen praktisch um jeden Preis erhalten bleiben soll. Denn das ist nicht der Fall. Ja? Also wir haben nicht die notwendige moralische Pflicht, um jeden Preis menschliches Leben zu erhalten. Wir dürfen nur direkt es jemanden Unschuldigen nicht nehmen. Das ist etwas anderes. Aber er wechselt dann noch die Ebene. Er sagt dann noch dazu, na, es geht nicht nur um das biologische Dasein. Es geht um das Florieren des menschlichen Lebens selbst. Wer seinen Bruder auch nur zürnt, soll dem Gericht verfallen sein. Wir sollen das Leben achten, es pflegen und den Menschen nicht nur uns selber, weil wir sind ja zuerst uns selbst anvertraut, sondern auch um zum Nächsten, zum wahren Leben verhelfen. Das spielt natürlich auch in die Verkündigung hinein, dass wir bezeugen Jesus Christus und so handeln wir auch, die Mutter Teresa es wunderbar auf den Punkt gebracht hat, wer Gott nicht gibt, der gibt zu wenig. Auch im Hinblick auf das Florieren und das Gelingen menschlichen Lebens. So weit, so gut. Das ist vielleicht einmal der erste Teil, wo wir bewusst auf Gott schauen, den Schöpfer und den Herrn des Lebens, dem wir gehören, dem der uns unser Leben anvertraut hat und den Jesus Christus uns zur Fülle des wahren Lebens hinführen will. Hören wir vielleicht jetzt ein paar Takte die Musik, lassen wir das einmal absitzen und dann schauen wir, was das für Konsequenzen auch natürlich für uns als Menschen hat, als Gläubige, die Jesus Christus nachfolgen wollen.

0: Liebe Zuhörer, wir sind mitten in einer Katechismus-Sendung. Pfarrer Pater Bernd Wegscheider widmet sich dem Thema Gott, der Herr des Lebens. Den ersten Teil seines Impulses wendet er Gott, dem Schöpfer, zu. Ich bitte ihn, fortzusetzen.
1: Vielen Dank, Frau Steiger. Wir schauen weiter auf das, was es bedeutet nun, dass Gott der Herr des Lebens ist, was es vor allem für praktische und auch für moralische Konsequenzen für uns hat. Jetzt könnte man natürlich gleich hineinfallen in das, in die Täuschung, dass wir immer nur hören, ja, was darf der Christ alles nicht? Ja? Aber wenn wir beim ersten Teil zugehört und das verinnerlicht haben, dann wissen wir, hey, da geht es um eine angemessene Reaktion auf das Gute und Schöne, das Gott durch das menschliche Leben uns gegeben hat. Auch wenn es manchmal beschwerlich ist, auch wenn es schwach und krank sein kann, auch wenn es mit einem großen Leid einhergehen kann. Es bleibt ein Gut, das uns von Gott anvertraut ist, dass wir gut damit umgehen. Die christliche Botschaft ist nicht, dass wir um jeden Preis Leid vermeiden sollen, denn dann müssten wir alle Menschen umbringen, dann gibt es überhaupt kein Leid mehr, ja? Also wenn man es jetzt ganz radikal anschauen würde. Aber es würde auch viel Gutes verloren gehen und viel Schönes, wenn wir alles Leid sofort aus der Welt schaffen müssten. Gott lässt es zu, auch dass das menschliche Leben eine Beschwerlichkeit in manchen Momenten aufweist und auch ein Leid aufweist, so dass wir einander herausgefordert sind, einander zu dienen, einander in Liebe beizustehen und dieses Gut des menschlichen Lebens auch in diesen kritischen Phasen zu achten. Es ist der Ernstfall der Menschlichkeit, könnten wir sagen, wie es Robert Spemann einmal ausgedrückt hat, angesichts des schwachen und kranken und alten und vor allem des sehr leidvollen Lebens, dass wir hier nicht sagen, es ist besser für dich, es gibt dich nicht mehr in dieser Welt. Dort zieht der christliche Glaube eine Grenze ein. Und die Gebote, die Gott, der Herr, seinem Volk und also allen eigentlich mitgegeben hat, durch das Naturrecht, das allen Menschen in die Seele hineingeschrieben ist, aber insbesondere auch in der Offenbarung, werden hier Grenzen eingezogen, die uns auf hohe Güter eigentlich verweisen. Es geht nicht darum, dass wir irgendwelche Dinge einfach nicht tun dürfen, weil Gott das nicht mag und weil er uns einschränken will oder weil er sagt, na, ihr müsst nach meinen Regeln spielen, sondern weil er will, dass wir ein florierendes menschliches Leben haben und die Güter, die Gott in diesen Menschen, in dieses Leben hineingestiftet hat, dass wir sie achten und schützen und dass wir sie wertschätzen auch. Und die Regeln und Gebote, die Gott uns gibt, sie sind wieder Zaun sozusagen um den Spielplatz, ja, oder sie sind wie die Leitplanken auf der Autobahn. Es ist zu unserem Wohl, dass wir die einhalten, weil darin ist das Leben und darin ist der Schutz dieser großen Güter, die der Herr uns geschenkt hat, nicht zuletzt dieses grundlegenden Gutes und Rechtes auf Leben selbst. Die erste Konsequenz, die wir ziehen können, darauf, von dem ausgehend, dass Gott der Herr des Lebens ist, ist, dass wir dankbar sein sollen. Also nicht zuerst ein Gebot, ja, nicht zuerst eine Einschränkung, sondern eine Richtungsanweisung, sodass wir aufblicken auf unseren Schöpfer und sagen, danke und dir gebührt Lob und Preis, denn wir haben es weder verdient, noch hast du es uns geschuldet, dass wir existieren dürfen. Es ist ein reines Geschenk seines Großmutes und seiner Gnade und seines Wohlwollens. Und hier bleiben wir in einer ewigen Schuld der Anbetung und der Dankbarkeit aus der Pflicht der Gerechtigkeit heraus unserem Schöpfer gegenüber. Das heißt aber natürlich auch, dass wir dann richtig umgehen mit diesem guten Geschenk, das der Herr uns gemacht hat. Und da spielt natürlich das fünfte Gebot die wesentliche Rolle und alles, was damit zusammenhängt. Das fünfte Gebot sagt, du sollst nicht töten. Und genauer gesagt können wir ja auch noch unterscheiden, du sollst nicht morden. Ja? Denn Mord ist in der katechetischen Tradition genau beschrieben worden als die direkte, gewollte Tötung unschuldigen menschlichen Lebens. Das ist verboten. Hier zieht Gott die rote Linie, weil er sagt, das darf der Mensch nicht, weil ihm das Leben nicht gehört. Und weil er nicht über sein Leben und auch nicht über das Leben anderer so verfügen darf. Es ist jemandem gegeben, dass er richtig damit umgeht und nicht uns in die Hand gegeben, dass wir das zerstören. Hier ist natürlich schon viel Brainpower sozusagen hineingegangen, denn direkt heißt also die direkte Tötung. Manchmal kann etwas indirekt geschehen. Ja, das ist die Lehre von der doppelten Wirkung einer einer Tat, so dass wir etwas wollen und dadurch ein zweites entsteht, das wir nicht wollen, aber das in Kauf genommen wird dabei. Zum Beispiel gibt es in der Palliativmedizin, wenn wir schon dabei sind, gibt es die moralische Überlegung, dass es sehr wohl gerechtfertigt ist, dass einem Menschen, der nicht mehr lange lebt und unter großem Leid, mit großem Leid zu kämpfen hat, dass man ihm auch Medikamente gibt, die sein Leid lindern und dabei auch die Lebensspanne verkürzen können. Hier wird nicht die Tötung herbeigeführt. Hier wird nur das Leid gelindert und weil dem Menschen sowieso nicht mehr so lange Lebenszeit beschieden ist, wird in Kauf genommen, dass das Leben dadurch ein bisschen verkürzt wird, um dieses jetzt bestehende Leben, um dem zu helfen, um hier noch ein Leid zu lindern. Also hier gibt es eine doppelte Wirkung, wobei die Verkürzung des Lebens dann nur in Kauf genommen wird und intendiert wird, also direkt gewollt wird, die Verringerung des Leides. Hier merken wir, diese Begriffe, die haben eine echte Bedeutung, dass wir das so formulieren. Also die direkte gewollte Tötung des unschuldigen menschlichen Lebens ist verboten. Genauso was die Schuldigkeit betrifft. Ja. Im Buch Genesis, wenn ich das jetzt irgendwo finde, dort hören wir das auch, dass von demjenigen, der menschliches Blut vergießt, dass ihm dass sein Blut vergossen werden wird. Also hier wird von Anfang an verknüpft, boah, wenn du das menschliche Leben von anderen nicht achtest, dann verlierst du auch selber das Recht darauf. Das heißt aber nicht, dass jeder dann jemanden umbringen darf deswegen, aber in der theologischen Tradition hat man sehr wohl gesagt, okay, das schuldig gewordene menschliche Leben, das ist nicht mehr um jeden Preis sozusagen vor der Tötung geschützt. In den letzten Jahren hat es hier ein bisschen eine Änderung gegeben in der Theologie und auch durch Aussagen vom Papst Franziskus, der hier in einer Passage den Katechismus hat ändern lassen. Aber das würde schon ein bisschen ein Umweg sein und dann würden wir wesentliche Sachen nicht mehr ansprechen, wenn wir da jetzt noch in die Tiefe gehen. Wir sehen also, das fünfte Gebot, es schützt das menschliche Leben vom Anfang bis zum Ende. Das heißt, von der natürlichen Empfängnis bis zum natürlichen Tod, bis zu dessen natürlichen Ende. Das verbietet den Mord, wie wir schon gesagt haben. Die direkte, gewollte Tötung unschuldigen menschlichen Lebens ist die rote Linie, wo der Mensch nicht drüber darf. Und dabei gibt es natürlich Spielformen, dass wir niemanden umbringen sollen. Das ist das Erste, was jemand sagt, Herr Pfarrer, ich habe eh keine Sünden, ich habe niemanden umgebracht, als ob es das einzige Gebot wäre. Ja? Aber wir wissen ja, das Entscheidende, das alles zusammenfasst, ist, du sollst den Herrn, deinen Gott lieben, aus ganzem Herzen, mit all deiner Kraft, aus ganzer Seele und deinen Nächsten wie dich selbst. Aber Mord ist so irgendwie ganz im Bewusstsein der Menschen drin, das darf man nicht tun. Aber dafür, das weiß ein Nicht-Christ normalerweise auch. Aber eine Spielform natürlich, die in dieses Tötungsverbot hineinfällt, ist natürlich die Abtreibung. Und die Kirche hat die direkte Abtreibung, das heißt die als Ziel oder als Mittel gewollte Tötung des ungeborenen Menschen, der natürlich auch unschuldig ist, in jedem Stadium schwer abgelehnt. Also hier ist das Zeugnis der Kirche eindeutig. Da darf der Mensch diese rote Linie nicht überschreiten. Und hier tritt sie vor unseren Augen in Reinform sozusagen auf. Dieser Mensch ist reines Geschenk Gottes. Und er kann noch nicht irgendwie schuldig geworden sein an irgendetwas. Und deswegen hat er auch diesen vollkommenen Schutz des menschlichen Lebens verdient, was der Herr uns gebietet. Also es ist fast eine Perversion, wenn heute als frauenfeindlich oder als menschenfeindlich angesehen wird, dass eben gegen die Abtreibung sich ganz klar ausgesprochen wird, was eigentlich ja dazu da ist, um die unbedingte Würde des Menschen zu schützen vom ersten Augenblick. Blick des Daseins an. Es wird einfach verdreht, so wie es der Teufel auch gern tut, ja? Der das Gute verdreht in das Böse und das Böse gut nennt. In einem nächsten Schritt ist natürlich, fällt in die gleiche Kategorie, die Sterbehilfe und auch der Selbstmord. Also der Selbstmord widerspricht, so heißt es im Katechismus, dem natürlichen Streben des menschlichen Wesens, das Leben zu erhalten und fortzuführen. Also von der natürlichen Ebene ist es schon gegen die eigene Natur. Aber dann fährt er auch fort, der Katechismus, er ist eine schwere Verfehlung gegen die Liebe zu sich selbst, zum Nächsten und zu Gott. Sehr interessant, dass da alle irgendwie, alle Beteiligten irgendwie, man sich gegenüber verfehlt. Einerseits man selber, weil man soll auch sich lieben und dieses Geschenk achten, das Gott einem anvertraut hat, auch unter sehr widrigen Umständen. Auch das Verhältnis zum Nächsten ist da natürlich stark beeinträchtigt. Ich als Priester habe schon mehrfach auch Begräbnisse halten müssen für Menschen, die sich selber das Leben genommen haben, für Selbstmörder. Und es ist ein unglaubliches Leid und eine unglaubliche Tragödie für alle Beteiligten der Familie und im Freundeskreis. Also selbst die abgebrühtesten, ja, wo man sieht, oder die von sich dann sagen, ja, besser so, ja, was dann die wenigsten sind, die das irgendwie sagen, selbst die leiden total darunter. Und man merkt, es ist vielleicht für einen selber scheint es der leichteste Ausweg, aber es lastet eine Bürde auf allen, die irgendwie damit zu tun haben, beziehungsweise mit diesen Menschen verbunden worden sind, die kaum zu ermessen ist. Und natürlich ist es ein Verbrechen gegenüber Gott. Denn mit unserem Leben, das uns geschenkt und anvertraut worden ist, dass wir gut damit umgehen, wir selber sollen uns auch lieben und wir sollen dieses Geschenk achten und von Gott die Kraft bekommen, dieses Geschenk auch unter widrigen Umständen mit dem richtig umzugehen. Die Sterbehilfe ist hier natürlich hat nur den Anschein der Barmherzigkeit. Denn letztendlich tun wir einem Menschen ja nichts Gutes, wenn wir selber zur Verfügung stehen, dass er dem Geschenk seines Lebens sich nicht richtig verhält. Sei es aktiv, dass wir das selber tun, sei es, dass das nur medizinisch begleitet wird. Der Mensch soll nicht Feind des menschlichen Lebens seines Nächsten werden. Das ist die rote Linie, die Kirche einzieht. Und hier gibt es ja ein Urteil des Verfassungsgerichtshofes, das seit 1. Jänner 2022 in Österreich ja die begleitete Sterbehilfe erlaubt ist. Und das kann sehr wohl ein Dammbruch sein, ja? Dass wir Schritt für Schritt auflösen den Schutz des menschlichen Lebens und allein unter dem Diktat der völligen Autonomie des Menschen das menschliche Leben betrachten. Aber hier werden wir ihm nicht gerecht. Denn der Mensch, auch wenn er Autonomie hat über sein Leben, er verdankt sein Leben jemandem. Er schuldet sein Leben jemandem. Er ist in einer Verantwortung nicht nur vor sich selber, sondern auch vor Gott und vor seinen Nächsten für sein Leben. Und deswegen darf er damit nicht nur so umgehen, wie er selber will. Er ist in die Verantwortung genommen. Und hier will der christliche Glaube auch helfen und die Kirche jemandem beistehen und auch die Menschen so beeinflussen, dass sie das füreinander sind. Nämlich Hilfe zum Leben und nicht Hilfe zum Sterben. Wir wollen das Leben in Fülle haben und deswegen auch dieses Geschenk des Lebens achten, das der Herr uns anvertraut hat. Also auch die aktive Sterbehilfe ist da ausgeschlossen, denn die direkte Tötung ist einfach unzulässig und überschreitet diese rote Linie, die der Herr uns hier gibt, um das Geschenk des Lebens mit dem gut umzugehen, es zu achten, es zu lieben, auch in der Ehrfurcht vor unserem Schöpfer und unserem Erlöser, dem wir gehören und dem unser Leben auch gehört. Schlussendlich bleibt nur noch, dass wir irgendwo ein Ja zum Leben auch sprechen. Nicht nur für uns, sondern auch zum Leben unserer Nächsten, die der Herr in unser Leben hineingestellt hat. Im 2. Korintherbrief heißt es einmal schön, denn Gottes Sohn Jesus Christus ist nicht als Ja und Nein zugleich gekommen. In ihm ist das Ja verwirklicht. Ja zu allem, was Gott will. Ja zur Schöpfung. Ja zur Erlösung. Ja zum Heilsplan Gottes. Und auch Ja zu unserem eigenen Leben. Vom ersten Augenblick unseres Daseins an bis in alle Ewigkeit sagt der Herr Ja zu uns. Sagen auch wir Ja zu ihm und Ja zu diesem großen und grundlegenden Geschenk des Lebens, das der Herr uns gemacht hat. Denn er ist gekommen, damit wir das Leben haben und es in Fülle haben. Auch wenn wir krank sind, auch wenn wir schwach sind, auch im Leiden und auch im Tod, damit wir das ewige Leben in seiner Herrlichkeit und seiner Liebe erben. Damit beschließen wir den zweiten Teil. Ich bin froh und dankbar, wenn jemand anruft und vielleicht hier Nachfragen hat und ich vielleicht noch das eine oder andere klären kann, sollte etwas unklar geblieben sein.
0: Ja, und dazu darf ich die Telefonnummer hierher ins Wiener Sendestudio bekannt geben. Sie können dadurch auch mit Pfarrer Bernd Wegscheider in Kontakt kommen. 0720 578 578, von außerhalb Österreichs noch mit der Vorwahl 0043 720 578 578. 0331 5678. Wir freuen uns auf Ihre Fragen, auf Ihren Beitrag. Aber zögern Sie nicht lange, denn die Sendezeit ist schon sehr begrenzt.

0: Ja, wir haben zwei Hörerinnen in der Leitung. Wir beginnen mit Frau Regina und ich verbinde sie jetzt mit Pfarrer Pater Bernd. Bitte, Regina.
1: Ja, grüß Gott, Herr Pfarrer.
2: Ja, grüß Gott.
1: Ja, grüß Gott. Ich hätte eine Frage, weil Sie, und zwar zu dieser aktiven Sterbehilfe oder wie das heißt, wo Sie gesagt haben, der Mensch hat ein Leben in Fülle, aber wenn jemand so krank ist und Schmerzen hat die ganze Zeit und eigentlich nur mehr auf Sterben wartet, dann hat er ja kein Leben in Fülle mehr. So verstehe ich das.
2: Ja, das glaube ich, kann man ungeschützt so sagen, ja. Also die Umstände unseres menschlichen Lebens, die beschränken natürlich oftmals die Möglichkeiten, inwieweit wir ein florierendes Leben und ein Leben in Fülle haben können. Aber wir als Christen, wir haben ja auch den Blick, dass das Leben in Fülle jenes ist, das wir in der Liebe Christi und in der Liebe unseres himmlischen Vaters finden. Und wenn wir zum Beispiel auf die Heiligen schauen, dann sehen wir, dass die ein unglaubliches Glück haben leben dürfen, auch und trotz des menschlichen Leides. Also das wäre mal das Erste, dass ich sagen würde, das Leid und das Glück, dass das nicht unbedingt einander widersprechende Tatsachen sein müssen. Das geht beides auch. Christus am Kreuz ist angenagelt und trotzdem frei. Er ist im unglaublichen Leid und trotzdem im Blick auf Gott ist er im Frieden und hat da trotzdem ein Glück, ja, dass man ihm zumindest äußerlich nicht ansieht, aber dass er trotzdem erfährt, weil er mit Gott versöhnt und verbunden ist und ja, wie es nur der Sohn Gottes sein kann und wir durch seine Gnade. Natürlich sind wir berufen, dass wir das Leid auch lindern, soweit wir können. Aber nur um Leid zu lindern, dann diese roten Linien zu überschreiten, die der Herr uns gibt, das ist uns nicht anvertraut. Das ist uns nicht erlaubt. Hier sollen wir nicht der Feind des Menschen werden, weil wir sein Leben nehmen, anstelle, dass wir diesem Leben helfen und ihm dienen.
1: Ich habe das so verstanden, dass das Leid oft für einen Menschen so unerträglich ist, dass er ja schon auf Sterben hofft.
2: Ja, das stimmt. Und trotzdem, das ist, ja?
1: Ja, und trotzdem ist es gegen das Gesetz des Lebens, dass wir das beenden.
2: Richtig.
1: Auch wenn wir sagen, ja, der hat ja eigentlich nichts mehr vom Leben, ne? So sagt man ja oft.
2: Das stimmt, ja. Nur manchmal sind uns Dinge anvertraut, nicht damit wir selber was davon haben, sondern einfach, okay, dass wir durchtragen, was uns anvertraut ist. Stellen wir uns eine Ehe vor. Ja? Wir würden ja auch, wenn wir jemanden heiraten, dann erwarten wir auch, dass wir da eine glückliche, eine gemeinsame, gute Zeit haben. Und manche Zeiten sind aber eben nicht die Hoch-, sondern eher die Tiefzeiten. Und da sagen wir aber auch, ja, aber mir ist der andere auch anvertraut und jetzt trage ich ihn durch, auch in der Schwäche. Und so müssen wir auch auf unser eigenes Leben schauen, dass wir auch schwach sein dürfen und leiden dürfen, ohne dass wir gleich aus dem Weg geräumt werden müssen deswegen.
1: Okay, verstehe. Ja.
0: Dankeschön. Vielen Dank für die Frage und ich leite gleich über zu Frau Monika aus dem Burgenland. Sie hat auch einen Beitrag. Frau Monika, bitte.
3: Ja, grüß Gott. Herr Pfarrer, das, was Sie alles gesagt haben, kann ich verstehen und unterschreiben. Aber jetzt habe ich ein Problem. Ich habe eine Bekannte, deren Sohn sich das Leben genommen hat. Sie leidet furchtbar darunter, so wie Sie das auch erwähnt haben. Ja, und die ganze Familie leidet darunter und Sie haben das gar nicht gewusst, in welchem Zustand Ihr Sohn ist. So, wenn ich aber jetzt hergehe und sage, dein Sohn ist aber ein Mörder und zusätzlich hat er eine große Sünde gegen Gott begangen, dann helfe ich ihr damit in keinster Weise weiter, sondern ich möchte ihr ja durch den christlichen Glauben Hoffnung schenken. Aber was darf ich dann zu ihr sagen? Ich kann nicht sagen, dein Sohn ist gerettet, weiß ich ja nicht. Aber ich möchte sie auch jetzt nicht da noch mehr erschüttern, indem ich sage, ja, dein Sohn der Mörder. Auch wenn es stimmt.
2: Ja, völlig richtig. Deswegen, ja, richtig. Aber schauen Sie, im menschlichen Miteinander, es ist ja oft so, dass Dinge unausgesprochen im Raum stehen oder auch einfach wahr sind, objektiv wahr sind und wir sie dem anderen nicht immer unter die Nasen reiben müssen, oder? Also wenn jetzt irgendjemandes Ehe gescheitert ist oder so, dann brauche ich auch nicht bei allen Problemen, die er irgendwie hat, ich brauche dann dazu sagen, ja genau, und deine Ehe hast du auch nicht auf die Reihe gebracht. Also selbst wenn es stimmen würde.
3: Was kann ich für einen Trost spenden aus christlicher Sicht?
2: Sie können einen Trost spenden aus christlicher Sicht. Also Sie dürfen niemanden den Himmel versprechen, weil das kann nur Gott.
3: Das ist mir klar.
2: Soweit ist klar. Ja? Aber wir können sagen, wir dürfen hoffen und beten. Denn selbst wenn objektiv falsch war, was er getan hat, heißt es nicht, dass Gott nicht das Herz eines Menschen kennt und dass er richtig beurteilen kann, ob jemand wirklich keinen anderen Ausweg gehabt hat, unter Anführungszeichen, ob er ein Leid einfach nicht ertragen konnte, so wie es jetzt war. Er wird es beurteilen. Und mit Gott wird es richtig und gut sein. Ja? Zum guten Ausgang wie zum negativen Ausgang. Und hier können wir sagen, wir hoffen und beten. Und alles andere legen wir in das heiligste Herz Jesu und wissen, dass bei ihm alles gut wird.
3: Ja. Dann in diese Richtung versuche ich es ihr zu helfen und zu trösten, weil das wäre ja noch schlimmer, wenn sie dann sagen, jetzt gehe ich aus der Kirche davon, weil die verdammen mich alle. Das darf es auf keinen Fall sein.
2: Nein, das darf es überhaupt nicht sein. Das ist ganz klar.
3: Dann sage ich herzlichen Dank.
2: Sehr gern. Alles Gute.
3: Ja, danke, wiederhören.
0: Dankeschön. Und ich bedanke mich für die beiden Fragen und bitte Sie, lieber Herr, lieber Pater Bernd, jetzt das Gebet und der Segen. Wir sind am Ende der Sendung, obwohl es so schnell vorbeigegangen ist. Danke vielmals.
2: Das ist wahr. Sehr gern. Danke fürs Zuhören. Ich brauche kein Schlusswort. Ich habe nur das Gebet vom Heiligen Johannes Paul II. Aus Evangelium Vitae, das an die Gottesmutter gerichtet ist für einen Aufbau der Zivilisation und der Kultur des Lebens und der Liebe. Das habe ich sehr schön gefunden. Das beten wir auch regelmäßig, wenn wir uns treffen, online, die Priester für das Leben. Dieses Gebet möchte ich Ihnen auch allen ans Herz legen, dass wir wirklich für eine Kultur und Zivilisation des Lebens und der Liebe beten und arbeiten. O Maria, Morgenröte der neuen Welt, Mutter der Lebendigen, dir vertrauen wir die Sache des Lebens an. O Mutter, blicke auf die grenzenlose Zahl von Kindern, denen verwehrt wird, geboren zu werden, von Armen, die es schwer haben zu leben, von Männern und Frauen, die Opfer unmenschlicher Gewalt wurden, von Alten und Kranken, die aus Gleichgültigkeit oder angeblichem Mitleid getötet wurden. Bewirke, dass alle, die an deinen Sohn glauben, den Menschen unserer Zeit mit Freimut und Liebe das Evangelium vom Leben verkünden können. Vermittle ihnen die Gnade, es anzunehmen als je neues Geschenk, die Freude, es über ihr ganzes Dasein hinweg in Dankbarkeit zu feiern und den Mut, es mit mühseliger Ausdauer zu bezeugen, um zusammen mit allen Menschen guten Willens die Zivilisation der Wahrheit und der Liebe zu errichten, zum Lob und zur Herrlichkeit Gottes, des Schöpfers und Freundes des Lebens. Amen. Und der Segen des allmächtigen Gottes, des Vaters und des Sohnes und des Heiligen Geistes komme auf euch herab und bleibe bei euch alle Zeit.
0: Amen. Ich bedanke mich ganz, ganz herzlich für Ihre aufbauenden Worte zu einem sehr ernsten Thema und ich bedanke mich auch bei den Hörern für die wirklich ergänzenden Beiträge. Vielen herzlichen Dank, liebe Zuhörer. Das war die Sendung Katechismus. Sie können sie in Kürze auf der Radiothek unserer Homepage nachhören.

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0: Und zum heutigen ABC der Heiligen begrüßt Sie Alexia de Lorlaval. 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
1: Marcelin Joseph Benoît Champagnat. Was für ein klingender Name. Champagnat. Der Name erinnert mich an Champagner. Sie auch? Prickelnd. Belebend. Etwas Verbindendes. Man trinkt ihn bei feierlichen Anlässen oder Familienfesten. Also für mich ist Champagner etwas Besonderes. Und das ist auch Marcelin Champagnat. Priester, Seelsorger, Erzieher, Ordensgründer und Heiliger. Aus dem Studio in Wien begrüßt Sie heute zum ABC der Heiligen Katharina Wilczek. Möge diese Sendung auch für Sie prickelnd, belebend und ein Grund zum Feiern sein. Aber vor allem möge Sie diese Sendung dazu anregen, wie Marcelin Champagnat den Schatz in unseren Kindern und Jugendlichen zu entdecken, die nichts anderes brauchen als Zuwendung und Leitung. Der heilige Marcelin Champagnat kann uns dabei helfen. Machen wir einen gemeinsamen Blick in die Geschichte seines Lebens, in die Zeit der Französischen Revolution, einer Zeit der Umbrüche in Gesellschaft und Kirche, aber auch eine Zeit der Aufbrüche. Es ist eine Zeit großer materieller und sozialer Nöte und Armut in Frankreich. Vieles ist in Bewegung. Am 20. Mai 1789 wird Marcelin Joseph Benoît als 9. von 10 Kindern in Marl, einem kleinen Ort in dem südwestlich von Lyon gelegenen Pilargebirge, geboren. Es ist eine sehr raue und harte Gegend und keine leichten Lebensverhältnisse. Seine Familie ist jedoch sehr gut situiert. Der Vater ist ein königlicher Beamter mit religiöser Prägung. Marcelin bekommt auch hier hautnah die Folgen der Revolution zu spüren. Eine Tante von ihm zum Beispiel, die eine Nonne war, wurde aus ihrem Kloster vertrieben und lebte seitdem bei ihnen. Der Vater war auch immer wieder als königlicher Beamter bei Aktionen gegen die Kirche eingesetzt. Also so hat Marcelin das alles sehr hautnah miterlebt. Schon mit 14 Jahren hegt Marcelin den Wunsch, Priester zu werden, was mit einigen Schwierigkeiten verbunden war. Denn damals war eine Ausbildung kaum möglich und er hatte keine. Aber seine Ausdauer und sein eiserner Wille ermöglichten es schließlich. Er konnte 2 Jahre lang bei seinem Schwager lesen und schreiben lernen. Und schließlich gelang ihm die Aufnahme ins Knabenseminar in Verrières im Jahre 1805. Da war er 16 Jahre alt. Er war recht lustig unterwegs und in der Umgebung gab es viele Wirtshäuser, die er oft frequentierte mit seinen Schulkollegen. Und aus dem Archiv des Seminars aus dem Jahre 1807 und 8 ist Folgendes über ihn dokumentiert. Champagnat Marcelin. 19 Jahre alt, aus Marl. Begabung? Ausreichend. Fleiß? Ausreichend. Verhalten? Mittelmäßig. Seine schulischen Leistungen waren schwacher Durchschnitt, aber großer Fleiß und guter Charakter wurden ihm bescheinigt. Und der unerwartete Tod eines Mitkommilitonen bewirkte in ihm eine innere Umwandlung, die er selber 1810 schriftlich festhielt, und unter anderem nahm er sich dabei vor, nicht mehr ohne Notwendigkeit in Wirtshäusern einzukehren. Von 1813 bis 1816 studierte er im Priesterseminar von Lyon. Einer seiner Mitstudenten war Jean-Marie Vianney, später bekannt, Sie werden es bereits wissen, als der Pfarrer von Ars. Beide empfingen mit dem heute seligen Père Colin die Priesterweihe am 2. Juli 1816. Marcelin war damals 27 Jahre alt. Und ein Jahr später gründete er die Laienkongregation der Maristen Schulbrüder, die aus der Gemeinschaft der Gesellschaft Mariens hervorging, einer Studentengruppe nach der Idee seines Kommilitonen Jean-Claude Coruvet, der nach dem Vorbild der Gesellschaft Jesu, also der Jesuiten, die in der Zeit der Reformation für die Kirche eine Stütze waren, gegründet wurde, und so sollten diese Gesellschaft Mariens in den Wirren der französischen Revolution für die Kirche eine Stütze sein. Diese Kongregation machte es sich nun zur besonderen Aufgabe, Kindern und Jugendlichen aus den dörflichen Gemeinschaft um Laval-la-Angier im Pilargebirge, wo Champagnat als Kaplan tätig war, Religionsunterricht und eine Schulbildung zu vermitteln. Ein berühmter Ausspruch von ihm war, immer wenn er Kinder sah, die vom Glauben keine Ahnung hatten: Wir brauchen Brüder. Er war ein Mann der schnellen Entschlüsse. Am 2. Jänner 1817 nahm er die ersten zwei Jugendlichen bei sich auf, um sie auf den Schuldienst vorzubereiten. Mit Gebet, Arbeit und Studium teilten sie ihr Tagewerk auf. Und die Herstellung von Nägeln dienten ihnen zum Unterhalt. Er selber brachte den Jugendlichen das Lesen und Schreiben bei und er bereitete sie gleichzeitig auf das Ordensleben und ihre Erziehungsaufgabe vor. Schon 1816 war die erste kleine Schule in Lavalin eröffnet worden. 1818 eröffnete er eine Schule in seinem Heimatort Marl. Und 1824 kaufte er praktisch ohne Geld, aber mit viel Gottvertrauen, ein Grundstück in einem engen Tal in der Nähe von Lavalin. Und das Mutterhaus L'Ermitage, das heißt Einsiedelei, wurde errichtet. Sein großes Anliegen war es, dort auch Waisenkinder aufzunehmen, was er anfangs auch tat, aber später wieder verwarf. Davon hören wir dann noch. Mit seinem Wahlspruch »Alles zu Jesus durch Maria« und dem Grundgedanken »Alles vermag ich durch den, der mich stärkt«, gelang es ihm schließlich auch, eine Landwirtschaft, eine Viehzucht, Seiden- und Tuchweberei, eine Schneiderei, eine Schuhmacherei, eine Schmiede und nicht zuletzt eine Mühle mit Bäckerei zu errichten. Sie sehen schon, er war nicht nur ein Mann der schnellen Entschlüsse, sondern er war auch ein Mann, der sehr wirtschaftlich, praktisch und unternehmerisch dachte. Neben dem Aufbau der Bruderschaft entstand die Gesellschaft Mariens, die Priestergemeinschaft, die ich auch vorher schon erwähnt habe. Die ursprüngliche Idee war es nämlich, eine Bruder-, Priester-, Schwestern- und Laiengemeinschaft unter einer gemeinsamen Leitung zu gründen, was aber von Rom nicht anerkannt wurde. Und so entstanden diese zwei Institute nebeneinander, die sich aber gegenseitig sehr unterstützten. Marcelin Champagnat starb am 6. Juni 1840 in Notre-Dame de l'Ermitage. Erst 20 Jahre nach seinem Tod, 1863, wurde die Brudergemeinschaft der Maristen von Papst Pius IX. Anerkannt, während die Priestergemeinschaft schon 1836 anerkannt wurde. Am 29. Mai 1955 wurde Marcelin von Papst Pius XII. Selig und am 18. April 1999 von Papst Johannes Paul II. Heilig gesprochen. In seiner Ansprache zur Heiligsprechung sagte der Papst: Dank seines unerschütterlichen Glaubens blieb er Christus trotz aller Schwierigkeiten treu, inmitten einer Welt, die den Sinn für Gott manchmal verloren zu haben schien. Kommt Ihnen das irgendwie bekannt vor? Sein Sinn für Seelsorge ist für die Priester vorbildlich. Sie sind berufen, die Frohbotschaft zu verkünden, sollen aber auch echte Erzieher für die Jugendlichen sein, die nach dem Sinn ihres Daseins suchen. Indem sie jeden von ihnen auf dem Weg begleiten und ihnen die Heilige Schrift erschließen. Pater Champagnat ist darüber hinaus ein Beispiel für Eltern und Erzieher. Er hilft ihnen, voller Hoffnung auf die Jugendlichen zu schauen und sie mit einer vollkommenen Liebe zu lieben, die eine wahrhafte, menschliche, sittliche und geistige Formung fördert. Marcellin Champagnat lädt uns auch ein, Missionare zu sein, um Jesus Christus bekannt zu machen und die Liebe zu ihm zu wecken, wie es die Maristenbrüder bis in die fernen Länder von Asien und Ozeanien getan haben. Noch zu Lebzeiten von Marcellin wurden einige Brüder nach Ozeanien geschickt, um dort die Liebe Gottes zu verkünden und sind auch Märtyrer geworden. Heute ist die Insel katholisch. Mit Maria als Leiterin und Mutter ist der Christ Missionar und Diener der Menschen. Bitten wir den Herrn um ein genauso brennendes Herz wie das des heiligen Marcellin Champagnat, damit wir ihn erkennen und seine Zeugen sein können. So der Papst Johannes Paul II. Bei der Heiligsprechung. Die Brüdergemeinschaft der Maristen hat rund 3.700 Mitglieder in 78 Ländern weltweit. Ihre Aufgabe besteht bis heute in der Erziehungs- und Bildungsarbeit. Alle Formen der zeitgemäßen Erziehungs- und Bildungsarbeit sind ihnen vertraut. In verschiedenen Schularten und in offenen Formen der Jugendarbeit und Erwachsenenbildung im wissenschaftlichen und handwerklichen Bereich, in allen Erdteilen, in der Großstadt wie in Urwaldgebieten. Besonders engagieren sie sich für Randgruppen und Arme.

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1: Und jetzt möchte ich mit ein paar Zitaten und Berichten von Zeitgenossen auf den Titel der Sendung eingehen. Marcelin Champagnat, ein Beispiel für Eltern und Erzieher. Was macht ihn so wertvoll für uns? Woran dürfen wir uns ein Beispiel nehmen? Hören Sie und entscheiden Sie selbst für sich. Aus der Erinnerung eines seiner ersten aufgenommenen Jugendlichen. Nachdem meine Mutter Witwe geworden war, brachte sie mich als Internatsschüler in Lavalin Ende 1819 unter. Ich blieb dort 2 volle Jahre unter der Leitung der Brüder Etienne und Franziskus. In dieser Zeit waren wir 2 Internatsschüler, die im Haus der Brüder schliefen. Mein Mitschüler war ein Tissot aus Plagny, der unter Leitung von Herrn Champagnat Latein lernte. Letzterer hielt ihn streng wegen der großen Nachlässigkeit, mit der er seine Aufgaben machte. Ich habe gesehen, wie ein großer Teil der Hauserweiterungen vorgenommen wurde. Monsieur Champagnat versuchte sich in allen Arbeiten des Hausbauens, des Mauerns, Zimmerns und so weiter, und es gelang ihm gut. Unser gewöhnliches Essen bestand aus einer Suppe, die es ziemlich reichlich gab, und einer kleinen Portion Frikassee mit schlecht gebackenem Brot. Zu trinken gab es Wasser. Um 4 Uhr morgens rief Monsieur Champagnat von seinem Zimmer: »Benedicamus, Domino!« Wir antworteten: »Deo gratias!« Anschließend begab man sich so schnell wie möglich zum Gebet. Zwischen 6 und 7 Uhr wohnten wir seiner Messe bei, die er mit großer Andacht las. Ich erinnere mich noch, dass sich jeden Sonntag eine gewisse Anzahl von Männern im Pfarrhaus versammelte, um den Abend mit ihm zu verbringen. Er machte dies, um sie vom Wirtshaus fernzuhalten. Monsieur Champagnat war wegen der üblichen Predigten sehr geschätzt. An den Festtagen übertraf er sich geradezu und versetzte seine Zuhörer in Erstaunen. Er war in Lavalin sehr beliebt. Jeden Sonntag sahen wir Leute kommen, die ihm Früchte oder andere Lebensmittel brachten. Täglich besuchte er die Schule und vergewisserte sich über unsere Arbeit. Er erteilte uns Religionsunterricht und förderte hier einen großen Wetteifer, indem er oft denen eine Belohnung gab, die die beste Antwort wussten. Einer der ersten Brüder, Fra Laurentius, charakterisierte Champagnat und die Anfänge seiner Gründung in seinen Aufzeichnungen 1840 so. Im Jahre 1818 war Herr Champagnat, Priester, Kaplan in Lavalin, sehr betrübt, die Unwissenheit zu sehen, die in dieser Pfarrei herrschte, besonders unter den jungen Leuten. Er traf mehrere Kinder zwischen 10 und 12 Jahren, die nicht wussten, warum sie auf Erden waren, die nicht einmal wussten, ob es einen Gott gäbe. Deshalb entschloss er sich, eine Gesellschaft von jungen Leuten zu gründen, die er selbst unterrichtete und die er in allen Tugenden ausbildete, um sie fähig zu machen, Jugendliche zu unterrichten, das heißt die armen Kinder vom Lande. Und da er sein ganzes Vertrauen auf Gott setzte, wollte er auf nichts anderes bauen als auf seine Vorsehung, auf die er nie vergeblich vertraute. Er kaufte ein kleines Haus, das oberhalb des Pfarrhauses lag. Hier brachte er zunächst einen jungen Mann unter, der sehr tugendhaft war. Mein Bruder war der 2. und ich der 3. Unser guter Vater feierte mit uns die Messe immer am frühen Morgen. Er war ein erklärter Feind der Faulen. Er stand sehr früh auf. Nach seiner Messe ließ er die Zeit nie ungenutzt verstreichen. Er liebte die Handarbeit sehr. Er schonte sich nicht. Er machte immer die mühsamste und gefährlichste Arbeit. Er ist es, der unser Haus in Lavalin ganz gebaut hat. Wir anderen haben wohl auch etwas gemacht, aber da wir nie eine Ausbildung im Bauen hatten, musste man es uns jeden Augenblick

0: Augenblick zeigen und oft genug eine Arbeit noch einmal machen. Wenn es einige große Steine zu tragen gab, war immer er es selbst, der sie trug. Wir hatten zu zweit damit zu tun, sie ihm aufs Kreuz zu heben. Er war nie verärgert wegen unserer Ungeschicklichkeit bei der Arbeit. Es ist wahr, wir waren erfüllt von gutem Willen, aber wir waren ziemlich ungeschickt, besonders ich. Wenn er abends kam, geschah es oft, dass seine Kleider zerrissen und von Schweiß und Staub bedeckt waren. Nie war er zufriedener, als wenn er viel gearbeitet und viel erduldet hatte. Ich habe ihn mehrmals gesehen, wie er arbeitete, während es regnete oder schneite. Wir anderen haben den Arbeitsplatz verlassen, aber er fuhr fort zu arbeiten, oft ohne Kopfbedeckung, trotz des rauen Wetters. Die Zeit, die nicht für Handarbeit verwendet wurde, galt dem Gebet und der Meditation. Wir waren am Anfang sehr arm. Wir hatten erdfarbenes Brot, aber es gab immer das Notwendigste. Unser guter Oberer kümmerte sich wie der zärtlichste Vater um uns. Er sprach uns oft davon, wie die göttliche Vorsehung sich für jene sorgt, die ihr Vertrauen auf sie setzen, besonders für uns. Aber wenn er zu uns über die Güte Gottes sprach und über seine Liebe zu uns, ließ er dieses göttliche Feuer, von dem er erfüllt war, auf uns übergehen, so dass uns die Leiden und die Arbeiten und das Elend des mühevollen Lebens nicht erschüttern konnten. Er hatte eine so große Verehrung zur allerseligsten Jungfrau, dass er sie auch in uns weckte. In all seinen Ansprachen war immer etwas zum Lobpreis dieser guten Mutter. Er wollte, dass man sie mit einer ganz besonderen Andacht verehrte. Er wollte, dass die Brüder in allen Niederlassungen den Marienmonat mit dem größtmöglichen Eifer begehen, um in den Kindern das gleiche Vertrauen und die gleiche Verehrung zur Gottesmutter zu erwecken. Er sagte uns oft, dass wir, wenn die Gesellschaft etwas Gutes getan habe, wenn sie sich vermehrt habe, für alle diese Gnaden der allerseligsten Jungfrau danken müssten und für alle Fortschritte, die sie seit dem Anfang bis jetzt bewirkt habe. Ohne sie hätten wir niemals Erfolg gehabt. Er hatte einen fröhlichen und sanftmütigen, zugleich aber festen Charakter. Er verstand es, in die Unterhaltungen etwas Lustiges einzuflechten, um die Gesellschaft zu erheitern. Abbé Baudouin beschrieb die Reaktion der priesterlichen Mitbrüder. Seine Mitbrüder haben ihn stark kritisiert, als er sein Werk begann. Man wollte ihn seines Amtes entheben lassen, mit der Begründung, dass er den Priesterstand entehre, indem er ein erbärmliches und zu armes Leben führte. Von Anfang an wird klar, dass es Champagnat vor allem um die Armen ging, die an den Rand der Gesellschaft gedrängt waren. 1824 notierte er: Ganz allgemein ist die Ausbildung der Kinder und insbesondere der armen Waisen der Zweck unserer Gründung. Für das Generalkapitel von 1852 verabschiedete er schließlich folgende Zielformulierung. Das Ziel der kleinen Brüder Mariens besteht darin, erstens am Heil ihrer Seelen und an ihrer Vollkommenheit zu arbeiten. Zweitens am Heil des Nächsten zu arbeiten, indem sie Kinder in den Wahrheiten unserer heiligen Religion unterweisen und sie in den christlichen Tugenden heranbilden. Zu diesem Zweck führen sie Schulen, in denen sie den Kindern vor allem eine christliche Bildung und Erziehung geben und ferner die Kenntnisse, die ihnen in ihrem Berufe nützlich sein können und die mit der Volksschulbildung zusammenhängen. Die religiöse Zielsetzung der Brüdergemeinschaft brachte Champagnat mit seinem Wahlspruch auf eine Kurzformel. Alles zu Jesus, durch Maria. Immer wieder wies er seine Brüder darauf hin und so schrieb er im Jahre 1831: Meine guten Freunde, tut euer Möglichstes, damit eure Schule gut läuft. Verliert nicht das Gute aus den Augen, das ihr tun könnt. Betrachtet das Interesse, das der Erlöser der Welt aufwendet, um die Kinder zu belehren. Er befiehlt seinen Jüngern, dass sie die Kinder an seine göttliche Person herankommen lassen. Sagt euren Kindern, dass es ein großes Glück für sie ist, dass sie Jesus Christus so teuer sind. Ja, dieser Gott der Güte liebt sie so sehr, dass es ihm eine Wonne ist, mit ihnen zu sein. Sie brauchen ihm nur ihr Herz öffnen. Und Jesus und Maria werden es erfüllen. Am 1. November 1831 schrieb er einem Bruder: Hör nicht auf, deinen Kindern zu sagen, dass sie Freunde der Heiligen im Himmel, der Jungfrau Maria und insbesondere von Jesus Christus sind. Sie sehnen sich nach ihren jungen Herzen. Jesus ist eifersüchtig danach und er sieht es mit dem größten Schmerz, wenn der Teufel davon Besitz ergreift. Er wäre bereit, von Neuem am Kreuz zu sterben. Selbst in Saint-Symphorie, ihr armen Kinder. Sage ihnen außerdem, Gott liebt euch und auch ich liebe euch, weil Jesus Christus, die Jungfrau Maria und die Heiligen euch so sehr lieben. Wisst ihr, warum Gott euch so sehr liebt? Deshalb, weil ihr der Preis seines Blutes seid und weil ihr große Heilige werden könnt. Und dies ohne große Mühe, wenn ihr es nur wirklich wollt. Der gute Jesus verspricht euch, euch auf seine Schultern zu nehmen, um euch die Mühe des Gehens zu ersparen. Welch ein Unglück ist es, meine Kinder, dass wir ihn nicht gut kennen. Das gilt besonders für jene unter euch, die ihren Katechismus nur mit Widerwillen lernen. Und nach Angaben der ersten Biografie wiederholte Champagnat immer wieder, dass Jesus Christus bekannt gemacht und geliebt wird. Das ist der Zweck unserer Berufung und das Ziel unseres Institutes. Wenn wir dieses Ziel nicht erfüllen, dann wäre unsere Kongregation überflüssig. Diese Grundhaltung fand ihren Ausdruck in Erziehungsgrundsätzen und Methoden, die damals alles andere als selbstverständlich waren. So verbot Champagnat, die Kinder zu schlagen oder ihnen Spitznamen zu geben. Und sein Verständnis für die Kinder zeigt sich auch an der Bedingung, die er bei jeder Schulgründung stellte, dass nämlich ein Spielplatz zur Verfügung steht. Ja, meine lieben Hörer und Hörerinnen von Radio Maria, wir sind jetzt fast am Ende unserer Sendung angelangt. Und ich frage Sie, ich bin überzeugt davon, es gibt auch in Ihrem Leben Menschen, Lehrer oder Erzieher, die Sie geprägt haben. Was war es? Welche Eigenschaften waren es, die Ihnen in Erinnerung geblieben sind? Also ich zum Beispiel erinnere mich gerne an meine Volksschullehrerin zurück, die mich, glaube ich, für den Rest meines Lebens beziehungsweise für meine Schullaufbahn geprägt hat. Aber sind es nicht auch Eltern, Großeltern, Onkeln, Tanten, die ihre Spuren bei uns hinterlassen? Erinnern Sie sich daran, wo Sie als Kind ernst genommen wurden? Wer Sie in Ihrer Jugend groß gemacht hat? Wie Sie von manchen Erwachsenen vielleicht einmal für voll genommen worden sind? Was hat das mit Ihnen gemacht? Oder erinnern Sie sich daran, wer Ihnen Gottes Wort oder die Heilige Schrift eröffnet hat? Wer in Ihnen eine Sehnsucht nach mehr geweckt hat? Oder wer ganz einfach in Ihnen Fähigkeiten entdeckt hat, von denen Sie nicht zu träumen gewagt hätten? Marcellin Joseph Benoît Champagnat hat all das versucht, in seinen Schützlingen zu entdecken und vor allem hat er ihnen einen unbezahlbaren Schatz zu schenken versucht. Die Liebe Gottes und das kostbare Gut des Glaubens. Möge ab jetzt jede Champagnerflasche, deren Sektkorken knallt, in ihnen die Erinnerung an diesen heiligen Marcellin Champagnat wecken und mit ihm und auf seine Fürsprache ihren Wunsch, den Kindern und Jugendlichen das Kostbarste mitzugeben, Jesus durch Maria. Aus dem Studio in Wien verabschiedet sich Katharina Wilczek.
1: 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Vom Mikrofon verabschiedet sich Alexia de Lorlaval.
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3: Liebe Hörerinnen und Hörer von Radio Maria, ich begrüße Sie herzlich zur heutigen Porträtsendung. Für Sie am Mikrofon Schwester Kerstin Oswald und mit mir hier im Kloster Maria Fatima sitzt Magister Anita Rübenbauer, Bachelor of Art. Liebe Anita, wir kennen uns jetzt schon einige Jahre. Du warst vorher Chemikerin und jetzt bist du Religionslehrerin. Das ist eigentlich ein sehr spannender Weg, ein ziemlicher Kontrast. Und du hast auch als Thema gewählt, ich bin der Ton, du Gott bist der Töpfer. Warum dieses Thema und wie kam es von der Chemie zum Glauben?
4: Naja, ich denke, wenn Gott uns berufen soll, dann müssen wir uns auch berufen lassen. Und das geht nur, wenn wir wie Ton sind, wenn wir uns formen lassen von Gott, wenn wir uns ganz in seine Hände geben, uns zu dem machen lassen, wie er uns braucht, zu dem Gefäß, das er gerade braucht, und uns auch dorthin stellen lassen, wo er uns gerade braucht. Ja, deshalb dieses Thema. Ich denke, ich bin schon einen sehr abwechslungsreichen Weg gegangen, war zuerst eben in der Chemie tätig und habe in einer Pharmafirma gearbeitet, habe recht gut verdient. Die Arbeit war sehr interessant und abwechslungsreich und fordernd und auch die Kollegen, mit den Kollegen hat es gut gepasst. Und dennoch hatte ich über Jahre eigentlich das Gefühl, dass etwas fehlt, dass es mich nicht erfüllt, was ich da mache, dass es nicht das Richtige ist, dass ich nicht am richtigen Platz bin oder wie auch immer. Und ja, dieses Gefühl ist dann eigentlich immer stärker geworden. Und schlussendlich war dann eine Krankheit der ausschlaggebende Punkt, wo ich erkannt habe, dass es jetzt Zeit ist, etwas zu verändern. Da habe ich auch meinem Mann viel zu verdanken. Er hat mich da sehr unterstützt und bestärkt darin, ja, einen neuen Weg einzuschlagen und einfach auf mein Herz zu hören. Und so habe ich dann in der Pharmafirma gekündigt und es hat sich dann ganz von selbst ergeben, dass ich dann ein Theologiestudium machen konnte. Und das war, ja, ich habe es zuerst eigentlich nur deshalb gemacht, weil ich, ja, es war einfach aus Eigeninteresse, um mich weiterzubilden, einfach um mehr über Gott zu erfahren. Ja, und gerade nach meiner Bekehrung war es für mich einfach ganz, ganz wichtig, Gott näher zu kommen, auch mit meinem Verstand mehr von Gott zu erfassen und das mit dem, was ich im Herzen gespürt habe, zu vereinbaren.
3: Also wie war das mit deiner Bekehrung? Warst du schon vorher gläubig oder noch nicht gläubig? Wie bist du da zu Gott gekommen? Das interessiert ja auch unsere Hörerinnen und Hörer von Radio Maria immer sehr und auch mir.
4: Ich bin eigentlich ganz katholisch aufgewachsen. Meine Eltern waren recht gläubig und ich bin auch immer in die Kirche gegangen als Kind und als Jugendlicher auch immer freiwillig eigentlich. Aber dann bin ich irgendwann weggekommen davon und im Arbeitsleben mit meinen Hobbys war einfach kein Raum für das mehr. Und ich bin dann nicht mehr in die Kirche gegangen und dann habe ich aufgehört zu beten. Und irgendwann habe ich dann fast aufgehört zu glauben und gezweifelt, ob es diesen Gott überhaupt gibt. Und es war dann so, dass mein Mann und ich uns entschieden haben zu heiraten. Und es gab dann ein Telefonat mit einem Priester. Und in diesem Telefonat ist ein Wort gefallen, das aus irgendeinem Grund in mir etwas Gewaltiges in Bewegung gesetzt hat. Dieses Wort war Gehorsam. Und ja, in mir war das wie eine Explosion. Es ist alles weggeflogen, der ganze Müll auf meinem Herzen. Und ich habe erkannt, es fehlt etwas. Es fehlt etwas Großes in meinem Leben. Es fehlt etwas ganz Wichtiges. Und ich habe sehr, sehr schnell erkannt, dass das Gott ist.
3: Warum das Wort Gehorsam? Also bei uns Ordensleute, wir haben ja die drei Gelübde, Armut, Gehorsam und Keuschheit. Und der Gehorsam ist oft ja nicht immer so das Einfachste.
4: Das stimmt. Aber ich glaube, dass wir, wenn wir als Christen leben wollen, als Gläubige leben wollen, dass wir einfach ganz Gott gehören sollten, ganz egal, wo wir sind und was wir machen, ob wir jetzt in einem Orden leben oder was auch immer, alleine oder verheiratet. Wir müssen das tun, was Gott von uns möchte. Wir müssen seinen Willen tun oder sollten seinen Willen tun. Und deshalb, das ist der Gehorsam, den wir Gott einfach schulden. Und ich glaube, nur in diesem Gehorsam, in diesem Gott gehören, kann unser Leben wirklich gelingen.
3: Und das war der Grund, dass das in dir so eine Explosion ausgelöst hat?
4: Ja, ich kann es mir nicht anders erklären.
3: Interessant. Du hast ja auch zusätzlich 5 Kinder.
4: Ja.
3: Also, ich bewundere es manchmal, dass du alles unter einem Hut bekommst. Ja. Wie ist es mit dem Glauben in der Familie?
4: Ja, es ist ein ständiges Bemühen natürlich. Meine Kinder sind zwischen 3 und 17 Jahre alt und da ist es natürlich ganz unterschiedlich, wie sehr sie sich begeistern lassen, wofür sie sich begeistern lassen. Die Kleinen gehen noch eher mit mir mit, die Großen suchen sich ihre eigenen Wege. Wir können als Eltern nur Grundsteine legen und versuchen, die Kinder hinzuführen zu diesem liebenden Gott, sie in eine Beziehung zu führen zu Gott. Aber irgendwann müssen wir sie auch loslassen und es ist auch immer eine Gratwanderung, wie viel überlassen wir der Entscheidung der Kinder und wie viel Zwang ist auch mit dabei. Ich glaube, ganz ohne Zwang, ohne dass man sagt, du kommst jetzt mit in die Kirche, geht es auch nicht. Aber es ist schwierig, dann diesen richtigen Punkt zu erwischen, dass man nicht auf die falsche Seite kippt.
3: Ja, ich hänge noch immer ein bisschen am Bibelvers aus dem Buch Jesaja. Also ich bin der Ton, du Gott bist der Töpfer. Ich stelle mir vor, man kennt ja diese Bilder, wo jemand sitzt und mit den Händen diesen Ton formt und wo dann eigentlich etwas Schönes, ja, Schönes dabei rauskommt. Ist es für dich immer einfach, sich von Gott so formen zu lassen?
4: Nein, natürlich ist es nicht immer einfach und es ist auch immer ein Unterscheiden der Geister, denke ich, wenn Entscheidungen zu treffen sind. Ich habe selbst, bin ja ausgebildete Mentaltrainerin auch und da lernt man ja verschiedene Methoden, wie man so ja, Entscheidungen trifft und welche Wege man geht. Und ich glaube, wir Christen, wir brauchen das alles eigentlich gar nicht. Alles, was wir eigentlich tun müssen, und das ist ein Riesengeschenk, wir können unser Herz einfach Gott hinhalten, unser Herz öffnen für Gott und unser Herz einfach von Gott berühren lassen, dass er mit seinen Händen in unser Herz greifen kann, uns formen lassen kann, dass er unser Herz hinstellen kann, wo er uns braucht. Und
5: Natürlich ist unser Wille immer ein Gegner von diesem sich formen lassen. Und diesen eigenen Willen, der Ton hat, er hat auch keinen eigenen Willen. Er lässt sich formen, er lässt mit sich machen, was der Töpfer möchte. Das ist natürlich nicht immer leicht, aber es hat sich in meinem Leben immer gelohnt.

0: Liebe Hörerinnen und Hörer von Radio Maria, wir sind jetzt beim zweiten Teil unserer Porträtsendung mit Magister Anita Rübenbauer, Bachelor of Art aus der Südoststeiermark. Und das Thema ist: Ich bin der Ton, du Gott bist der Töpfer. Wir haben schon einiges von dir gehört. Also, ja, du warst Chemikerin, hast dann deinen Weg zum Glauben gefunden, bist jetzt Religionslehrerin, hast auch 5 Kinder. Wie ist es in der Schule für dich? Also, wie gut kannst du dort Ton sein, beziehungsweise Gott und den Glauben bezeugen?
1: Ja, liebe Hörerinnen und Hörer von Radio Maria, in der Schule als Religionslehrerin, was ich als sehr, sehr großes Geschenk auch für mich empfinde, dass ich diese Arbeit machen darf. In der Schule ist es mit den Kindern nicht immer ganz leicht, muss ich zugeben, aber ich denke, es ist so wichtig, das, was ich da machen darf, dass wir Religionslehrerinnen und Religionslehrer den Kindern etwas ganz Wichtiges mitgeben können, was sie zu Hause oft leider nicht mehr bekommen. Und das Wichtigste, denke ich, ist es einfach, unseren Glauben dort zu bezeugen und die Kinder, ja, ein Stück weit helfen, dass sie sich öffnen können für diesen liebenden Gott.
0: Kannst du uns da vielleicht eine Begebenheit erzählen oder etwas Schönes aus der Schule?
1: Ja, schön ist es immer wieder, wenn Kinder von sich aus kommen und sagen, wir wollen jetzt für das und das beten, und wenn man dann freie Gebete spricht, wenn sie dann alle gut mitmachen und richtig dabei sind. Oder wenn Kinder von sich aus anfangen zu fragen, Fragen zu stellen über Gott, über die Bibel, und einfach, ja, Interesse da ist, das ist dann schon sehr schön.
0: Mhm. Ja, Kinder sind ja sowieso sehr offene Wesen eigentlich, nicht? Also du bist ja in der Volksschule. Das ist ja wahrscheinlich noch etwas einfacher als dann später.
1: Da ist es sicherlich noch einfacher, da sind sie wahrscheinlich noch mehr Ton und lassen sich noch mehr formen und mitnehmen auf den Weg. Und auch, ja, was das Feiern betrifft, Gottesdienste feiern, da lassen sie sich noch gut motivieren mit Singen und Mitmachen. Da sind sie dann sehr, sehr gern dabei und ja, leben das gut mit.
0: Wenn man so aus der Chemie kommt, dann ist man ja wahrscheinlich sehr auf der naturwissenschaftlichen Ebene, oder? Also auf dieser Verstandesebene. Was für dich auch sehr wichtig, gut, du hast es ja gesagt, den Glauben auch so verstehen zu können. Also deshalb ja auch der Beginn des Theologiestudiums. Wie würdest du das sagen? Ja, wie funktioniert es, dass Dinge vom Verstand dann auch ins Herz gelangen?
1: Ich bin mir nicht sicher, ob wir das selber immer so in der Hand haben. Ich denke, dass das einfach passiert. Für mich war es eher der umgekehrte Weg. Ich habe im Herzen was gespürt und ich musste mir das erklären. Ich wollte mir das erklären. Und ich war dann und bin nach wie vor sehr froh über das Theologiestudium, dass ich das machen durfte und habe meinen Glauben dadurch total eigentlich gefestigt, weil ich jetzt auch argumentieren kann. Wir leben in einer Welt, wo der Glaube eher abgelehnt wird, würde ich mal sagen, und wo auch die Kinder in der Schule oft mit Argumenten kommen und sagen, das stimmt nicht und das entspricht nicht der Naturwissenschaft und die Wissenschaft sagt was anderes. Und da ist es dann schon ganz gut, wenn man gut argumentieren kann.
0: Also eigentlich, gut, es braucht eigentlich beides, nicht? Die Erfahrung und das Wissen.
1: Auf jeden Fall. Also ohne die Erfahrung, nur das Kognitive wäre sicherlich leer. Aber für mich war es immer eine wichtige Bestätigung, die Bibelstellen zu verstehen, besser zu verstehen, auch vom Kopf her. Und das dann auch so weiterzugeben, diese Kämpfe, die man selber in sich hat, wenn man etwas nicht erfassen kann, wenn es nicht richtig erscheint im Kopf, ja, aber im Herzen, das Herz sagt was anderes, dann spüren das auch die Kinder. Man kann das dann ganz anders erklären, wenn man aus dieser Perspektive dann zu ihnen spricht.
0: Gab es noch was in deinem Leben, was wichtig gewesen ist, dass du auch tiefer in diesen Glauben eingetaucht bist? Also du hast diese Erfahrung gemacht, verstandesmäßig hast du gesucht. Was für dich auch wichtig, dann eine Gemeinschaft von Gleichglaubenden zu haben? Oder wie war das dann?
1: Ja, ich habe gleich nach meiner Bekehrung von einem Priester einen sehr, sehr guten Rat bekommen. Er hat mir gesagt, suche dir betende Menschen. Und ich bin sehr dankbar und froh darüber, dass ich diese betenden Menschen dann auch wirklich gefunden habe, gleich ganz in meiner Nähe, wo ich zu Hause bin. Eben, das ist die Gemeinschaft Maria Königin des Friedens hier in Fatima. Und ja, da habe ich einfach Menschen gefunden, mit denen ich meinen Glauben teilen konnte und wo einfach ein intensives Glaubensleben da ist, wo man andocken kann. Ich habe ja auch meinen geistlichen Begleiter, der mich seit Jahren begleitet, gefunden, der sehr, sehr wichtig war auch für meinen Weg, der mir sehr oft durch schwierige Zeiten hindurch geholfen hat, der mir sehr lehrreich zur Seite gestanden ist und mir geholfen hat, auch die Dinge, die so im Herzen passiert sind, gut zu verstehen, der mir auch, weil er selber Techniker war, der mir auch auf einer Ebene begegnen konnte, wo ich ihn gut verstehen konnte. Es war eigentlich ein Auswahlkriterium auch. Ich habe damals vor der Hochzeit einen Beichtpriester gesucht und da bin ich eben auf meinen jetzigen geistlichen Begleiter, Pater Ignaz, gestoßen. Und was das Ausschlaggebende dann im Endeffekt war, war, dass er auch Techniker war. Und ich habe gedacht, dann haben wir da vielleicht eine gemeinsame Ebene, auf der wir kommunizieren können. Und das hat dann, ja, Gott sei Dank gut gepasst.
0: Was würdest du den Hörerinnen und Hörern gern mitgeben, damit sie ein guter Ton sein können und sich nicht sofort verhärten und sich nicht mehr formen lassen?
1: Ja, wichtig ist es, denke ich, eine tiefe Beziehung zu Gott zu pflegen. Dafür sind natürlich die Sakramente mal das ganz Grundlegende. Menschen, betende Menschen um sich scharen, sich unter betende Menschen mischen. Und was ich auch immer wieder versuche, wenn Neues auf mich zukommt, wo vielleicht auch Ungewissheit da ist, Angst da ist, trotzdem eben durch diese tiefe Beziehung zu Gott zu spüren und dann Ja zu sagen zu den neuen Aufgaben, die Gott einem schenkt. Manchmal erscheint es übermäßig und nicht schaffbar, aber wenn Gott uns da braucht an einer Stelle, dann wird er auch dafür sorgen, dass wir dort unseren Dienst gut tun können. Ja, liebe Hörerinnen und Hörer, ich wünsche Ihnen von ganzem Herzen, dass Sie dieser Ton in Gottes Händen sein können. Gott ist ein wunderbarer Töpfer und er macht aus uns allen großartige Kunstwerke. Und es ist völlig egal, welchen Dienst wir tun. Es geht um keine Wertigkeit. Wenn es Gottes Wille ist, was wir tun, dann ist es das Größte, was wir tun können.
0: Danke, liebe Anita, liebe Hörerfamilie von Radio Maria. Das war die Porträtsendung mit Magister Anita Rübenbauer, Bachelor of Art aus der Südoststeiermark mit dem Thema Ich bin der Ton, du Gott bist der Töpfer. Für Sie am Mikrofon Schwester Kerstin Oswald von der Gemeinschaft Maria, Königin des Friedens.